0: Ja, einen wunderschönen guten Abend, liebe Zuhörende an euren Fernfunkempfangsgeräten. Hoffentlich heute alle fleißig am Zuhören, wahrscheinlich eher auf dem Livestream auf eurem mobilen Endgerät, weil dieses Wetter lädt ja praktisch dazu ein, sich einfach nur noch panieren zu lassen und alle halbe Stunde von rechts nach links drehen zu lassen oder einfach nur im Pool oder am See die Seele baumeln zu lassen, oder?
1: Was jammerst denn schon wieder? So schönes Wetter.
0: Ich jammer
1: so
0: nicht.
1: Angenehm warm.
0: Ich stelle nur, also ich nutze meine letzten nicht verdampften Synapsen, um das Objektiv offensichtlichste bemerkenswerterweise besonders herauszustellen, dass wir beide dermaßen einen Dachschaden haben müssen, in langer Hose und Pullover heute in einem überhitzten Studio zu sitzen.
1: Tja, das ist das. Ich habe Wasserkühlung.
0: Ja gut, okay. Also hier sitzt jemand mit Astronauten-Rucksack. Ja, wie gesagt, der Yannick heute an der Technik. Ihr habt seiner Stimme schon erraten. Der Kladi heute wieder mit am Start. Ihr hört die Radio Gaze auf 95.8 bei Radio Z hier aus Mittelfranksten. Schönstes Studio. Wir haben ganze kurze 60 Minuten, um euch die News of the Week zu präsentieren, inklusive was so die Welt bewegt und auch Nürnberg und die Region. Wir sind mitten im Pride Month, Happy Pride, und wir starten auch gleich mal mit einem Klassiker, von dem wahrscheinlich die meisten gar nicht mehr wissen, von wem er ist. Also Summer, we are Radio Gaze, here is Summer Boy.

0: Ja, hier, Summer By von Lady Gaga, eines ihrer ersten Alben von The Fame, ist inzwischen auch schon über 10 Jahre her, dass das rausgekommen ist, wenn nicht sogar eigentlich knappe 15. 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Ja, ihr seid herzlich eingeladen, an diesem Sendeformat teilzunehmen, auch hier diesen Platz am Mikrofon mit einzunehmen, Sendungen mitzugestalten, Themen mitzubestimmen und diesen Sender weiter aktiv zu unterstützen. Wenn ihr möchtet, könnt ihr natürlich euch auch jederzeit zu unserem Sendeformat äußern. Schreibt und schickt uns eure Kommentare, Wünsche, Vorschläge, Ideen, entweder per Instagram oder per E-Mail an redaktion@radiogaze.net oder ganz, ganz klassisch, man nimmt dieses komische Gerät, was früher eine Wählscheibe hatte. Oder Tasten danach. Heute ist es alles irgendwie Dutch. Oder wie der Franke so sagen pflegt, Wischkästle geworden. Ne? Weil wir wischen da alle wie die Deppen rum, ne? Wie damals schon mein Lateinlehrer gesagt hat.
1: Und so furchtbar krächzt, wenn man das auf laut stellt.
0: Richtig, ne? Und für jeden Depp eine App, naja, in dem Fall reicht die Telefon-App, nämlich unter der 0911 4500. 3x6 ist euer heißer Draht und ich meine es wirklich im wahrsten Sinne des Wortes. Und das nicht, weil wir heute im Studio sind, sondern einfach nur, weil hier gefühlt keine Luft im Studio ist. Heißer Draht ins Studio. Also 0911 4500 3x6 und ihr seid mitten live in der Sendung dabei. Ja, was haben wir für euch heute vorbereitet? Ja, wir haben Informationen aus aller Welt und unseren Informations-News-Portalen zusammengetragen. Wobei auch dazu haben wir Neuigkeiten, weil Thema Pressefreiheit und Journalismus ja auch sich nicht mehr für umsonst finanziert und immer mehr unter Druck gerät und man leider feststellen musste, dass an der einen oder anderen Stelle die ein oder andere Quelle für uns auch versiegt, aber dazu später mehr in unserer Sendung. Aus der Welt habe ich für euch mitgebracht, beziehungsweise wir, die Vereinigten Staaten. Wer die Nachrichten diese Tage verfolgt, weiß, es ist Pride Month in America, genauso wie bei uns und weltweit, und es fühlt sich in diesem Jahr anders an als vor ein paar Jahren. Viele große Konzerne, die noch 22 oder 23 beziehungsweise im letzten Jahr ihre Logos mit Regenbogenfarben ausgetauscht oder darin getaucht haben, sind diesen Juni erstaunlich still. Zahlreiche Unternehmen haben sich stillschweigend vom Pride-Sponsorings zurückgezogen, stattdessen Father's Day Promotion und Sommerwerbung. Derzeit benennen einige republikanisch regierte Bundesstaaten den Juni kurzerhand um. Nicht Pride Month, sondern Monat der Treue oder Monat der Familiensolidarität. So wie Newsweek.com berichtet hat. Diese Entwicklung ist kein Zufall, sondern hat politische Schützenhilfe von ganz oben. Die Trump-Regierung setzt im Kurs ungemindert fort. Eine aktuelle Geschichte, die für Aufsehen gesorgt hat, der von Elon Musk ins Leben gerufene Department of Government Efficiency, kurz DOGE, hat nach vorliegenden Zeugenaussagen die Streichung von über 1400 Förderprojekte der US-Kulturbehörde NEH maßgeblich mitverantwortet. Und wie wurde entschieden, welche Projekte eigentlich gestrichen worden sind? Haltet euch fest. Ein Prompting in ChatGPT. Dodge-Mitarbeiter haben demnach Suchbegriffe wie LGBTQ, Homosexual oder JWLF genutzt, um Projekte zu markieren und für die Streichung freizugeben. Begriffe wie Christian tauchten dagegen nicht auf den Ausschlusslisten auf. Aktuell laufen Klagen mehrerer betroffener Organisationen. Zum Thema KI, Ethik und Einsatz könnte ich jetzt alleine wahrscheinlich eine Stunde hier und länger referieren. Ich kann euch insofern verunsichern und beruhigen, dass die EU gerade einen sehr anderen Weg geht, was Thema KI angeht. Nein, KI wird bei uns nicht eingeschränkt und abgeschafft. Aber man stellt die ethische Verwendung und die Eigenverantwortung mit den neuen Vorgaben, die die EU momentan ausarbeitet, wieder deutlich in den Vordergrund und möchte sie gesetzlich verankern. Ebenfalls aktuell, ein US-Bundesgericht hat geurteilt, dass die Entlassung von Transmenschen aus dem US-Militär illegal ist. Ein Teilsieg vor Gericht, aber der Kampf geht weiter, denn die Trump-Regierung hat Vorgaben der Bundesgerichte laut GLAAD bereits mehr als 30 Mal ignoriert. Wer mehr dazu lesen möchte, kann sich den Artikel auf queer.de Gericht Entlassung von Transmenschen aus dem US-Militär illegal zu Gemüte führen. Besonders brisant, das Ministerium für Wohnungsbau plante, den rechtlichen Schutz von Transpersonen bei der Wohnraumvergabe aufzuheben. Und für queere Asylsuchende in den USA gibt es ebenfalls eher schlechte Nachrichten. Sie sind in bestimmten Fällen mit der Todesstrafe geahndet. Wartet, ich bin in der Zeile gerutscht. Nein, also wenn man Asyl sucht, wird man nicht gleich in den Staaten umgebracht. Nein. Sie können künftig in Drittstaaten abgeschoben werden, unter anderem nach Uganda, wo homosexuelle Handlungen in bestimmten Fällen mit der Todesstrafe geahndet werden können. So, jetzt wird aus dem Satz ein Schuh draus, es tut mir furchtbar leid, ich hätte vielleicht mal meine Brille aufsetzen sollen. Ich weiß, ich muss vielleicht irgendwann auch mal auf Schriftgröße, ich möchte es jetzt nicht sagen, wie viel, 16 aber...
1: 16 Punkt.
0: Frech, frech, mit solchen Kollegen braucht man einfach wirklich keine Feinde mehr, aber ja... Das sind die Entwicklungen, die uns alle betreffen, weil das, was in Amerika passiert, Signalwirkung hat. Für andere Regierungen, für andere Gesellschaften. Und weil queere Menschen weltweit diese Entwicklungen nicht gleichgültig beobachten könnten. Da sind wir dann wieder beim Thema Zugang zu Journalismus und freien Quellen und Medien. Aber dazu sage ich auch nur, das CDF knickt vor Elon Musk ein, ne? Hast du doch bestimmt auch schon mitbekommen, Gladi.
1: Keine Ahnung.
0: Wieso?
1: Nein, habe ich nicht mitbekommen. Bin ich jetzt ganz ehrlich?
0: Nicht?
1: Nein.
0: Gut, also, ich habe es jetzt auch für euch heute nicht ausgearbeitet, weil es irgendwo auch noch zu frisch und nicht so ganz greifbar ist. Es gab wohl aber eine Kritikaussage seitens des CDFs gegenüber Elon Musk oder eines seiner Unternehmen, die dazu geführt hat, dass er jetzt tatsächlich einen Rechtsstreit wegen Presseverleumdung gegen das CDF anstrebt.
1: So, und als Thema habe ich es schon mitgekriegt, aber nicht inhaltlich, was da gewesen ist.
0: Und leider scheint wohl das CDF gerade, anstatt auf seine Pressefreiheit sich zu berufen, ein bisschen
1: einzuknicken.
0: Ja. Weltweit gesehen gibt es noch einen Blick in eine Region, die aus den Schlagzeilen oft herausfällt. Auch nicht gerade ruhmreich mit dieser Statistik, aber in Usbekistan wurden in diesem Jahr bislang mindestens 62 Menschen wegen ihrer Homosexualität festgenommen. Wer mehr dazu messen möchte oder die Statistik dazu abrufen möchte, findet sie auf schwulesimo.de. Ja. Ich glaube, das ist doch für so ein Brief about around the world gar nicht mal so schlecht gewesen. Habe ich irgendwas vergessen? Fällt dir noch irgendwas ein?
1: Nee, ich wüsste jetzt im Moment auch nicht.
0: Ja.
1: Aber ich war die Woche auch mit ganz anderen Themen beschäftigt, was Nürnberg kommunal betrifft.
0: Dazu können wir gerne später noch drauf zu sprechen kommen. Ja. Bleiben wir doch nochmal beim Internationalen. Für alle, die es noch nicht mitbekommen haben und wir gar nicht mal so weit international sein müssen, weil dieses Jahr eine Besonderheit im Pride Season zusammenkommt, nämlich die Europride fällt mit der World Pride zusammen. Gerne wäre ich auch hingefahren, andere wichtige familiäre Verpflichtungen verhindern dies momentan. Ist auch nicht weiter schlimm, weil wenn ich ehrlich bin, ich glaube, die Menschenmassen würden mich irgendwann dann auch dezent überfordern. Wer also noch ein bisschen was auf der hohen Kante hat und mit ein bisschen meine ich ein bisschen viel und unentschlossen spontan unterwegs ist, kann einfach nach Amsterdam. Ungefähr ab Mitte, Ende Juli bis Mitte August haben wir dort nicht nur die Amsterdam Pride, sondern wir haben die Europride, dann die Europride, die eigentlich mit dem Canal Pride Weekend zusammenfällt, also die klassische Fahrt über die Grachten in Amsterdam und anschließend mit viel buntem Programm die World Pride 2026. Mehr Informationen dazu findet ihr entsprechend auf deren Europride auf EPOA-Seiten und auf den Informationsseiten von der International Organization for Pride Association.
1: Also nehmt euch die Zeit. Fahrt hin, macht die 1 Million Menschen voll.
0: So viel packt die Stadt gar nicht mal, aber ja. Übrigens, wer da wirklich Lust drauf hat und sagt, das ist ihm alles zu teuer oder vielleicht zu viel, Cologne Pride hat mit einem Namen, der mir entfallen ist, eines deutschen Charterbahnunternehmens tatsächlich einen Charterzug organisiert. Ich weiß nicht, ob es noch Tickets gibt, aber Informationen bei Cologne Pride zu finden. Dort kann man gemütlich Samstag früh an verschiedenen Stationen zusteigen, ist pünktlich um 12 in Amsterdam Central, um rüberzulaufen zur Canal Pride und den Umzug zu beobachten und teilzunehmen. Und gegen rund 20 Uhr von Amsterdam Central geht's zurück. Dieselbe Route, um wieder nach Hause zu kommen.
1: Gut organisiert.
0: Ja, also kann ich nur empfehlen, macht bestimmt Freude. Ja, bevor wir zu Europa kommen und Deutschland.
1: Musik.
0: Könnten wir doch eigentlich nochmal Musik hören, oder? Ja. Ist euch ein bisschen nach Laune, nach Party, nach Stimmung, nach was Fröhlichem?
1: Oder Schmusesong?
0: Ah, schmusig. Also ich bin ja jetzt schon so schwitzig. so, ich möchte nicht. Nein, nein. Ich habe euch hier einen Klassiker aus meiner Jugend mitgebracht. Hier ist für euch eine lange, nicht so ganz bewusst geoutete, aber lange supportive Person, die es auch in ihrer Lebensgeschichte nicht so leicht hatte. Aufgewachsen in einem südlichen Land, beziehungsweise hergekommen aus einem südlichen Land, wo teilweise tatsächlich auch noch die Verfolgung, Peinigung und Gewalttaten auf Homosexualität und alles, was anders ist, stehen. In Frankreich groß geworden und jetzt am durch die Welt turnieren mit einfach nur Good Vibes und Fragen, die das Leben schreibt, in einem ganz eigenen Musikstil. Hier ist Mika.

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1: Ja, und hier seid ihr wieder live bei den Radio Gays auf Radio Z 95.8, mitten aus Nürnberg, mitten aus den sommerlichsten Temperaturen, die wir uns vorstellen können. Und dank unserer ganzen verschwenderischen Art und Weisen und schlechten Politik kann ich euch sagen, es wird mit Sicherheit an Kälte die nächsten Jahre nicht fehlen. So, jetzt habe ich auch meinen Disclaimer losgebracht und mein Outing, dass ich doch ein bisschen Klimaaktivist bin. Fantastisch, haben wir doch auch alles mit drin. Wir kommen zu Europa und Deutschland und ich habe für euch eine, naja, ich weiß jetzt nicht, ob ich es Anekdote nennen möchte, aber ich denke mir gerade so, ey, ich könnte nicht mal so viel fressen, wie ich kotzen will. Ja, was ist passiert? Am Dienstag, dem 17. Juni, also quasi gestern, hat das Europaparlament in Straßburg mit 418 Ja-Stimmen zu 218 Nein-Stimmen und 30 Enthaltungen der sogenannten Rückführungsverordnung zugestimmt. Was bedeutet das konkret? Die EU schafft damit erstmals eine Rechtsgrundlage für sogenannte Return Hubs. Das sind Abschiebezentren außerhalb der EU in Drittstaaten. In diesen Zentren sollen abgelehnte Asylsuchende kommen, die nicht in ihren Herkunftsländern zurückgebracht werden können, etwa weil das Heimatland sich weigert, sie zurückzunehmen. Ermöglicht wurde eine Mehrheit durch ein Bündnis aus der konservativen EVP, das sind CDU und CSU, zusammen mit drei rechten Fraktionen ECR, Patriot for Europe und Europa der souveränen Nationen, also mit der AfD und anderen, dem rechtsextremen Spektrum zuzuordnen. Die gesamte Brandmauer ist damit im EU-Parlament endgültig gefallen. Aber letztendlich war es nicht nur die Abstimmung, die für Aufruhr sorgte. Was danach im Plenarsaal passierte, war der eigentliche Eklat. Als das Ergebnis verkündet wurde, brach auf der rechten Seite des Parlaments Jubel aus. Abgeordnete des rechten Spektrums, darunter auch deutsche AfD-Europa-Abgeordnete, riefen laut "Send them back" bzw. auf Deutsch "Schickt sie zurück" und jubelten. Das Ganze muss wohl unterstützt worden sein mit entsprechenden Aufstehen und das Emporstrecken der rechten Faust bei ausgestrecktem Arm in entsprechendem Winkel gegen die Decke des Plenarsaals. Es müssen wohl nicht gerade sehr schöne Szenen gewesen sein. Das Social Media ist entsprechend voll. Wer Näheres dazu nachlesen möchte, kann sich gerne auf T-Online und ZDF bzw. auf WSW und LTO weiter dazu informieren. Auf der anderen Seite des Saals antworteten die ParlamentarierInnen und Parlamentarier mit Shame on you-Chören, also sprich Schande über euch, Szenen, die halt tief blicken lassen. Was hat das eigentlich mit der queeren Community zu tun? Sehr viel. Queere Geflüchtete sind auch Menschen, die unter dieser Verordnung am härtesten getroffen werden. Sie fliehen aus Ländern, in denen Homosexualität mit Haft oder dem Tode bestraft wird. Werden sie jetzt in Abschiebezentren in Drittstaaten gebracht, Ländern, zu denen sie keinerlei persönlichen Bezug haben, droht ihnen dort möglicherweise erneut Verfolgung. Unabhängig davon, dass in diesen Zentren ihnen genauso viele Gefahren drohen, wie es ja hier alleine schon in sogenannten Aufnahmepunkten bekannt war. Amnesty International warnt vor willkürlich unbefristeter Haft oder dem Risiko von Abschiebung in Staaten, wo Folter oder unmenschliche Behandlungen drohen. Auch die UN-Sonderberichterstatter, das UN-Hochkommissariat für Menschenrechte und der Menschenrechtskommissar des Europarats haben schwere völkerrechtliche Vorbehalte geäußert. Rechtsprofessor Konstantin Hruschka von der EH Freiburg fasst es so zusammen: Die Return Hubs seien menschenrechtlich mindestens fragwürdig und ein Verstoß gegen Menschenrechte. Politisch handelt es sich um eine Normalisierung rechtsextremer Positionen. Ich kann nur dringend empfehlen, so hochgekocht da die Stimmung gerade ist, neben den Return Hubs das Ganze mal versuchen, bevor man gleich auf die Straße geht und demonstrieren geht, auch gegenüber den Fakten und den Informationen des sogenannten GEAS der EU zu stellen, also der gemeinschaftlichen europäischen Asylsystempolitik, wie auch immer. An der Stelle, ja, kritisch. Ich sehe es persönlich sehr kritisch.
2: Das ist nicht nur kritisch, das ist auch massivst gegen die Menschenrechte. Und der Europäische Gerichtshof hat ja da schon mal einen Schlussstrich gezogen. Da war ja auch allgemein so Lager in Albanien sogar errichtet worden. Und die dort eingeliefert wurden, es waren ein Dutzend, glaube ich, damals im Anfang, mussten ja wieder zurückgeführt werden in die europäischen Länder, weil da der Europäische Gerichtshof anerkannt hat, dass hier keine Menschenrechte gegeben sind. Mhm. Zum anderen eben es ein außereuropäisches Land ist und da eben nicht hin abgeschoben werden darf, sozusagen als Pufferzone, bevor es irgendwo weiter behandelt wird, was mit den Menschen passieren kann, dürfen sie wieder nach Europa oder doch werden sie abgeschoben. Also es war damals schon ein heikles Thema und der Europäische Gerichtshof hat damals ganz klar Position bezogen, ja, dass man immer wieder auf die gleiche Schiene will, zurück will seitens von Europa gewisser Parteien und Gruppierungen. Es erschüttert mich jetzt mal wieder aufs Neue.
1: Also ich meine, der Ton ist rauer geworden und die Frustration ist groß. Und sie ist irgendwo auch nachvollziehbar. Keine der Seiten, also weder deren, die sich hier vermeintlich integrieren, und damit meine ich auch nur diejenigen, die sich wirklich nur vermeintlich integrieren, wollen oder nicht können, und nicht diejenigen, die sich bemühen, weil das sollte man auch dringend differenzieren, nur weil jemand anderer Herkunft, anderer Hautfarbe oder eines Status eines Asylsuchenden oder Flüchtlings hat, ist er nicht gleich Flüchtling. Nicht nur, weil er irgendwie männlich oder weiblich ist, ist er, ne? Also müssen wir ja auch gut differenzieren. Ist halt die Frustration durchaus groß, weil man halt sehr gut durch mediale Pressearbeit und durch das Aufspringen, durch einfaches Schubladendenken pauschalisiert hat.
2: Das zum einen. Zum anderen ist ja auch, wir haben ja nicht nur, jetzt hätte ich fast gesagt, Religionsflüchtlinge, die haben wir vielleicht auch noch, die politischen Geflüchteten, sondern wir haben ja auch Ressourcenflüchtlinge. Die werden immer pauschal nur als Wirtschaftsflüchtlinge abgestempelt. Dabei ist viel, viel mehr dahinter. Die flüchten, weil sie keine Lebensgrundlage mehr haben. Das hat mit Wirtschaftsdenken oder ich will hier mehr verdienen, als ich zu Hause habe, gar nichts zu tun, sondern die haben schlichtweg nichts. Und deswegen gehen sie, versuchen sie aus dem Land rauszukommen. Und da muss eben die Politik ansetzen. Wir brauchen eine vernünftige Asylpolitik, die wir nicht haben, zumindest nicht in Deutschland. Andere Länder haben da ihre eigenen.
1: Grundsätzlich hat die keiner.
2: Wie?
1: Grundsätzlich hat die keiner. Und mit GEAS hat jeder seine persönliche quasi aufgegeben und zu einem zentralen Problem erklärt. GEAS ist übrigens, für alle, die es noch nicht wissen, seit Freitag, dem 12.06. in Kraft getreten.
2: Man muss den Leuten aber auch erst einmal entgegenkommen, wenn man muss die Sache schon mal sich auch anschauen. Und wir wissen ja, Ich hatte ja auf Demos viel mit gewissen Einsatzleitern zu tun, die auch gesagt haben, sie waren in den Ländern und sie kennen die Situationen und sie verstehen das auch, warum sie kommen. Und er kann das sowas von nachempfinden. Das heißt also, wenn wir richtig hinschauen und es anständig bewerten, kommen wir auf einen anderen Nenner, als wenn wir immer nur irgendwelchen Schlagzeilen à la Bild-Zeitung, ich weiß nicht, ob es nur die Bild-Zeitung ist, die sowas aufbringt, aber wenn wir da nur immer drauf schauen oder drauf hören, dann brauchen wir uns nicht wundern, dass hier eben so ein rauer Ton entsteht.
1: Ich meine, man versucht ja auch die Probleme relativ einfach zu lösen. Dinge, die ich komplex der breiten Masse nicht erklären kann oder will und sie dann zu meinem Vorteil nutzen kann, nutze ich. Verkaufe das Ganze als Gesellschaftspolitik und als Werte stabil, als Berufung auf traditionelle Werte und auf früher war ja auch alles besser und schaffe das Ganze in ein Narrativ zu setzen, das ich heute übertragbar machen kann, dass jeder ohne tiefergehende geschichtliche Bildung oder dergleichen es versteht und akzeptieren kann. Ob es richtig ist oder nicht, steht auf einer ganz anderen Seite. Und damit habe ich ja das erreicht, was ich erreichen wollte.
2: Hm. Zu dem Thema hatten wir ja, glaube ich, schon mal hier den Tobias, ne? Aus der Flüchtlingsarbeit, gerade aus der queeren Flüchtlingsarbeit. Ja. Wer das gehört hat am Radio oder das nachgehört hat, weiß das Thema. Vielleicht laden wir ihn auch mal wieder ein. Es ändert sich ja eh ständig was in der Gesetzeslage und da müssen wir immer wieder dranbleiben.
1: Grundsätzlich, ich meine, es gibt ja auch immer noch die große Debatte, die gerne überschattet wird. Deutschland tendenziell arbeitet ja mit fast regelmäßig eingestuften Paradigmen zu, wie weit ist jetzt ein Land eher Asyl aufnehmend pflichtig oder nicht. Also sprich, habe ich jetzt eine Person, die aus einem Risikobereich kommt oder ist sie in einer Risikolage, weswegen sie hier Asyl genehmigt bekommen könnte oder nicht. Und dafür gibt es Bewertungskriterien pro Region bzw. pro Land, die ja immer wieder neu angepasst werden müssen, weil sich dort ja auch vieles tut. Das ist ja nicht irgendwie so, alles, was ich im Januar gemacht habe, ist heute noch gültig oder alles, was ich vor 3 Jahren gemacht habe, kann ich heute noch so annehmen. Die Quellen dafür sind manchmal vielleicht fragwürdig, andererseits halt aber auch nicht immer einfach zu identifizieren, da auch hier nicht immer es möglich ist, selber im Lande, woher Asylsuchende, Flüchtlinge kommen können, wir verlässliche Quellen haben, mit einer Möglichkeit, sich einen eigenen Eindruck zu verschaffen. Und auch diese Werte sind natürlich beeinflusst von Medien, sozialen Medien, Aufklärungsarbeiten, Presse und so weiter. Und meist ist ja in den Ländern dort die Presse auch eher eingeschränkt. Also wie valide ist eine Aussage aus dem Iran zu Frauenrechten im Vergleich zu woanders? Das sind halt alles so Kernpunkte, die halt nicht so ganz einfach sind. Und dann ist leider die Pflichtvorgabe, so eine allgemeine Bewertung scheinbar herzubekommen. Aber das funktioniert aus meiner Sicht gar nicht, weil die Situation für zum Beispiel Homosexuelle eine ganz andere sein kann, wie sie vielleicht inzwischen für Frauen ist. Das ist zwar eine positive Bewertung, aber das mindert nicht den Fakt, dass die männlich objektiv gelesene Person, die sich dem homosexuellen Spektrum zuordnet, trotzdem noch gefoltert und getötet werden würde.
2: Und wie pervers unsere Politik auch manchmal ist, zeigt sich ja schon daran, dass ja die deutsche Regierung weiß, welche Länder eben so schräg drauf sind, wo queere Personen verfolgt werden, aber andererseits solche Länder dann wieder als sicher auch einstuft.
1: Da ist ja die Homosexualität nicht ausschlaggebend genug für.
2: Das ist ein Teil davon, aber grundsätzlich, Sie wissen ja auch, welche Länder eben, jetzt mal abgesehen von Queerness, eben nicht sicher sind, aber dann trotzdem nur, um abschieben zu können. Mir fällt gerade das Wort nicht ein, was mal Beckstein gebraucht hat und hier in Nürnberg unser heiß geliebter Kuch, Olaf Kuch, äußerst rechts außen in der CSU, die auch immer wieder versucht haben, Leute abzuschieben, nicht pro forma, aber wegen potenzieller Gefahr. So hat er es gesagt. Es könnte ja vielleicht was passieren und deswegen müssen wir uns der Leute entledigen. Es ist aber wir müssen da tiefer schauen und uns wirklich auch mit den Leuten beschäftigen. Es geht nicht darum, dass wir was schönreden wollen. Aber wir können auch nicht einfach das flachbügeln.
1: Ja, aber dann müsste man ja individueller bewerten. Dann müsste man sich ja mehr mit Menschen auseinandersetzen. Und dann müsste man ja auch leider, und das ist ja leider das, die Schattenseite des, der Asyl- und Flüchtlingspolitik in der Umsetzung, diejenigen, die es nötig haben und verdient hätten, leiden massiv unter den wenigen, die das System missbrauchen, belügen und ausnutzen.
2: Leider auch, ja.
1: Und für jeden Fall, der bekannt wird, da hat jemand Ergebnisse abgeschrieben, um seinen Einbürgerungstest zu erleichtern. Für jeden Fall, der bekannt wird, mit gefälschten Dokumenten vorsätzlich unterwegs zu sein und der Fälschungsgrad inzwischen echt ein gutes Niveau angenommen hat. Und so weiter und so fort.
2: Aber
1: trägt
2: leider, ja,
1: dazu bei, allen anderen, die einen Anspruch legitim hätten und wirklich Hilfe benötigen, auch durch unsere Augen, durch Gesellschaft, aber auch durch das System härter bestraft oder nicht fair behandelt zu werden.
2: Aber leider ist es ja so, dass eben gewisse Sprachrohre einen Fall sehen oder davon hören und damit gleich alle 100% Betroffene gleichstellen. Ich kann ja nicht die Leute in die Sippenhaft nehmen. Das geht halt nicht.
1: Ja, man schert halt die Leute zu schnell über einen Kamm. Ja. Gut, so viel zur EU an dieser Stelle. Ich kann euch nur empfehlen, bevor wir jetzt den Rest der Zeit damit füllen, sich mal auf den Informationsseiten zu informieren. Es gibt von der EU, von den diversen Ausländerbehörden, vom BAMF, vom Bundesamt für Migration und Flüchtlinge, als auch vom BMI, das dafür mit zuständig ist, entsprechende Informationsseiten und Beiträge. Ja. Gut. Homosexualität ist halt nicht gottgefällig.
2: Ja, die Schlagzeile hat mich auch geschockt.
1: Dachte ich mir so, seit wann muss mein Lebensanspruch gottgefällig sein? Würde es nicht reichen, dass ich vielleicht keinen umbringe? Wo bleibt dafür mein Applaus? Nein, das ist jetzt eine sehr überspitzte Aussage gewesen, aber wir reden über eine muslimische Publizistin, die bei Markus Lanz war. Klar, die hat die Details für uns.
2: Oh, ich wieder.
1: Ja, natürlich. Du.
2: Also ich schaue mir ja solche Labersendungen grundsätzlich nicht an. Markus Lanz und wie sie alle heißen. Da war jedenfalls, hat er wohl eine Sendung gehabt mit einer Muslima. Wie heißt sie schnell wieder?
1: Cola Mayram, ja. Hübsch.
2: Genau. Und die gefragt wurde, wie sich Homosexualität mit ihrem Religionsverständnis verträgt. Und darauf antwortete sie, das könnten sie einem Menschen jüdischen Glaubens oder einem Katholiken genauso fragen. Und Lanz drauf, aber ich frage sie. Worauf sie dann wieder erwähnte, ganz klar, es ist aus religiöser Sicht als Muslim nicht gottgefällig, Homosexualität zu praktizieren. Aber das sei bei jüdischen Menschen oder bei katholischen Menschen nicht anders. Deswegen ist man noch kein Verfassungsfeind. Das ist das Problem, dass mit dem ich mich ja immer so rumstreiten muss. Es gibt weder im Koran, noch in der Bibel, noch in anderen religiösen Texten keine Queerfeindlichkeit. Diese Queerfeindlichkeit ist aus den Fingernägeln gesaugt, weil man das so sehen will. Wenn man so nimmt, dann muss man auch diesen Prophet, wie hat er geheißen? Der Gründer des Islams.
1: Mohammed?
2: Mohammed, danke. Der Pädophilie. Deswegen verurteilen.
1: Also ich meine, ich möchte das ganze Thema jetzt nicht ins Lächerliche ziehen.
2: Nein.
1: Aber klar, es heißt ja nicht Heterosapiens, sondern Homo Sapiens. Und das heißt ja auch bei will und nicht hetero will.
2: Es werden aber immer Texte zitiert, die gar nicht existent sind. Es gibt im Koran keinen Text dazu. Muslims, ich habe sie welche gefragt, die bestätigen, es gibt keine Grundlage dafür. Das sind nur Anschauungslehrpunkte, aber haben mit der Realität der Religion selber nichts zu tun. Das ist nur eine gesellschaftliche Meinung.
1: Ich würde an der Stelle jetzt wahnsinnig gerne euch einen Song spielen. Ich habe ihn nur leider jetzt gerade nicht so direkt griffbereit, aber ich kann euch nur empfehlen, Bodo Wartke und die Heiligen Schriften. Es ist fantastisch, wie er das dort als Musikkabarettist auslegt und zusammenfasst in nicht mal ganz 4 Minuten. Ich glaube, damit kann man eigentlich alles sparen an Diskussion drumherum, wenn man einfach jedes Mal dieses Kunstwerk darstellen würde.
2: Lass laufen.
1: Ja, ich hätte es ja gern da, aber ich habe es leider gerade nicht. Ja, gut. Aber zu unserer Markus-Lanz-Geschichte. Sie hat sich halt ein bisschen sehr unglücklich ausgedrückt und dann versucht, schlecht zu retten.
2: Ich glaube nicht, dass er sich unglücklich ausgedrückt hat.
1: Okay.
2: Ich glaube eher wie damals die Geschichte mit dem einen Hotelier und Judenfeindlichkeit, dass kein Versprecher, kein Versehen war, sondern eine Grundeinstellung ist.
1: Naja, eine, die man vielleicht nochmal überdenken sollte. Ja, zum Thema Deutschland habe ich für euch gerade aus Bayern mal ein Update zum queeren Aktionsplan. Weiter geht's und wir bleiben in Europa, beziehungsweise ja direkt in Bayern. Denn ebenfalls gestern hat der Bayerische Ministerrat die Agenda für Vielfalt und queere Ausgrenzung verabschiedet, beziehungsweise ich glaube, es war schon Montag. Ihr Herzstück ist der erste landeseigene queere Aktionsplan Queer des Freistaats unter dem Motto Miteinander stärken, Diskriminierung überwinden. Das klingt ja alles erstmal ganz hübsch, aber es lohnt sich wirklich genauer hinzuschauen. Bayern war bis gestern das letzte Bundesland in Deutschland ohne einen solchen strategischen Plan. Alle anderen 15 Bundesländer haben ihn schon längst. Der Weg bisher ist aber noch lang. Noch 2015 erklärte die CSU-Regierung, es gäbe keine Notwendigkeit für so einen Plan. Erst 2023 im Landtagswahlkampf kündigte Ministerpräsident Söder, einen solchen Plan entwickeln zu wollen an. Jahre später liegt er nun in einer, wie ich hier ganz persönlich kommentieren mag, lückenhaften Fassung vor. Was steht denn eigentlich so drin? Sozialministerin Ulrike Schaaf betont, jeder Mensch in Bayern soll frei von Schubladen und frei von Angst und frei von Gewalt leben können. Als ob das die Bayern hinkriegen würden, weil die messen ja schon mal die Wertigkeit eines Bayers am Umsatz im Maßliter Bier. Aber das ist was ganz anderes. Konkret geplant sind konsequente Strafverfolgung bei queerfeindlicher Gewalt, Sensibilisierungsmaßnahmen in Schule, Arbeitswelt und Öffentlichkeit, die Förderung von Beratungsstrukturen in allen 7 Regierungsbezirken sowie kommunale Aktionspläne. Guess what? Nürnberg ist die mit größte und einzige Stadt, die tatsächlich irgend sowas wie einen Aktionsplan mal formuliert hat und schon länger umsetzt. In der Oberpfalz wurden beispielsweise rund 71.000 für ein neues LGBTIQ-Fachberatungsangebot in Regensburg freigegeben. Vergleichsweise muss man dazu sagen, dass die 71.000 auch leider einfach nur ein Tropfen auf dem heißen Stein sind. Für den Gesamtplan stehen rund 2,8 Millionen bereit, 1,1 2026 und 1,7 Millionen 2027. Wer mehr dazu wissen möchte und die Zahlen validieren möchte, schaut bitte auf STAMAS, also STMAS, Staatsministerium für Soziales, .bayern.de, beziehungsweise kann das auf Männermedia oder Spulissimo kurz zusammengefasst nachlesen. Aber warum handelt denn die Staatsregierung überhaupt? Naja, weil die Zahlen es erzwingen. Laut Staatsministerium haben sich queerfeindliche Straftaten in Bayern vergangene Jahre fast verdoppelt. Das ist keine Meinung, das ist eine Statistik. Glücklicherweise haben wir diese Statistik dank der Strong Community und der Polizei, die auch teilweise ohne Auftrag angefangen hat, diese mal zu führen. Der LSVD Plus Bayern sieht das differenzierter. Vorstandsmitglied Markus Abel sagte ganz klar, statt einer umfassenden Strategie werden bestehende Projektförderungen als Plan deklariert. Sprich, vieles, was im Aktionsplan steht, lief vorher eh schon. Es fehlt der echte Plan hinter dem Plan. Neue, zusätzliche Maßnahmen und echte, größere, frische Mittel. Auch die Grünen im Bayerischen Landtag sind skeptisch. Der queere politische Sprecher Florian Siegmann sagte, es wurde weder ein echter Plan noch umfassende Maßnahmen vorgestellt. Der bloße Verweis auf Beratungsstellen reicht nicht. Gerade bei Hasskriminalität seien konkrete Gegenmaßnahmen gefragt. Ja, Ich kann euch übrigens dazu noch eine Anekdote erzählen. Ich habe mal ein bisschen recherchiert, weil ich mir dazu mein Bild machen wollte. Sagten Sie doch glatt, wir sind ja jetzt auch so weit. Wir haben jetzt queere Ansprechpersonen bei der Polizei. Stellt sich heraus, dass in der Regel die queeren Ansprechpersonen gleichzeitig die ohne Schulung und ohne offiziell deklarierten Auftrag, aber als solche verkauften Gleichstellungsbeauftragte in den Polizeien sind und für die Mitarbeitende. Ich als betroffene Person, die Hilfe und Schutz sucht, zur Polizeiwache gehe oder einen Polizisten anspreche, habe immer noch, wie ursprünglich gefordert, keine Fachansprechperson bekommen. Aber die Maßnahme wurde ja erfolgreich umgesetzt. Es bleibt also spannend und kritisch zu beobachten. Ich kann nur dringend empfehlen, sich weiterhin auf den entsprechenden Seiten vom Sub München, von Strong, vom Lambda Bayern und vom LSVD Plus zu informieren und das Ganze mal gegen die Meinung der Politik auf zum Beispiel den offiziellen Seiten des Staatsministeriums für Arbeit und Soziales vom STAMAS entsprechend gegenzustellen. Ja. Für alle, die sich fragen, warum stellt sich da Bayern an? Keine Ahnung, weil es die Bayern sind. Die hessische Landesregierung hat einfach mal 160.000 Euro für das Projekt Rainbow Refugee Support bereitgestellt und queere Geflüchtete sind oft doppelt vulnerabel, sowohl wegen ihrer Fluchtgeschichte als auch wegen ihrer Identität und haben das Projekt einfach entsprechend kurzfristig mal aufgestockt. Ja.
2: Ist auch nichts mehr dazu.
1: Inwiefern?
2: Na, ich hätte jetzt auf die CSU geschimpft, deswegen.
1: Ja.
2: Wegen ihrem C, an dem sie sich so festklammern und wie wir es ja jetzt gerade mit der Muslima hatten, da eben sowas von hirnrissig, kann ich nur noch sagen, argumentiert wird, warum man eigentlich das Thema nicht bräuchte, aber sich halt so händeringend dadurch hinarbeitet, weil ja die Gesellschaft es erfordert. Wir können die CSU endlich mal abschaffen.
1: Naja, vielleicht müssten wir einfach manchmal anfangen, konkreter zu werden. Und wie passend, ne? Vielleicht müsste Bayern mal anfangen, einen echten Plan zu entwickeln.
2: Und dazu bräuchten wir aber andere Leute im Kabinett.
1: Und wie ich ja schon gesagt habe, ihr hört es ja gerade im Hintergrund schon ein bisschen anfangen. Aber es ist ja auch so etwas, wo ich sage, ich habe ja gesagt, unsere journalistischen Quellen werden weniger. Vielleicht fangen wir mal an, genau diese auch zu unterstützen, weil die traurige News, die ich euch jetzt an der Stelle auch nicht vorenthalten möchte, bevor es nochmal was auf die Ohren gibt, ist halt einfach die Tatsache, dass zum Beispiel Mannschaft.com bis Ende des Monats ihren Betrieb endgültig eingestellt hat, weil sie sich einfach so nicht mehr halten und tragen können und sich einem

0: Ja, also, manchmal muss man einfach seinen Arsch bewegen, entweder auf die Straße raus oder in den Job oder an ganz, ganz viele andere Orte. Jedenfalls haben wir jetzt für euch ganz aktuell, wo ihr euren Arsch hin bewegen könnt. Und das meine ich so, wie ich es meinte. Pladi, was gibt's morgen so zu tun?
1: Ja, die Szene-Tipps mal wieder, die fangen morgen Freitag jetzt mal, was wir euch vorbereitet haben, an in Nürnberg ab 14 Uhr, Queergarten, Sommerspiele im Go-Karten Gostenhof. Keine Ahnung, wo der ist, aber irgendwo bei der Hauptstraße, glaube ich, war das wohl. Geht bis in den Abendstunden verschiedene Aspekte, was da gibt. Um 19 Uhr gibt es Spanish Night, spanische Snacks, Sangria, Cocktails. Und wer im spanischen Outfit kommt, erhält ein Free Shot in der Date Bar 6, in der Mostgasse 6.
0: In der Date 6.
1: Oder so.
0: Sie sich selber genannt haben.
1: Genau. Am Samstag in Coburg 14 Uhr CSD Coburg Demo. Das Motto: früher mutig, heute sichtbar, morgen sicher. Die Demo geht durch die Innenstadt zum Marktplatz und der Start ist am Bahnhofsplatz. Um 20 Uhr CSD Augsburg Coburg After Bright Party mit DJs ab 18 Jahre in der alten Kühlhalle. In Erlangen, 16 Uhr Fetisch in Darkness mit Photoshop und so weiter und so fort. Anmelden kann man sich nicht mehr, wer sich angemeldet hat, Mindestalter 6 Jahre, Ticketpreis 6 Euro und der Treffpunkt ist am Bahnhof in Erlangen.
0: Kleine Korrektur, Mindestalter waren 18 Jahre.
1: Habe ich falsch gesagt?
0: Ja, 6 Jahre. Das wäre ein bisschen jung.
1: Ich habe die Zeile drunter 6 Euro gesehen.
0: Alles gut. Und danach findet wieder die Fetisch-Pop-Call in Erlangen statt. In Neumarkt gibt es das Pridefest in Zusammenarbeit mit der Stadt Neumarkt ab 14 Uhr mit Poverty Slam, Kreativangebote und Grillen im Open-Air-Bereich, im Kulturcafé Immergrün und auf der Festwiese im Stadtgraben. Ihr könnt in Nürnberg allerdings auch wieder zum Kühlgarten Summer Pride Kunstworkshop ab 14 Uhr mit Graffiti und Malerei, um 19 Uhr die Saturday Pride Night und um 20.30 Uhr kann man ganz gemütlich in die Travestie-Show im Paradies gehen. Und wer es dann noch nötig hat, um 22 Uhr sich ein bisschen Fußball anzutun, kann das natürlich in der Live-Übertragung in der Einfach-so-Pilzbar in der Wodernstraße tun. Schwabach bietet das Gleiche im Burgersgarten an und in Schwandorf, ganz, ganz wichtig, ist nämlich auch CSD um 14 Uhr mit dem Motto Queer Must Stand Together.
1: Ihr wisst, was ihr zu tun habt, klonen, dass ihr alle Demos besuchen könnt.
0: Richtig. Sonntag habt ihr in Erlangen das Quo Cardio Queere Laufgruppe. Treffpunkt ist um 10 Uhr am Queeren Zentrum Erlangen und um 14.30 Uhr die Smack unterwegs, die Queer durch Nürnberg, die Stadtführung auf den Spuren von Albrecht Dürer. Am Treffpunkt ist am schönen Brunnen am Hauptmarkt.
1: Am Montag, 22. in Nürnberg, 19 Uhr, Rosenmenüs, Rosgardens Meet, Restaurant Estragon, Viergänge-Menü und so weiter und so fort. Preis 65 Euro pro Person, inklusive

0: begrenzte Plätze, also bitte vorbestellen bei Rose Gardens, vordere Sterngasse 24 oder Telefon 22 75 10. Sich da auf der einer ihrer Seiten im Restaurant Estragon in der Jakobstraße 19. In Würzburg 19 Uhr, CST Breitwegs, politische Eröffnung. Unter anderem mit dem OB und Schirmherr Martin Heilig, Sophie Kosche,
1: da ist ein Tippfehler drin.
0: Queerbeauftragte der Bundesregierung und Musik mit Birgit Süß und Klaus Ratzek im Ratssaal Würzburg. Am Dienstag, 23. in Nürnberg, 19 Uhr, Treffen der queeren Jugendgruppe 14- bis 27-jährig zum Videospielabend im Gliederlichtzentrum in Würzburg um 19 Uhr. CSD Würzburg Breitwegs, Present Your Queer Friends, Hanna Huckebeinbar in Würzburg.
1: Ja, Mittwoch habt ihr nochmal das Rosenmenü. Die Anmeldung könnt ihr bei Rose Gardens durchführen. In Würzburg geht's weiter mit Queer Slam Workshop. Am Donnerstag gibt's Paradies Revue, Paris Theater oder natürlich die Radio Gays. So, jetzt sind wir auch schon fast am Ende. Wir haben den Marathon geschafft, wenn ich nicht noch einen zweiten vorbereitet hätte. Wir fassen hier nochmal schnell für euch zusammen. Am Samstag habt ihr ganz viel Spaß mit hier in der Region und zwei CSDs, Coburg und Schmarndorf. Ab diesem Montag geht es in Würzburg mit Pride Weeks los und in München ist dann auch jeweils der CSD am 27. Juni. Am 4. Juli habt ihr den dritten CSD in Fürth und gleichzeitig den CSD in Regensburg. Mehr zu Fürth erfahrt ihr auf frankenpride.de bzw. auf dem gleichnamigen Instagram-Kanal.
0: Ich fahr zur Gloria.
1: Am 11. Juli habt ihr den CSD Bamberg und Schwabach und danach haben wir wieder Sendung, deswegen kommen da dann die weiteren Termine. So, es war mir ein Fest, es war mir eine Freude. Manchmal muss man sich einfach Dinge sagen lassen, man soll ein bisschen Spaß haben und ein bisschen durchs Leben gehen. Deswegen haben wir jetzt hier nochmal kurz Übergangsmusik für euch vorbereitet. Und es geht danach auch direkt weiter mit den Kollegen von Art Pop'n'Roll. Wir hören uns in der Wiederholung oder nächsten Donnerstag live hier bei Radio Z. Es war mir ein Fest. Tschüss, Kinders.

So, herzlich willkommen, einen wunderschönen guten Abend bei Art Pop and Roll, heute mit der Senta. Ich bin mal wieder live im Studio, das ist ewig her, und zur Begrüßung hat gleich der erste Track nicht gewollt mit einem roten Ausrufezeichen in der Airlist, und jetzt fange ich mit meinem allerletzten Backup-Song an, aber manchmal muss man einfach am Ende anfangen, und das sind Miles Davis, John Coltrane, mit Blue in Green. Genau, das hören wir jetzt noch ein bisschen, und ich hoffe, alle anderen Tracks funktionieren. Bis gleich, gutes Ankommen.

Blue in Green. Miles Davis, John Coltrane und Bill Evans haben jetzt den Einstieg gemacht. Statt Ulithia mit The Texture of Words, was mir eine perfekte Überleitung gegeben hätte für den kleinen Text, den ich mitgebracht habe. Denn Texturen, Beschaffenheiten von Wörtern beschäftigen Yoko Tawada sehr. Und von der habe ich heute wieder einen kleinen Ausschnitt dabei. Sie nimmt, wie glaube ich kaum eine andere, gerne Wörter in den Mund und legt sie auf ihre Zunge, schmeckt sie, schluckt sie und dreht sie sich im Mund herum. Sie ist in Japan aufgewachsen, hat unter anderem in Hamburg studiert und schreibt mit und in japanischer, deutscher und englischer Zunge, wie sie vielleicht sagen würde. Und ich habe eine Textsammlung dabei, die heißt Talisman und die ist letztes Jahr in der 10. Auflage erschienen. Ich glaube, die ist in den Ende der 90er das erste Mal erschienen. Genau. Und da ist ein Text drin, der heißt Erzähler ohne Seelen und der ist in so mehrere Abschnitte geteilt und ich lese einfach nur den ersten, die Eins, in dem sie sich mit dem Wort der Zelle beschäftigt. Und das begleitet uns heute dann auch noch ein kleines bisschen. Erzähler ohne Seelen. Eins. Eines der deutschen Wörter, die mir in der letzten Zeit zunehmend gefallen haben, ist das Wort Zelle. Mit Hilfe dieses Wortes kann ich mir viele kleine lebende Räume in meinem Körper vorstellen. In jedem Raum befindet sich eine erzählende Stimme. Diese Zellen sind deshalb vergleichbar mit Telefonzellen, Mönchszellen oder Gefängniszellen. Es ist schön, wenn eine Telefonzelle auf einer dunklen Straße nachts von innen beleuchtet wird. In dem Stadtteil Tokios, in dem ich aufgewachsen bin, gab es einen Park mit Ginkgo-Bäumen. In einer Ecke des Parks stand eine Telefonzelle, die bei jungen Mädchen sehr beliebt war. Sie war von Sonnenuntergang bis Mitternacht ununterbrochen besetzt. Die Mädchen konnten wahrscheinlich in der Zelle ihre Begabung zu erzählen besser entfalten als in ihrem Elternhaus. Sie hielten den Hörer fest in der Hand und warfen, während sie telefonierten, ihren lebendig leeren Blick in verschiedene Richtungen, so als könnten sie irgendwo in der Luft ihren Gesprächspartner sehen. Der von innen beleuchtete, durchsichtige Glaskasten, in dem die Mädchen sich befanden, stand zwischen den dunklen Gestalten der Bäume im Park. Dieses Bild faszinierte mich schon damals, als ich selber noch ein Mädchen war. Dagegen interessierte mich der Inhalt der Gespräche kaum. Die Mädchen redeten meistens über die männlichen Mitmenschen, mit denen sie eine Beziehung hatten. Manchmal sah die Telefonzelle aus wie ein durchsichtiger Baum, in dem ein Baumgeist stand. Das japanische Märchen Bambusprinzessin beginnt damit, dass ein alter Mann einen leuchtenden Bambus sieht und ihn fällt. Er entdeckt darin ein neugeborenes Mädchen und zieht es mit seiner Frau zusammen groß. Das Märchen endet damit, dass das Mädchen, als es eine erwachsene Frau geworden ist, dahin zurückfliegt, wo es eigentlich hergekommen ist, zum Mond. Die nächtliche Telefonzelle hätte auch ein Raumschiff sein können, das gerade in dem Park angekommen ist. Die Mondmenschen haben ein Mondmädchen auf die Erde gesandt, um sich über unser Leben zu informieren. Das Mädchen erstellt gerade den ersten Bericht. Wie würde sie von dem Park erzählen? Würde sie so kurz nach der Ankunft schon viel erzählen? Viel später in Österreich sah ich eine Zelle, die mich sofort an die Telefonzelle erinnerte. Sie war aus massivem Holz gebaut und stand in einer unbeleuchteten Ecke einer katholischen Kirche. Die Wände der Zelle strahlten Wärme und Ruhe aus, so dass ich sofort dachte, ich würde gerne genauso darin stehen und erzählen wie die Mädchen in der Telefonzelle. Ein Bekannter erklärte mir, dass die Zelle Beichtkammer heiße und dass man dort, so wie in der nächtlichen Telefonzelle, von sexuellen Begegnungen erzählt. Anders als eine moderne Telefonzelle war die Beichtkammer aber aus Holz gebaut und stand da wie ein Baum, aus dem tiefe Wurzeln in den Boden wuchsen. Sie flog nicht wie ein Raumschiff. Es gibt also Erzählzellen, die sesshaft sind, und es gibt welche, die beweglich zu sein scheinen. So verstand ich auch, warum ein Schreibzimmer, das einer Gefängniszelle ähnelt, für die Herstellung einer erotischen Schrift geeigneter ist, als ein großes Zimmer, in dem optische Sinnlichkeit inszeniert ist. Ich halte nichts von Askese und denke nicht, dass die Lust nur ins Geschriebene hineinfließen kann, wenn sie im Leben unterdrückt wird.
Die Behauptung, dass einer, der schreibt, nicht richtig lebt, kann nur von solchen Personen stammen, die den Menschen und sein Leben als Subjekt und Objekt verstehen. Sie würden vielleicht sagen, ein Mensch müsse vor allem sein Leben leben. Ich würde sagen, ich lebe und mein Leben lebt auch. Auch meine Schrift lebt. Daher ist die Frage, ob ein Mensch sein Leben lebt, wenn er schreibt, eine schiefgestellte Frage. Man stellt sie nur, damit man den Menschen in den Mittelpunkt stellen kann. Es hat nichts mit Askese zu tun, wenn jemand in einer Zelle sitzt und schreibt. Es hat vielmehr mit der Aktivierung der Fleischzellen zu tun, die im Körper ihre eigenen Telefonzellen, Mönchszellen und Gefängniszellen bilden. Zahlreiche Erzählungen werden in solchen geschlossenen Räumen erzählt. Während ich schreibe, versuche ich, die Erzählungen aus dem Körper herauszuhören. Wenn ich ihnen zuhöre, merke ich, wie fremd mir meine Zellen sind. Sie bestehen aus dem, was geerbt wurde und aus dem, was gegessen wurde. Es kommt deshalb öfter vor, dass eine Erzählung, die ich aus meinem Körper höre, mir zeitlich oder geografisch weit entfernt vorkommt. Kann man überhaupt die Sprache der Zellen verstehen? Zu der Frage fällt mir noch ein Bild einer Zelle ein, die Kabine für die Simultanübersetzer. Bei internationalen Kongressen kann man oft die schönen, durchsichtigen Kabinen sehen, in denen erzählende Menschen stehen. Sie übersetzen und machen auf diese Weise Nacherzählungen. Die Mundbewegungen, die Gesten und die Blicke der einzelnen Simultanübersetzer sind so individuell, dass man nicht glauben kann, es gehe bei allen um einen gemeinsamen Text. Vielleicht geht es in Wirklichkeit auch gar nicht um einen einzigen gemeinsamen Text, sondern die Übersetzer machen durch das Übersetzen sichtbar, dass dieser Text gleichzeitig mehrere Texte ist. Der menschliche Körper hat auch viele Kabinen, in denen Übersetzungsarbeiten gemacht werden. Ich vermute, dass es dort um die Übersetzungen ohne Original geht. Es gibt aber Personen, die davon ausgehen, dass jedem Menschen bei der Geburt ein Originaltext gegeben wird. Den Ort, an dem dieser Text aufbewahrt wird, bezeichnen sie als Seele. So, das war dieser kleine Ausschnitt. Und der hat sich heute so stimmig für mich angefühlt, weil dieses, ich mich so gefreut habe, dass ich hier bin und dann über diesen Raum nachgedacht habe, der auch irgendwie was Zellenartiges hat und man so in die Nacht spricht, vielleicht wie in der Telefonzelle mit diesem Hörer, nur dass es ein Mikrofon ist, genau in diesem irgendwie schallisolierten Studioraum. Und was sich gerade auch wie eine kleine Zelle mit sehr viel Seele anfühlt, ist meine Küche. Und das hat auch mit einem kleinen Sessel zu tun, der da seit einer kleinen Weile vor dem Fenster steht und zu einem meiner Lieblingsplätze geworden ist. Und lustigerweise musste mich erst eine liebe Freundin auf die Idee bringen, dass es ein ganz famoser Sitzplatz ist. Die hatte sich den Stuhl dorthin getragen, als sie zu Besuch war. Und danach habe ich eine Weile den Stuhl immer dahin und her getragen, um dort zu sitzen. Und dann bei einem Besuch bei meinem Vater im Laden mir das passende Sitzgefäß, meine kleine Sitzzelle, ausgesucht. Und da sitze ich nun regelmäßig mit Kaffee und Müsli oder während kleiner Kochpausen und mache Notizen, schaue viel aus dem Fenster und lese. Und dabei höre ich im Moment einige Lieder immer wieder. So, ich singe mit und ich sehe in der Krähe zu, die sich auf der Schornsteinabdeckung des Nachbarhauses aufwärmt, das glaube ich zumindest, und hänge meinen Gedanken nach. Und genau, ich dachte, ich teile jetzt einfach mal die Top 4 aktuell dieser Küchenzellen-Songs und fange mit einem Cover an, das Patti Smith gemacht hat von einem Nirvana-Song, und zwar Smells Like Teen Spirit. Und ich finde, man kann ganz famos mitsingen, so aus ganz tiefer Kehle, und sich über dieses ganz famose Cover freuen. Viel Spaß damit.

Der Radio-Edit von Patti Smith mit dem Track Smells Like Teen Spirit, ein wirklich famoses Cover, wie ich finde, von dem Original Nirvana-Track. Genau, und für mich auch ein Ohrwurm. Der nächste Track, Salt von Ben Camden und danach Horizon von Aldous Harding. Ich sitze sozusagen immer noch in der Küche, schaue aus dem Fenster, koche mir was, einen Tee, einen Kaffee, ein Essen, schaue raus, wusel rum, sitze in dem Sessel oder stehe und singe diese Tracks mit, die ich jetzt mit euch teile. Als nächstes Salt von Ben Camden.

Aldous Harding mit Horizon, den ich dann auch manchmal anschaue, in dem Sessel sitzend, genau. Manchmal möchte ich aber auch tanzen in der Küche, aber bevor ich euch darüber was erzähle, muss ich teilen, dass ich mir ein Wort wünsche für die Sorge, das Mikrofon könnte doch noch an sein, wenn man im Studio sitzt und mitsingt, weil man Songs mitgebracht hat, bei denen man sonst auch immer mitsingt, was ich jetzt getan habe. Und ich hoffe und gehe davon aus, dass ihr euch das nicht zusätzlich anhören musstet. Es macht aber sehr viel Spaß. Genau. Ich sprach von einer Tanzeinlage in meiner recht quadratischen Küchenzelle. Und das ist tatsächlich vielleicht ein bisschen überraschend. Das ist ein Track von Martin Kohlstedt, tatsächlich auch schon alt, von dem Album Nacht. Das heißt Wett, er hat das ja alles mit so drei Buchstaben, also V-E-T heißt der Track. Und ich habe dieses Album oder überhaupt die Musik von Martin Kohlstedt eigentlich nie fürs Tanzen in Erwägung gezogen oder für Bewegung. Aber neulich, oder eigentlich ehrlich gesagt vor ein paar Monaten, jedenfalls war ich joggen und habe das Album Nacht dabei angehört. Und bei diesem Track hatten meine Beine sehr viel mehr Lust, irgendwie zu tanzen als zu joggen. Genau, und seitdem passiert es ab und zu diesem Track. Vielleicht könnt ihr mal reinspüren, ob ihr es auch spüren könnt, dass das möglich ist. Martin Kohlstedt, Wett.

Na, habt ihr es auch gespürt, dass man tanzen kann dazu? Genau, beim Joggen entdeckt, dass das sehr, sehr tanzbar ist. Und seitdem öfter gemacht, Martin Kuhlstedt wett. Genau, und wenn ich gedanklich aber jetzt beim Laufen bin, komme ich zu Runden, die man auch metaphorisch manchmal dreht. Und mit der bereits erwähnten lieben Freundin, die den Stuhl in die Küche getragen hat und mir diesen famosen Platz wie so gezeigt hat in meiner eigenen Wohnung. Mit der hatte ich auch schon einige Gespräche darüber, dass man manchmal wieder besseren Wissens noch eine Runde drehen muss und noch eine, ja, mit der komplizierten Freundschaft oder mit einer Liebschaft oder mit irgendeiner anderen Sache, die man eigentlich lassen wollte. Manchmal ist Unvernunft vielleicht auch das, was gerade nötig ist und manche Sachen will man eben ganz, ganz genau wissen. Dabei hilft es mir zumindest, aber zum Beispiel Klaus Nomi singen zu hören, I'm wasting my time with you, oder mit Kari Kari noch einen Trip um die Sonne zu machen. Genau, in dem Wissen, dass man diese Runden vermutlich nicht alleine dreht. Wir fangen an mit Kari Kari, One More Trip Around the Sun.

Wasting my time, Klaus Nomi. Genau, so sind wir also in bester Gesellschaft beim Rundendrehen und Rundendrehen und Rundendrehen, bis wir es dann verstanden haben. Und wahrscheinlich wäre die Musikgeschichte auch wirklich ärmer um ein paar ganz gute Tracks, wenn wir das nicht alle allzu gut auch kennen würden. Aber nichtsdestotrotz, früher oder später, heißt es dann aber vielleicht auch, dass es Zeit ist, loszulassen, einen Verlust zu verdauen, etwas abzuschließen. Und dann heißt es vielleicht noch mit einem kleinen inneren Widerstand, zum Beispiel zusammen mit The Knife, got to let you.

Lose you, Peaches. Und vorher the knife got to let you. Genau. Und wenn wir dann endgültig akzeptieren müssen, dass etwas vielleicht vorbei ist, wir keine extra Runde mehr drehen können, keinen Einfluss mehr drauf haben und uns ordentlich gewehrt haben innerlich mit den letzten beiden Tracks, dann wird es vielleicht Zeit für ein bisschen Traurigkeit, die einfach auch dazugehört, wie all diese Gefühle. Und da gibt es einen ganz wunderschönen Song, zwei, die jetzt kommen, die so, ja, vielleicht ein Trost sind, aber auch einfach schön sind. Der erste ist von Feist und heißt passenderweise Song for Sad Friends. Und danach rollt eine Träne, vielleicht aber auch mehrere, bei einem Remix von dem Song Teardrop, der ursprünglich von Massive Attack ist. Erstmal der Song for Sad Friends von Feist.

den Habibi Vanilli Mix Teardrop Massive Attack, das Original. Hoffnung fern am Horizont. Zwei Orte hofft der 62-jährige schwarze Kevin Strickland, den eine rein weiße Jury 1979 zu einer lebenslangen Haftstrafe ohne die Möglichkeit der Entlassung vor Ablauf von 50 Jahren verurteilt hat, in seinem Leben noch zu sehen. Das Meer, wo er noch nie war, und das Grab seiner Mutter. Das schrieb die Washington Post am 23. November 2021 über die Entlassung von Kevin Strickland nach der Aufhebung seines Urteils. Wir erzählen einander Geschichten, wie man Samen in die Erde legt, ohne zu wissen, was keimen, was nähren und was eingehen wird. Und eben auch ohne zu wissen, was gehört werden, wer uns lauschen und was vom Erzählten bei den Lauschenden ankommen wird. Ich formuliere das wie ein Grundprinzip, aber man erzählt mir etwas oder ich lese etwas und manches davon ist ein wahres Geschenk, eine Kerze, die Licht in eine Zimmerecke bringt, ein Blitz oder die Wärme des Sonnenscheins. Manches davon ist wie ein Samenkorn, das in der Dunkelheit langsam heranwächst und eines Tages die Oberfläche durchbricht. Man muss die Metapher nur mischen, schon verwandelt sich ein Samenkorn in eine leuchtende Laterne, eine Taschenlampe oder ein Glühwürmchen, das schlüpft und zu dem winzigen, in der Dunkelheit glimmenden Organismus wird, der das Meer der Nacht erhält. Man sagt etwas, was einen anderswohin bringt und von dort wieder anderswohin, und hoffentlich hat der Gedanke an das Meer dem Mann geholfen, als er im Gefängnis war, hat ihn anderswohin gebracht oder ihm etwas Licht geschenkt. Irgendwie, irgendwo wurde ihm das Meer verlockend bewusst durch einen Film, ein Buch, ein Gespräch, ein Bild, ein Lied oder alles zusammen und seine Sehnsucht war geweckt. Sehnsucht gilt zwar als etwas Kummervolles, doch sie kann auch eine Kompassnadel sein, die in die richtige Richtung weist. Sie kann Orientierung geben und wer orientiert ist, besitzt eine gewisse innere Kohärenz. Und vielleicht bedeutet Sehnsucht oft auch Hoffnung und sei es nur die, dass sie sich erfüllt und weitet die eigene Welt selbst, wenn auch nur um das, was einem fehlt. Er hat wohl geglaubt, dass er in Anbetracht der lebenslangen Freiheitsstrafe das Meer nie sehen wird. Wie muss es sich anfühlen, wenn man sich nach der Grenzenlosigkeit des Meeres sehnt, wissend, dass man sein restliches Leben in einer Gefängniszelle in der Mitte eines Kontinents verbringen wird? Es tut bestimmt weh, und es gibt einem das Gefühl, nicht nur eingesperrt, sondern auch von Land eingeschlossen zu sein. Ich bin früher oft an Insassen von St. Quentin vorbeigerudert, die sich im Gefängnishof mit Blick auf die San Francisco Bay aufhielten. Der Hof war mit einem hohen Maschendrahtzaun und Stacheldraht zum Wasser hin abgegrenzt, und ich fragte mich immer, ob sie das Wasser als tröstlich empfänden. Sie waren meistens ganz aufs Basketballspielen konzentriert, aber vielleicht gibt einem ja die Nähe zu einem weiten, offenen Raum auch dann etwas, wenn man ihn nur unbewusst wahrnimmt. Jedenfalls hatte mein Freund Jarvis Masters dort so viel Freude an den Seevögeln, dass er seiner Autobiografie den Titel »That Bird Has My Wings« gab. Das hatte er einmal zu einem Mitgefangenen gesagt, um ihn davon abzubringen, im Gefängnishof mit Steinen nach einer Möwe zu werfen. Wenn meine Freunde Patrick und Gent mich besuchen, nennen sie den Pazifik die große Mutter. Und wir sehen der Sonne gemeinsam zu, wie sie hinter dem pazifischen Horizont sinkt. In letzter Zeit betrachtete ich sie, die große Mutter, wie ich sie inzwischen auch nennen möchte, als einen riesigen, schwellenden, pulsierenden, wogenden Körper, als eine ungeheure Kraft, einen Ort, dem alles Leben entsprang, Mysterium der Fruchtbarkeit, dunkles Wasser, in dem so vieles lebt, was wir nicht sehen können. Unablässig wühlende Gewalt, die Steine, Sanddollars und Muscheln, Tang und das eine oder andere Skelett eines Seelöwen oder Wals in die Höhe schleudert, denn der Tod ist Teil des Lebens. Betrachte sie als einen Wasserkörper in jenen Sphären,
in denen das Leben und die Elementargewalten keine getrennten Kategorien sein müssen. Ja, vielleicht sogar als die Urkraft, in der gar nichts eine eigene Kategorie sein muss. Kürzlich erzählte mir eine Freundin von der hinduistischen Göttin, deren Name übersetzt die niemals nicht gebrochene lautet. Und als ich mich mit einer Frau aus Bangalore darüber unterhielt, die viel über diese Göttin wusste, sagte sie, das Ganze ist begrenzt. In unserer Gebrochenheit sind wir grenzenlos. Damit meinte sie wohl, dass perfekt zu sein, ganz zu sein, abgeschottet zu sein bedeutet, isoliert auf eine Art vollkommen, die nichts weiter braucht und nichts weiter will. Wohingegen gebrochen zu sein bedeutet, dass man Kontakt sucht, offen, unvollkommen ist und deshalb bereit, das Außen in sein Inneres aufzunehmen. Vielleicht schafft ein Bruch, ein Riss, Raum für die Sehnsucht, über sich hinauszuwachsen. Ich kann nicht für den Mann sprechen, der die große Mutter leben und sich wälzen sehen und am Grab seiner Mutter stehen möchte. Aber ich denke daran, wie das Meer singt, mit jeder Welle seiner majestätischen Kraft, denke daran, dass die Oberfläche der Erde zu 7/10 aus Wasser besteht und wir auf einem Planeten wohnen, der besser Meer als Erde heißen sollte. Auch das Meer bricht, und eine andere Freundin sagte mir, beim Surfen heißt es, die Wellen brechen. Wir reiten die Welle, während sie bricht. Wir beten darum, dass sie bricht. In einem Surfmagazin lese ich, eine Welle bricht, wenn das Verhältnis von Wellenhöhe und Wellenlänge den Wert von 1:7 übersteigt. Sie fallen dann aus ihrer Höhe, kleine rebellische Engel, im endlosen Sturz hin zum Strand. Ab und zu ergeben die bruchstückhaft vorbeirasenden Informationen ein Bild. Hin und wieder lässt sich ein Muster erkennen. Ich sehne mich nach Mustern und Sinn, weil mich Sinnlosigkeit depressiv macht. Orientierung, Ziele und Muster bannen die Depression. 1-2 Tage nach dem Artikel über Mr. Strickland las ich, dass eine Fähre der Linie Staten Island, Manhattan auf den Namen Dorothy Day getauft werden soll. Und diese Mystikerin, Sozialaktivistin und Heilige, die auf beiden Inseln gewohnt hat, ein Schiff werden wird, das Menschen übers Meer bringt. Die Passagiere werden in sie hineingehen und aus ihr hervorgehen, wenn sie am anderen Ufer angelegt hat. Sie wird, heißt es in der Meldung, bei Extremwetter sicherer sein als die derzeitige Fähren. Dorothy Day schrieb einmal, kein menschliches Wesen hätte eine so unermessliche Flut von Liebe erhalten oder in sich bergen können, wie ich so oft nach der Geburt meines Kindes. Das Wort Flut ist in diesem Zusammenhang aufschlussreich. Die Jungfrau Maria, die der Katholikin Day viel bedeutete, wurde als Chosen Vessel, erwähltes Gefäß, bezeichnet, als wäre sie ein Schiff, Vessel oder eine Vase, aber auch als Tabernakel, als wäre das Leben, das in ihr heranwuchs, ihre Gemeinde und sie ein monumentaler, sakraler Bau. Doch als Embryo saß Jesus nicht in der Kirche, sondern schwamm im Fruchtwasser im Schoß seiner Mutter. Er war im Meer, denn wir alle waren Meerestiere, bevor wir Landtiere wurden und sehnen uns vielleicht nach diesem dunklen Ozean, in dem es noch kein Getrenntsein gab. Vielleicht gab er uns Orientierung, bevor das Erinnern begann. Jesus war zuerst in einer Flüssigkeit, dann in einem trockenen Land. Doch sein Cousin Johannes spendete ihm im Jordan die Taufe, vollzog das Ritual, mit dem der Eintritt in die Kirche erfolgt. Es sagt alles, dass man ins Wasser geht, um in die Kirche einzugehen, die zugleich die Mutter ist, die ursprünglich das Meer war. Als die winzigen Tiere, aus denen die Säugetiere entstanden und aus denen wiederum unsere Spezies entstand, als diese winzigen Tiere dem Meer entstiegen, mussten wir, wie ich neulich las, gewissermaßen Feldflaschen werden, weil wir ständig Wasser in uns tragen. Das Wort Feldflasche fand ich in diesem Kontext bemerkenswert. Wir Landtiere schütten unentwegt Flüssigkeit in unsere aus Wasser bestehenden Körper und das Wasser ist in den winzigen Feldflaschen, die wir Zellen nennen. Ein Begriff, mit dem auch die abgeschlossenen Räume bezeichnet werden, in die man Gefangene steckt. Und in dem Sack, den die Haut um uns bildet. Wir sind Wasser und immer auf dem Weg zum nächsten Trank. Wasser fließt in uns hinein und reinigt uns und vielleicht kann man sagen, dass uns das Wasser jedes Mal tauft,
wenn wir in Kontakt damit kommen und wir die Taufe durch das Glas Wasser an einem heißen Sommertag empfangen, beim Duschen und beim Geschirrspülen, im Regen oder beim Schwimmen. Dass diese Taufe aber nicht in der Reinheit erfolgt, die Trennung will, sondern im Eintauchen gegen die Trennung, die Einsamkeit. Wasser ist ein Tempel, will ich damit sagen. Ein Mann also mit einer geliebten Mutter in der Vergangenheit und einem Meer in der Zukunft und sehr viel Klarheit, was seine Prioritäten betrifft. Möge es ihm gut gehen, möge ihn die immense Schönheit des Meeres beleben, möge er den Pazifik erreichen und von dessen sandigem Rand aus diesen Wasserkörper betrachten, der 7/10 der Erde bedeckt. Möge ihn der Ozean die Freiheit unbeschränkten Raums empfinden lassen, möge seine Fantasie auf Pelikanschwingen getragen werden, möge sie bis zum Horizont eines klaren Tages reichen. Möge er auf den Wolken gehen, die sich bei Ebbe im nassen Sand spiegeln, möge er das Wasser einatmen, das im Meer ist, und in unserem Blut und in unseren Tränen. Nachtrag. Ein Jahr nach Kevin Stricklands Entlassung brachte der Lokalsender KSBH einen Bericht über ihn. Er wartete im Meer, genas, verbrachte Zeit mit seiner Familie und fuhr im Auto durch weite Landschaften. Dieser Ausschnitt war von Rebecca Solnit aus dem Buch Umwege, Essays für schwieriges Terrain. Und ich mochte irgendwie sehr diese Zellendopplung, die sich für mich ergeben hat, als ich beides in meinem Sessel in der Küche, also sowohl Yoko Tawada als auch Rebecca Solnit, ein bisschen herumgeblättert habe und irgendwie diesen Gedanken ja, an Körperzellen, Wasserzellen, Gefängniszellen mochte und auch eine Überleitung hier in der Sendung vielleicht zu der Frage von, welche Tracks begleiten uns eigentlich, geben uns Hoffnung, spornen uns an, treiben uns weiter, wenn wir weitermachen müssen oder wollen. Und genau, jetzt habe ich eine kleine Sammlung an Tracks nochmal dabei, die mir persönlich helfen, wenn ich ja weitergehen muss, zuversichtlich sein muss, Mut fassen muss, vielleicht auch manchmal durchhalten muss und die dann durchaus gern mal in Dauerschleife laufen. Und den Anfang macht Ren mit Hold On.

Leavesburg oder Leavesburg mit Getting Closer und zuvor Hold On von Ren. Ja, wir sind in einem Abschnitt mit Songs, die mich stützen, die mich vorwärts schieben, mich motivieren und festhalten, wenn ich das brauche. Und ein Song, den ich auch sehr liebe und der all das kann, folgt jetzt von Pavel Miljakow und Jana Pavlova und heißt Strong-Willed.

Strong-Willed Pavel Mijalkov und Jana Pavlova. Zu diesem starken Willen, der in diesem Song benannt wird, passt jetzt auch nochmal ein ganz, ganz kurzer Text, der auch aus diesem Umwege Essays für schwieriges Terrain von Rebecca Solnit ist, aus dem ich gerade auch schon was vorgelesen habe, den sie ganz ans Ende ihres Buchs stellt, genau, den ich jetzt nochmal vorlese, der vielleicht auch gut passt zum Mutmachen, Durchhalten und den Appell an einen starken Willen. 5. November 2024, 23 Uhr. Ihr sollt euch ohnmächtig fühlen und kapitulieren und zulassen, dass sie alles zerstören. Aber das lasst ihr nicht zu. Ihr gebt nicht auf und ich auch nicht. Dass wir nicht alles retten können, heißt nicht, dass wir nichts retten können. Und alles, was wir retten können, ist es wert, gerettet zu werden. Vielleicht müsst ihr jetzt trauern, schreien oder eine Auszeit nehmen. Aber auf euch kommt es weiterhin an. Und gerade in diesem Moment lohnt es sich, gute Freunde und Freundinnen und gute Grundsätze um sich zu scharren. Besinnt euch auf das, was ihr liebt. Besinnt euch auf das, was euch liebt. Besinnt euch in dieser Flut aus Hass darauf, was Liebe ist. Euer Schmerz gilt dem, was ihr liebt. Nicht trauern, organisieren, heißt es immer bei den Wobblies, den Mitgliedern der weltweiten Gewerkschaft Industrial Workers of the World. Aber wir können das eine tun, ohne das andere zu lassen. Wir können verzweifelt oder wütend sein oder beides zugleich. Wir können im Auto oder auf einer Klippe schreien, aber auch morgens aufstehen und Blumen gießen, jemanden anrufen, dem es schlecht geht und unsere Ausrüstung fürs Weitermachen überprüfen. Viele von uns werden direkten Angriffen ausgesetzt sein und viele werden Widerstand leisten, indem sie sich solidarisch zeigen und anderen Zuflucht bieten. Sammelt eure Kräfte, nicht nur die praktischen, auch die metaphysischen, nämlich Herz, Seele und Anteilnahme. Während der Diktaturen in den 1970er und 1980er Jahren in Süd- und Mittelamerika, in den Ostblockstaaten und der Sowjetunion blieben die Menschen zuversichtlich und heute protestieren Frauen im Iran und die Menschen dort schreiben Gedichte. Es gibt keine Alternative zum Durchhalten und wer sagt, dass man dabei gut drauf sein muss? Wir können auch im Regen weitergehen, nicht nur bei Sonnenschein. Passt auf euch auf und vergesst nicht, dass Fürsorge für andere zur Selbstfürsorge gehört, weil ihr mit den zig Milliarden Dingen im einzig großen Gewand des Schicksals verwoben seid, das beschmutzt und zerrissen wurde, aber weiter gewoben, geflickt und gewaschen wird.

Also jetzt ist irgendwie in meinen Abschluss eine Art Notfall-Playlist angegangen. Ich weiß nicht, der Studiogeist ist vielleicht aufgewacht. Es ist ja auch kurz vor Mitternacht, Geisterstunde und so. Genau. Ja, schade. Aber was soll's, die sind auch willkommen, die lieben Geister. Genau, wir haben schon irgendwie 5 vor 12, 6 vor 12. Das war fast Art, Pop and Roll. Heute mit mir, ich bin die Senta. Ich danke für Aufmerksamkeit, für, weiß ich nicht, meinen vielleicht etwas lose gesponnenen Faden zu folgen. Genau, und wir haben gerade zuletzt gehört Joshua Eden mit Learn to Swim Part 2 und dann Kay Tempest mit Grace. Eigentlich hätte ich euch jetzt gerne von selbigem auch noch Hold Your Own gezeigt. Jetzt muss ich mich entscheiden, ob ich das tue zum Abschluss. Oder den Dawn Chorus, der einfach auch ein ganz fantastisches Ende ist, von Tom York für euch spiele. Das überlege ich mir jetzt gleich noch. Ich sage danke. Es folgt der Nachtclub. Ich habe heute aus 2 Büchern vorgelesen. Das erste war Talisman von Yoko Tawada. Das zweite Umwege von Rebecca Solnit. Beides Textsammlungen von 2 sehr fantastischen Frauen, wie ich finde, sehr verschieden, die mir aber beide Gedanken über Zellen geliehen haben heute und diese Sendung begleitet haben. So, Hold Your Own, Kay Tempest oder der Dawn Chorus. Ich ende mit dem Dawn Chorus, genau, und sende euch damit sozusagen in den nächsten Tag hinein vielleicht. Macht's gut, bis bald, es hat mir viel Spaß gemacht. Gute Nacht.

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Hallo, Servus und eine schöne Nacht wünsche ich euch und begrüße euch zum Nachtclub zu den Long Tracks. Kein Song unter 8 Minuten. Ich habe heute wieder einige schöne überlange Songs für euch mit dabei, die ja vor allem sich heute etwas so in dem Psychedelic-Rock-Bereich, ja, in dem ja, Fusion-Rock nennt man das dann auch manchmal, wo sich verschiedene Genres übereinander kreuzen etc. Aber ich habe legendäre Bands dabei, ich habe vielleicht etwas in Vergessenheit geratene Bands mit dabei und. Also, ich habe natürlich auch eine Neuerscheinung mit dabei, vor allen Dingen von einem Künstler, da muss ich tatsächlich zugeben, diesen Song habe ich, glaube ich, jetzt schon ein oder zwei Sendungen mit mir rumgeschleppt, immer irgendwo nicht mit dazu gekommen. Und deshalb möchte ich den eigentlich gleich zuerst spielen, weil dann habe ich das sozusagen mal hinter mich gebracht. Wobei natürlich, hallo, ja, das ist überhaupt nicht negativ gemeint. Wir gehen nämlich zu Voy Vance. Der hat vor ein, zwei Monaten ein wunderbares Album herausgebracht mit so einer Mischung zwischen Singer-Songwriter, aber auch so Indie-Rock-mäßig, also viele Genres miteinander gewürzt. Und da ist ein Song drauf, der nennt sich AI. Da, glaube ich, muss ich jetzt nicht mehr viel dazu sagen. Und dieser Song hat mir ausgezeichnet gefallen. Wieso ich jetzt den immer schon mitgeschleppt habe, kommt immer daher, ja, weil ich einfach zu viel rede. Und deshalb gibt es jetzt gleich Voy Vance.

Voy Vance mit AI. Und ein toller Song, wie ich finde. Und der hat ja auch etwas so Gospelartiges. Finde ich auf jeden Fall. Ja. Und das hat mich sofort irgendwo gecatcht. Und jetzt bin ich froh, dass ich ihn endlich mal gespielt habe. Ich hoffe, er hat euch genauso gut gefallen, wie er mir eben auch gefällt. Yes wird jetzt, ich glaube gerade heute, ein neues Album veröffentlichen. Ich hätte euch gerne einen Song mitgebracht. Nun ist es allerdings so, dass ich meine USB-Sticks daheim vergessen habe. Und gut, jetzt habe ich etwas, wie soll man sagen, etwas improvisieren müssen. Hab einfach mal auf meinen Ordnern geschaut, was sich da noch so rumtreibt, weil sonst hätte ich jetzt hin und her fahren müssen. Ich bringe euch aber natürlich diese Stücke dann das nächste Mal mit. Und das ist dann im Juli. Ich meine auf den 16. oder 17. Juli. Kann ich ja gleich mal nachgucken. Also auch da, obwohl ich so gerade aus dem Urlaub da bin, wird es natürlich auch die Long Tracks geben. Das wird am 17. Juli sein um 0 Uhr, also in der Nacht vom 16. auf den 17. Juli. Und jetzt habe ich aber einen Song natürlich noch von Yes mit dabei, nämlich Close to the Edge.

Close to the Edge von Yes. Und wenn das neue Album nur annähernd so gut wird, dann dürfen wir uns natürlich alle freuen. Aber wie gesagt, das nächste Mal bekommt ihr auf jeden Fall einen Song aus dem neuen Yes-Album. Erscheint übrigens genau heute. Also, schaut mal. So, krasser Sprung. Wir gehen etwas, ich würde jetzt mal sagen, schon eher in die Punk-Richtung und zu einer Band namens Subhumans. Und jetzt denkt man natürlich immer, ja, mein Gott, ja, die Punk-Leute, die machen Songs, ich würde es mal so 1 Minute, 2 Minuten, und wenn es dann schon mal 4 oder 5 Minuten wird, dann ist es dann schon immer sehr krass. Aber diese Subhumans, sie sind ja weit mehr als eine Punk-Band. Sie verstehen sich schon etwas so als Punk-Progressive-Band und das ist schon manchmal sehr, sehr ausgefeilt und hat wirklich, die treiben es auch manchmal an die Spitze. So sagen wir es vielleicht etwas sehr schön. Und da gibt es einen Song, der heißt From the Cradle to the Grave und der ist knapp 17 Minuten lang und den habe ich für euch dabei.

Subhumans mit From the Cradle to the Grave. Und ja, großartiger Song. Da, glaube ich, gibt es nichts mehr weiter zu sagen. So, wir sind schon wieder am Stundenwechsel angelangt. Und da habe ich mich jetzt entschlossen, 2 10-Minüter am Stück zu spielen. Nur getrennt durch einen kleinen Radio-Z-Jingle. Also ihr werdet mich jetzt dann 20 Minuten, aber das kennt ihr ja von dieser Sendung. Also ihr werdet mich jetzt längere Zeit nicht mehr hören, was ja jetzt auch nicht unbedingt ein Nachteil ist. Ich habe mir jetzt so auf die Schnelle rausgesucht von den Outlaws, Green Grass and High Tides. Ich meine, den habe ich schon mal gespielt, aber ist schon einige Zeit her. Ich denke, der Song ist immer gut für eine Sendung. Und dann kommt der Jingle und dann gehen wir über zu Dream Theater und Night Terror. Den hatte ich noch nicht. Also das ist mir bewusst. Und Dream Theater ist ja auch so eine Band für mich, die großes Musiktheater eigentlich macht. Und deshalb passt dieser Name Dream Theater. Ich finde immer, der passt wie die Faust aufs Auge. Man weiß manchmal gar nicht, ja, die sind so kunstvoll in ihrer Rockmusik, dass man auch manchmal an ein Theaterstück irgendwo erinnert ist. Also so geht's mir auf jeden Fall. Und deshalb habe ich die auch immer wieder gerne im Programm. Night Terror kommt also dann von Dream Theater. Aber erstmal die Outlaws mit Green Grass and High Tides.

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Großes Kino, große Rockmusik. Dream Theater mit Night Terror. Und damit hallo, servus und einen schönen Abend, eine schöne Nacht wünsche ich euch und begrüße euch zur zweiten Stunde vom Nachtclub von den Long Tracks. Kein Song unter 8 Minuten. Vor dem Stundenwechsel habt ihr noch Outlaws gehört mit Green Grass and High Tides. Und ich werde natürlich sowohl die Outlaws als auch Dream Theater weiter mal besuchen auf ihren Seiten und versuchen da noch andere Stücke mit Long Tracks irgendwo herauszufinden. Zwei tolle Bands, wie ich finde. Jetzt kommen wir zu einem Song, den ich meine, das zweite oder das dritte Mal auf jeden Fall schon spiele. Und es ist einfach, ich mache ja diese Sendung jetzt schon ziemlich lange und ab und zu brauche ich das. Und heute, wo ich einfach meine Sticks zu Hause vergessen habe, ich habe es einfach vergessen, kam mir das sehr gelegen, weil ich mir immer schon, ach, es wäre mal wieder an der Zeit. Und es ist jetzt einfach an der Zeit, ja, dieses Lied zu spielen, nämlich Flying von UFO. Und ihr wisst, wie ich diese Besetzung auch liebe, denn ich habe jetzt kürzlich in einem Buch über UFO mal gelesen, ja, diese ersten 3 Platten könnte man vergessen sozusagen. Da, Leute, ich hätte fast dieses Buch in die Ecke gefeuert, ja, weil dieser Mensch, der das geschrieben hat, sorry, Leute, der hat keine Ahnung. Also diese, gerade das erste und das zweite Album und natürlich auch das Live-Album sind grundlegende, Basisarbeiten für die spätere Band UFO. Ohne diese Basisarbeit hätte es auch ein UFO mit Michael Schenker nie gegeben. Und die hervorragende, meines Erachtens hervorragende Arbeit von Mick Boden ist wesentlich bis heute unterschätzt. Und sorry Leute, diese 3 Alben sind für mich, sie haben einen Kultstatus für mich und sind einfach nur großartig zu nennen. Here's UFO, here's Flying.

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UFO at his best. Das war Flying aus dem zweiten Album von UFO, One Hour Space Rock. Und damals, ja, ich weiß noch, wie ich das erste Mal diese Platte in den Händen hielt von meinem Bruder Prince Kachugo, The Return of the Silver Star, glaube ich, ist da auch drauf, etc. Sehr, sehr geile Scheibe bis heute. Und Flying ist sicherlich einer der Höhepunkte von UFO. Wir kommen jetzt zu einer Band, obwohl ich muss jetzt mal gucken, ich kann euch noch etwas versorgen mit Programmhinweisen. Denn jetzt am Sonntag, da gibt's ja wieder Rock in Black und zwar die Wunschsendung. Also wenn ihr euch Songs wünscht, dann schreibt mir doch an radio.z-rockinblack, das ist ein Wort, @web.de. Also ihr dürft euch gerne Songs unter 8 Minuten wünschen, über 8 Minuten, die gehen dann wieder in den Longtracks mit rein, also whatever. Und das nächste Mal, wie gesagt, da habe ich auf jeden Fall schon mal Yes mit dabei, Plane Drifter und. Ihr werdet eine ganze Menge tolle Songs hören, dann das nächste Mal bei den Longtracks. Weiter geht's dann am 22. im Musikspezial, da gibt's ein Rock in Black Spezial, wieder den zweiten Teil über die neuen deutschen Bands. Da gibt's Dwarf, da gibt's Paralyzed, da gibt's eine ganze Menge großartige deutsche Bands, die sich in den letzten Monaten, Wochen, Jahren ja etabliert haben und die es wert sind, hier nochmals ja eine große Bühne zu bekommen. Ich habe das ja schon vor ein paar Wochen mit Yeast Machine gemacht, also habe zwar jetzt kein besonders neues Interview mit dabei, aber es gibt so viele tolle Bands in Deutschland, dass man da tatsächlich nochmal eine extra Sendung machen sollte. Die Sendung mit den Space Frogs, die Local Hero Sendung, die werde ich am 13.07. wiederholen. In dieser Zeit, weil nämlich das war Pfingstmontag, da ging unser Livestream nicht. Vielleicht da auch schon mal der Hinweis, also diese Sendung Local Heroes mit den Space Frogs, die wird am 13.07. wiederholt ab 22 Uhr natürlich in voller Gänze. Eine andere Einladung mache ich noch dazu, weil ja auch das Preisausschreiben dazu oder die Verlosung etwas anders laufen wird. So, dann gibt's am 26. die Sendung habe ich auch schon aufgenommen. Da gibt's Banjo and Fiddle, da gibt's 2 Stunden lang Country, Amerikaner, Singer-Songwriter, Folkmusik und auch da kann ich euch eine ganze Menge schönes neues Zeug schon mal versprechen. Es wird auf jeden Fall das Album des Monats von Ryan Bingham and the Texas Gentleman mit dabei sein mit verschiedenen Songs. Es wird Alain Palmer mit dabei sein. Es wird Will Hodge mit dabei sein. Also auch da kommt einiges auf euch zu. Wie gewohnt wird es dann am 5. Juli werden. Da gibt's das Rock in Black Intro und Rock in Black Noise vom Copernicusplatz, auch wenn ich nicht da bin. Es wird eine Sendung geben über 4 Stunden. Da dürft ihr euch schon mal drauf freuen. Und auch am 6.7. mit dem Terror Broadcast ebenfalls ab 22 Uhr mit der Micha zusammen. Dann geht's weiter in der Nacht vom 8. auf den 9. Juli. Nein, da gibt's nichts, da gibt's nichts. Aber am 10. Juli, da gibt es dann Blues Home und am 12. Juli dann auch wieder Rock in Black. Da geht's dann wieder in die Zeitreise. Also, ihr seid, glaube ich, jetzt ganz gut versorgt mit einigen wunderbaren Ereignissen, die da auf euch zukommen. Und einen Song habe ich natürlich noch zum Abschied. Nämlich habe ich King Crimson da mit Starless. Und ja, der macht den Abschluss und ich hoffe, wir hören uns dann wieder eben
Das nächste Mal. Das ist dann in der Nacht, ich glaube vom 15. auf den 16. Auch da kann ich doch noch mal gucken. Mein Gott, für euch mache ich doch alles. Ja, also hier Juli, da schauen wir doch. Genau, vom 16. auf den 17. Juli, da gibt's auf jeden Fall wieder die Long Tracks hier im Nachtclub. So, das war's für mich heute und ich wünsche euch noch eine gute Nacht. Viel Spaß noch mit King Crimson und vielleicht hört ihr nach dem Schlussjingle noch ein paar Töne von Led Zeppelin. Mal gucken, wie die Zeit vor. Naja, ich glaube wahrscheinlich nicht mehr, weil jetzt habe ich so lange rausgezögert, dass da nichts mehr kommt. Also ich wünsche euch was, bleibt uns gewogen, viel Spaß noch bei den Sendungswiederholungen und ich bleibe natürlich wie immer euer Fast Black, bleibt uns gewogen. Ciao. So, ach ja, den Song sollte man natürlich schon noch irgendwie anspielen. Ja, bis denn dann.

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0: Hallo und herzlich willkommen auf der 95,8 MHz bei Radio Z. Heute ist Donnerstag, der 18. Juni 2026 und am Mikrofon, Ton und Technik begrüßt euch heute Pauline mit eurem Programm für heute. Von 14 bis 15 Uhr ist der Kaffeesatz angesagt. Der feinste, vielfältige und einzigartige Musikmix auf Radio Z. Und heute spielen wir für euch Songs von Total Tommy, Dead Poets Society, Girl und vielen, viel mehr. Von 15 bis 16 Uhr sendet Castrop Rauxel das Programm zum aktuellen Musikgeschehen. Heute mit dem lieben Christian Seitz. Er hat das Album der Woche, Open Guitar von DC Cross dabei, spielt dementsprechend auch ein paar Tracks davon. Und natürlich hat er für euch eine ordentliche Portion an aktueller Musik dabei. Von 16 bis 18 Uhr läuft der Stoffwechsel, das tagesaktuelle Magazin für Politik, Lokales und Kultur. Hintergründig und ausführlich. Und hier ist Chris, der euch die heutigen Themen vorstellen wird.
1: Hi, hallo, heute im Stoffwechsel ab 16 Uhr sind wir erstmal in der Nürnberger Südstadt unterwegs und zwar im Casablanca Kino. Wohltemperiert werfen wir einen Blick auf die aktuellen Filmneustarts am heutigen Donnerstag, aber auch auf die zahlreichen Sonderveranstaltungen wie das Kurzfilmfestival an diesem Wochenende. Danach geht es nach Dresden und dort auf das Zirkusfestival. Spannende Höreindrücke und mehr erwarten euch. Ab 17 Uhr geht es um das Thema Audiodeskription im Stoffwechsel. Es geht um die Beschreibung, was passiert in Sachen Film und Fernsehen für blinde Menschen. Und wir sind da unterwegs mit einer besonderen Vorstellung. Das Ganze nennt sich Sounds of Simulation. Das sind sie, die Themen heute in diesen 2 Stunden Stoffwechsel zwischen 16 und 18 Uhr.
0: Das war's vom Stoffwechsel. Von 18 bis 19 Uhr sendet Durchgeknallt, die Sendung von und vor allem für Psychiatrieerfahrene. Von 19 bis 20 Uhr läuft Utopia FM, das Musikmagazin zu Ex-Jugoslawien. Von 20 bis 21 Uhr senden die lokalen Leidenschaften. Heute etwas fachfremd, denn es geht um bildende Künste. Eva Nüsslein präsentiert heute ihre Ausstellung Dreck unter den Nägeln. Dazu zeigt Alexander Noel sein neues Cover und Musikalbum. Ihr könnt also gespannt sein. Um 21 Uhr könnt ihr dann eine Stunde lang den Radio Gaze zuhören. Sie sind das queere Magazin auf Radio Z. Von 22 bis 24 Uhr hört ihr Art, Pop and Roll. Advanced Music for Advanced Listeners. Und um Mitternacht starten wir den Freitag mit 2 Stunden Nachtclub. Die volle Ladung DJ-Musik gibt es da vom Dieter zu hören. Und zwischen 2 und 14 Uhr wie immer eine Wiederholung aller Sendungen des heutigen Tages. 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Wir wünschen euch viel Spaß mit dem heutigen Programm auf Radio Z und starten mit Paradise Rains von Earth Eater. Kommt gut durch den Tag.

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2: Et derrière la maison, il y avait un immense jardin relié directement à la forêt, avec des hautes herbes, des fleurs et des arbres partout, tout baignant dans une espèce de lumière crépusculaire.
3: Das geht, der Traum ist so, dass ich in meinem Elternhaus liege, in meinem Kinderzimmer, dann irgendwann losgehe zum Feld hinterm Haus und da ist auf dem Feld ist so ein Telefon oder Strommast.
4: Ich habe sa stessi από την εικόνα και δεν ήξερα πώς να αντιδράσω. 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
2: 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Et effectivement, en nous baissant, je pouvais voir des petites constructions faites de brindilles, des balançoires faites de brins d'herbe et des tables minuscules construites avec des morceaux cassés de vaisselle en porcelaine.
3: Da ist wie so eine kleine Trittleiter dran oder so Metallstreben, an denen man hochsteigen kann. Und desto höher man steigt, desto kleiner wird man. Und obendrauf ist so ein kleines Plateau. Und da steht so ein kleines Haus. Und man kann dann in dieses kleine Haus reingehen. Und in diesem Haus, da wohnt auch so ein Mensch, aber vor allem ist er mir so lebhaft in Erinnerung. Also ich weiß ganz genau, wie sich das alles anfühlt da. Also habe ich dort, ich habe davon geträumt, dass das so mein geheimer Ort ist, wo ich so manchmal hingehen kann.
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Hallo und willkommen zur ersten Stunde Stoffwechsel am heutigen Donnerstag, den 18. Juni. Bei euch am Mikrofon und Technik Chris Behlei mit folgenden Themen. Wir starten im Casablanca-Kino in der Nürnberger Südstadt mit den aktuellen Neustarts am heutigen Donnerstag, mit Gästen und Sonderveranstaltungen am Wochenende und mit dem Kurzfilmabend. Danach heißt es Lesbians Free Everyone. Beverly Ditsy, Filmemacherin aus Südafrika, im Gespräch. Sie ist Aktivistin, Filmemacherin, kommt aus Südafrika und ist mit ihrem Film beim Internationalen Frauenfilmfest in Köln zu Gast gewesen. Es erwartet euch ein Gespräch mit der Filmemacherin. Das sind sie, die Themen dieser ersten Stunde Stoffwechsel in der Übersicht. Ich wünsche gute Infos und auch viel Spaß beim Reinhören.

0: Ich bin unterwegs im Casablanca-Kino in der Nürnberger Südstadt mit Theaterleiter Matthias Damm. Matthias, grüße dich.
1: Hallo Chris.
0: Und damit sind wir bei den Neustarts am Donnerstag, den 18. Juni.
1: In dem Fall haben wir einen Film jetzt noch spontan dazugenommen, über den wir tatsächlich auch geredet hatten, aber den wir dann letztlich eigentlich ursprünglich nicht vorgesehen hatten, der aber jetzt im Moment so einen wahnsinnigen Buzz hat, dass wir gesagt haben, ja, der müssen wir auch dabei sein. Also es geht natürlich um den Film Backrooms. Ja, also ein Filmstart beim amerikanischen Verleih A24 oder Produktionsstudio. Genau, und der Regisseur ist Kane Parsons, ist erst Mitte 20 und hat diesen, ja, ich weiß gar nicht, wie man ihn einschätzen soll, Horror-Thriller gedreht. Also ihr habt ja wahrscheinlich den Trailer gesehen oder schaut ihn euch an. Also wir bewegen uns komplett in komplett gelben Räumen in einer merkwürdigen Parallelwelt, die sich anscheinend immer wieder verändert und am Donnerstag dann jeden Tag immer relativ spät gegen 21 Uhr in der Originalfassung bei uns im normalen Programm.
0: Den einen hatten wir gerade schon und dann gibt es noch The Love That Remains, Gorgona und Nulpen. The Love That Remains hat ja einen besonderen Trailer, der einem dann am Ende auch sagt, guckt ihn euch an oder auch nicht.
1: Ja, das ist auch wirklich so, glaube ich, gemeint vom Filmemacher. Also man kann den Film anschauen und er ist wirklich großartig. Ich mag ihn sehr. Ich werbe sehr für ihn, aber ich kann auch verstehen, dass man damit vielleicht nichts anfangen kann. Also ein wirklich ganz toller isländischer Film vom isländischen Filmemacher Júni Pálmason, den ihr möglicherweise nicht kennt vom Namen her. Er hatte einen Film, der so ein bisschen größer in Deutschland im Kino war, nämlich Weißer, Weißer Tag vor einigen Jahren mal. Sein vorangegangener Film Gotland war leider nicht im Kino. Ich fand den auch ganz toll und wir werden ihn tatsächlich nächste Woche zeigen. Der Filmverleih, der jetzt den neuen Film rausbringt, hat auch da die Rechte und ermöglicht es, ihn noch zu zeigen. Ja, und jetzt eben der neue Film, The Love That Remains. Das ist die Geschichte eines Paares oder auch nicht mehr Paares, also zwei Menschen, die sich irgendwie getrennt haben, vielleicht auch nicht so richtig. Sie kommen nicht so richtig dazu, sich zu trennen, weil er immer auf irgendeinem Fischerboot, also auf so einem großen Hochseefischtanker sozusagen unterwegs ist, kaum zu Hause ist. Die Frau ist Künstlerin, macht ganz großartige Kunst, indem sie irgendwelche Stahlplatten in Stücke schneidet und monatelang in der isländischen Witterung rumliegen lässt, worauf sie sich dann eben ja, verfärben, verrosten, was auch immer. Genau, und die beiden ja, waren mal zusammen, haben drei Kinder und ja, wissen nicht mehr so richtig, was miteinander anzufangen. Das wird auf eine Art erzählt, die sehr ungewöhnlich ist. Es gibt nämlich nicht so richtig Plots, sondern es gibt immer so einzelne Szenen, die man sich dann so ein bisschen zusammendenken muss. Es wird auch sehr viel einfach diese Frau gezeigt, wie sie ihre Kunst macht und alles in einer wunderschönen isländischen Landschaft. Also wie gesagt, wenn ihr gerne einen Film habt, der von A bis Z durcherzählt ist und euch immer genau sagt, was als nächstes kommt, dann ist es nicht das Richtige für euch. Wenn ihr was ein bisschen Ungewöhnliches seht und euch ein bisschen überraschen lassen wollt, dann ist The Love That Remains tatsächlich genau das Richtige für euch. Genau, wir machen einen kleinen Schwerpunkt außenrum. Ich habe schon gesagt, wir zeigen Gotland. Der läuft dann am Sonntag, den 28. Juni einmalig. Also der letzte Film von ihm, auch wirklich fantastisch, auch in Island angesiedelt, über einen Priester, der im 19. Jahrhundert mit einer gigantischen Kamera einmal quer durch Island läuft. Warum er das tut, müsst ihr herausfinden, indem ihr den Film anschaut. Genau, und es gibt tatsächlich zu The Love That Remains noch einen Begleitfilm, der heißt Joan of Arc. Der beschäftigt sich tatsächlich mit der Kunst, die im Film gezeigt wird. Da wird nämlich den ganzen Film über immer wieder ein Kunstwerk, eine Statue von Jeanne d'Arc gezeigt. Es gibt diesen Begleitfilm, der einfach eine Stunde lang dieses Kunstwerk zeigt. Und zwar immer wieder in einzelnen Szenen, in verschiedenen Jahreszeiten. Ich bin nicht ganz sicher, wer sich das anschauen wird. Ich werde sehr dafür, es zu tun. Also ihr müsst dafür natürlich unbedingt The Love That Remains gesehen haben. Und ich glaube, dann macht es sehr viel Spaß, sich dann einfach nochmal eine Stunde sehr meditativ mit diesem Kunstwerk auseinanderzusetzen. Also alles sehr ungewöhnlich, aber absolut sehenswert und natürlich schauen wir alle kein Fußball oder so ein Quatsch, sondern schauen gute Filme und die Filme von Júni Pálmason sind genau das Richtige.
0: Gorgona und Nulpen sind zwei weitere Filme, die am Donnerstag, den 18. starten und die gehen wieder in ganz andere Richtungen.
1: Ja, also ja, unterschiedlich können Filme kaum sein, wie das immer so ist. Beides sehr weibliche Themen vielleicht, aber extrem unterschiedlich. Gorgona, muss ich zugeben, habe ich selber nicht gesehen. Aber ja, mal wieder ein Film aus Griechenland. Da gibt es ja nicht so ganz viele. Ja, und das ist so ein ziemlich harter Mad Max-Verschnitt sozusagen mit zwei jungen Frauen, die ja ballernd sich irgendwie durch Griechenland bewegen und spannende Abenteuer erleben oder so. Ja, also ein eigenwilliger Film, glaube ich, aber total sehenswert. Ja, und genau das Gegenteil davon, was könnte ja, Nulpen. Ein Film einer sehr jungen Filmemacherin, Sorina Gajewski, die einen heißen Sommer in Berlin zeigt. Also es wird ja heiß am Wochenende, genau der richtige Film dazu bei uns im Programm. Ja, sie hat sehr junge Darstellerinnen, also zwei Mädchen, Ramona und Nico heißen. Sie sind beste Freundinnen und bewegen sich in einem sehr heißen Sommer durch Berlin. Und ja, da passieren Dinge. Und das ist eigentlich ein ganz toller Film, der ganz nah dran ist an seinen Protagonistinnen. Und ich glaube, von Sorina Gajewski werden wir noch viel hören. Die hat richtig was drauf und Nulpen ist ihr Debüt und ja, kann jetzt im Kino gesehen werden.
0: Das waren die Neustarts am Donnerstag, den 18. Juni.

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0: Und wir sind nochmal unterwegs im Casablanca-Kino mit Theaterleiter Matthias Damm. Und hier wird die Reihe Black Lives fortgesetzt.
1: Schauen wir auch gleich nochmal auf den Donnerstagabend, denn da wird die Reihe Black Lives fortgesetzt und es läuft Michael.
2: Genau, ja, Michael ist ja ein Film, den wir nicht im normalen Programm hatten. Über den wurde ja auch schon viel diskutiert und man kann ihn aus verschiedenen Gründen auch sehr kritisieren. Umso mehr muss man ihn natürlich auch zeigen, damit man drüber reden kann. Und ja, wir machen das in Form unserer Black Lives-Reihe. Wir werden danach natürlich ein Filmgespräch anbieten. Also Michael, natürlich der Film über Michael Jackson, den einflussreichsten Künstler aller Zeiten möglicherweise, der King of Pop. Und ja, also dieses Porträt von ihm ist ja vielleicht ein bisschen zu glatt geraten. Darüber kann man dann gerne reden. Wir werden danach AktivistInnen von der ISD Nürnberg hier zu Gast haben, die Initiative Schwarze Menschen in Deutschland. Und ja, ich finde es, also es wird sicherlich sehr spannend, auch deren Perspektive zum Film und vielleicht zur Person von Michael Jackson zu hören und ja, über den Film mit Ihnen zu reden. Der Film läuft natürlich in der Originalfassung mit deutschen Untertiteln.
1: Wird die Reihe fortgesetzt jetzt noch im Sommer oder geht es erst im Herbst wieder weiter?
2: Nee, die Reihe wird jetzt nicht kurzfristig fortgesetzt. Ich weiß gar nicht, wann es genau weitergehen wird. Das ist ja also eher so ein Format, das wir immer wieder aufleben lassen. Wir sind ja eigentlich immer jedes Jahr im Black History Month, also im März unterwegs und jetzt in dem Fall nochmal zwei Termine im Juni. Gut möglich, dass es dann nochmal einen weiteren Termin gibt, wenn irgendwie ein Film sich aufdrängt. Ansonsten ja, ist es ein Format, das wir natürlich bei zugegebener Zeit und spätestens, denke ich, wieder nächstes Jahr im Frühjahr wieder aufleben lassen werden.
1: Und dann schauen wir weiter, landen am Freitag, 19. Juni bei Shorts Attack. Da gibt es Kurzfilme Sonnenbrand und Mückenstich ist da der Untertitel. Und dann am Samstag, den 20. Juni, gibt es die Casa Late Night, diesmal eine Preview, Resurrection.
2: Ja, genau. Also das ist auch einer von diesen Filmen. Ich habe ihn auch noch nicht gesehen. Ich freue mich total darauf, ihn zu sehen. Ja, über die viel im Vorfeld schon geredet wird. Der Filmemacher ist ein Chinese, er heißt Bigan. Er hat diesen, ich glaube, ja, fast 3 Stunden lang oder 2,5 Stunden langen Film gedreht, Resurrection. Also ich kenne nur den Trailer und schon der Trailer ist absolut spektakulär. Großartige Bilder, die sich irgendwie immer mit Motiven aus der Filmgeschichte beschäftigen, die zu einem ja, großen Kunstwerk zusammensetzen. Es wird, wie gesagt, sehr viel schon vorab drüber geredet. Im Kino lief er, glaube ich, noch nicht. Also ich weiß nicht, wo man ihn hätte sehen können. Die erste Gelegenheit, ihn in Nürnberg zu sehen, habt ihr hier bei uns, nämlich in unserer Reihe Casa Late Night. Wir zeigen ja den ganzen Sommer über immer am Samstagabend einen speziellen Film, oft auch Previews. Ja, und in dem Fall ist es nicht ganz so spät, also 21.30 Uhr, aufgrund der Länge des Films, da ist die erste Möglichkeit, ihn zu sehen. Er wird dann in der nächsten Woche auch im regulären Programm laufen, nicht jeden Tag wahrscheinlich, eben wegen der Länge und der Wuchtigkeit. Und wir werden ihn auch natürlich nur im großen Saal zeigen, weil er, glaube ich, die größte Leinwand braucht, die wir anzubieten haben. Und ja, aber ja, kommt am besten gleich am Samstag, lasst euch darauf ein. Ich kann euch nicht genau sagen, was euch erwartet, aber es wird großartig werden. Ich freue mich schon sehr drauf.
1: Kein Kinoprogramm mit Sonderveranstaltungen am Sonntag, den 21. dafür in der Prosamerie das erste Whisky-Tasting. Am Montag, den 22. dann um 21 Uhr die Sneak Review. Da kannst du uns auch nichts dazu verraten, außer dass sich natürlich das Team wieder mit dem aktuellen Programm und Kino beschäftigt hat und einen Film ausgewählt hat, der dann läuft. Gucken wir noch ein bisschen außerhalb des Kinos. Das Casablanca-Kino ist ja auch von Mitgliedern getragen. Ihr hattet gerade Mitgliederversammlung, da hat sich ein bisschen was getan bei euch. Ihr habt einen neuen Vorstand und der ist aber nicht ganz komplett.
2: Ja, genau. Wir haben einen fast komplett neuen Vorstand. Tatsächlich haben fast alle unsere Vorstände aufgehört. Wenn man das so hört, dann klingt das ganz dramatisch. Oh Gott, was ist da passiert? Haben die sich alle total zerstritten? Nee, haben sie nicht. Ein Teil davon war einfach schon sehr lange dabei und hatte schon lange gesagt, dass sie jetzt noch diese eine Amtszeit machen und aufhören wollen. Und ja, wir hatten eigentlich bei der letzten Wahl einige junge Leute verpflichtet, die dann im Vorstand waren und auch jetzt tolle Arbeit gemacht haben. Blöderweise sind diese beiden jetzt, haben sich beruflich so entwickelt, wie das natürlich bei jüngeren Leuten so ist, dass die jetzt einfach beide entweder nicht mehr in Nürnberg leben oder beruflich extrem eingespannt sind und einfach nicht mehr richtig Zeit dafür haben, dieses Amt weiterzumachen. Genau, deswegen gibt es jetzt einen fast komplett neuen Vorstand. Genau, der ist mit Leuten besetzt, die wir alle hier aus den Teams zusammengesetzt haben und hier richtig Bock drauf haben, hier was zu machen. Das freut mich sehr. Ich glaube, das wird eine tolle Arbeit. Mit dem kleinen Problem, dass der Vorstand tatsächlich unvollständig ist, weil wir tatsächlich jemand hatten, der Kassenwart werden wollte, also die Finanzen hier übernimmt. Der ist dann leider relativ kurzfristig abgesprungen. Und ja, wir konnten quasi bis zur Mitgliederversammlung niemand Neues finden, der es dann wirklich machen wollte. Inzwischen gibt es 2 Kandidaten, mit denen wir gerade im Gespräch sind. Und ja, wir haben also den Vorstand gewählt, aber eben das Amt des Kassenbeirats offen gelassen, was natürlich nicht geht. Also wir brauchen diese Position besetzt. Das heißt, wenn ihr Mitglied seid, werdet ihr jetzt in den nächsten Tagen oder Wochen nochmal eine Einladung bekommen. Es wird dann nochmal eine weitere Mitgliederversammlung geben, wo wir dann quasi einen Kandidaten, vermutlich wird es ein Mann, weil die beiden in Frage kommenden zwei Männer sind, vorstellen werden und dann eben hoffen, dass ihr den auch wählen werdet und wir dann quasi komplett sind und ja, in die nächsten 2 Jahre mit frischer Energie und fast komplett neuem Team starten können. Wir machen wie immer das Beste aus allem. Ich glaube, das wird eine gute Arbeit. Unser Vorsitzender ist ja geblieben. Der Black, den ihr sicherlich kennt, vor allem wenn ihr hier Kurzfilme seht, ist weiter dabei. Und der hält natürlich hier mit uns allen Ehrenamtlichen und Hauptamtlichen und Bezahlten, Nichtbezahlten die Fäden in der Hand. Und ja, ich glaube, es wird hier weitergehen. Im Moment sieht er tatsächlich sehr gut aus. Wir haben extrem gute Zuschauerzahlen. Danke an euch nochmal dafür. Also wir hatten noch nie so viele Gäste im Kino wie im Moment. Insofern ja, ist das kein Krisenmanagement, sondern einfach eine neue Situation, die spannend ist und auf die wir uns gerade einstellen müssen.

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1: Lesbians Free Everyone. Beverly Dizzi, Filmemacherin aus Südafrika, im Gespräch mit Radio Korax in Halle. Beverly Dizzi ist 55 Jahre alt, Aktivistin und Filmemacherin und ist in Südafrika aufgewachsen, noch zu Zeiten des Apartheid-Regimes. Beverly ist Ende April in Köln zu Besuch gewesen, um den Film Lesbians Free Everyone beim Internationalen Frauenfilmfest zu präsentieren. Radio Korax hat die Gelegenheit genutzt und mit ihr im Studio gesprochen. Es geht um lesbisch sein als Identität, um queere Rechte und Aktivismus in Zeiten des globalen Rechtsrucks, um das Patriarchat und ums Filmemachen. Viel Spaß beim Reinhören.
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4: No woman can determine the direction of her own life without the ability to determine her sexuality.
5: Keine Frau kann frei über ihr eigenes Leben bestimmen, ohne auch selbstbestimmt über ihre Sexualität entscheiden zu können. Sexualität ist ein tief verwurzelter Bestandteil im Leben jedes Menschen.
4: Sexuality is an integral, deeply ingrained part of every human being's life and should not be subject to debate or coercion. Anyone who is truly committed to women's human rights must recognize that every woman has the right to determine their sexuality free of discrimination and oppression.
6: Das ist ein Ausschnitt aus einer wegweisenden Rede. Eine Rede, die Beverly Dizzi 1995 auf der 4. globalen UN-Frauenkonferenz gehalten hat. Beverly Dizzi, auch Bev genannt, ist Aktivistin und Filmemacherin aus Südafrika. In dieser Rede 1995 betont Bev, dass lesbische Rechte Frauenrechte und damit auch Menschenrechte sind. So sind lesbische Forderungen zum ersten Mal auf die globale politische Agenda gesetzt worden.
7: Und damit hallo an alle ZuhörerInnen von Alle Welt on Air. Wir senden aus dem Studio Vlog im Allerweltshaus in Ehrenfeld. Am Mikro begrüßen euch Sakir, Clara und Lotta. Wir können es selbst kommen.

0: Day of Lesbian Visibility.
1: Today. Yes, right? Happy Lesbian Visibility Day.
0: Yeah, I think we're doing everything right by meeting you that day.
1: Oh, that is awesome.
2: Es war sehr inspirierend. Wir haben über vieles gesprochen. Über lesbisch sein als Identität, über queere Rechte und Aktivismus in der heutigen Zeit. Über Patriarchat und das Filmemachen.
3: Sie ist 55 Jahre alt, Aktivistin und Filmemacherin und ist in Südafrika aufgewachsen, noch zur Zeit des Apartheid-Regimes. Beth will gerne mit dem Pronomen They und Them angesprochen werden. Beth hat uns erzählt, dass They sich schon sehr früh nicht wohlgefühlt hat in den bestehenden binären Geschlechternormen, sich also entweder als Mann oder Frau zu definieren. They und Them sind geschlechterneutrale Pronomen aus dem Englischen. Auf Deutsch kann man auch They deren verwenden.
1: It's wonderful finding language, you know. Sometimes what only thing you need is language. That's why I was very excited when I found that I was gay. And I used the word gay. I did not know that word until I was like 12, 13. And someone online, I think, said, what kind of cave were you living in where you didn't know the word gay? Well, sweetheart, that cave was called apartheid.
4: Es ist wundervoll, eine Sprache zu finden. Manchmal ist Sprache das Einzige, was du brauchst.
1: That's why we were under a complete repression, and right now it's made to seem like, oh, apartheid was just, you know, just a separation, you know, blacks were not allowed over here. No, it was mental, it was psychological, it was in the media, it governed every aspect of our lives, including what we knew and how we knew what we knew, right? And so, no, I'd never come across that word, I never knew that it existed, and when I did discover it, it was pure liberation for me, because finally I found something where I can say I belong.
2: Es dauerte dann auch noch einige Jahre, bis Beverly Ditzy das Wort Lesbian entdeckte und damit eine Bezeichnung für die eigene Identität. Wir haben Beth gefragt, warum genau being a lesbian viel mehr als nur eine sexuelle Orientierung ist, nämlich eine Identität.
1: The reason it's more than a sexuality and an identity is because it's political. And its politics have to do with a way of life that is outside of heteronormative and heterosexual and patriarchal kind of systems,
4: where we have societies that operate very differently. Wir leben außerhalb des heteronormativen und
1: patriarchy cannot see it. The general person will ask you, who's the man, because they cannot see anything that is not the binary. Life has always had the binary. You have a black, you have a white, you have a male, you have a female. It must be one of those things and nothing else.
4: But,
1: and nature is not binary. There's absolutely nothing in nature that is binary. Things are fluid. You have all kinds of, you have over 200 species of both plant and animal in the world, in fact, thousands. I'm just mentioning the 200 that are known, that none of it is binary. For me, lesbian is power.
4: Für mich ist lesbisch sein Power.
1: We are self-determining.
4: Und darum ist es eine Identität und
1: and
4: nicht
1: that's
4: eine
1: why we are an identity and not just a sexuality. It's a complete self-determination. It's a complete way of life that is not in the norm, according to what they say the norm is.
3: In unserer patriarchalen Gesellschaft lesbisch zu sein und damit zu sagen, in meinem Leben stehen Männer nicht im Mittelpunkt von Lust, Romantik und Liebe, das an sich ist schon ein Ausbrechen aus dem binären System. Und in diesem wachsen ja auch wir hier auf.
5: 25 years ago, lesbians from all over the world arrived at the United Nations 4th World Conference on Women in Beijing, China, and took a stand.
3: In dem Film Lesbians Free Everyone gibt Beverly Ditzy Einblicke in die UN-Frauenkonferenz 1995 sowie das Wiedersehen 25 Jahre später. Der Film zeigt Originalaufnahmen, wie sie sich 1995 im sogenannten Lesbian Tent treffen, kennenlernen und global organisieren.
5: This year we decided to come together, not just to go down memory lane.
0: Tag, it's so good to see you!
6: Nice to see you too!
5: But also share and celebrate what was the most successful lesbian visibility campaign in history.
7: Make this a conference for all women, regardless of their sexual orientation.
3: Die Community, die damals entstanden ist, setzt sich aus Menschen aus verschiedensten Ländern der Welt zusammen.
8: Sie haben sich getroffen, um für ihre Rechte einzutreten, für ihre Existenz, ihre Liebe und ihre Freiheit. Das Wiedersehen findet während der Pandemie 2020 und deswegen über Zoom statt. Trotzdem spürt man im Film die Kraft, die von dieser weltweiten Vernetzung und Community-Findung ausgeht. Beth hat uns erzählt, wie es sich angefühlt hat, damals, vor über 30 Jahren, Menschen mit ähnlichen Identitäten und damit ähnlichen Diskriminierungserfahrungen kennenzulernen.
1: 1995 was a trip. And seeing them also gave me so much hope. Because, you know, when I was growing up in the township, in my teens and in my 20s, I did not see any older lesbians.
4: Which also made my life not feel possible. Was mir das Gefühl gab, dass mein Leben unmöglich sei. You see your role models, you see people you want to grow up to be like that and to do that.
1: I had none of that in my life. Until I met some of these people in Beijing who were identifying as lesbians and so much older. And some of them were black.
4: What?
1: You know, 50-year-old lesbians who are black? I'd never seen that in my life. And so it really blew my mind.
8: Gemeinschaft zu finden in politischen Kämpfen ist so wichtig zum Kraftschöpfen. Und der Kampf für sexuelle Selbstbestimmung ist nicht einfach. Beth hat Bedrohung, körperliche und psychische Angriffe erlebt und überlebt. Dabei überschneiden sich queerfeindliche und rassistische Anfeindungen.
1: I'm a threat, because I'm saying, not only does my existence move without you, without your approval, without anything that has to do with you, my entire life.
4: Mein ganzes Leben ist eine Bedrohung, nicht nur für das Patriarchat, Patriarchy, sondern auch für dessen Cousin, den Kapitalismus,
1: und dessen Cousin,
4: die weiße Vorherrschaft.
1: With their cousins, which is white supremacy.
8: Im Film erzählt Beth zum Beispiel, dass Day oft zu hören bekommen hat, dass es keine afrikanischen Lesben gebe, dass das nur ein westliches Phänomen sei. Wenn schwarze und queere Stimmen leise gehalten werden, hängt das auch viel mit dem Thema Repräsentation zusammen. Mit Filmen wie Lesbian Free Everyone versucht Beverly gezielt dagegen anzukämpfen und mit deren Community sichtbar zu sein. Ein gutes, aber zugleich schockierendes Beispiel dafür, wie gesellschaftliche Gruppen unsichtbar gemacht werden, ist die Tatsache, dass Beth nirgendwo eine komplette Aufnahme der Rede von 1995 finden kann. In keinem Archiv der Vereinten Nationen. Im Gegensatz dazu sind die Reden von anderen Menschen, von weißen Männern zum Beispiel, sehr gut dokumentiert. Die Aufnahme der Rede, die ihr am Anfang der Sendung gehört habt, hat Beverly hier für uns nochmal im Studio eingesprochen. Beth erklärt sehr anschaulich, wie dieses Ausschließen und Unsichtbarmachen funktioniert.
1: Exclusion for me is in itself both ableist, capitalist, patriarchal, exclusionary in so many different ways that, but you don't have to do anything. You just have to omit. You'll apologize later. Oh, sorry, I didn't think about it.
4: And I'm feeling that even today, that exclusion is a norm. Muss man gar nichts tun.
1: And it's been normalized.
4: Dafür entschuldigen,
1: and so my erasure, queer erasure in spaces is part of the norm. And the danger of this norm is that it makes everyone invalidate your existence. It makes it seem as though you are not there or you've never been there.
8: Ein Ausschluss zur Norm wird, ist das Unsichtbarmachen alltäglich und es wird gesellschaftlich einfach hingenommen. Das ist so unfair. Es sollte doch völlig klar sein, dass wir als Gesellschaft solchen Ungerechtigkeiten entgegenwirken müssen. Warum reagieren trotzdem so viele Menschen ablehnend auf Befreiungskämpfe, auf Proteste und Freiheitsbewegungen? Und wieso fällt es so schwer zu verstehen, dass niemand frei sein kann, wenn andere nicht frei sind?
1: Systems and structures right now depend on the rules of law, but those rules and those laws are dictated by those in positions of power in order to perpetuate themselves and their power. My very existence, our very existence threatens that.
4: Systeme und Strukturen beruhen zwar auf Rechtsstaatlichkeit, doch Gesetze werden von identifies as not just um sich selbst und ihre Macht zu erhalten. Meine bloße Existenz bedroht
1: ist to literally say,
4: I am here to undo your existence. Bedeutet buchstäblich, ich bin
1: of
4: hier,
1: um
4: euren Machterhalt in Frage zu stellen.
1: Men need to maintain their positions Männer of power, even if it's all lies. Because patriarchy is built on a lie. Male supremacy is a lie. Right?
8: Auf jeden Fall.
9: Diese Versuche der Machterhaltung sind ja heutzutage immer noch sichtbar. Aktuell erleben wir eine politische Entwicklung nach rechts, in der Militarisierung und rassistische und queerfeindliche Gewalt zunehmen. Beverly hat in deren 55 Jahren Lebenszeit viele strukturelle Veränderungen erlebt und Menschenrechte erkämpft. Aber jetzt geht es darum, dass wir alle das Erreichte erhalten und verteidigen.
1: This orange guy is right on time. Because the world has been slowly moving towards fascism, very slowly, but normalizing it. What he has done is he's pushed it into our faces so that we can face it, look at it and say stop, no.
4: Dieser orangene Typ kommt zur richtigen Zeit. Schließlich hat sich die Welt nach und nach Richtung Faschismus bewegt und normalisiert das immer mehr. Er reibt uns das direkt unter die Nase, damit wir uns entgegenstellen und sagen können, halt, stopp,
1: that needs to be stopped. We know this.
4: Er ist ein Katalysator, der gestoppt werden muss.
1: If we're going to protect this place that we call Earth.
4: Muss er gestoppt werden. Aber nicht nur er allein. Also, wir müssen einen
1: If we're going to protect our mother, he needs to be stopped, but not him alone. So we've got to find a way to do that.
8: Der Auftrag für uns alle ist klar. Was müssen wir verändern, damit universelle Menschenrechte nicht nur auf dem Papier gelten, sondern auch so gelebt werden? Ohne Wenn und Aber, ohne Bedingungen. Beth hat nicht lange überlegen müssen.
1: Study the philosophy of Ubuntu, because I am because you are.
4: Setz dich mit der Ubuntu-Philosophie auseinander.
1: We are because we are.
4: Du bist. Ich kann ohne
1: I
4: dich
1: cannot
4: nicht
1: exist
4: existieren.
1: Without you. You cannot exist without me. We as humanity are so interlinked with each other that we need to see each other as human first. Done. Before you're a gender, before you're a race, before you're a sexuality, before you're an ability, before you're anything, you're human first. Until we do that, doesn't matter what we do.
4: Menschen zuerst zu sehen. Und ihnen
1: I think that is why my life is really about like seeing people first and approaching people from a human space first. Wow.

Wir hoffen, wir konnten euch einen guten Einblick in das Leben und die Perspektiven von Beverly Ditzy geben. Im Internet gibt es so viele tolle Interviews mit Beverly Ditzy. Schaut sie euch an, guckt Bevs Filme, wir können das nur empfehlen. Seid solidarisch miteinander und helft mit, die hart erkämpften Menschenrechte.

0: geht an Beverly Ditzy für das Gespräch, sowie an Kollitiv, die Eddie-Hirschfeld-Stiftung und das Allerweltshaus, die Bev nach Köln eingeladen und damit das Interview ermöglicht haben. Das war eine Sendung von Alle Welt on Air, dem Radio aus dem Allerweltshaus Köln.
1: Das Interview mit Beverly Ditzy führten Clara, Lotta und Sakir. Das Skript besorgten Britt, Clara, Lotta, Asu und Sakir. Technische Realisation Britt Weide. 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

Und das war die erste Stunde Stoffwechsel am heutigen Donnerstag, den 18. Juni. Gleich erwartet euch die zweite Stunde. Da geht es unter anderem um das Thema Audiodeskription und es wird spannend. 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Ich verabschiede mich, für euch am Mikrofon und Technik, Chris Beley.

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4: Hallo und willkommen zur zweiten Stunde Stoffwechsel am heutigen Donnerstag, den 18. Juni. Für euch am Mikrofon und Technik Chris Behley mit einem besonderen Spezial. Es geht um das Thema Audiodeskription, Beschreibung von dem, was passiert in Film und Fernsehen. Sounds of Simulation, ein Beitrag von Dorothee Feuerstein von Radio Ohrenblicke hier bei Radio Z. Viel Spaß beim Reinhören.
5: Wenn man den Fernseher falsch eingestellt hat, kann es sein, dass man auf einmal alles hört, was die betreffenden SchauspielerInnen gerade machen. Dies nennt sich Audiodeskription, abgekürzt AD, und hilft Blinden und Sehbehinderten, die Handlung zu verfolgen. Die Audiodeskription wird nun immer häufiger auch bei den darstellenden Künsten wie Theater, Oper oder Tanz eingesetzt. Über die Audiodeskription im Allgemeinen und die der darstellenden Künste im Besonderen hat Radio Ohrenblicke im Gespräch im März bereits einen umfangreichen Beitrag gebracht. Wir möchten hier nun über ein ganz besonderes Projekt berichten, welches ein ganz spezielles Thema aufgreift.

0: Am 14. Februar dieses Jahres nahm ich an einem Workshop teil, wobei sich diesem noch eine Tastführung und eine Tanzvorstellung angeschlossen haben. Worum es geht, ist Audiodeskription für Blinde und Sehbehinderte. Der Titel des dargebotenen Stückes lautete Zones of Simulation. Militärische Einrichtungen der USA betreiben sogenannte Übungsdörfer, in denen Menschen, Zivilisten in Kriegsgebieten spielen, wobei Spielen hier der falsche Ausdruck ist. Nicht umsonst müssen die ProbandInnen eine Verschwiegenheitserklärung abgeben. Zu diesen Dörfern hat niemand Zutritt. Auch die umliegende Bevölkerung kommt nicht hinein. Die Menschen, die dort waren, dürfen nichts mit hinausnehmen. Keinerlei Informationen, keinerlei Material. Dennoch dringen immer wieder Berichte nach außen. Isabel Lehn hat das Buch Bindet zwei Vögel zusammen anhand von Berichten Betroffener geschrieben. Mel Brinkmann, Tänzerin und Choreografin, hat ebenfalls drei dieser TeilnehmerInnen interviewt. Sie hat versucht, all die traumatischen Erfahrungen einer doch nicht realen oder doch realen Welt tänzerisch umzusetzen. Von Civilians on the Battlefield bis Zones of Simulation, die Kraft der künstlerischen Audiodeskription. Ein Feature von Dorothee Feuerstein.
1: Ich bin Josef Lanzinger.
2: Und ich bin Alessia Penavaria.
1: Genau. Und wir arbeiten immer zusammen an unseren Projekten und diesmal haben wir das Bühnenbild für die Show gemacht.
2: Genau, und die Szenografie und die digitale Welt und wir sind auch bildende KünstlerInnen, arbeiten aber viel mit 3D eigentlich.
1: Und wir haben das Bühnenbild gemacht, einmal auf einer physischen Ebene, also echte Bühnenelemente auf der Bühne, aber auch eine 3D-Welt haben wir projiziert auf eine große Leinwand im Hintergrund. Und diese 3D-Welt zeigt hauptsächlich ein Dorf, das wir nachgebaut haben.
2: An dem Projekt war besonders spannend, dass man ja eigentlich wenig Bildmaterial von dem Übungsdorf hat, von der Ortschaft. Also wir haben mit Satellitenaufnahmen gearbeitet und haben quasi ja dieses eine Übungsdorf ja 3D nachgebaut und den Grundriss quasi von oben genommen und dieses Dorf erbaut, was man eben eigentlich nicht sehen würde. Also uns hat vor allem daran interessiert, wie manchmal braucht man eine Legitimation, warum baut man irgendwas 3D nach? In dem Fall hat man etwas 3D nachgebaut, was man eben physisch nicht betreten kann, außer man war vor Ort. Das war, denke ich, besonders spannend bei dem Projekt.
1: Genau, ja, durch Bilder durchzuforsten und im Internet rumzuforsten, um irgendwie Informationen zu bekommen, wie dieser Ort genau aussieht und wie wir den bestmöglichst nachstellen können. Und das Interessante ist, der Ort ist ja eigentlich schon eine Nachstellung sozusagen eines bayerisch-fränkischen Dorfes. Und wir haben dann quasi diesen nicht betretbaren Ort nochmal nachgestellt.
2: Ja. Hohenfelsen an sich gibt es schon. Also das Übungsdorf ist quasi nochmal ein anderes Dorf. Es liegt nur bei Hohenfelsen. Also die ganze Area ist quasi so um Hohenfelsen drum. Da wohnen auch, soweit ich weiß, nochmal Leute. Aber dieses Übungsdorf, was wir nachgebaut haben und wo wirklich diese ja, Einsätze stattfinden, das gibt es nicht. Das ist nur Fake.
0: Das heißt aber immer anders. Und man darf da nicht rein, wahrscheinlich auch nicht die, die dort in der Nähe wohnen.
2: Ja. Google Maps hat uns da weitergeholfen.
1: Genau, und es gibt ein paar Bücher und ein paar Leute, die schon irgendwie auch, ich weiß nicht wie, die Fotos gemacht haben, aber es sind schon Fotos an die Öffentlichkeit gelangen, auch von diesem Ort.
0: Gibt es da mehrere solcher Dörfer?
2: Ja, soweit ich weiß, gibt es mehrere Dörfer und teilweise auch in diese Ortschaften verwoben sind eben aber auch noch Teile alter Dörfer. Also es gibt schon noch so Altbestände, aber die liegen dann abseits des Dorfes.
0: Neben der typischen Audiodeskription von Film, Fernsehen, Kino, darstellenden und bildenden Künsten gibt es noch eine ganz andere eigene Form der Audiodeskription. Sie nennt sich künstlerische AD. Was das ist, kann uns Janine, die auch bald bei uns bei Radio Ohrenblicke mitmachen wird, mit dem Team der Bühnenbildner und der Performerin und Entwicklerin des Projektes sowie der Sprecherin erzählen.
3: Nenn doch nochmal genau deine Funktion in diesem Ganzen.
4: Ich habe die Audiodeskription gemacht, also ich bin die Autorin der Audiodeskription.
0: In der Audiodeskription gibt es bei der künstlerischen AD einen neuen Ansatz. Er nennt sich Aesthetic Access. Das bedeutet, dass wie bei einem Bau die Rampe schon zum ästhetischen Äußeren dazugehört und integriert ist und kein hässliches Makel mehr darstellt. So ist auch die Audiodeskription integraler Bestandteil dieses Stückes. Janine hat als Autorin der Audiodeskription gestalterisch mitgewirkt.
4: Mitgewirkt habe ich in dem Sinne, dass ich zum Beispiel geschaut habe, wir hatten einen super Dramaturgen und Mel, die haben sich da ganz viel Zeit genommen und ganz viel Texte geschrieben. Und ich habe mir die oft durchgelesen und habe mir überlegt, was fühle ich dabei, was entsteht in mir, wenn ich zum Beispiel nicht das dokumentarische Filmmaterial sehe oder die visuelle Welt. So haben wir à peu, à peu dann natürlich auch noch die Audiodeskription eingearbeitet. Und das war quasi meine Aufgabe dabei. Und das bedeutet, dass ich tiefer in das Stück eingetaucht bin, wie man das sonst tut als blinde Autorin. Ich war zum Beispiel bei der Entstehung des Stückes von Anfang an dabei. Ich habe zum Beispiel mitbekommen, wie entstand die visuelle Welt oder die virtuelle Welt, welche dokumentarisches Material haben wir zur Verfügung und war zum Beispiel auch gleich von Anfang an dabei bei der Textentstehung und habe da eben mitberaten. Und das ist ja im Normalfall, wenn man eine Audiodeskription erstellt, nicht der Fall.
5: Man muss auch dazu sagen, auch die Tanzschritte sind Bausteine gewesen. Dadurch, dass es keine fertigen Szenen gab, wo man sagen konnte, wie jetzt bei einem Theaterstück oder bei einem Film, wir haben einfach Teile gehabt bei dem Bewegungsprofil von Mel, die wir wussten, die sind fest, die werden auf jeden Fall in dem Stück verbaut. Aber wir wussten noch gar nicht am Anfang, wo oder wie oft. Da war einfach meine Aufgabe, erstmal baustellenweise, Stück für Stück, diese kleinen Stücke zu beschreiben und zu übersetzen in Text. Und dann natürlich immer mehr diese Lücken zu füllen. Irgendwann gab es Szenen, die wir dann ganz beschreiben konnten. Und wir arbeiten auch in dem Stück oft noch mit Bausteinen. Das heißt, Mel performt und es gibt feste AD-Punkte, die sind fest verankert. Und bei manchen muss man tatsächlich gucken, wie fühlt sich heute Mel? Was entsteht da heute für einen Prozess in ihr? Für ein Bewegungsmaterial und dementsprechend muss Clara dann agieren.
3: Also ihr habt lauter Puzzles, wo ihr sagt, die sind euch wichtig, ihr wusstet noch nicht, wie ihr sie einbaut. Es gibt also keine konkrete Handlung, wo man jetzt sagt, da ist jetzt einer, der macht jetzt die und die und die Sachen durch und über den geht es und es gibt jetzt am Ende einen Ausgang von dem und dem und dem, sondern ihr habt Puzzleteile wie eine Collage gebaut und ein Dramaturg hat euch dann den Text dazu geschrieben und du hast dann mit Mel die Beschreibungen erarbeitet.
4: Genau, mit Mel und einer anderen Audio Deskriptorin haben wir zusammen den Teil erarbeitet. Ich war tatsächlich dadurch, dass ich von Anfang an dabei war, auch großteils für die Innenansicht der Audiodeskription zuständig. Das passiert bei einer künstlerischen Audiodeskription, ist die ja auch eher emotional geschrieben.
0: Die Audiodeskriptoren sehen sich bei dieser Form der AD mehr als Künstler und Künstlerinnen. Denn sie wirken von Anfang an mit und haben somit auch Einfluss auf das Stück.
4: Bei diesem Stück, dadurch, dass es eine künstlerische Audiodeskription ist, ziemlich stark verwoben ineinander. Wir haben zum einen den Text, der natürlich vom Mel und dem Dramaturgen geschrieben worden ist.
5: der aber auch immer wieder überprüft worden musste. Zum Beispiel, ob sich das überhaupt mit der AD dann unterscheiden lässt.
3: Und was sich dann gedeckt hat oder nicht mit dem gedeckt hat, was die gemacht haben, da hast du dann gesagt, Moment, aber ihr macht ja was ganz anderes, ihr beschreibt was ganz anderes oder man weiß dann gar nicht mehr, was was ist und hast dann nochmal deine Vorschläge eingebracht.
5: Genau, beim Text hatten wir die große Hürde, dass Isabel Lehn natürlich auch sehr bebildert beschrieben hat. Das heißt, der Text war prinzipiell schon sehr verständlich für blinde Menschen. Und da war es eben die Problematik zu unterscheiden, wo beginnt jetzt für einen Blinden die AD und wo ist es informativer Text. Und das musste man so ein bisschen kontrollieren als Blinder und schauen, das verstehe ich jetzt eher als AD. Dabei war es eigentlich Informationen beispielsweise und dann musste ganz oft noch an dem Text rumgebastelt werden oder eben an der AD.
3: Und da kommt es ja auch darauf an, wie Mel das dann tänzerisch umsetzt. Das hat ja die Autorin noch nicht reingeschrieben, sondern sie hat ja in so einer Sprache geschrieben, die Kopfkino erzeugt, sowohl für Sehende als auch für Blinde, aber wie es dann umgesetzt wird. Das ist ja dann nochmal das, was am Theater dann szenisch im Tanz, in Performance ist und das muss ja irgendwie beschrieben werden. Habt ihr denn auch Janine und auch der Mariam, der zweiten Autorin, Sachen gezeigt, die ihr in dieser virtuellen Welt entworfen habt?
2: Schon bereits in den Besprechungen haben wir auch schon mit Material gearbeitet, was noch gar nicht fertiggestellt war, wo wir das immer beschrieben haben oder mit Mariam zusammen beschrieben haben, was auch die technischen Aspekte eigentlich dieser Bilder bedeuten, also wie das Bild aufgebaut ist. Es ist ja in der 3D-Welt sehr geometrisch, sehr mathematisch und Janine war da eigentlich ja beim Prozess dabei, hat mitbekommen, wie die ersten Bilder entstanden sind und wie das sich so entwickelt hat. Also es war, denke ich, ein sehr, sehr fortlaufender, langer Prozess.
3: Habt ihr denn dann während der Dramaturg und Mel das Stück geschrieben haben, schon alles entworfen? War das dann immer so ein wechselseitiger Prozess? Oder habt ihr den Text dann bekommen und habt euch überlegt, was könnte man da jetzt draus machen?
1: Nee, das war eigentlich immer parallel zueinander gelaufen. Man hat sich immer gegenseitig beeinflusst, würde ich sagen. Immer wieder
2: gespielt.
1: Ganz genau, ja. Dann kam man von der Seite was und dann hat man drauf reagiert. Oder andersrum.
3: Und diese Bühnenbegehung, die wir ja vorhin hatten, wo wir dann verschiedene so Steine oder Wände, die ja praktisch ganz leicht waren, sollte ja nur zeigen, die habt ihr ja mit Janine und Mariam zusammen gemacht. Janine, habt ihr dann gezeigt kriegt, wie ihr am besten so eine Bühne beschreibt und mit den Leuten durchgeht? Oder hast du dann das dir überlegt?
5: Das ist ja auch Teil meiner Arbeit, dass ich einfach weiß, wie sieht diese Bühne aus, was sind da für Elemente, was haben wir für Requisiten und dann entscheide ich nach Gefühl, würde ich jetzt nicht sagen, aber natürlich nach Erfahrung, was ist für den Blinden tatsächlich wichtig zu wissen, welche Hintergrundinformationen braucht er und darauf baue ich dann quasi wie eine Bühnenführung eben auf und baue da natürlich dann auch noch so Infos ein, wie zum Beispiel, wie viele Sitzplätze gibt es oder Licht ist ja auch so eine Sache, da wird mit Lichtelementen gearbeitet. Also da muss an allem so ein bisschen gedacht werden und das baut man dann quasi ein und macht so eine Liste und dann entsteht so eine Bühnenbegehung oder Tastführung.
3: Menschen mit einem Sehrest, die dann die Lichter sehen und es einordnen wollen oder Geburtsblinde, die wissen, aha, da wird auch noch mit Licht gearbeitet, das kommt noch hinzu, auch eine gute Info zu wissen oder die später Blinden, die jetzt nichts mehr sehen, die aber dann wissen, aha, Licht gibt's auch noch. Ich wollte noch eine Frage an die Bühnenbildner stellen. Habt ihr dann manchmal auch euer Bühnenbild dementsprechend geändert, wenn Janine gesagt hat, nee, das ist vielleicht günstiger zu beschreiben oder wurde das auch im Prozess mit der Audiodeskription mitentwickelt?
2: Also ich würde sagen, vor allem die 3D-Animationen haben sich so daran gerichtet, weil die Bühnenelemente an sich sind ja eigentlich sehr abstrakt und bestehen eigentlich aus diesem einen Material, diesem Styropor, was überzogen ist. Das hatten wir auch am Anfang eigentlich schon gleich mal dabei, damit man es sich vorstellen kann, dass sich das mal anfassen kann, das Material. Und das ist dann eigentlich relativ konstant drin geblieben. Aber die Animation, also der 3D-Hintergrund, den haben wir dann beispielsweise genau angepasst, je nachdem, wie das mit der AD auch zusammengepasst hat.
3: Dass nicht so viel wird, dass man dann ewig nur noch über die 3D spricht, die Animationen.
0: Bei einer künstlerischen Audiodeskription ist die Erzählung mit integriert, sodass alle, nicht nur die Blinden, die Erzählung mithören. Sie wird je nachdem entwickelt, welchen Bedarf an Erzählung die Blinden benötigen. Dafür ist Janine zuständig. Für die Sprecherrolle, also die Erzählerin, wurde Clara engagiert. Über ihre Rolle und inwieweit sie flexibel mitdenken und mithandeln musste, spreche ich jetzt mit ihr.
3: Und hast du als Sprecherin ebenfalls, die Clara, hast du ebenfalls mitbestimmen können, wie die Audiodeskription wird?
6: Weniger. Ich kannte mich gar nicht mit Audiodeskription aus davor. Deswegen war ich da auch relativ zurückhaltend. Wir haben am Anfang eben viel darüber gesprochen, wie kann man sprachlich das gestalten, dass irgendwie klar ist, was ist Audiodeskription oder nicht. Muss das überhaupt so klar sein? Inwiefern muss man eben klarstellen, dass passiert jetzt auf einem Screen oder das passiert auf der Bühne. Und da war ich Teil von dem Prozess zu überlegen, wie man das stimmlich markieren kann. Genau, das heißt, ich war da schon eher auf so einer sprecherischen Ebene dran beteiligt, mehr als dass ich jetzt inhaltlich an der Audiodeskription gearbeitet habe. Das hat dann eher auch Aro-Dramaturgie begleitet, wie der Text jetzt genau aussehen soll am Ende.
3: Dann war es ja auch so, dass du, so viel ich verstanden habe, auch sagen konntest, wie die Mel sich bewegen soll. Sowohl umgekehrt, sie hat sich bewegt, du hast es dann audiodeskribiert oder umgekehrt, du konntest das auch steuern, damit sie sich so oder so bewegt, wie du das beschreibst.
6: Ja, das hat ein bisschen was mit dem Timing zu tun. Also die Tanzbewegungen von Mel waren schon oft klar, nur manchmal war nicht klar, soll ich auf Mel hören oder soll Mel auf mich hören? Und wir haben einfach an unterschiedlichen Stellen gemerkt, da funktioniert das eine oder das andere besser. Das ist eigentlich ein sehr technischer Prozess im Endeffekt. Also einfach, ja, da sind irgendwie jetzt nicht so viele andere Bewegungsimpulse, also muss es von außen kommen oder andersherum.
3: Also auch so eine Art Justierung, dass sie wieder die Bewegungen und die Audiodeskription zusammenpasst. So, Moment, ich bin noch gar nicht so weit. Oder dann hast du gesehen, sie tanzt noch. Oder ja, jetzt ist eigentlich schon der Tanz beendet und du sagst dann schon irgendwas, damit man dann wieder weiß, okay, es läuft ja synchron, so in der Art.
6: Genau, ich habe ja total viel Text, der auch nicht Audiodeskription ist. Und das ist manchmal natürlich für Mel vielleicht auch ein bisschen schwierig, das alles im Kopf zu haben, was für einen langen Textblock ich da jetzt spreche. Und das ich dann eben irgendwie an der Stelle wieder einhake und sage ich, also der Körper auf der Bühne macht jetzt das und das, um wieder so einen Einstieg von einer bestimmten Bewegung zu markieren.
7: Im Dorf erfahre ich am eigenen Leib, wie sehr man an Unsterblichkeit leiden kann. Im Geisterdorf, wo lauter untote Dorfleben spielen, sind wir Seelen und willenlose Kreaturen, die tun, was man ihnen befiehlt. Nur einmal erlaubt uns der Supervisor, um den Verlust unseres Todes zu trauern. Wir spielen Beerdigung und folgen ihm zur Wiese am Dorfrand auf das Minenfeld, das kurzerhand zum Friedhof erklärt worden war. Die Konturen einiger Körper deuten sich an. Ich schiebe mich zwischen den Stäben hindurch und tauche aus dem Gerüst auf. Gehe ein paar Schritte. Mit leichten Füßen komme ich in einen festen Stand. Meine Schulter und mein Blick ziehen auf den Boden. Mein Kopf sinkt zwischen die Schultern. An meinem Gesicht rutscht eine Trauer ab, die ich nicht spüren kann. Ein tiefer Atemzug rundet meinen Rücken. Der Mensch, den wir bestatten, liegt in einem leeren Sarg. Ein Totengeist. Und wir weinen um ihn, wie wir es aus den Nachrichten kennen, wenn echte Opfer echte Hinterbliebene haben.
0: Mel Brinkmann war die Initiatorin dieser Idee, über Civilians und Battlefield, COB, Nachforschungen anzustellen, Leute zu interviewen. Was sie sonst noch dazu inspiriert hat, diese künstlerische Darbietung mit dieser Form der AD zu erstellen, erfahren wir nun von ihr selbst.
8: Ich bin die Choreografin und künstlerische Leitung von dem Projekt.
3: So geschrieben hat es der Dramaturg, aber deine Idee war das, so verschiedene Sachen mit diesem Text zu machen. Was hat dich denn dazu inspiriert, über dieses Jungsdorf was zu machen?
8: Also der Ausgangspunkt war tatsächlich der Roman von Isabel Lehn, Binde zwei Vögel zusammen.
9: Den habe ich so vor 6 Jahren zum ersten Mal gelesen und genau darüber habe ich auch zum ersten Mal von dem Ort und dieser Praxis ZivilistInnen in militärischen Trainingseinsätzen gehört. Das war so der Startpunkt. Und länger ist das dann geruht bis zum letzten Jahr.
3: Du hast dir dann einen Dramaturgen gesucht und hast gesagt, mach mir doch da mal ein Theaterstück draus.
9: Genau, und der Schreibprozess war kollektiv, würde ich sagen. Also einerseits haben wir eben Ausschnitte aus dem Roman verwendet und Aru Ray Tormann und ich haben zusammen den Text geschrieben. Aber genau, es kamen eben auch Beschreibungen von Mariam Nazarian und Janine Süß dazu. Eine Gruppenarbeit am Ende gewesen, der Text. Es gibt nicht nur den einen Autoren.
3: Wie bist du denn auf die Idee gekommen, das audiodeskriptiv und vor allem mit dieser Form der Audiodeskription zu machen?
9: Also ich kam auf die Audiodeskription, auf die künstlerische, durch die Choreografin Ursina Tossi. Und das war für mich so ein Aha-Moment, weil ich endlich Text und Tanz miteinander verbinden konnte. Und ich war total fasziniert davon, dass man ja seinen Körper selbst beschreiben kann, dass man die Bewegung selbst beschreiben kann. Das war sehr empowernd für mich. Auch mit dem Roman im Hinterkopf, der ja auch sehr beschreibend ist, hat das für mich total Sinn ergeben. Diese Geschichten müssen erzählt werden. Tanz kann das nicht allein leisten, auszusprechen, was diese Menschen erfahren haben. Deswegen war das von Anfang an für mich ganz klar, dass diese beiden Ebenen Teil von dem Stück sein müssen.
3: Also mal ganz kurz zu Ursina Tossi. Wer ist das genau und wie bist du auf die gekommen?
9: Ursina Tossi ist eine Choreografin, based in Hamburg. Und wir haben uns am Stadttheater in Gießen bei der Produktion Ghosts kennengelernt. Da habe ich die choreografische Assistenz gemacht und Ursina Tossi und Rita Schulze haben die Audiobeschreibung zusammen gemacht.
3: Und da habt ihr gedacht, es wäre was für dieses Stück, hast du dir gedacht und hast dir dann Leute gesucht, 2 Blinde, hast eine Ausschreibung gemacht. Wer möchte da mitmachen?
9: Ich habe eine Ausschreibung über Everybody, den Verein hier in Nürnberg für Menschen mit Behinderung gemacht und darüber habe ich Janine Süß kennengelernt. Genau, da bin ich auch sehr, sehr glücklich. Das hat sehr gut gepasst. Die Audiobeschreibung hat auch Mariam Nazarian gemacht, eine sehende Audiobeschreiberin, die in Leipzig eigentlich lebt.
3: Die Leute, von denen du jetzt auch sagst, deren Geschichte muss unbedingt erzählt werden, zum einen die aus dem Buch, hat die Autorin da selber das erlebt oder hat die auch recherchiert?
9: Die hat auch recherchiert.
3: Wie bist du an diese Leute gekommen, die dir das dann persönlich erzählt haben? Du hast ja Interviews transkribiert, zum Beispiel das mit dem Protest, wo die dann den Protest üben sollten. Hast du dann gefragt, wer möchte sich da zur Verfügung stellen?
9: Leider darf ich gar nicht so viel darüber sagen, wie ich diese Personen gefunden habe, damit sie auch geschützt sind und anonym bleiben. Wir haben aber in 2 Taz-Berichten von den Erfahrungen von 2 COBs lesen können. Also die sind auch veröffentlicht worden. Die sind im Abendzettel, der auch online verfügbar ist, aufgelistet in den Quellenangaben. Das ist ein Teil der Recherche.
3: COB bedeutet nochmal?
9: Civilians on the Battlefield, also ZivilistInnen auf dem Schlachtfeld.
3: Mit denen hast du auch direkt sprechen können, soviel ich das verstanden habe?
9: Genau, mit 2 Personen habe ich Interviews geführt und direkt gesprochen.
3: Und die haben ja ein Schweigegelübde ablegt.
9: Sie dürfen nicht öffentlich darüber sprechen.
3: Gab es für die hinterher irgendein Debriefing, irgendeine Traumabearbeitung? Auf der einen Seite ist es ja nicht real, deswegen sage ich, das ist ja eh nichts. Aber auf der anderen Seite scheint es ja doch sehr traumatisierend zu sein. Ich habe jetzt das Stück ja gesehen, so mit Albträumen und das alles zu verarbeiten und auch wie die mit einem da umspringen. Haben die da hinterher irgendeine Form bekommen, das aufzuarbeiten?
9: Also nicht durch das US-Militär. Da gab es gar keine Unterstützung oder irgendwelche Maßnahmen, irgendwelche Nachsorgemaßnahmen. Da gibt es gar nichts.
3: So viel ich es verstanden habe, waren die Leute ja alle sozusagen die Opfer, damit man mal üben kann, wie das ist, wenn man dann in irgendein Dorf gehen muss und dort Krieg führt. Aber es gab ja gar keine Gegenarmee.
9: Doch, da gibt es schon auch eine Gegenarmee, also bei diesen Afghanistan-Einsätzen spielen dann SoldatInnen, zum Beispiel die Taliban, die werden nicht von ZivilistInnen gespielt. Also wo es dann wirklich so um Kampfhandlungen geht und Körperkontakt, da müssen immer nur SoldatInnen eingesetzt werden.
3: Ah, das heißt, die Taliban werden dann auch von Amerikanern gespielt?
9: Ja, also davon habe ich so gelesen.
3: Das heißt, die Leute müssen dann auch noch unterscheiden, wer jetzt der Gute und wer der Böse ist. Das müssen sie irgendwie. Und je nachdem, was für ein Dorf jetzt angegriffen wird, ob jetzt in Afghanistan oder sonst wo, wird demjenigen der Auftrag gegeben, du bist jetzt der und der.
9: Also man bekommt dann eine Rolle, einen Namen, eventuell Familienmitglieder, Kinder, eine Ehefrau, einen Ehemann und einen Beruf. Und auch so Instruktionen, wie man sich den SoldatInnen gegenüber verhalten soll. Also soll man sich zum Beispiel immer beschweren, das Wasser funktioniert nicht, oder ist man denen eher so positiv gegenübergestellt und hilft denen.
3: Man beschwert sich ja dann nicht bei den feindlichen Soldaten, sondern da gibt es ja diese Supervisor.
9: Der Supervisor ist ja so ein Unteroffizier und der koordiniert dann diese Übungen, die ja zeitlich begrenzt sind. Er ist sozusagen vielleicht ein bisschen wie so der Schiedsrichter. Er koordiniert zwischen SoldatInnen und den StatistInnen.
3: Du hast ja da sehr, sehr viel getanzt und das dargestellt. Du warst dann verschiedene Rollen. Du hast dich immer wieder in diese verschiedenen Rollen begeben der Menschen, die dir diese Berichte zukommen haben lassen oder die dir das erzählt haben.
9: Ja, genau. Also die Interviewten haben Bewegungen beschrieben, die sie dort machen mussten oder auch in ihrer Freizeit gemacht haben. Die habe ich in dem Stück aufgegriffen. Auch wenn Clara diese Interviews wiedergibt durch den Text, dann erinnere ich mich, wie haben die Leute das gesprochen eigentlich, mit welcher Emotion, was für eine Energie war da dahinter. Und genau das gibt mir dann auch nochmal einen Impuls für die Qualität der Bewegungen.
3: Das war ja immer dieses Kommando Dorfleben, dann mussten auf einmal alle irgendwie spielen, geschäftig sein, irgendwas tun. Wir haben ja vorhin auch mal getanzt, um das mal so nachzuempfinden in einem Workshop. Bälle werfen, Steine werfen und ich habe auch mal diesen Smile angezogen.
0: Smile steht für Standardized Military Identification Labeling Equipment. Diese Weste, die sehr schwer ist und die ich auch einmal anprobieren durfte, müssen die ZivilistInnen die ganze Zeit tragen, um sie von den SoldatInnen zu unterscheiden. Ein Display zeigt an, ob jemand bei einem Laserschuss verletzt wurde oder erschossen wurde. Der jeweilige Zustand wird auch mit dem entsprechenden Piepton angezeigt.
3: Da kam in der Audiodeskription sowas wie, ich spürte, dass ich in die Knie ging. Waren da nicht nur Sensoren drin, sondern auch was, was einen dann dazu gezwungen hat, sich jetzt irgendwie anders zu bewegen oder hin- oder umzuknicken oder sowas?
9: Das ist die Szene, in der ich durch das Bewegungsmaterial durchgehe. Und zwar werden Menschen dort ja in Anführungszeichen erschossen. Das Miles, diese Weste, die bei manchen Einsätzen getragen werden muss, registriert Schüsse, die durch Lasergewehre von den SoldatInnen abgegeben werden. Und dann fängt das Miles an zu piepen und man sieht, ob die Person totgeschossen wurde oder nur verletzt wurde. Und man muss sich dann auch so in den Dreck schmeißen, sage ich mal, oder irgendwie auf den Boden legen, dass man weiß, okay, die Person wurde jetzt da erschossen oder angeschossen. Und die Bewegung, die du jetzt gerade beschrieben hast, also was ich mache, ich recherchiere in dieser Bewegung des Fallens, also was bedeutet es, erschossen zu werden, das zu spielen, also nicht tatsächlich erschossen zu werden, sondern das nachzuahmen, was ja an dem Ort passiert. Mich hat interessiert nicht nur, okay, ich falle nach unten, ich lasse einfach die Schwerkraft arbeiten, sondern, okay, was ist der erste Schritt? Also, wie lernt man auch zu fallen? Knickt das Knie als erstes ein oder bewegt sich meine Schulter nach hinten? Was passiert als erstes? Und diesen Rechercheprozess zeige ich dem Publikum einzeln, also in einzelnen Sequenzen, dass ich dann zum Beispiel das Knie knickt ein, aber ich fange mich und stehe wieder auf. Also es ist dann nur so ein Teil des Fallens. Zu einem anderen Moment bewegt sich meine Schulter nur nach hinten oder ich falle ganz schnell oder ich lege mich ganz behutsam plötzlich auf den Boden. Also ich zeige so verschiedene Versionen des Fallens, des Erschossenwerdens.
3: Eigentlich bist du ja die Simulation der Simulation. Das heißt, in dem Dorf wird was simuliert und du wiederum simulierst, wie die Leute das simulieren. Du versetzt dich ja eigentlich nicht in die Lage eines, der erschossen wird, sondern wie du schon sagtest, du versetzt dich in die Lage eines Menschen, der so tun soll, als ob er jetzt hinfällt, weil ihn eine Kugel getroffen hat und muss das dann so studieren. Also haben die das dann mit den Leuten da geübt? Also so fällt man, wenn man tot umfällt?
9: Das weiß ich nicht genau. Also es gibt im Roman eine Stelle, wo tatsächlich erwähnt wird, dass sie dann noch üben zu fallen. Also ich könnte mir schon vorstellen, dass das auch so dann passiert ist. Die Proteste werden ganz viel geübt. Passiert da sehr häufig, also das Üben von Bewegungen am Ende.
0: Die Szenerie war in drei Teile untergliedert. Zum einen das, was Mel Brinkmann auf der Bühne tänzerisch darstellte, dann die bereits erwähnte digitale Welt, die entworfen wurde von zwei Bühnenbildnerinnen, und dann auch noch einen Screen, der verschiedene dokumentarische Elemente enthielt.
3: Es war ja auch so, dass da irgendwann mal in dem Monitor, in diesem Screen, wo ja das Documentary war, also diese Dokumentarsachen, wenn jemand gestürzt ist oder irgendwas passiert ist, dass man es aus dessen Perspektive auf dem Bildschirm sah. Musstet ihr mit dem 3D, habt es dann sozusagen geübt oder ihr habt dann so, weil du ja auch einmal da an der Decke klebst oder irgendwie so gesagt hast, du bist nicht gefallen, sondern aufgestiegen. Das heißt, in dem Film sieht man ja dann praktisch so viel, wie ich das verstanden habe aus der AD, die Perspektive, wie man an die Decke schaut, wenn man unten liegt, und das wird in diesem Monitor dann dargestellt.
9: Genau, da wird auch so eine Fallbewegung mehrmals wiederholt und vor- und rückwärts abgespielt. In dieser digitalen Welt ist es so, dass man wie diese Landschaft eben hat, dieses Übungsdorf, da findet das statt. Und dann muss man die Sachen filmen. Also es ist tatsächlich so, dass man dann wie durch das Übungsdorf läuft, mit einer Kamera, oder eben aus Kameraperspektive fällt jemand. Also jemand fällt mit der Kamera sozusagen dann auf den Boden. Und diese Perspektive sieht man dann hinten auch.
3: Die haben ja dann so Avatare gebaut, mit denen sie dann vielleicht irgendwann Dummies entwickeln wollen und jetzt bei den Leuten messen, wo fallen die, und filmen die aus mehreren Perspektiven. Und da war ja die Erzählung einmal, wo es geheißen hat, ich sehe mich im Film.
6: Die Stelle sagt, ich sehe mich wie in einem Videospiel, in dem ich die Welt durch meine Perspektive sehe. Das ist einfach der Versuch, eben zu beschreiben, was in dieser digitalen Welt quasi gerade passiert. Also die Ähnlichkeit herzustellen zwischen eben einem Videospiel, das Menschen vielleicht schon kennen, diese Art von Perspektive, wie sich da jemand bewegt im digitalen Raum, und dem, was wir eben da versucht haben.
4: Du hast nämlich gerade zwei Sachen angesprochen. Die werden tatsächlich gefilmt und deren Bewegungen werden eingespeist. Und dadurch können die quasi Bewegungen nachahmen und üben. Dadurch, dass die diese Bewegungsabläufe gefilmt haben und eingespeist haben, können halt Soldaten darauf besser reagieren, weil sie halt auch beispielsweise merken, wie sich ein Mensch verhält, wenn der vielleicht kurz davor ist, angeschossen zu werden.
3: Wenn es zum Beispiel eingespeist ist, dann muss man es ja dann irgendwo abspielen, damit der Soldat es daran üben kann. Also dann werden wahrscheinlich nochmal so Computersimulationen gemacht.
9: Es schaut auch fast aus wie ein Computerspiel tatsächlich, was so für Trainings von SoldatInnen benutzt wird. Das ist wie so ein Videogame, und da genau spielen die dann auch Krieg.
3: Ist dann da die Absicht, dass die das Übungsdorf irgendwann mal zumachen, wenn sie dann alles mit KI simulieren können? Das wäre natürlich optimal, ne? Dann müssten das nicht andere machen. Das war also wirklich sehr herausfordernd, finde ich, auch mit den vielen Ebenen, auch das so darzustellen und dann auch so die Audiodeskription. Wie ist es denn jetzt, habt ihr mal Sehende gefragt, wenn jetzt da jemand sagt, das Licht wird heller oder dunkler oder auf der Bühne ist jetzt das und das und ich mache jetzt gerade das und das. Habt ihr mal Sehende gefragt, ob die das komisch finden?
6: Also gestern hat mir jemand gesagt, dass die Person das gar nicht wusste, dass es eine Audiodeskription gibt und das einfach als ein künstlerisches Element angenommen hat und das eigentlich total angenehm fand. So, scheint nicht für Irritation gesorgt zu haben. Ich glaube, ein weiterer Aspekt ist auch, dass wenn Menschen mit Performance und Tanz nicht so vertraut sind, dass denen ja auch nochmal eine weitere Interpretationsebene aufmacht und es dann auch so ein ganz guter, sag ich mal, Anker sein kann. Wie es jetzt Personen geht, die sehr tief im Tanz und in der ganzen Symbolik so drin sind, das weiß ich nicht, da kann Mel vielleicht eher was zu sagen.
9: Also ich habe auch von sehenden Menschen gehört, dass sie das gar nicht irgendwie irritierend fanden. Und eher, also auch für Menschen, die jetzt viel Erfahrung im Tanz haben, es ist sehr interessant zu hören, woher kommt die Bewegung? Also was soll die Bewegung erzählen oder wer hat sie erzählt? Was ist der Hintergrund? Ich glaube, es ist für alle Menschen spannend zu hören.
3: Gibt es Stücke, die man nicht so machen kann oder gibt es solche, wo du sagst, die springen mich schon regelrecht an, dass man die auf diese Form der AD macht oder ist es jetzt was, wo man sagt, diese Form von AD kann man eigentlich nur bei bestimmten Sachen machen?
9: Ich habe mir tatsächlich auch Gedanken gemacht, sind das jetzt zu viele Ebenen für ein Stück, um das mit AD machen zu können, aber es ist uns gelungen. Ich denke, es ist immer möglich, es ist eine Frage, ob man das machen möchte und natürlich ist dann immer auch eine Stimme zu hören. Also ich könnte mir vorstellen, wenn man ja einfach nur einen Körper sprechen lassen möchte, ist einfach eine künstlerische Entscheidung und eine Entscheidung für oder gegen Barrierefreiheit. Also es ist ja auch eine Maßnahme, Barrieren abzuschaffen.
3: Ja, finde ich auch. Und es ist ja so, da könnte man sich doch auch vorstellen, dass es bei einem bereits bestehenden Stück, was nicht jetzt a priori erst geschrieben wird, from scratch, sondern schon da ist, dass man das so ummodelt, dass es so eine Form der inklusiven AD ist und ob man das mit sich eher dafür entscheidet, die klassische AD zu nehmen. Janine, du hast ja beide Formen gelernt. Könntest du dir vorstellen, dass man jedes Stück so oder so machen kann oder dass es manche gibt, bei denen man lieber die klassische AD nimmt?
4: Ich kann mir das sogar sehr gut vorstellen, die integrierte Audiodeskription in sehr vielen Stücken anzuwenden, weil eben ja auch nicht nur die Blinden und Sehbehinderten dadurch nicht ausgegrenzt werden, sondern gleichgestellt werden mit dem ganzen Publikum, sondern auch die Sehenden komplett davon profitieren. Wie zum Beispiel, sie bekommen nochmal eine andere emotionale Ebene gesehen. Sie bekommen die Bewegungsabläufe auch als Sehender nochmal genauer erklärt. Und das ist ja für jeden eigentlich etwas total Schönes.
3: Lara, würdest du noch mal sowas machen, so ein Projekt, oder auch noch anderweitig in die AD einsteigen wollen?
6: Ja, auf jeden Fall. Also mir hat es super viel Spaß gemacht, auch weil es so ein bisschen wie so ein Live-Hörbuch ist. Ich bin ja Schauspielerin, deswegen weiß ich nicht, wie sehr so eine klassische AD, die wirklich sehr beschreibend nur ist, die auch nicht so viele künstlerische Elemente hat. Ob die mich so sehr interessieren würde, müsste ich ausprobieren. Habe ich jetzt noch nicht ausprobiert. An sich finde ich das, wie wir es jetzt mit dieser künstlerischen AD gemacht haben, eine total schöne und aber auch in meinem künstlerischen Verständnis richtige Form. Also jedes Element von dem, was passiert, irgendwie als künstlerisches Objekt zu begreifen. Und dementsprechend, wenn es so stattfindet, kann ich mir das extrem gut vorstellen. Alles andere muss ich noch ausprobieren.
0: Bei den Workshops der klassischen AD haben sich ziemlich viele Schauspieler und Schauspielerinnen aus der freien Szene mit angemeldet, was natürlich für uns Zuhörende sehr angenehm ist, wenn die Beschreibung der darstellenden Künste erfolgt.
3: Wir haben ja in diesem Workshop ziemlich viele Schauspieler und Schauspielerinnen, die machen dann auch oft die Sprecher, weil das ja dann auch schöner ist, wenn AD-Sprechende so das machen, dass man gut zuhören kann. Und das ist halt eine ausgebildete, sprecherzogene Stimme. Mel, wirst du noch mal sowas anbieten und was hast du denn vielleicht schon im Kopf, was du gerne machen würdest?
9: Also ich werde das weiterhin in meiner künstlerischen Praxis nutzen, weil es einfach Teil davon ist, also auch von meinem choreografischen Arbeiten. Und auch jetzt mit der Erfahrung von Sounds of Simulation fühle ich mich total bestärkt darin und hoffe auf viele weitere Projekte mit künstlerischer, integrierter Audiobeschreibung. Es sind weitere Projekte auch in Planung, auch mit künstlerischer AD. Ja, was ich auch heute total schön fand mit dem Workshop für Menschen mit Sehbehinderung über das tänzerische, choreografische Material. Das hat mir irgendwie auch nochmal Inspiration gegeben, da weiter dran zu bleiben, weil es auch wichtig ist, dass wir weiter dran arbeiten, dass auch Menschen davon mitbekommen, also auch Menschen mit Sehbehinderung sich eingeladen fühlen, zu kommen, als Publikum dabei zu sein und eben auch die Bewegung mitzuerfahren.
3: Und könntest du dir auch vorstellen, bei einer klassischen AD mitzumachen, wenn jetzt jemand zum Beispiel sagt, wir haben hier ein Stück, wir möchten jemand, der da tanzt, wir machen aber die AD geschlossen mit Technik, mit Kopfhörern, man wird sie nicht laut hören. Könntest du dir vorstellen, sowas nochmal zu machen?
9: Was mir persönlich wichtig ist, dass immer eine Audiobeschreibung in Zusammenarbeit mit einer blinden Person entsteht, also immer als Tandem. Ich sehe auch ein, dass manchmal einfach die Mittel nicht reichen, zum Beispiel eine künstlerisch integrierte Audiobeschreibung zu erstellen. Oder es macht vielleicht ja irgendwie keinen Sinn und dann greift man zu einer klassischen Audiobeschreibung. Das kann ich nachvollziehen. Ich bin aber auch der Meinung, dass man niemanden neutral beschreiben kann. Also eine Beschreibung zeigt immer die eigene Perspektive und mir persönlich ist das auch wichtig, das zu benennen, aus welcher Perspektive beschrieben wird und auch selbst involviert zu sein, wie man beschrieben wird. Also, dass man auch als performende Person da ein Gespräch führt mit den AudiobeschreiberInnen. Wie wird man beschrieben? Wie beschreibt man sich selbst? Das sind wichtige Dinge, die man zusammen klären sollte.
3: Das ist ja auch so, dass bei einer klassischen AD der Künstler, die Künstlerin gar nicht Mitspracherecht hat, wie sie beschrieben wird, wohingegen ja bei so einer künstlerischen AD dann jemand sagt, ich beschreibe mich so oder so. Und jetzt sind ja sehr, sehr, sehr viele Personen involviert und bei der klassischen AD ist auch ein Beschreiberteam mit ein paar Leuten. Aber selbst wenn es ein Viererteam ist, sind ja nicht alle Berufsgruppen mit dabei. Hier sind ja jetzt viel mehr Berufsgruppen dabei. Ist es das, was es so teuer macht, weil du gerade von finanziellen Mitteln gesprochen hast?
9: Also der Unterschied zwischen der klassischen und künstlerischen AD ist ja, dass die klassische oft einfach am Ende dazukommt und die künstlerische von Anfang an mitgedacht wird. Das heißt, dass sie von Anfang an wie auch ja, die Bühne, das Bühnenbild, der Sound, der Text mitgedacht werden, auch die AD schon mitgedacht wird. Und das sind dann einfach längere Prozesse, die ja auch mehr Geld kosten. Und die klassische kann auch relativ kurzfristig entwickelt werden, am Ende, wenn das Stück fertig ist.
5: Auch bei der klassischen Audiodeskription kann der Künstler natürlich mitentscheiden, was jetzt vielleicht von der Beschreibung her, von dem Menschen oder dem Stück. Das ist aber so eine Ansichtssache, weil das Stück ja meistens schon existiert und dann setzt man sich nicht so krass mit dem Künstler auseinander. Der sagt halt, hier ist das Stück. Jetzt beschreib mal und zum Schluss guckt er sich das vielleicht nochmal an und sagt, oh, beschreib mal meine Haare besser oder das passt mir vielleicht jetzt nicht ganz so. Aber bei der künstlerischen Audiodeskription bist du ja von Anfang an im Gespräch. Du bist am Anfang gleich mit dabei und das ist eine Gemeinsamkeit, was da entsteht, eine Verbindung.
3: Also ernsthaft, da ist es schon vorgekommen, dass dann überhaupt Künstler sich das angeguckt haben mit der AD, weil die ja meistens komplett separat in einer ganz anderen Welt irgendwo unterwegs sind und dann sagen, beschreib doch mal das und das bei mir besser.
5: Also ich hatte jetzt erst letztens ein Stück im Theater, da haben sich zum Beispiel die Schauspieler selber beschrieben und wir als Adela mussten im Endeffekt das nur vor dem sehbehinderten Publikum abspielen. Das ist eine Variante, wie man das machen kann. Natürlich gibt es da viele Möglichkeiten. Prinzipiell sitzt aber bei so einem Testlauf auch immer jemand mit dabei. Meistens der Dramaturge. Er hat Kopfhörer drin und hört sich das ganze Stück auch mit an. Das sind dann nicht die Künstler persönlich. Man muss ja auch dazu unterscheiden, hier bei unserem Stück ist es ein Mensch, der performt. Bei anderen Theaterstücken hast du vielleicht 12 oder 14 Schauspieler und die können nicht gleichzeitig die AD hören und Theater spielen.
3: Und das ist ja schon mal das Problem. Also die können auch nicht irgendwie danach ein Video von sich gucken und die AD hören, weil sie wahrscheinlich gar nicht die Zeit haben, weil sie im Probenprozess drin sind. Deswegen, aber der Dramaturg kann das auch weiterleiten und der Schauspieler kann sagen, nee, es gefällt mir nicht. Aber das Konzept finde ich schon mal gut, dass die Leute sich dann alles selber auch vorstellen und sich selber beschreiben. So kenne ich das auch bei Bühnenbegehungen manchmal, dass Everybody oder so, die stellen sich auch vorne hin und sagen, ich bin die Susanna, ich sehe so und so aus und ich bin die und die und ich sehe so und so aus. Macht ihr auch das nicht nur in der Tafelhalle, sondern vielleicht noch woanders? Geht ihr noch irgendwo rum mit dem Stück oder seid ihr an der Tafelhalle angestellt oder seid ihr aus der freien Szene? Wie läuft das?
9: Wir sind ein Team aus der freien Szene und genau, also Gastspiele werden jetzt geplant und hoffentlich gibt es da bald Neuigkeiten zu.
3: Also ihr bietet es an und dann hofft ihr, dass es jemand nimmt und machst jetzt Clara und Mel, macht ihr immer zusammen das?
6: Wir haben jetzt zum ersten Mal zusammen ein Stück entwickelt und ist aber auch schon ein bisschen in Planung, wenn die Fördergeldergeber das wollen, dass wir dann auch noch ein weiteres Stück entwickeln.
3: Das heißt dann, ihr müsst euch dann wieder komplett neu aufeinander abstimmen oder gibt es da schon immer so Teams, wo man sagt, okay, mit dem habe ich schon mal was anderes gemacht, das könnte ich mir dann vorstellen?
9: Ja, es ist natürlich immer schöner, wenn man schon die Menschen kennt und je nach Thema könnte es natürlich auch mal sein, dass es vielleicht von einer anderen Person gesprochen werden müsste. Aber ich war sehr, sehr glücklich mit meinem Team und hoffe, dass wir alle zusammen nochmal ein Projekt machen.
3: Wo kann man jetzt von euch was hören, wenn man jetzt mitkriegen will, ob das Gastspiel vielleicht noch woanders ist? Macht ihr das nur im mittelfränkischen Raum? Fahrt ihr noch woanders hin? Habt ihr eine Homepage oder hast du eine Homepage?
9: Also ich habe eine Homepage und ich habe auch Instagram zum Beispiel. Also ich heiße Mel Brinkmann 95. Ich habe auch eine Website. Man kann mich, glaube ich, einfach googeln und findet mich hoffentlich. Wir planen in Deutschland Gastspiele zu machen, vielleicht auch im Ausland, wer weiß, was sich ergibt.
3: Wenn was Neues kommt, entweder sagt es uns die Tafelhalle oder irgendwo in einem Rundschreiben. Wir haben ja ganz viele Kanäle, die Blinden und Sehbehinderten, wo wir das machen. Wir machen es dann auch wieder bei Radio Ohrenblicke. Also ich würde mich sehr freuen, wenn wir wieder was hören. Dann bedanke ich mich für das Interview und für eure Zeit, für eure Geduld, das alles euch über euch ergehen zu lassen mit den vielen Fragen. Dann hören wir uns. Also vielen herzlichen Dank erstmal.
6: Dankeschön.
0: Über Termine dieser Form der Audiodeskription oder Tanzperformances von Mel Brinkmann werden wir, so sie uns vorliegen, natürlich hier bei Radio Ohrenblicke, bei Radio Z berichten. Noch einmal kurz die Daten. Die Buchvorlage zu dem Tanzstück ist von der Autorin Isabel Lehn. Der Titel lautet »Bindet zwei Vögel zusammen«. Mel Brinkmann findet ihr im Internet unter anderem bei Melina Brinkmann in einem Wort .hotglue.me. Martha, Emil, Ludwig, Ida, Nordpol, Anton, Bertha, Richard, Ida, Nordpol, Kaufmann, Martha, Anton, Nordpol, Nordpol, .hotglue, Heinrich, Otto, Theodor, Gustav, Ludwig, Udo, Emil.me. Weitere Termine von audiodeskriptiven Vorstellungen darstellender Künste werden natürlich weiterhin hier bei Radio Z und vor allem bei Radio Ohrenblicke bekannt gegeben. Das war das Feature von Civilians on the Battlefield bis Zones of Simulation. Es sprachen die BühnenbildnerInnen Alessia Fenevario und Josef Lanzinger, die Audiodeskriptorin Janine Süß, die Sprecherin der Audiodeskription Clara Devantier und die Choreografin und Performerin Mel Brinkmann. Interviews führte Dorothee Feuerstein.

Sounds of Simulation, ein Beitrag von Dorothee Feuerstein von Radio Ohrenblicke. Die nächste reguläre Radio Ohrenblicke-Ausgabe erwartet euch hier im Stoffwechsel am kommenden Donnerstag, den 25. 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Ich verabschiede mich und sage Tschüss, bis nächsten Donnerstag. Am Mikrofon und Technik Chris Behlal.

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13: Liebe Hörerinnen und Hörer von Durchgeknallt, in unserer heutigen Sendung geht es um ein ganz besonderes Projekt, das es bereits seit 2012 gibt und jedes Jahr wieder stattfindet. Es wird durch verschiedene Initiativen gefördert und steht im Sinne der Öffentlichkeitsarbeit zum Thema Depression. Es braucht schon Mut, 6 bis 8 Tage irgendwo in Deutschland mit dem Tandem unterwegs zu sein.

0: Das war Bicycle Race von Queen. Deswegen, wir starten gleich mal mit einem Klassiker in dieses unfassbar großartige Thema. Denn Nadine ist von der Redaktion durchgeknallt, mitten in Erlangen und interviewt die Mutur. Einmal mit Rad quer durch die Gegend. Voll cool. Viel Spaß.
1: Ich war für euch am 7. Juni 2026 in Erlangen auf dem Hugenottenplatz und habe gemeinsam mit den Leuten von der offenen Tür Erlangen, die Radfahrerinnen und Radfahrer der Muttour, die ihre Etappe nach München in Bamberg angefangen haben und ihren ersten Zwischenstopp in Erlangen machen wollen, erwartet. Da nicht alle Hörerinnen und Hörer die offene Tür Erlangen kennen, hier eine kurze Beschreibung von einer Mitarbeiterin.
2: Die offene Tür Erlangen ist eine Beratungseinrichtung in der Stadt, für jedermann, für alle offen. Und tatsächlich ist die offene Tür während der Öffnungszeiten immer sperrangelweit geöffnet, und man kann kommen ohne Termin, spontan, ohne sich angemeldet zu haben. Wir sind auch offen von den Themen. Häufig kommen Menschen, die Konflikte in Partnerschaft, im familiären Umfeld, Freunde oder in einer seelischen Krisensituation und da den direkten Kontakt suchen. Wir haben zwei Schwerpunkte: einmal spontane Gespräche mit ehrenamtlichen Mitarbeitenden und das andere ist psychologische Beratungsprozesse bei Fachkräften im Haus.
1: Sehr gut. Und wo ist das zu finden, die offene Tür?
2: Die offene Tür ist zentrumsnah hinter dem Schlossgarten am katholischen Kirchenplatz in Erlangen, gegenüber von Herz Jesu und schräg gegenüber von der Kneipe Canapé.
1: Es war zwar sonniges Wetter, aber teilweise etwas stärkere Windböen, was man sicherlich das eine oder andere Mal in den Aufnahmen hören kann. Die Teilnehmer der Muttour kamen pünktlich zur geplanten Zeit an und waren auch bereit, meine Fragen zu beantworten. Sie waren mit drei Tandems unterwegs, also insgesamt sechs Personen, und zwei von denen haben mit mir gesprochen. Zum einen der Josef, der bereits seit 2014 mitfährt, und Mika, der zum ersten Mal dabei war, sozusagen seinen ersten Tag hatte. Beide hatten sich zur Verfügung gestellt, meine Fragen zu beantworten. Und vor meinem Interview hatte ich ganz viele Fragen im Kopf und hatte schon die Befürchtung, dass die Zeit nicht reichen würde, um alles zu beantworten. Angefangen mit dem Alter über die Art der Teilnehmer, sind wir auch kurz mal speziell auf das Thema Männer und ihre psychische Gesundheit eingegangen. Natürlich wollte ich auch wissen, wer die Idee über die Muttour hatte. Dadurch kamen wir auch auf den Vergleich Burnout versus Depression. Aber hört selbst mal rein.
3: Also es ist eigentlich relativ ausgewogen. In unserer Etappe sind sowohl Leute unter 30 als auch Leute über 50. Es kommt aber auch ein bisschen auf die Etappe an, wie viele. Wir versuchen es immer ausgewogen zu machen.
4: Also sozusagen ist jedes Alter vertreten.
3: Es ist auch an sich gut, wenn man ein gewisses Maß an Diversität hat, dass man zum Beispiel sowohl Angehörige hat als auch Leute mit Depressionserfahrung, dass man sowohl zum Beispiel Frauen hat als auch Männer und so weiter.
5: Es ist so, dass Männer sich an das Thema weniger rantrauen. Männer sind ja normal, ne? Also in Anführungszeichen, ja, der Maßstab des Normalen ist traditionell der Mann. Ja, also ein normales Fahrrad ist ein Herrenfahrrad, ne? Also so, und Männer, die nicht normal sind, das ist gesellschaftlich schon ein Problem, auch für die Männer selbst. Männer gehen auch seltener zum Psychologen, nicht weil sie gesünder sind, sondern weil das nicht so. Aber auch in anderen Bereichen kümmern sich Männer weniger um ihre Gesundheit. Das ist einer der Gründe, dass sie vielleicht eine bisschen kürzere Lebensspanne haben.
3: Oder ist es schwieriger, darüber zu reden, unter Männern über Gefühle zu reden, offen Gefühle zu zeigen, zu weinen, solche Sachen. Es ist nicht überall verbreitet, aber in unserer Gesellschaft halt doch noch eher der Regelfall als die Ausnahme.
5: Also der Ursprung ist ein Mann, Sebastian Burger, der ist, glaube ich, Mitte 40. Der hat immer Radtouren gemacht, der ist schon als 16-Jähriger mal durch England gefahren und hat dann später mit Tandems und Blinden, also Blinden und Sehenden zusammen eine Radtour gemacht von Deutschland nach China, also über Pakistan und den Iran. Und hat auch mal eine Tour durch die Anden gemacht mit Leuten aus Lateinamerika, die hörgeschädigt sind. Und irgendwann ist er selbst über Burnout gestolpert, ne? Burnout ist ein bisschen leichter, mitzuteilen als Depression. Ne? Weil beim Burnout hat man sich ja kaputt geschafft. Und jemand, der sich kaputt gearbeitet hat, der ist ja bei uns ein angesehener Mensch. Ja? Und so, ja, so Burnout ist ja...
4: Das ist angesehen mittlerweile, ja, ja, oder anerkannt.
5: Genau. Ja, doch, aber auch so früher sich kaputt schaffen. Ja, das ist ja quasi gut. Ne? Sie haben 3 Herzinfarkte, da kann man sagen, Sie sind ja blöd. Warum haben Sie nach dem ersten Herzinfarkt weitergemacht? Ne? Also so, aber dann, oh, fleißig, ja, oder Umstände. Während bei Depressionen oder bei seelischen Problemen steht ja immer die Schuldfrage. Ne? Da sind Sie ja selbst dran schuld und Sie leisten nichts. Und wenn Sie was leisten, wird es ja in der Regel nicht in Frage gestellt. Vielleicht tun Sie auch was für eine schlechte Firma, für eine böse Firma. Also, aber das Leisten ist immer gut.
3: Dass Burnout als Krankheit angesehen wird, ist aber auch erst relativ neu. Also die ICD-10 hat Burnout noch nicht als Diagnose. Und das hat erst die ICD-11, die aber in Deutschland noch nicht umgesetzt ist. Die wurde noch nicht mal übersetzt.
4: Ja, das ist, sollte ja eigentlich schon vor 20 Jahren die ICD-11 geben, aber hat es bis heute nicht.
1: Ja, der ICD-10 wäre eigentlich mal eine eigene Sendung wert. Jahrelang wird über etwas gesprochen, aber nie umgesetzt. Aber heute geht es um die Mut-Tour durch Deutschland. In 12 Etappen durch ganz Deutschland. Auftakt war der 30.05. in Kassel über Fulda und Werneck nach Bamberg. Von Bamberg ist die zweite Gruppe gestartet und hier nach Erlangen gekommen. In Nürnberg machen sie dann auch noch Halt und bieten eine 2-stündige Tour an, wo jeder mitfahren kann, der Interesse hat. Von Nürnberg über Amberg und Regensburg fahren sie dann weiter nach München. Da ist die zweite Etappe beendet. Die dritte ist dann von München nach Freiburg im Breisgau. Und von dort dann nach Mainz. Dann geht es weiter über Frankfurt nach Bonn. Die nächste Etappe durch NRW nach Minden. Von Minden nach Jena, also durch Niedersachsen und Thüringen. Und über Chemnitz und Leipzig geht es dann weiter nach Halle. Und von dort weiter nach Berlin. Sogar bis hoch nach Greifswald und entlang der Ostsee nach Schwerin. Von dort geht die letzte Etappe nach Bremen, wo der Verein Mut Fördern e.V. seinen Sitz hat. Und die Tour endet dort. Das klingt doch echt abenteuerlich. 12 Etappen durch ganz Deutschland mit einer Länge von insgesamt etwa 4.100 Kilometern. Wer also Deutschland auf dem Fahrrad kennenlernen möchte, sollte sich für nächstes Jahr schon mal informieren, wo da die Tour lang geht und ob man mitmachen kann. Ja, und dann interessierte mich auch, wie die Tour so abläuft. Die Tour gibt es ja bereits seit 2012 und ich fragte nach den Anfängen. Und als ich sah, dass die Teilnehmer in ganz Deutschland auf einer vorgeplanten Route unterwegs sind, wollte ich auch wissen, wie das bei Wind und Wetter ist und ob sie auf den Straßen unterwegs sind. Hier könnt ihr die Antworten hören.
4: Waren am Anfang an schon so viele Leute dabei, also die Tour geht ja über 4000 Kilometer sozusagen durch ganz Deutschland und ist in verschiedene Etappen eingeteilt.
3: Genau, also wir fahren nicht komplett 4000 Kilometer, sondern nur jetzt in unserem Fall zum Beispiel von Bamberg nach München.
4: Aber das ist auch schon eine ganz schöne Strecke.
5: Das sind so ungefähr 400. Wir fahren auch nicht jetzt Luftlinie, wir fahren schon entlang von Flussläufen und da, wo es schön ist. Wir vermeiden auch Straßen, also entweder fahren wir so drittrangige Straßen oder durch Wälder und Felder. Natur, also es geht darum, auch viel Natur zu erleben, viel Gemeinschaft zu erleben und uns zu bewegen. Also das, was quasi allen Menschen gut tut, ja, es tut natürlich Leuten, die mit Depressionen zu tun haben, besonders gut. Ne? Also wie, ich sage mal, sie wirken auf mich ganz gesund. Trotzdem wäre es nicht schlecht, wenn Sie sich gesund ernähren. Ne? Wenn Sie aber jetzt Diabetes haben, dann werden Sie sich mit Sicherheit bewusst ernähren. Ne? Und so ist auch für gesunde Menschen das gut, was wir tun.
4: Ja, das ist ja, wenn ihr in der Natur unterwegs seid, wie ist denn das dann eigentlich mit dem Wetter? Wenn schlechtes Wetter ist, fällt die Tour dann aus?
3: Wir fahren trotzdem. Wir haben Regenjacken und Regenhosen und wir können uns warm anziehen. Und das ist, wir fahren einfach trotzdem.
4: Also gibt es nicht Leute, die sagen, nee, jetzt fahre ich nicht.
3: Nee.
5: Nein, nein.
4: Wow.
5: Also wenn es ganz schlimme Umstände sind, zum Beispiel ein schweres Gewitter, also wo man wirklich auch Angst um die Sicherheit haben muss, dann gucken wir, haben wir auch schon mal geklingelt bei irgendwelchen Leuten und gefragt, können wir bei ihnen irgendwie vielleicht in die Scheune, in die Garage, bei Kirchen, bei Kindergärten, Wir haben auch schon mal auf dem Stadtfest einen vom Ordnungsamt kennengelernt, der hat uns dann die Turnhalle von der Gesamtschule aufgemacht. Also das bei so Fällen, aber sonst übernachten wir in der Regel draußen in freier Natur.
3: Also die Fahrradtour ist auch eine Full-Around-Fahrradtour, das heißt, wir haben keine E-Bikes oder sowas und unser Gepäck transportieren wir auch komplett selber. Also es fährt nicht nebenher noch ein Auto, was uns das Essen und die ganzen Sachen bringt.
4: Ja. Ich habe ja gesehen, ihr seid mit 3 Tandems unterwegs und seid schwer bepackt. Da braucht man ja auch richtig die Kraft. Was ist, wenn einem die Kraft ausgeht?
3: Also das Praktische an Tandems ist ja schon mal, dass nicht jeder alleine fährt, sondern man fährt zusammen. Wenn jetzt eine Person schwächer ist, dann kann die andere Person das hochziehen. Und wir kommunizieren viel im Team. Das heißt, wenn jetzt eine Person zum Beispiel Probleme hat, egal welcher Art, dann versuchen wir das zu klären und eine Lösung dafür zu finden. Also bei Tandems könnte man zum Beispiel das eine Fahrrad weniger stark bepacken als das andere.
5: Also die Idee ist schon, einer trage des anderen Last, um mal das Bibelzitat zu nehmen und mit Gepäck variieren oder auch aufeinander Rücksicht nehmen. Ja, wir sind auch jetzt nicht, klar ist nur, wir fahren in Bamberg los und kommen in München an, aber wo wir unterwegs schlafen, ist relativ offen. Also wir wissen jetzt noch nicht, wo wir heute Abend unser Haupt betten. Ja, das ist auch ein Teil des Abenteuers natürlich. Ja.
4: Das ich wollte gerade sagen, das ist ja...
5: Ein weiteres Abenteuer ist, dass wir uns in dieser Zusammensetzung erst gestern kennengelernt haben. Ja. Und das ist natürlich auch ein kleines Abenteuer. Das ist zwar im Prinzip nahezu immer gut gelungen, aber da muss man sich auch drauf einlassen.
1: Das waren jetzt schon einige interessante Informationen zur Muttour. Es braucht schon Mut, so eine Etappe mit Leuten zu machen, die man erst vor Ort kennenlernt und man nicht weiß, wo man die nächste Nacht verbringt. Aber vielleicht hat euch das auch schon Mut gemacht, mal dabei zu sein. Aber mehr dazu nach der nächsten Musikpause.

0: Und ihr seid wieder bei der Redaktion durchgeknallt auf Radio Z, eurem Lieblingssender. Wir starten jetzt gleich wieder in die MOOD-Tour 2026. Und zwar waren das gerade die Red Hot Chili Peppers mit Roadtrippin', passend zum Thema.
1: Liebe Hörerinnen und Hörer, haben wir bereits euer Interesse geweckt? Also ich fand es bisher sehr spannend, aber ich hatte natürlich auch weitere Fragen. Ich wollte mehr über das Organisatorische, die Teilnehmer, den Ablauf und natürlich die Finanzierung wissen. Und ich bekam natürlich auch die Antworten dazu. Die könnt ihr euch jetzt anhören.
2: Ja, wir hatten jetzt darüber gesprochen, was das für eine Aktion ist, wie das entstanden ist. Und jetzt, ja, seit gestern in Bamberg gestartet. Oder habt ihr euch da neu zusammengetan, ne? Das ist ja in verschiedene Etappen aufgeteilt. Und ihr trefft euch dann in Bamberg. Wie ist denn das dann? Sagt ihr einfach Hallo und weiter geht's?
3: Nicht ganz, nicht ganz.
4: Also an sich ist es so, dass es nicht immer so ist, dass sich die Etappen noch sehen. Bei uns war es jetzt so, dass es noch eine Übergabe gab von der letzten Etappe zu dieser Etappe. Es gibt immer eine Teamleitung, das sind zwei Leute, die einfach nochmal ein bisschen mehr Verantwortung haben. Also natürlich sind wir alle gleichgestellt als Team. Und die machen dann eine genaue Übergabe, wo die durchgehen, was es alles für Dinge gibt und so weiter. Dann ist es so, dass wir eine Schickkiste haben. Das heißt, wenn wir irgendwelche Sachen haben, die wir schon mitbringen, aber nicht mit auf die Etappe mitnehmen wollen. Die werden dann jetzt geschickt von Bamberg nach München. Und dann haben wir gestern uns kennengelernt, waren einkaufen, haben ein paar Sachen vorbereitet und sortiert und so weiter. Und haben ganz viel Organisatorisches noch geklärt. Und heute ging es dann richtig los mit der ersten Etappe, mit dem Losfahren. Ist trotzdem noch mal ein bisschen anders als sonst, weil wir jetzt zum Beispiel heute keine Zelte abbauen mussten. Wir haben in so einer Pfarrei haben wir übernachtet und das war auch sehr nett. Und sind dann morgens los, haben alles Mögliche zusammengepackt, haben wir essen Frühstück, meistens Porridge. Bei unserer Tour ist es jetzt so, dass wir komplett vegan sind, weil drei von uns leben fast oder komplett vegan und dann haben wir gesagt, es ist einfach alles in vegan zu kochen. Das heißt, wir haben Porridge gemacht, dann packen wir alles Mögliche zusammen. Wir haben so große Säcke, wo dann die ganzen Schlafsäcke und Isomatte und so weiter rein können. Und dann fahren wir auch schon los. Und dann ist es so, wir haben unterschiedliche Zwischentermine, wo wir dann zum Beispiel Leute von der Presse treffen oder einfach nur wissen, okay, hier halten wir an und machen eine Pause oder sowas. Und sonst haben wir aber eigentlich eine Route, die wir eben abklappern und dann am Ende vom Tag ankommen. Und das mehr ist dann noch nicht passiert, weil ja heute der erste Tag ist. Aber sonst ist es dann so, dass wir abends dann einkaufen, heute nicht, weil Sonntag ist, aber sonst kaufen wir ein neues Essen und suchen uns dann einen Schlafplatz.
2: Und was Wichtiges vergessen? Und die Pressetermine, die sind vorher ausgemacht?
4: Ja, normalerweise schon.
2: Also nur bei mir ist es jetzt eine Ausnahme. Aber schön, dass ihr euch die Zeit nehmt.
3: Es gibt auch viel Spontanität, aber es ist so, also es gibt natürlich ein Konzept. Bei der MOOD-Tour, also mal wenn man vom Teilnehmer ausgeht oder von der teilnehmenden Person, am Anfang steht, ich interessiere mich dafür, ich nehme an einem Wochenende teil und dann überlege ich mir, ob ich mitfahre und dann überlege ich mir, wo ich mitfahre und dann kommt eine Teilnahme zustande. Und der Verein MOOD Fördern e.V., der organisiert Förderer. Wir kriegen zum Beispiel Geld von Krankenkassen und von anderen Stiftungen, weil wir präventive Arbeit betreiben. In Deutschland ist zwar die Medizin sehr stark entwickelt, aber Prävention spielt eine sehr untergeordnete Rolle. Also es gibt Länder, auch verhältnismäßig sogar arme Länder, die von ihrem wenigen Geld viel mehr in Prävention stecken. Ja. Prävention spielt wenig Rolle, weil wenn sie gesund sind und ich bin Arzt, ist das für mich ja unwirtschaftlich. Ja. Also unser System basiert ja auf Dienstleistung. Und je kränker sie sind, desto besser ist es für den Arzt, etwas böse ausgedrückt, weil sonst hat er nichts zu schaffen. Ja. Aber wir machen Prävention, wir kriegen aus diesem Präventionstopf auch Geld. Und deswegen sind alle Teilnehmer, können kostenlos mitfahren. Also man muss nur sein Essen bezahlen. Die Ausrüstung können wir durch diese Förderung erwirtschaften. Und es gibt auch ein paar Leute im Hintergrund, die sich zum Beispiel um Presse kümmern. Wir sind in allen 16 Bundesländern oder fast alle 16 Länder unterwegs. Fast immer in den Schulferien, soweit es geht. Also im Süddeutschland tendenziell eher am Ende der Sommersaison, in Norddeutschland oft eher am Anfang, weil in den Ferien gibt es keinen Fußball und keine Politik. Da kommt man leichter in die Zeitung zum Beispiel. Das sind solche Überlegungen. Und unsere Presseleute, die schreiben dann mal die Lokalredaktion an. Gut läuft, gibt es mal einen echten Live-Pressekontakt. Und wenn es nicht ganz so gut läuft, dann machen wir ein schönes Brunnenfoto an einem typischen Ort, einem Ort im Ort. Liefern noch ein paar O-Töne mit und dann kriegen wir auch Veröffentlichungen vielleicht.
2: Und wie ist das eigentlich? Die Tour geht jetzt von Bamberg bis München. Und ihr seid immer die gleichen oder wechselt das Team auch unter der Etappe?
4: Also in einer Etappe sind es immer 6 Leute, 3 Tandems. Und manchmal ist es so, dass jemand ausfällt, also wie vorher schon weiß, okay, ich bin krank oder habe irgendwas ganz familiärer Notfall, irgendwas kann ja sein. Und dafür haben wir dann immer Springer oder Springerinnen, die dann halt einspringen können. Also manchmal fehlt es dann auch, aber normalerweise gibt es dann Leute, die dann einspringen können, damit es eben trotzdem 6 Leute sind, die bei der Etappe dabei sind.
2: Also sozusagen gibt es immer wieder Ersatz, wenn was passiert.
3: Ja. Also es ist nicht anders wie bei einer Busreise. Wenn 50 Leute gebucht haben, dann sind nie 50 im Bus. Ne? Das ist halt so. Und wenn man jetzt sagt, ich fahre im Herbst in Urlaub, dann kann ich ja auch krank sein. Oder es kommt was dazwischen. Oder auch ich habe leider eine schlechte Gesundheit. Oder ich habe ein Vorstellungsgespräch. Sowas kommt immer schon mal vor. Aber wir haben auch immer Leute in petto, weil viele sagen nach dem ersten Mal, ich fahre gerne nochmal mit. Und so gibt es einige Leute, die zu Stammgästen geworden.
1: Während unseres Interviews kamen wir auf die Vernetzung zu sprechen und natürlich auch auf die Politik und wie sich Politiker dafür interessieren oder einsetzen.
2: Und ihr trefft euch ja immer in diesen einzelnen Städten an einem Stand und da sind dann Kooperationspartner wie jetzt hier in Erlangen die offene Tür.
3: Ja.
2: Wie kommen da die Kontakte eigentlich zustande?
3: Es gibt ein bekanntes Netzwerk, weil nach so vielen Jahren gibt es natürlich auch schon ein Netzwerk. Und da wird auf die Strukturen zurückgegriffen und dass wir gegenseitig was davon haben. Ja? Also wir werden gesehen, aber hier die lokalen Akteure vor Ort werden auch gesehen. Manchmal kriegen wir auch Lokalpolitiker. Ne? Für die ist das natürlich Werbung, weil ihr Gesicht in der Zeitung erscheint. Aber für unser Thema ja auch, weil wenn der Dorfbürgermeister sagt, Depression ist ein echtes, ernsthaftes Problem. Dann tun auch Leute, die sowas noch nie sich vorstellen haben können, haben sich vielleicht damit auseinandersetzen.
2: Und so die Politik, gibt es da wirklich Leute, die das regelmäßig fördern oder ansprechen? Gibt es da Lokalpolitiker, die da regelmäßig dabei sind?
4: So, dass es zu deren Kern Thema ist, oder?
2: Ja.
5: Ich würde mal sagen, definitiv zu wenige. Es ist schon so, dass ich natürlich so ein Lokalpolitiker gern auch in dem Thema irgendwo sonnt, wenn Sie das richtig verstehen. Natürlich sagt, Mensch, das ist wichtig und unbedingt, wir müssen. Aber wenn ich jetzt mal zurückdrehe, seit Robert Enke ist nicht wirklich viel passiert. Und also es muss noch viel, viel mehr passieren. Es müssten eigentlich noch viel mehr auf den Zug aufspringen. Und solche Politiker, die haben natürlich eine gewisse Macht und Lobby und die könnten eigentlich dann noch viel mehr machen.
4: Zur Politik noch, die Mutu ist parteineutral. Das heißt, wir werden jetzt nicht sagen, dass wir diese Partei oder irgendwie sowas. Das Einzige, was wir finden, ist, dass die Politik sich halt mehr mit dem Thema beschäftigen sollte und es mehr Psychotherapie geben sollte.
2: Ja, also, Robert Enke, da gibt es ja dadurch die Stiftung und zum anderen, es war mal kurzzeitig großes Thema in der Presse und dann war die Sache wieder vergessen. Das ist nur bei Durchgeknallt nicht.
0: Und weil wir hier bei Durchgeknallt sind, knallen wir euch jetzt noch ganz kurz die Prinzen mit dem Fahrrad passend zu der politischen Seite der Mutur mit rein.
6: Neulich

0: Willkommen zurück bei der Redaktion Durchgeknallt auf Radio Z. Heute mit der Motour 2026 und dem Halt in Erlangen. Nadine war vor Ort und hat interviewt, was der Wind möglich gemacht hat. Also es tut uns wahnsinnig leid. Das war sehr, sehr windig in Erlangen. Aber das waren gerade die Prinzen mit dem Fahrrad. Und wir gehen jetzt von dem Fahrrad wieder zurück zu den Tandems. Und vor allem zu der wichtigen Frage, warum und wann sind eigentlich Politiker bei etwas Großem wie der Motour dabei? Also nicht unbedingt in der Fußballsaison, nicht unbedingt in den Wahlkämpfen. Wie viel Platz nimmt eigentlich Psyche noch in der öffentlichen Arbeit, in der öffentlichen Verwaltung ein? Und Nadine hat dem Ganzen noch ein bisschen auf den Zahn gefühlt. Natürlich bei den Teilnehmern der Motour, die vor Ort waren.
1: Ja, Robert Enke, da gibt es ja dadurch die Stiftung. Und zum anderen, es war mal kurzzeitig großes Thema in der Presse und dann war die Sache wieder vergessen. Das ist nur bei Durchgeknallt nicht.
2: Also was ich jetzt interessant finde, nach nur einem Fahrtag, wie viele Leute man eigentlich bedient, die dann erzählen, ja, also ich bin beruflich helfend, ich habe auch schon Depressionserfahrungen gehabt, ich kenne jemanden, der hat auch schon eine Depression gehabt und so weiter. Und wenn man halt sonst in seinem Alltag unterwegs ist, dann ist das nicht so Thema. Dann wird es oft totgeschwiegen. Also es kommt natürlich auch ins Umfeld an. Aber dann kriegt man das nicht so mit. Und wenn man jetzt hier mit der Motor unterwegs ist, dann sieht man eigentlich, wie viele Leute das eigentlich verstecken oder wie viele Leute das eigentlich betrifft, dieses Thema Depression. Und was aber trotzdem so wenig darüber geredet wird.
3: Ja, und es ist auch so, obwohl das heute natürlich viel präsenter in der Öffentlichkeit ist als vielleicht noch vor 20 Jahren, es ist immer noch ein Thema. Also meine Lebensgefährtin, sie ist Krankenschwester, im Schichtdienst 30 Jahre gewesen. Und als sie dann mit Depressionen konfrontiert war, ist sie nicht verstanden worden, weil sie hat weniger geleistet. Sie war öfters krank. Sie hat sich vom Schichtdienst befreien lassen. Da war sie praktisch ein Kameradenschwein, würde man bei der Armee sagen. Ja? Also das wurde nicht verstanden, obwohl das ja ein helfender Beruf ist. Oder wir haben der Pfarrer, bei dem wir gestern in der Kirche übernachten durften, der selbst auch betroffen ist und sich auch geoutet hat, hat gesagt, er war dann krank und als es wieder halbwegs ging, gab es nicht mal eine Wiedereingliederung. Also man geht damit noch nicht gut um, sozusagen. Ich hatte mit einer Psychologin zu tun, die sagte, Beamte werden leichter pensioniert, als dass man sie in eine andere Dienststelle versetzt manchmal. Also weil man will das Thema nicht groß erörtern. Also da gibt es immer noch eine große Scheu. An der Oberfläche ist schon viel. Ja? Es gibt ja Filmstars, die Depressionen haben. Ne? Aber ich glaube, wenn ich Erlanger Bürgermeister werden will, dann sollte ich keine Depressionen bekannt machen. Egal jetzt, ob ich in der CSU oder beim Grünen bin, das wäre nicht so ein Gewinnerthema. Da wäre es leichter, wenn ich Alkoholiker bin. Ne? Also ein CSU-Bürgermeister, der betrunken mal einen Unfall gemacht hat, ich glaube, das wäre für ihn noch nicht das Karriereende. Ne? Weil das ist ja einer von uns. Ne?
1: Dann, ja, also, kann man so sein. Das auf jeden Fall. Nur gibt es wenig Psychotherapeuten, die Zeit haben. Man muss ja immer lange warten, bis man überhaupt einen Termin bekommt. Und das ist eine verdammt schwierige Angelegenheit. Ich meine, es gibt die offene Tür hier in Erlangen oder auch in anderen Städten. Es gibt einen Krisendienst und alles nur. Das kann doch nicht alles sein, dass man da einfach nur ein Telefongespräch mal führt oder mal kurz. Aber wenn man dann jemanden sieht, der offen mit dem Thema umgeht, sich sozusagen outet, dann fällt es einem schon viel leichter, das auch anzusprechen. Und leider machen das immer noch zu wenige.
4: Da ist es, ja.
5: Politisch wird die Situation ja momentan eigentlich nur noch drastischer. Also im Koalitionsvertrag stand ja ganz klar, dass Wartezeiten gekürzt werden sollen und dass die Verteilung von Therapieplätzen reformiert werden soll. Passiert tut ja gerade genau das Gegenteil. Es werden Honorare für KassenpatientInnen gekürzt. Dadurch werden die TherapeutInnen sich noch mal mehr dort ansiedeln, wo Menschen aus eigener Tasche eine Therapie bezahlen können. Die Versorgung wird noch mal schlechter. Ja, also und diese Sparpolitik ist ja auch einfach ein totaler Irrsinn, weil verschleppte Krankheiten den Staat letztendlich nur noch viel mehr kosten werden als eine Präventions, genau, als genügend Präventionsmaßnahmen und direkte Hilfe.
3: Also ich erlebe das selbst zu Hause. Meine Lebensgefährtin ist ganz, wie fast alle Menschen gesetzlich solidarisch versichert. Und egal welcher Arzt, auch wenn es der Hautarzt ist, ich kriege einen Termin sofort, wenn ich mal anrufe. Ich bin privat versichert. Und bei Katharina ist es so, sie wartet wirklich monatelang. Und irgendwie so ein Hautscreening, was heute vielleicht auch nicht völlig unsinnig ist bei den zunehmenden Sonnenstrahlen, ich kriege das für lau. Also bei mir zahlt es dann der Kostenträger und sie muss dafür ordentlich bezahlen. Das ist schon sehr krass, ja. Weil es halt, Gesundheit wird am Ende zu einer Ware. Und sprechende Medizin, da können sie ja praktisch nur mehr verdienen, wenn sie mehr arbeiten. Und mit Apparaten kann man halt einfach mehr verdienen, ja. Und deswegen alles, was mit Sprechenden, auch Kinderärzte, das ist nicht besonders lukrativ. Kinder sind nicht so schnell zu behandeln wie Erwachsene. Also alles, was mit Sprechen zu tun hat, ist quasi teuer. Und das kann dann weg.
1: Ja, das war ja auch vor 2 Monaten schon in Nürnberg oder auch in anderen Städten, dass die Therapeuten auf die Straße gegangen sind, haben wir ja auch davon berichtet bei uns in der Sendung. Vielleicht erinnert sich der eine oder andere Hörer noch dran. Aber das Gesundheitssystem, das ist wirklich so miserabel. Und das Bündnis gegen Depression, das ist ja in vielen verschiedenen Städten angesiedelt, ist auch bekannt. Aber viel erreichen können sie bisher nicht wirklich. Also es gibt ja hier in der Region den sogenannten Antidepressionstag. Ich weiß nicht, ob es das auch in anderen Regionen gibt. Auf jeden Fall, es ist immer wieder gut besucht. Aber es kommen halt doch immer wieder die gleichen Leute, die das schon kennen. Nicht die, die es wirklich bräuchten.
5: Da wäre mir an der Stelle auch noch ein Anliegen zu sagen, unser Etappenteam und die Menschen, die jetzt vor Ihnen sitzen, bestehen ja einfach, also wir sind ja 4 weiße Menschen, die jetzt gerade hier sitzen. Die Menschen, die Migrationserfahrung, Fluchterfahrung oder so haben, die nochmal eine höhere Chance haben, an Depressionen zu erkranken oder an anderen psychischen Erkrankungen, werden nochmal mehr vom System, was ja strukturell noch rassistisch ist, benachteiligt, können keine muttersprachlichen Therapieplätze bekommen, DolmetscherInnen werden nur in absoluten Ausnahmefällen von Krankenkassen bezahlt. Da sieht die Versorgung einfach nochmal viel schlechter aus.
1: Wobei ich sagen muss, hier gibt es beim Krisendienst auch fremdsprachige Angebote. Und ob es Russisch, Türkisch oder glaube mittlerweile auch andere Sprachen, aber ich will nicht zu viel versprechen. Ich habe es jetzt aber nicht aktuell im
3: Kopf. Da ist noch viel drin. Also ich habe ein ganz anderes Ding mit polnische Bekannte, die als Arbeiter in Deutschland unterwegs sind, die eigentlich nie auffallen. Die sind wie Ameisen, weil die werden gar nicht wahrgenommen in der Gesellschaft. Ja. Die sind komplett unauffällig. Und die hatten dann mal Zahnprobleme und ich rief die AOK versichert und ich rief da an, hab gemeint, es gibt doch bestimmt eine polnische Hotline. Es gibt nur eine englische Hotline. Und die AOK ist ja die praktisch verbreitetste Krankenkasse in Deutschland, ja. Und da, also Englisch ist nicht unwichtig, aber Türkisch, Italienisch, also,
4: Arabisch mittlerweile.
3: Kommt gar nicht vor. Das heißt, dieser Teil der Gesellschaft, der wird noch nicht so recht berücksichtigt. Ja. Wenn ich im Urlaub bin in Spanien und die Speisekarte ist nicht auf Deutsch, da gehe ich dann ins nächste Lokal. Mal etwas böse gesagt. Ja. Aber hier sind Leute, die auch Krankenkassenbeiträge bezahlen. Die leben ja nicht auf meine Tasche. Die sorgen ja für meine Rente und vielleicht mal für meine Pflege. Und die werden so schlecht bedient. Das ist auch nicht gut. Ja, die suchen sich vielleicht in Zukunft andere Länder an, wo sie arbeiten.
0: Ich weiß nicht, wie es euch geht, aber ich habe das Gefühl, wir sind dieses sehr, sehr viel in dem gesamten gesamtgesellschaftlichen Protest, zumindest die Leute, die es betrifft. Es kann so nicht weitergehen. Es kann einfach nicht weitergehen, dass wir Probleme haben, eine ordentliche Versorgung hinzustellen, ob das jetzt für ärztliche Versorgung ist oder für therapeutische Versorgung. Und ich finde es großartig, dass in der Motor genau diese Themen auch zur Sprache kommen. Deswegen haben wir uns aber auch was Schönes verdient, und zwar zusammen. Bis gleich.

0: Das war Ela mit zusammen. Und deswegen sind wir auch zusammen wieder bei der Mutur in der Redaktion durchgeknallt auf Radio Z. Zurück zu Nadine nach Erlangen zur Mutur.
1: Ja, also es ist wirklich schwierig beim Thema Migration und gerade die Leute, die Traumaerfahrungen haben, die haben ja dann auch mit Depressionen zu tun oder depressive Phasen. Für die wird auch wenig getan. Aber ich denke mal, mit dieser Aufmerksamkeit, was die Mutur macht, kann man schon auch in kleinen Schritten was bewegen. Und deswegen finde ich das super so.
2: Ja, in unserem Gespräch kam heraus, dass es bereits eine gute Vernetzung gibt, aber die Politik sich noch nicht genug einsetzt. Auch haben wir festgestellt, dass es immer noch ein Tabu ist, über psychische Erkrankungen zu sprechen. Dann hat mich aber noch interessiert, wie diese Tour auf die Teilnehmer wirkt und was sie ausmacht.
1: Ja, jetzt würde mich noch interessieren, wie ist für euch eigentlich so, wenn ihr die Tour mitmacht? Wie geht es euch vorher? Seid ihr aufgeregt oder wie ist es dann hinterher? Seid ihr dann entspannter oder?
3: Also ich bin das erste Mal dabei. Das heißt, von hinterher kann noch nicht so ganz die Rede sein. Ich hatte noch nicht mal meinen ersten Fahrtag zu Ende. Vorher war ich schon aufgeregt. Für mich ist es vor allem ein bisschen nervenaufreibend, morgens noch nicht zu wissen, wo ich abends schlafe. Die Leute sind sehr, sehr nett. Also bis dahin kannten wir die ja noch gar nicht. Das ist eigentlich total angenehm. Wir haben immer einen Wuff, wie um 4 oder wie um 5, wo wir immer da darüber reden, eben auch, was jetzt passiert ist, wie es uns damit geht, was wir vielleicht für Probleme haben, wo es Klärungsbedarf gibt und so weiter, damit eben solche Sachen nicht mit sich rumgeschleppt werden und geklärt werden.
4: Ja, und der Tag ist ja auch voller Eindrücke. Also das klingt jetzt vielleicht, na, die fahren alle ein bisschen Fahrrad. Nein, also doch, es gibt viele interessante Begegnungen, es passiert irgendwas. Also oft ist es so, der Erste, der erzählt dann, oder die Erste, was ist denn so seit dem letzten Bier um 4 passiert. Und da muss ich auch manchmal schon nachdenken. Und das geht auch anderen so, aber was war denn da alles? Weil so doch relativ viel passiert unterwegs.
1: Ja, ihr seid ja heute von Bamberg gekommen. Das ist ja doch schon eine ganz schöne Strecke. Also, ihr fahrt die Strecke nicht durch. Ne? Ihr macht ja dann, denke ich mal, auch Pausen. Und ist das vorher alles geplant?
5: Die Etappen sind so geplant, dass die Etappenteilziele klar sind. Und ansonsten liegt es immer so ein bisschen dran, wann sind Öffentlichkeitsarbeitsaktionen, Gespräche mit Presse oder wie mit Ihnen Radio. Und ansonsten ist es relativ free, man orientiert sich daran, wie fit ist die Gruppe, wie weit kommen wir heute, wo finden wir vielleicht auch einen guten Schlafplatz, wo müssen wir noch einkaufen, wann braucht man Pausen, wann wollen wir eine Pause machen, also es ist vieles relativ spontan. Und dadurch, dass es 6 Personen sind, die sich vorher im Prinzip überhaupt nicht kennen, ist es halt auch von daher schon eine wahnsinnige spannende Geschichte und die 6, die müssen sich ja auch finden und so ein Team funktioniert ja nicht von A bis Z immer top, sondern auch da gibt es Höhen und Tiefen und Spannungen.
4: Und auch das Tandemfahren zusammen, ja, es gibt ja Leute, die sind 30 Jahre miteinander verheiratet, da würden nicht zusammen auf dem Tandem sitzen, ja. Also da gehört auch viel Vertrauen dazu und
1: menschliche
4: Flexibilität, ja.
1: Das finde ich sehr erstaunlich und sehr gut. Das ist
5: für uns alle eine Herausforderung, weil wir ja alle auch unseren Hintergrund haben mit psychischen Krankheiten und entsprechend groß ist auch die Herausforderung, da 7, 8 Tage mit fremden Leuten 24/7 zusammen zu sein und dann auch noch Tandem zu fahren und dann auch noch die Öffentlichkeit zu kontaktieren, zu bedienen mit dem, was wir eigentlich wollen, nämlich wir haben ja die Message, geht offen und fair mit psychischen Krankheiten um. Also da kommt ganz viel zusammen und das ist schon eine Herausforderung. Da ist man an jedem Abend und auch am Etappenende wirklich froh und auch sowas von zufrieden, was man da erledigt hat.
3: Was ja auch ist, wir kommen alle aus ganz Deutschland. Das heißt, niemand hier kennt sich jetzt besonders gut aus oder so. Wenn wir hier irgendwo ankommen, dann ist es immer erstmal neu und wir müssen uns darauf einstellen. Und dann findet man vielleicht, aha, da ist eine Bank, da kann man sich hinsetzen. Oder da kann man jetzt nicht so gut Pause machen, lass uns lieber noch weiterfahren. Sowas kann man halt erst spontan sehen.
1: Und ist dann auch immer einer dabei, der die Region kennt?
3: Nee, nicht immer.
5: Nicht unbedingt. Nee.
1: Also sozusagen, dass man irgendwo in Deutschland dann die Tour fährt, obwohl man ganz woanders herkommt?
5: Genau, das kann durchaus sein. Wie gesagt, 6 Leute, die irgendwo aus Deutschland zusammenkommen auf einem Ort, an einem Ort und dann die nächsten 6-7 Tage zusammen sind und die Etappe fahren.
4: Wow. Also ich bin ja jetzt schon sehr oft mitgefahren. Für mich ist es immer eine schöne Sache, weil es ist mal ein bisschen auch ein Ausflug aus dem Alltag. Also im Alltag habe ich so viele Kleinigkeiten um die Ohren, dies und das und jenes. Und das meiste ist ja unwichtig im Leben, ne? Aber das stopft den Alltag so voll. Und hier geht es darum, wo kommen wir heute Abend hin, wie geht es uns, ne? Wie ist das Wetter? Also so basale Sachen, die wahrscheinlich für Menschen früher auch ganz wichtig waren, sind für uns jetzt auch wichtig. Und man ist danach einfach auch besser drauf. Man hat mal eine Woche, es gibt ja das neue Modewort selbstwirksam, ne? Man hat was gemacht, man hat was erreicht. Man hat was zusammen gemacht, das ist ja eine schöne Sache. So wie vielleicht idealtypisch früher die Menschen gelebt haben. Ne? Die waren den ganzen Tag draußen, haben hart gearbeitet und haben viel zusammen gemacht und waren auch quasi von der Natur abhängig. Ja? Also heute, man sitzt im Auto mit einer Klimaanlage, man macht Homeoffice, man muss gar nicht mehr aus dem Haus gehen. Die Sklaven bringen einem das Essen zum Mittag. Das ist ja doch ganz anders, ja.
1: Ja, das ist ja, selbst wenn die Leute draußen unterwegs sind, miteinander unterhalten, tun sie sich nicht, sondern alles nur mit dem Handy kommunizieren.
4: Ja, im Zug, wir sind ja mit dem Zug angereist, ja, also oft schon der Schaffner muss den Leuten schon auf die Schultern klopfen, weil sie haben Stöpsel im Ohr, ja. Und das sind nicht mehr Einzelne, zuerst waren das ja nur wenige Jugendliche, heute gibt es ganz wenige Leute, die keinen Stöpsel mehr im Ohr haben, ne? Also das ist ja schon, das hat sich komplett in sehr kurzer Zeit verändert.
1: Man kann erzählen, wie viele Leute kein Handy in der Hand haben.
4: Ja. Vor vielen Jahren haben wir eine Reise gemacht und keine Mutour und da haben wir es lustig gemacht über Leute mit Handys. Ja? 2 Jahre später hat jeder von unserer Gruppe, wir waren jedes Jahr weg, ein Handy gehabt. Also und heute gibt es ja manchmal kaum einen Moment, wo man in der Stadt sich rumdreht und nicht Handy sieht. Also das ist schon ganz anders geworden.
1: Ja, ohne Handy geht heutzutage gar nichts mehr. Aber auf der anderen Seite gibt es ja auch mittlerweile genügend Apps, wo man sich mit seinem Krankheitsbild auseinandersetzen kann. Das wird ja auch gerade von jüngeren Leuten gerne genutzt.
3: Also auf Social Media, ich habe auch mal Artikel zugelesen, da wird ja auch, gibt es ja auch viele Leute, die über ihre Erkrankungen reden oder versuchen darüber aufzuklären. Also viele Menschen wissen gar nicht, was da jetzt die genauen Diagnosen sind oder die Kriterien und Symptome und so weiter. Da ist halt auch ganz, ganz viel, die wollen halt viele Klickzahlen und dann kommen da halt auch mal so falsche Sachen raus. Man sagt, ah ja, weil man sich einmal nicht gut konzentrieren kann, hat man gleich ADHS und solche Sachen. Da muss man halt dann aufpassen, was dann auch wirklich so wissenschaftlich, also was jetzt korrekt ist und was nicht.
1: Das stimmt. Also vor allem viele, habe ich den Eindruck, nutzen das Internet oder solche Netzwerke dafür, weil sie da anonym sind. Das ist dann kein Outing. Das ist das Traurige an dem Ganzen. Man kann nur hoffen, dass es mehr Leute gibt wie euch, die offen oder in die Öffentlichkeit gehen und das mit einer guten Sache verbinden, die sportlich ist. Weil ich denke mal, ich habe die eine oder andere Bergtour da auch noch.
5: Bestimmt, ja.
4: Ja, wir fahren, ja.
3: Es muss sich aber auch nicht jeder outen. Also in sich sind wir für mehr Offenheit, aber wir sind für mehr Offenheit, weil viele Leute sich eben nicht outen können, weil sie dann zum Beispiel im Beruf oder irgendwie im gesellschaftlichen Kreis, mit dem sie unterwegs sind, dass sie dann eben irgendwas befürchten müssen, dass dann zum Beispiel, dass sie sich schämen müssen oder dass gesagt wird, ja, dass es deine Schuld ist oder dass es nicht als Krankheit angesehen wird.
1: Ja, das ist leider noch zu oft der Fall. Aber ich finde super, was ihr macht und ich wünsche euch viel Erfolg, dass ihr das durchhaltet und dass es weiterhin. Und vielleicht sehen wir uns auch nächstes Jahr wieder.
5: Sehr gerne, Dankeschön.
1: Dankeschön.
2: Ja, das war mein Interview mit den Teilnehmern der Mut-Tour. Ich bin gespannt, ob die Gruppe einen guten Schlafplatz findet und wie es am nächsten Tag in Nürnberg sein wird. Dort werden sie vom Gesundheitsamt empfangen. Und vielleicht gibt es einige Interessenten, die bei dem Ausflug mit dem Fahrrad mitmachen wollen. Ich habe für mich festgestellt, dass es gut ist, wenn sich eine Gruppe zusammenfindet und das gleiche Interesse umsetzen kann wie hier in diesem Fall. Ein Abenteuer mit dem Fahrrad, egal ob man depressiv ist oder nicht.
0: Exakt. Und weil eine Gruppe immer mehr erreichen kann als ein allein, das ist leider mal einfach meistens leider so, würde ich mal sagen, starten wir unseren letzten normalen Musikbeitrag. Und zwar auch ein Teamwork zwischen den Black Eyed Peas und Papa Roach mit Anxiety. Denn es gehört zu der Mut-Tour wirklich verdammt viel Mut. Es gehört wahnsinnig viel Mut, sich mit fremden Leuten einfach auf Tandems zu schwingen, irgendwo hinzufahren, wo man noch nie war. Und ich habe mir das zu Anfängen der Mut-Tour damals schon überlegt, ob ich mich das traue. Ich bin bis heute nicht so weit. Deswegen Hut ab. Und ich weiß nicht, ob es einen bestimmten Gruß für Radfahrer gibt. Ich wünsche euch auf jeden Fall nur das Beste auf der Tour und viele tolle Leute und ordentliche Schlafgelegenheiten.

Möchte ich nochmal darauf aufmerksam machen, dass es am 24. Juni im Nachbarschaftshaus Gostenhof einen Fachtag geben wird zum Thema Stigma und Arbeit. Dort wird es auch einen Markt der Möglichkeiten geben und wer Interesse hat oder noch mehr dazu erfahren möchte, kann gerne unter www.pandora-selbsthilfe.de nachschauen. Wer Interesse an der Muttour hat, kann sich natürlich auch im Internet informieren unter www.mut-tour.de. Ja, das war die heutige Sendung und bis zum nächsten Mal. Eine schöne Zeit. Tschüss, sagt Nadine.

0: Guten Abend, liebe Zuhörerinnen und Zuhörer, und herzlich willkommen zum fünften Mal zu unserer Radiosendung Utopia FM, der jeden dritten Donnerstag im Monat zwischen 19 und 20 Uhr auf Radio Z 95,8 MHz geht. Wie Sie schon wissen, wir beschäftigen uns mit der Musik von ehemaligen Jugoslawien und jetzt, wie in der letzten Sendung, machen wir jetzt weiter mit Sommerlieder, die wir schon angefangen haben. Und dieses Mal werden wir noch ein paar Hip-Hop, Rap, Rock und Punk-Lieder vorstellen, die nicht einfach nur eine Sommerstimmung dann haben, sondern auch dann ein bisschen ironische und mit übertragenen Bedeutungen die Texte dann haben.
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Wir beginnen die Show mit dem Band aus Zagreb, Parni Valjak. Vielleicht der Band mit dem längsten aktiven Track in XU-Szene. 48 Jahre seit ihrer Gründung und ihrem Lied Uhvati ritam.

Kud Idioti war eine Punkrock-Band aus Pula in Kroatien. Die Band wurde 1981 gegründet und veröffentlichte dann 5 Jahre später ihr Debütalbum. 1987 gewannen sie den Preis des Jugendfestivals in Subotica im Wettbewerb mit über 300 Bands und erlangten dann schnell Anerkennung als eine der beliebtesten Bands der Punk-Szene des ehemaligen Jugoslawiens. Nach dem Gewinn des ersten Preises erlangten sie internationale Popularität und traten dann live in der Schweiz, in Deutschland, Ungarn und Italien auf. Besonders in Italien, in Reggio Calabria, wurde ein Fest der Mittelmeerländer fast zu einem internationalen Skandal. Nach den Carabinieri, die Aufführung des berühmten kommunistischen Liedes Bandera Rossa stoppten. Über diese Band können wir viel noch sagen und das werden wir auch tun in einer unserer nächsten Sendungen. Und jetzt hören wir ein Lied, ein Pisma o Riba Marinu, Mari Imoru.

Husi ist eine Hip-Hop-Rap-Band aus Kotor, Montenegro, der schon seit über 20 Jahren existiert. Ja, und die Jungs haben Auftritte immer noch. Mit deren dritten Studioalbum, Nemo und Tikat, waren die 5 Wochen lang in Folge auf dieser Top-Liste von The Most Streamed Albums. Band hat mit Single Neon Tikat noch einen Rekord gestellt, in dem der 6 Wochen lang auf der MTV Adria-Kanal auf dem ersten Platz waren. Wir werden jetzt eine Single Jesse Kupasch hören. Für diesen Song haben die auch einen Videospot gedreht auf Lustica Strand. Das ist ein sehr schöner Strand und wer noch nicht in Montenegro gewesen war, kann ich nur empfehlen, das zu besuchen. So, Jesse Kupasch.

Das Buch Dober Rap von Predrag Vukcevic oder BG Funk ist ein ungewöhnlich provokanter Ritt durch die Geschichte des Stils voller Gelehrsamkeit, Haltung und vielleicht am wichtigsten Geist. Es ist ein authentisch geschriebener Leitfaden durch die wichtigsten soziologischen und sozialen Phänomene der afroamerikanischen Kultur der zweiten Hälfte des 20. Jahrhunderts, der einen Betrüger als wichtige Kampfmaschine positioniert, die bereit ist, erfolgreich gegen weißen Rassismus zu kämpfen. Und jetzt werden wir seinen Song Plivan hören.

dubiose Kollektiv oder auch einfach Dubioza ist eine bosnische Avantgarde Dub Rock Gruppe, die für ihren Crossover-Stil bekannt ist, der Elemente aus Hip-Hop, Dub, Ska, Reggae, Rock, Punk, elektronische Musik und Balkanmusik beinhaltet. Und für ihr sozial und politisch bewusstes Songwriting mit Texten in mehreren Sprachen bekannt ist. Im Jahr 2015 wurde Dubioza Kollektiv als beliebteste bosnische Musikgruppe bezeichnet. Und jetzt hören wir den Song Krivoje more.

Mit der gleichen Begeisterung und Überzeugung liefert die Band Eva Braun schon seit 3 Jahrzehnten perfekte Popmelodien, die vor dem allgemeinen Grau des Alltags schützen. Lernen Sie die Kuriositäten des Nachtlebens von Bece, das ist eine kleine Stadt, aus der die Band kommt. Dann die Flugängste, verlorene Wochenende, Karussells, heimliche Knieberührungen und das wahre Schicksal der Drachen kennen. Das sind alle Sachen, über denen die Songs von Eva Braun sprechen. Jetzt hören wir den Song Istra von deren letzten Studioalbum.

0: Liebe Zuhörer und Zuhörerinnen, wir sind am Ende einer weiteren Sendung Utopia FM im Radio Z angelangt. Jeden dritten Donnerstag im Monat können Sie uns von 19 bis 20 Uhr zuhören. Mit herzlichen Grüßen wünschen wir Ihnen noch einen angenehmen Restabend.
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3: Jetzt könnte man wieder sagen, die lügen bitte beiden. Also hallo, servus und einen schönen Abend wünsche ich euch und begrüße euch zu den lokalen Leidenschaften. Zum wiederholten Male mit dem Dieter am Mikrofon. Und natürlich habe ich aber auch, wie bei den lokalen Leidenschaften gewohnt, zwei Gäste hier im Studio. Und die werden uns sicherlich mit wunderbarer Musik und wunderbaren Bildern heute begeistern. Und das ist die Herausforderung des Abends. Wie kommen wir am Anfang? Wir kommen erstmal in die Bilderlandschaft. Wie bekommen wir das hin, Bilder zu vertonen? Und wie bekommen wir dann den Weg zurück zu einer wunderbaren, da habe ich schon reingehört, wunderbaren Musik von einem, ja, ganz, nicht ganz so neuen Künstler und Sänger, der euch sicherlich auch begeistern wird. Aber zuerst, wir fangen mit der Eva an. Hallo erstmal und herzlich willkommen. So, jetzt muss ich irgendwen mal, alle beide schiebe ich jetzt mal rauf. Ja. Also ihr könnt euch frei bewegen und frei sprechen. Und Eva, ich habe es gerade schon gesagt, eine große Kunst, und wir haben uns jetzt gerade auch kurz vor der Sendung so ganz kurz unterhalten. Ich habe nur dieses eine Bild leider von dir gesehen, aber ein tolles Bild, das mich schon allein von den Farben völlig gecatcht hat.
4: Ja, wir haben Hi erstmal. Schön, dass ich das hier machen kann. Ich finde, also mich ergötzt es, Malerei im Radio jetzt mit dir zu besprechen.

0: Ich habe das auch noch nie so gemacht, aber ich glaube, dass es geht. Und bin auch ganz gespannt, wo das so hinführt. Das Gute an meiner Malerei ist, dass man kann sich die anschauen, aber es hat auch sehr viele Bezüge in die Musikwelt und in die subkulturelle Welt, weil ich bin ja auch Sängerin neben der Malerei und habe jetzt eine Ausstellung, die morgen in Erlangen eröffnet und habe, weil das einfach so viele Räume sind und so viele Möglichkeiten mir gegeben hat, habe ich mich jetzt mal über einen sehr langen Zeitraum hingesetzt und mir überlegt, wie bringe ich diese zwei Welten zusammen. Genau, und so kommt es. Deswegen stelle ich das auch sehr gerne heute hier vor, weil ich mir wünsche, liebe HörerInnen von Radio Z, dass ihr morgen vielleicht auch mal vorbeischaut oder während dem ganzen, ja, während der ganzen Laufzeit der Ausstellung, weil die Malerei, die ist nicht irgendwie elitär oder so, sondern die ist für uns und von uns.
1: Ja,
0: Genau.
1: das ist aber auch das Schöne und das ist das Erste, eben neben den Farben, das mir auch aufgefallen ist. Das ist jetzt nichts, wo man sich da vorstellen muss und vielleicht irgendwie, man sieht, man interpretiert das natürlich für sich selbst, natürlich diese Farben, aber und auch natürlich die Wirkung des Bildes an sich, kommt ja auch immer auf Format wie Beleuchtung und so weiter und so weiter. Wo stellst du aus in Erlangen?
0: Im Kunstpalais, das ist das quasi städtische Museum am Marktplatz. Genau, das kennt man vielleicht. Ich finde immer, also um das so grob einzuordnen für Leute, die vielleicht nicht so in der Kunstwelt unterwegs sind, das Kunstpalais in Erlangen hat mich, ich habe auch Kunst studiert in Nürnberg, das hat mich schon sehr früh überrascht für die Nürnberger Region mit einem sehr jungen und sehr poppigen Programm. Also da ist wirklich auch farbenfroh an der Tagesordnung, würde ich sagen. Und die zeigen eben auch sehr, sehr angesagte, sehr trendy Positionen. Genau, und sind da mit, finde ich, in der ganzen Region Nordbayern ziemlich weit vorne für mich. Ich finde, die
1: Du
0: machen das richtig
1: hast da
0: gut.
1: jetzt gerade schon ein Wort mit in dem Satz drin gehabt, das Wort Pop.
0: Ja,
1: Ja,
0: ja.
1: und so das Erste, was mir dazu eingefallen ist, war natürlich auch so dieser Pop-Art.
0: Ja,
1: Ja,
0: total.
1: der, ich sag mal, aus den 60er Jahren dann bis in die 70er Jahren hinein. Andy Warhol war natürlich ein ganz großer Vertreter dieser Kunstart. Und das hat mich sofort daran erinnert. Ist das tatsächlich für dich oder kann man da sagen, dass deine Bilder auch eine andere Ausdrucksweise für deine Art von Musik ist?
0: Ja, also ich habe jetzt in der letzten Zeit verstanden, dass quasi, was es vielleicht auch unterschiedlich macht zu Kunst, die man auch gewohnt ist, irgendwie in der Schule gelernt bekommt oder so, ist, speisen sich meine Arbeiten eben aus dem Pop. Ähnlich wie bei der Pop-Art. Da gab es es ja
1: Ja.
0: schon, genau. Und bei mir ist es auch so. Also ich komme jetzt aus einem Elternhaus, das jetzt eher bildungsferner ist, würde ich sagen. Meine Eltern haben beide nicht studiert oder so, deswegen gab es bei mir zu Hause auch keine andere Malerei zu sehen oder sowas. Aber ich habe halt super viel Comics, oder Cartoons im Fernsehen geschaut. Ich habe sau viel Fernsehen geschaut. Ich habe schon immer gern Musik gehört und Musikvideos. Und deswegen, das ist halt mein Einfluss und der
1: Ja.
0: meine Bildwelten prägt. Und ich glaube, das wiederum führt dann natürlich dazu, dass die Arbeit auch sehr zugänglich ist für Leute, die eben vielleicht einen ähnlichen Background haben oder genau, bisschen breiter, weil es halt einfacher ist, anzudocken, würde ich sagen.
1: Das ist genau das, weil ich auch natürlich aus einer Generation komme, die, also ich bin mit unglaublichen Comic groß geworden und ich oute mich jetzt, ich sammle tatsächlich Comic bis heute. Also es gibt für mich ein Comic-Magazin, da habe ich tatsächlich seit 1973 jedes Heft, ja, und ich bestelle, ohne das würde mein Monat nicht zu Ende gehen, ja,
0: Ja.
1: und ich bin begeistert von dieser Art zu zeichnen, jede diese Kleinigkeiten, dieser Ausdruck, was dadurch hervorgerufen wird, ohne dass man unbedingt Wörter braucht,
0: Ja.
1: ist das auch da, ich sag mal, Musik im Kopf, wenn man die Bilder betrachtet?
0: Es ist halt irgendwie eine Art von Übersetzung in was Artifizielleres, ne? Also es versucht gar nicht erst die Realität ganz haargenau abzubilden, sondern es findet eben eigene Formen dafür und die sind irgendwie faszinierend. Und die sind für mich auch total spannend. Und genau, und ich frage mich halt, warum ist das jetzt in Anführungszeichen vielleicht eher Unterhaltung und weniger Hochkultur oder so? Also für mich ist das halt alles gleichwertig, so wie das in der Musik für mich auch so ist, dass also guter Geschmack oder so, das war mir alles noch nie so wichtig. Es war mir wichtig, ja, was zu spüren, was zu fühlen und irgendwie emotional zu Dingen so anzudocken. Und für mich funktioniert es mit Comic eben auch, mich fasziniert das auch wahnsinnig. Also mit wie wenigen Mitteln funktioniert zum Beispiel ein Gesicht oder ein Charakter, eine Figur, aber eben auch sowas wie bildnerische Umsetzung von Bewegungen, von Sound und so weiter. Ich habe auch in der Ausstellung, ich zeige jetzt einfach mal hier ein Bild euch und ihr zu Hause müsst euch das vorstellen. Ich habe zum Beispiel ein Bild, das ist so ein Stern, der kotzt quasi seinen eigenen Schweif. Also man muss es sich vorstellen wie einen Sternschnuppe, die ihren eigenen Schweif auskotzt. Der Stern hat dabei ganz aufgerissene, comicartige Augen. Und der Schweif ist halt eigentlich eine Notenzeile, auf denen eben Notenschlüssel und Noten und Sterne und ein Bassschlüssel umhertanzen beispielsweise. Mhm. Also da würde ich jetzt sagen, ist extrem von dem beeinflusst, was du ja auch, was du ja auch sagst. Und ich finde, es macht halt einfach Spaß. Also es ist halt einfach direkt ein energetischer quasi Outburst und das ist, glaube ich, sehr nah an dem, was ich auf der Bühne mache als Sängerin, was halt auch eine sehr expressive und energetische Sache ist und genau, so versuche ich das dann eben in der Malerei auszudrücken und ich hoffe, dass dann morgen bei der Eröffnung Leute dann auch, wenn die das sehen, vielleicht auch einfach lachen oder aus denen was rausplatzt oder die Emotion vielleicht direkt dann so ausgelöst wird.
1: Du hast uns 3 Songs mitgebracht, die jetzt auch mit deiner Ausstellung zusammenhängen.
0: Ja.
1: Wir spielen mal einen.
0: Ja.
1: Und dann erzählst du einfach dazu, was deine Gedanken dazu sind. Ja, okay? Ja. Also, ihr hört jetzt
0: Sexschweiß mit dem tollen Song Trampolin.
1: Genau das wollte ich doch sagen.
0: Sorry.

0: Ihr seid hier bei den lokalen Leidenschaften bei Radio Z95.8 und heute am Mikrofon der Dieter mit wunderbaren Gästen hier im Studio und die Eva haben wir hier als erstes in der Mache. Aber das ist sehr positiv. Wir sind gerade in einer angeregten Unterhaltung hier zu diesem Song Sex Schweiß und erzähl mal, was deine Gedanken sind, wenn du so ein Lied, das ja irgendwo eine Basis für ein Bild, kann man das so sagen, war?
1: Also, es ist eher so, dass ich bei einem Konzert von Sexschweiß, ungefähr vor einem Jahr, das war ziemlich genau vor einem Jahr bei der Fusion auf dem Festival, gecheckt habe, das ist mein Ausstellungstitel. Und zwar Dreck unter den Nägeln, das kommt ja immer wieder vor.
0: Ja.
1: Also ich höre Musik auch sehr vom Text. Also ja. Das ist immer das Wichtigste für mich, da docke ich auch an. Also Text und Lyrik und Poesie, das ist einfach irgendwie wichtig für mich und eben auch dieser direkte, ja, dieser direkte Ausdruck, auch die Verletzlichkeit vielleicht von der expliziten Sprache. Und ich dachte mir einfach nur so, ja, genau das ist es. Dreck unter den Nägeln ist perfekt. Hm. Also wirklich dieses, es hat Punk, es hat was Feministisches, finde ich. Und es zeigt auch irgendwie von irgendwas machen, in irgendwas rumwühlen, sich die Finger schmutzig machen. Und genau, dann habe ich mich da, bin ich dann gleich nach dem Konzert hin und habe gemeint, hey, ist für euch cool, wenn ich das benutze als meinen Ausstellungstitel. Und seitdem, genau, ist das große Überthema zur Ausstellung und ich finde es immer noch fantastisch. Also der Titel ist perfekt.
0: Wobei jetzt für mich, also wenn ich jetzt, muss jetzt immer von diesen allen respektive zwei Bildern ausgehen, ja, dieses Dreck unter den Nägeln ja etwas auch, ja fast etwas Düsteres hat, ja. Aber ich in deinen Bildern ja gerade durch diese Farben, die mich persönlich jetzt natürlich völlig catchen, ja, eigentlich schon in eine Grundstimmung schieben, ja, wo ich an und für sich dieses Düstere so überhaupt nicht habe.
1: Aber es ist da. Also es ist thematisch da. Und bei mir ist es immer ganz wichtig, dass das gebrochen werden muss, weil die Bilder, und das war schon immer so, die sind happy, wir hatten es ja von Comic, die sind lustig und die haben was auch kindlich Verspieltes, aber schon immer, und das kann ich gar nicht genau erklären, wo das herkommt, war es wichtig, dass es einen Bruch gibt und den Abgrund. Und ja. Ich glaube, den gibt es thematisch, dass auch man merkt, die Figuren, sind die vielleicht verzweifelt, manchmal sind die aneinander gekettet, manchmal schauen die traurig oder melancholisch, es fließt denen auch mal Blut aus der Nase oder Tränen strömen. Und ich glaube, das ist für mich einfach so, weil die Welt so ist. Es ist einfach nichts einfach nur süß oder easy oder einfach zu konsumieren. Ich spüre halt die Gleichzeitigkeit von beiden. Und genau, deswegen ist der Titel, glaube ich, so gut, weil ich denke, viele, die es auch eben kurz sehen oder auf den ersten Blick sehen, die denken auch so, ach ja, so eine lustige, leichte Position oder eben auch genau, oder die Energie catcht mich oder was auch immer. Aber ich hoffe, wenn man sich dann näher damit auseinandersetzt, dann merkt man, dass es ganz schön dunkel wird und auch ganz schön nach unten geht.
0: Ja, ja, nein, ich wollte das auch nicht um Gottes Willen in Frage stellen. Ja. Nur es ist ja ein Gegensatz von Farbe. Wir hatten vorher vielleicht mal zur Erklärung für die Hörerinnen dort draußen, wir hatten vorher noch mal so ein kurzes Gespräch vor der Sendung, dass eben mich die Farben sofort abholen, weil für mich persönlich einfach Farbe natürlich etwas ist, was einen Lebensgrundsatz für mich bedeutet. Ja? Und einfach auch Freude am Leben, die positive Energie darstellt und diese ja immer mehr unserer Gesellschaft eigentlich entzogen wird. Ja, die Häuser, wenn heute gebaut werden, grau-weiß, was ich das Ekligste finde, was mir unterkommen kann, wird noch übertroffen vielleicht vom Beige.
1: Ja, ja? Ja, damit also, habe ich persönlich auch großes Problem, muss ich sagen. Also ich bin auch dafür, dass es knallig ist und er knallt. Aber ja, würdest du nicht auch zum Beispiel sagen, dass einfach auch der Abgrund oder die Trauer und das Düstere, das gehört da ja irgendwie untrennbar dazu.
0: Absolut, ja? Absolut.
1: Ich glaube, das ist es einfach.
0: Ja, ja.
1: Und das versuche ich zu zeigen, die Gleichzeitigkeit auch
0: ja,
1: davon.
0: Ja.
1: Genau. Und das finde ich eben super in dem Song von Sexschweiß und die Claudia Röhrle, die den Text geschrieben hat, die hat da so einen ganz tollen Zugang auch zu ihren Texten, die eben auch beides haben. Auch wahnsinnig viel Energie, sehr viel Gefühl und aber auch diese Abgefucktheit, weil man kann ja auch nicht anders als abgefuckt sein zur Welt, finde ich.
0: Es gibt, Entschuldigung, wenn ich dich unterbreche, es gibt Momente, da ist es für mich tatsächlich von großem Nachteil, wenn wir hier im Studio, dass wir hier im Studio keine Webkameras haben. Weil ich würde euch jetzt dort draußen so gerne dieses Gesicht präsentieren, wie du diesen Satz gesprochen hast. Ja? Diese Intensität, diese Energie, die du versprühst, das ist für mich unglaublich. Du bist da eine eigentlich, wie du jetzt die Treppe heraufgekommen hast, eine relativ kleine, zierliche Person, ja, die aber hier Energie versprüht. Donnerwetter, da drückt es mich aber richtig in den Stuhl rein.
1: Naja, du musst ja auch sehen, du hast mich heute am Abend vor meiner großen Eröffnung erwischt. Ich bin auch am Überschäumen mit vielen Emotionen. Also es ist auch ein irrer Moment für mich.
0: Ja,
1: gerade.
0: Ne?
1: Also genau, ich bin sau aufgeregt, ich fühle sehr viel, ich bin sehr dankbar, aber auch überwältigt. Genau, unwahrscheinlich.
0: Lass uns einfach noch mal einen Song spielen.
1: Ja.
0: Träume.
1: Träume von der tollen Band Spinnen, tatsächlich auch aus München. Grüße gehen raus an Vero und an. Ah, jetzt fällt mir ihr Name nicht ein. Sorry, aber ganz tolle zwei Personen und eine meiner Lieblings-Punk-Bands, die es gerade gibt.
0: Du hast 3 Minuten 23, dir den Namen zu überlegen.
1: Ja,

0: so bis zum letzten Schlürcher hinten raus abgespielt. Und ja, ihr seid hier bei den lokalen Leidenschaften und ich bin hier im Gespräch mit der Eva. Und es ist ein hochinteressantes Gespräch, selbst hier in den Pausen, also wenn die Musik spielt, wie wir diskutieren, wie wir ja, zerreißen das alles an und für sich so in kleine Teilchen, was alles so schön zusammenhängt. Also wenn es ist, sag's ruhig nochmal, wann beginnt die Ausstellung?
1: Ja, das ist ja ganz wichtig. Morgen um 19 Uhr am Kunstpalais Erlangen, das ist am Marktplatz 1, da ist man mit dem Zug in 3 Minuten hingelaufen vom Erlangener Bahnhof. Genau, ab 19 Uhr wird eröffnet, da gibt's so ein bisschen Reden und sowas, aber man kann auch lange in den Abend rein vorbeischauen, die Ausstellung ist lange geöffnet, es gibt eine kleine Bar, es wird aufgelegt, ich freue mich, dass wir alle zusammen da noch sein können und den Abend genießen.
0: Und ich hoffe ja, dass das Kunstpalais, glaube ich, heißt ja. Das, ne? Kunstpalais, etwas klimatisiert ist.
1: Es ist so kühl. Ich war heute dort und es war sehr angenehm.
0: Sehr
1: kühl, angenehm. Die Kunst ist fresh, die Räume sind kühl.
0: Ja, das ist, es ist Kunst zu betrachten in überhitzten Räumen. Ich hatte das mal, ist eine Qual.
1: Horror, nee.
0: Es ist ganz schlimm. Ja, bis September, glaube ich, hast du gesagt,
1: genau,
0: läuft
1: bis Ende September läuft die Ausstellung. Ihr könnt da eigentlich fast jeden Tag rein. Und es gibt auch super Programme im Kunstpalais. Also es ist ein ganz engagiertes, tolles, junges Team. Ich gebe auch Ende September nochmal einen Songwriting-Workshop da. Und das wird auch super schön. Genau, also wann immer es euch reinpasst. Aber morgen Abend wird auch ein bisschen gefeiert, was ja auch wichtig ist.
0: Hier sitzt die pure Energie. Ja, hier sitzt die pure Energie. Man merkt natürlich, wenn so ein Eröffnungsabend vor einem steht, kannst du heute Nacht schlafen?
1: Ja, schon sehr gut, aber das ist, weil ich generell mit einem guten Schlaf gesegnet bin.
0: Okay.
1: Darauf ist zu vertrauen. Heute Nacht habe ich zum Beispiel 10 Stunden geschlafen.
0: Respekt.
1: Also ich glaube, es ist einfach auch so viel, dass mein Körper dann einfach Shutdown macht und sich regenerieren muss. Ja, genau.
0: Wie viele Bilder hast du jetzt dort?
1: Es sind 21 Bilder und dann habe ich noch aus Filz so Cutouts gemacht. Das sind nochmal 3. Genau, es sind 6 Räume. Ist schon ein bisschen was geworden.
0: Die du über einen Zeitraum von?
1: Circa ein Jahr ungefähr. Also ich weiß schon länger von der Ausstellung, die wurde dann nochmal verschoben. Und dann so richtig die intensive Arbeitszeit ging dann so über ein Jahr, würde ich sagen, in etwa.
0: Okay. Wir haben jetzt dann gleich noch einen Song von Kind kaputt.
1: Ja.
0: Erzähl ein bisschen was davon. Was hat das mit deiner Ausstellung zu tun?
1: Ich habe ein großes Gemälde, das ist so circa 2 auf 2 Meter. Und da sind 2 Köpfe drauf. Die haben Corpse Paint, also die sind ganz weiß geschminkt. Und die schauen sich mit einem Auge an und mit einem nach vorne zum Betrachter. Und die Haare der Figuren, die sind ganz blau und die Körper sind zusammengewachsen.
0: Das ist das Bild,
1: genau,
0: das ich kenne.
1: Das ihr auch vielleicht auf Instagram gesehen habt. Genau. Und ich habe lange überlegt, was der richtige Titel ist, weil das steht auch so für sich. Und da kam jetzt nicht so der assoziative Moment, dass ich dachte, das ist es. Und dann ist mir gekommen aus dem Song, den ich jetzt auch mitgebracht habe, von Kind kaputt und Haxan, der heißt Gleich und in dem Song singen sie immer wieder, wir sind anders. Und das ist irgendwie ein ganz wichtiges Thema der Ausstellung, ist nämlich Abgrenzung und sich auch selbst finden in der Subkultur und vielleicht auch Menschen finden abseits der Familie, die zu Hause sein können. Und eben dieses auch durch Kleidung, Aussehen, gemeinsames Musikfandom sich wirklich gegenseitig zu finden und aber auch abzugrenzen. Und das habe ich dann in diesem Song gefunden von Kind kaputt, die ja für mich auch ganz, ganz tolle Texter sind und eine super Band.
0: Ja, kann ich nur unterstreichen. Ich habe es dir erzählt, ich habe heute früh noch eine Sendung für Montag, wo auch Kind kaputt wieder mit dabei ist. Und eine tolle Band, die ich jedem nur empfehlen kann. Eigentlich viel zu kurz die Zeit.
1: Ja, ich kann eigentlich noch viel zu erzählen, kurz. Aber es war eigentlich auch perfekt. Ich freue mich total. Danke, dass ich hier sein durfte und es vorstellen durfte. Und ich hoffe, ihr schaut es euch mal an.
0: Und ich danke dir ganz persönlich, weil es war eine echte Bereicherung, dich kennengelernt zu haben. Danke.
1: Das freut mich, das kann ich auch zurückgeben.
0: Für diesen Augenblick. Und ihr hört jetzt gleich Kind kaputt. Und danach machen wir aber alles wieder ganz mit dem Alexander. Der hat nämlich eine Musik, ihr werdet dahin fließen, ohne Tränen auszubrechen, sondern es nur zu genießen. Ich verspreche es euch.

0: Na, jetzt haben wir es aber gerade noch geschafft. Noch schnell ein Fotosession hier gemacht vor unserem Radio Z. Werbetribünen, Lichtfaktor, whatever das ist. Irgendwo war das tatsächlich mal gehangen. Jetzt habe ich hier einen wunderbaren Gast, den Alexander Noel. Und wenn ich jetzt vorhin versprochen habe, er wird euch mit diesen... mit seiner Musik wieder ganz machen. Wieder so, ja, wie soll ich... Alexander, beschreib doch einfach mal deine Musik. Wie siehst du das?
1: ja, ganz machen ist ein interessanter Ansatz. Also ich finde, das ist genau, was Musik eigentlich ist. Es ist einfach das, was ins Herz gehört. Und wenn man sich... Ja, ich weiß nicht, viele Menschen sagen immer, ich mag keine traurige Musik oder das macht mich traurig. Und für mich ist es zum Beispiel eher so, wenn ich traurig bin, dann will ich in diesem Gefühl auch ein bisschen bleiben. Und das kann dann eben ja bestimmte Musik auch irgendwie bereichern. Und da finde ich dann einfach schön in diesem Gefühl, einfach sich erlauben zu bleiben. Und es muss ja auch nicht nur traurig sein, es hängt so viel drinnen. Also es kann Melancholie oder es kann so irgendwie traurig und glücklich zugleich. Es gibt ja so eine Bandbreite an Gefühlen irgendwo, wo die Leute dann oft gar nicht so dran denken. Eher so, okay, das macht mich happy und das macht mich traurig und das höre ich mal schnell zwischendurch oder so. Aber ich denke, da gibt es einfach so viel mehr und da lohnt sich natürlich dann dran zu bleiben.
0: Ja, genau. Ich wollte nämlich auch vorhin gleich so einwerfen, wie du gesagt hast, das ist so traurig, aber ist oder kann Traurigkeit nicht am Schluss auch ein Glücksgefühl in einem auslösen?
1: Ja, eine absolut.
0: Trauer ist ja auch etwas, sei es nun, wenn jemand gegangen ist, wenn jemand verstorben ist oder du hast eine Trennung hinter dir. Es gibt so viele Faktoren, aber dass einen Musik in eine Sphäre bringt, wo man diese Trauer auch mit einem Glücksgefühl dann am Schluss mitverarbeiten kann.
1: Ja, da bin ich komplett dabei. Also finde ich schon. Und ich finde, es macht keinen Sinn. Es darf natürlich jeder so machen, wie er möchte. Aber für mich macht es keinen Sinn, einen Happy Song zu hören, wenn ich gerade traurig bin und andersrum. Und von daher bin ich da komplett dabei, ja.
0: Wir haben jetzt einen Song, nehme ich gleich, der heißt When All Is Gone.
1: Ja.
0: Und ich habe vor der Sendung mal so reingehört in deine Songs. Das ist zum einen, wir lassen jetzt einfach mal die Hörerinnen einfach so entscheiden.
1: Ja, merk
0: und
1: dir deine Gedanken.
0: Ich will nicht vorher schon alles so wunderschön drin. Es ist wunderschön. Ich habe sofort gesagt, wie er reingekommen ist. Und das ist tolle Musik übrigens. So, also viel Spaß damit.

0: Ihr seid hier bei den lokalen Leidenschaften und jetzt nach so schöner Musik irgendwo wieder den Anschluss zu finden. Ich muss jetzt erstmal durchatmen. Ich bin ja etwas, ich fühle mich gerade so auf einer Insel, auf einer grünen Insel. Ja. Irland.
1: Passt.
0: ist das etwas, was irgendwo deine Musik auch so beeinflusst hat oder die Lebensart, die Gedanken, die man auch auf solchen Orten hat?
1: Ja, würde ich schon sagen. Also ich gebe immer so ein bisschen an, dass ich zum ganz, ganz winzig kleinen Teil auch Ire bin. Und die Leute sagen mir oft, ja, du siehst so britisch aus oder irisch aus wegen den roten Haaren. Ich so, ja. Genau, nee, aber ich war auch tatsächlich schon in Irland und finde es wirklich ein wunderschönes Land. Also ich fühle mich da auch irgendwie fast ein bisschen zu Hause, obwohl ich jetzt nur im Urlaub dort war, aber finde das sehr, sehr schön. Und das finde ich auch durchaus, dass es zu meiner Musik irgendwo passt, ja.
0: Ja, ich fühle mich jetzt gerade sehr mit ihr verbunden. Ich bin zwar nicht in Irland, ich bin mehr so der Schotte. ja. Aber das ist so, hattest du auch dieses Gefühl, und ich mag das jetzt auch mit dir teilen, ich war in den 30ern viel unterwegs in Schottland. Und es hat mir immer so diese Heimatverbundenheit gegeben. Irgendwo, wo ich immer gesagt habe, ich fahre in meine Heimat.
1: Ja.
0: Ist das diese Ausstrahlung? Ist das diese Freundlichkeit? Ist das die Musik? Was ist das, was dieses Gefühl hervorruft und diese Stimmung auch hervorruft? Ja.
1: Also als ich in Irland war, habe ich wirklich festgestellt, dass die Menschen sehr freundlich waren. Und das trägt schon immer dazu bei, dass man sich gleich so denkt, oh, hier fühle ich mich wohl und ich finde auch das Land an sich, also egal welches Land, jedes Land hat irgendwie eine eigene Seele, egal wer da wohnt und was da passiert politisch oder was auch immer. Ich sehe auch immer das Land für sich und die Schönheit von diesem Land und auch ja die Geschichte von dem Land. Also keine Ahnung, wie viele Millionen Jahre schon da irgendwas abgeht und das muss man ja auch irgendwie so im Hinterkopf behalten, jetzt gerade auch mit, ja, wenn es um politische Themen geht, wo viele sagen, Amerika ist für mich gestorben oder so, dann denke ich mir, okay, ich verstehe es natürlich, aber auf der anderen Seite gibt das Land ist immer noch dasselbe wie vor vielen, vielen Jahren. Und
0: ich fühle mich jetzt gerade völlig gecatcht, weil ich muss jetzt wieder auf meine Sendung, die ich heute früh aufgenommen habe, zurückkommen, wo ich gesagt habe, Amerika würde mich nach wie vor unglaublich reizen ja. als Landschaft.
1: Ja? Genau. Ja.
0: Aber die Landschaft ist ja keine andere. Nur diese politische Situation dort vergeltet es mir. Mhm. Ja?
1: Ja, ja, das ist schwierig.
0: Ist ja das eine. Aber was jetzt, wir kommen jetzt mal zu deinem Album. Wie heißt es?
1: When All Is Gone ist auch der Titel vom Album. Also war das sozusagen gerade der Titelsong. Und ich erzähle einfach mal ein bisschen. Also das Album ist ein Konzeptalbum. Ich habe es schon mit 19 angefangen zu schreiben. Ich bin jetzt 33. Also es kamen immer mehr Songs dazu und auch die Songs, die schon da waren, das entwickelt sich halt mit der Zeit immer. Und ich bin immer so, wenn ich das Gefühl habe, oh, das ist irgendwie fertig geschrieben, dann renne ich ins Studio und mach's. Genau. Und so war es eben und jetzt war es fertig. Und es hat mich halt von Anfang an, also als ich das angefangen habe, habe ich sofort gemerkt in den ersten paar Songs, es geht um Existenz an sich und irgendwie so ein bisschen Yin-Yang, also einfach Dunkelheit und Licht und irgendwie Krieg und Frieden. Und es hat mich halt durch viele so Sachen begleitet, wie jetzt die Flüchtlingsthematik, die ja sehr präsent war in den Medien und dann auch, dass immer mehr über Klimawandel gesprochen wurde und dann auch noch Covid und diese ganzen, ich sag mal, Krisen einfach in Anführungsstrichen, wo einfach was Menschliches überall dahinter steckt, was mich halt reizt, darüber zu schreiben und gerade auch so mit Naturschützen und Klimawandel und diese ganzen Sachen interessieren mich halt auch persönlich sehr und davon hört man eben viel auf dem Album und es gibt auch quasi eine Geschichte zu dem Album, also eine wirkliche Geschichte, die ich geschrieben habe, nebenher. Also es hat sich so gegenseitig irgendwie bedingt. Und die ist eben inspiriert von nordischer Mythologie. Und man sieht auch auf dem Cover, das Cover ist gemalt von dem Künstler. Es war mir sehr wichtig, dass es nicht irgendein KI-Zeug wird, sondern dass es jemand selbst für mich macht und weil ich leider nicht selber so ganz gut malen kann. Da sieht man dann auch die Charaktere von dieser nordischen Mythologie oder auch ein paar, die ich selber dazu erfunden habe. Also es ist so ein bisschen konzeptmäßig und komplex, aber es geht eigentlich einfach nur darum, um die Natur und auch um Kunst, was Kunst mit uns macht, also auch in Zeiten von Unruhe oder von Krieg oder von irgendwas Schlimmem. Es ist ja so, dass zum Beispiel im Krieg Kunst verboten wurde, also oft Musik, bestimmte Titel oder so im Radio verboten wurden, weil es eben die Moral stärken könnte oder so. Mhm. Und an sowas habe ich halt da viel gedacht bei diesem Album. Einfach die Rolle von Kunst und Musik. Und die Hauptfigur in der Geschichte ist eben auch ein wandernder Musiker, der die Leute eben durch seine Musik warnt und sagt, was passieren wird und so. Mhm.
0: Ja, wir haben ja auch im letzten Jahrzehnt, sage ich jetzt mal, wirklich enorme Krisen hinter uns. Ja. Oder ja, nicht hinter uns, sondern immer wieder aufgebaut, sage ich mal. Das hat natürlich viele junge Menschen natürlich noch viel mehr getriggert als jetzt, ich kenne die Situation damals noch mit Wackersdorf und. Dann natürlich auch diese Abrüstungsgespräche, die man in den 80er Jahren geführt hat. Jetzt heißt das ja alles wieder Rolle rückwärts. Hm. Und ich glaube, gerade eure Generation ist ja damit dann auch in einer Rolle, wo man sagt, hey, ihr sprecht gerade über meine Zukunft. Mhm. Ja, Wie kommt das bei euch, wenn jetzt Politiker, die ja alle gut im Alter sind, ja, also ja. Durchschnittsalter würde ich jetzt mal sagen Gruft, ja, wenn die über eure Zukunft bestimmen, ist das nicht tatsächlich etwas, was einen sprachlos macht?
1: Ja, also gewisse Dinge oder Sprüche oder Personen können schon was triggern auf jeden Fall. Ja.
0: Okay. Wir spielen jetzt einfach nochmal einen Song, weil sonst kommen wir auch nicht mehr. Den Warrior. Das ist jetzt der Krieger. Meine Englischkenntnisse sind hervorragend.
1: Ja, perfekt.
0: Willst du was dazu erzählen?
1: Nur ganz kurz. Also, es ist quasi die zweite Hauptfigur in der Geschichte und das ist eben eine Kriegerin. Und die ist so ein bisschen das Gegenstück zu dem wandernden Musiker, der eben die Leute durch seine Musik, was erzählen will. Und es ist so ein bisschen so ein Self-Insert. Also es bin quasi mehr oder weniger ich oder meine Rolle auf der Welt, wie ich mich sehe, weil ich bin halt kein Krieger. Ich, keine Ahnung, sehe mich nicht im Krieg kämpfen oder so. Ich sehe mich die Leute berühren durch Musik. Und dann gibt es aber auch Menschen, die ihr Leben einsetzen und wirklich Krieger sind. Und das ist eben die Kriegerin. Und das ist das Lied.

0: Also, das scheint es gewesen zu sein. 57 Sekunden Ausblendzeit. Aber ein wunderschöner Song. Also, ganz davon abgesehen. Was mir so kommt eben auch bei diesen Liedern, ich habe nie das Gefühl, dass man verloren ist bei dieser Musik. Man fühlt sich so schön eingebettet. Ja? Man fühlt sich aufgehoben, behütet. Ich weiß nicht, wie du das siehst. War das beabsichtigt? War das eigentlich ein Grundtenor, dass du sagst, du möchtest sicherlich nachdenklich sein, aber nicht hoffnungslos?
1: Ja, auf jeden Fall. Das sehe ich schon so. Und ich finde es immer schade, wenn irgendwie Leute sich von, ich sag mal, trauriger Musik oder was in die Richtung geht, irgendwie niedergeschmettert fühlen. Es ist wirklich, wie du sagst, also den Gedanken, dass ich jemand vielleicht in so eine warme Decke hülle oder so, finde ich da viel schöner. Also, und das ist auch, ich finde auch durchaus, würde ich schon von mir sagen, dass die Musik was Warmes hat und was Gefühlvolles, Echtes. Und das hoffe ich natürlich schon, dass das alles ankommt.
0: Es kommt definitiv an und das Album ist am 20. März erschienen schon. Ist es nur im digitalen Bereich oder als CD erschienen oder wie ist es?
1: Also bisher nur digital. Ich habe momentan designe ich Vinyls, also die ich dann auch verkaufen will, und da habe ich jetzt auch schon einige gemacht und die kann man auch schon kaufen, aber dieses neue Album habe ich jetzt noch nicht fertig. Also das kann man auf jeden Fall auch irgendwann bei mir persönlich, bei den Konzerten, wenn es mal welche gibt, kaufen oder auch online. Genau, aber da bin ich heftig am Rumdesignen und dass das alles schön aussieht und so.
0: Also von diesem neuen Album Vinyl?
1: Genau, ja.
0: Okay, da darf ich gleich eins bestellen.
1: Okay, super.
0: Ja. Erste Verkauf. Ich bin ein großer Vinyl-Fan, also wenn ich mir was zulege und wenn es mir gefällt, dann brauche ich das auf Vinyl. Das ist für mich immer wahrscheinlich so alte Mannsache.
1: Nee, aber es gehört dazu, also für die Oldschool-Musik-Fans, und ich bin auch genauso immer noch, also bei meinen allerliebsten Lieblingskünstlern und Bands, da muss die CD her oder die Schallplatte her.
0: Ja, also ganz komisch, ne? Am besten noch farbiges Vinyl, ja, damit man irgendwie so diesen Sammlereffekt hat,
1: ja,
0: oder whatever das auch ist.
1: Ja.
0: Obwohl ist mir übrigens jetzt auch bei deinem letzten Song, den wir dann auch dann gleich noch spielen, da ist so ganz am Anfang, als ob jemand da die Platte auflegt.
1: Das ist tatsächlich auch ein echter Sound, den wir vom Plattenspieler im Tonstudio aufgenommen haben. Also ich habe erst gesagt, ja gut, wir suchen irgendein Sample raus oder so, aber damit war eben mein Toningenieur nicht zufrieden. Und da war ich dann auch echt froh, weil das einfach viel, viel cooler klingt und fetter klingt. Und ja, das es hat einfach einen coolen Effekt irgendwie, der für mich so zu diesem, das ist auch das letzte Lied, zu diesem Abschluss irgendwie gepasst hat, ja.
0: Ja, wir sagen es nochmal, das Album heißt When All Is Gone und ist wo erhältlich?
1: Also aktuell fast überall Amazon.de, kommen, was auch immer, iTunes, ich glaube dieser Tidal, genau, das sind jetzt mal so die größten, die mir einfallen, Spotify natürlich
0: und
1: auch.
0: Und mit Homepage, auch bei dir haben wir, glaube ich, gar keine Homepage genannt. Ne? Sagt beide einfach nochmal eure Homepage. Erst du, Alexander, wenn es so nett wärst, wo man mehr über dich noch erfährt, weil so eine halbe Stunde, ich könnte mit euch stundenlang hier sitzen.
1: Das ist wirklich so. Also meine Webseite ganz einfach, www.alexandernoel.de. Also N-O-E-L, alles zusammengeschrieben.
0: Okay.
2: Ja, ist bei mir genauso, evanusslein.de. Und das habe ich auch noch gar nicht so erzählt, aber da sind schon alle Bilder der Ausstellung zu sehen.
0: Also mein Gott.
2: Wer Lust hat, kann schon mal spitzen.
0: Ja, spitzen tun wir auf jeden Fall und hören tun wir auch auf jeden Fall. Und dann treffen wir uns doch alle einfach auf der Ausstellung von der Eva. Ich finde das ein faires Angebot und dazu spielen wir in Alexander seine Musik.
1: Yes.
0: Würde da auch ganz gut irgendwo, das ist so tolle Musik, die Farben leuchten lässt.
2: Auf jeden Fall. jeden Fall, würde ich grün. Auch sagen. Ja, viel grün.
0: Grün, ne?
2: Viel, aber violett auch, finde ich.
0: Ja. Ja, violett. Schöne Farbe. Also ihr hört, wir sind uns hier einig. Und jetzt muss ich leider wieder sagen, das war's bei den lokalen Leidenschaften. Ja. Und ich habe jetzt 3 Sendungen in relativ kurzer Zeit gemacht. Und ich muss sagen, es ist mir immer wieder eine große Freude, interessante Menschen hier zu treffen, interessante junge Menschen, interessante alte Menschen, whatever. Und danke für euren Besuch, Eva. Super interessant. Ich wünsche
2: dir. Danke dir, Dieter. Es hat sau Spaß gemacht.
0: Wirklich, das alle.
2: Ich zurückgeben.
0: Nur das Allerbeste für deine sicherlich tolle Ausstellung. Und ich komme auf jeden Fall. Und Alexander, meinen größten Respekt vor dieser wunderschönen Musik. Ich ziehe meinen Hut vor dir, den ich nicht aufhabe, weil es mir einfach zu warm ist. Ja. Und ich werde das auf jeden Fall auch bei mir bei Banjo & Fiddle mit einsetzen.
1: Yay.
0: Wir hören jetzt noch Toski und damit verabschieden wir uns, wünschen euch noch einen wunderbaren Abend mit den Radio Gays, die jetzt gleich hier das Chaos verbreiten. Nein, also viel Spaß und bis bald irgendwann und das nächste Mal.

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1: Ab 16 Uhr senden wir für euch ein Interview mit dem Künstler Ludwig Hanisch zu seiner kommenden Ausstellung Quest. Ludwig Hanisch stellt ab heute Abend im Kulturverein in Zirndorf aus. Es geht um Kunst verbunden mit Gamification, Identität und Abenteuer. Außerdem haben wir ein Interview für euch mit Anja Gmeinwieser zu ihrem Roman Wir Königinnen. Zwei Frauen, ein LKW und 24 Kühe. Anja Gmeinwieser hat ein skurriles, komisches und nachdenkliches Buch geschrieben und wir haben mit ihr darüber gesprochen. Außerdem berichten wir nochmal über das Sommerfest, das morgen in der Desi stattfindet, ab 16 Uhr. Schon jetzt sage ich euch, kommt vorbei, es gibt Musik, Kuchen und viele tolle Stände. In Stunde 2 von 17 bis 18 Uhr wiederholen wir dann für euch die Radio Z-Sendung Radio Face, Gespräche mit den Gesichtern deiner Stadt, diesmal über den Queer Garden im Gostenhof.
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2: Wann wird's mal wieder richtig Sommer? Heute, am Freitag, dem 19. Juni. Die großen Fragen. Heiße Höhenluft ist aus Süden zu uns eingeflossen, so richtig zur Ruhe kommt das System aber nicht. Dafür fehlt richtig stabiler Bodenhochdruck. Stattdessen herrscht auf dem Atlantik weit ausgeprägt tiefer Luftdruck vor. Der sorgt zwar zum einen in der Gegenbewegung eben genau dafür, dass die Hitze aus Südwesten zu uns einströmt, auf der anderen Seite macht er sich aber in abgeschwächter Form auch bei unserem Wetter bemerkbar. Vor der Haustür. Der heutige Freitag gehört zweifelsohne zu den sonnigsten und heißesten Tagen dieses Jahres. Am Nachmittag erreichen wir in der Region Nürnberg, Fürth und Erlangen bis zu 35, vielleicht auch 36 Grad. Dazu scheint die Sonne lange Zeit von einem blauen Himmel. Erst am Nachmittag können sich ein paar Quellwolken bilden. Wahrscheinlich bleiben wir heute noch von Gewittern verschont. Ausgeschlossen sind sie aber nicht. In anderen Teilen Deutschlands, da wird's heute schon mal blitzen und donnern. Da kann's auch gut sein, dass uns am späten Abend oder in der kommenden Nacht mal so ein paar Reste von Gewitterzellen mit etwas Regen noch streifen. Am Wochenende nimmt die Labilität dann auch bei uns zu. Nach einer fast tropischen Nacht, das heißt Abkühlung nicht unter 20 Grad, beginnt der morgige Samstag schon mit einzelnen Schauern. Bis zum Mittag setzt sich aber die Sonne wieder durch und zum Radio Z Sommerfest erwärmt sich die Luft auf sommerliche 34 Grad. Achtung dann gegen Abend, mit Schwerpunkt wahrscheinlich so rund um die Sonnenuntergangszeit, werden ein paar kräftigere Gewitter über Franken berechnet. Die müssen uns in Nürnberg hier nicht unbedingt treffen, aber der Himmel sollte doch lieber mal im Auge behalten werden. Es könnte allerdings auch sein, dass durch die trockenen Böden mit geringer Verdunstung die Gewittertätigkeit in den kommenden Tagen allgemein etwas niedriger ausfällt als in den Modellen berechnet. Ähnlich spielt sich das Ganze am Sonntag ab. Nach einem sonnigen Tagesbeginn und Erwärmung auf 34 Grad nimmt bereits am Nachmittag das Gewitterrisiko zu und das Ganze erneut eher örtlich begrenzt. Selbes Spiel auch am Montag. Das Gewitterrisiko geht dann minimal zurück. Ausgeschlossen ist das Ganze aber sicher nicht. Ansonsten scheint oft die Sonne zu einigen Quellwolken bei Höchstwerten von 34 bis 35 Grad. Eine spürbare Veränderung gibt es nach heutigem Stand erst Dienstag und Mittwoch mit wieder zunehmender Stabilität. Das hieße einmal mehr Sonnenschein und was die Temperaturen angeht, da werfen wir mal einen Blick auf die Varianten. Am Horizont. Sind sich die Modelle noch nicht so ganz einig, ob uns da nochmal ein richtiger Hitzepeak bevorsteht? Zwischen 31 und 36 Grad werden sich die Höchstwerte wohl einfinden Mitte der kommenden Woche. Aktuelle Berechnungen, kleiner Blick über den Tellerrand des deutschen Wettermodells, die hauen mal richtig einen raus und würden zwar nicht bei uns, aber auf jeden Fall erwähnenswert. In Deutschlands wärmster Region am Oberrhein verbreitet die deutschen Allzeitrekorde seit Beginn der Wetteraufzeichnungen übertreffen. Flächendeckend 41 bis 42 Grad werden da gerade mal gerechnet. So extrem kommt's dann wahrscheinlich letztendlich nicht. Und bei uns, wie gesagt, sowieso nicht. Da wird maximal bei 36 oder 37 Grad in dieser Woche Schluss sein. Noch ein Blick auf die fränkische Mittelfrist. Aktuell sieht es wahrscheinlich danach aus, dass es bis zum Monatsende überwiegend trocken und heiß bleibt. Die genaue Entwicklung der Tageshöchstwerte schwankt noch, so rund um den Bereich von 28 bis 33 Grad. Ich freue mich, wenn wir uns bei diesem Sommerwetter am Samstag beim Sommerfest sehen oder dann auch am ebenfalls heißen Montag an dieser Stelle wiederhören. Musik

Hallo zu einer Stunde Castrop bei Z mit Christian Moosbacher. In den Anfangsjahren stand bei dem Label 8093 aus London vor allem abseitige Clubmusik zwischen Breaks und Techno im Vordergrund. Obwohl es immer noch im Dancefloor verwurzelt ist, lässt sich vieles von dem, was dort in den letzten Jahren veröffentlicht wurde, nicht mehr als Clubmusik bezeichnen. Ob Joanne Robertson mit ihrem spärlich instrumentierten Avant-Folk oder Moin, die Post-Rock und Post-Hardcore zerlegen, verschieben und neu zusammensetzen. Wieder ganz anders klingt das eben gehörte Stück Picture of Return von Kelly Priya Flanagan alias Superfan aus New York. Das wunderbare Label A Colorful Storm ist seit etwa 10 Jahren bekannt dafür, leise, oft überhörte Musik aus aller Welt freizulegen. Nach Veröffentlichungen unter anderem von Maxine Funke, Princess Diana of Wales oder Troth and John Colin erscheint dort nächste Woche das Debüt des neu formierten Duos Nine Flower. Aus diesem hören wir The Burbs.

Horizontal Hold heißt dieses Stück aus dem wegweisenden Anti-Rock-Album von This Heat aus dem Jahr 1979, das nun auf dem bandeigenen gleichnamigen Label wieder veröffentlicht wird und für viele als eine Art Nullpunkt des Post-Punk gilt. Entstanden in Brixton Mitte der 1970er um Charles Hayward, Charles Bullen und Gareth Williams, arbeitete die Band an einem offenen Feld klanglicher Verfahren. Musik konkret, Dub, Krautrock und popnahe Formen werden hier nicht kombiniert, sondern ineinander verschoben, als dicht montierte, bewusst instabile Improvisationen. Es gab davor und auch danach kaum etwas, das so klang. Das ist Twilight Furniture von The Seed.

Die kaum zu fassende Man-Machine-Formation Goat um Koshiro Hino aus Osaka hat den Minimalismus neu definiert, indem sie perkussive Interaktion über Melodie stellt, mit Gitarre, Bass, Schlagzeug und Percussion. Nach dem großartigen Album Joy in Fear erschien im vergangenen Jahr auf dem Label Latency das Werk Without References. Zunächst als Bühnenmusik für das gleichnamige Tanzstück der Choreografin Cindy van Acker entstanden, verschiebt diese Veröffentlichung die ohnehin schon konsequente Arbeitsweise der Gruppe noch weiter in den Kontext zeitgenössischer Performance. In den Übergängen von nervös gespannter, sehnenartig gezogener Intensität zu beinahe schwereloser melodischer Beweglichkeit wird Go zum idealen Gegenüber und zugleich zum Motor von van Ackers konsequent durchkomponierten Bühnenanordnungen. Wir hören noch ein Stück aus Without References von Goat. Es heißt THS.

Die japanische Musikerin und Filmemacherin Toyiko Noriko macht auf ihrem neuen Album Pon etwas, das man leicht überhören kann, wenn man es nur als Widmung versteht. Sie hält die Dinge bewusst klein. Pon, benannt nach ihrem verstorbenen Kater, ist kein großes Erinnerungsalbum, sondern eine Sammlung offener, flüchtiger Zustände. Pop bleibt hier ihr Spur als Form. Vieles setzt kurz an und löst sich sofort wieder auf. In fragile Skizzen, verschobene Melodien und eine Musik, die sich zwischen Nähe und Distanz bewegt. Nach Boko wa Obake hören wir noch Knife of Yonder aus dem Album Pon von Toyiko Noriko.

Warm Winters Limited ist ein slowakisches Plattenlabel, das vor allem neue spannende Stimmen aus Osteuropa sichtbar macht, etwa Martina Basta aus Krakau oder Adela Mede aus Bratislava. Und dieser Blick nach Osteuropa öffnet sich zugleich auch nach Westen. Die Schweizer Künstlerin Katina Lafranchi alias Junge Echo wird ihr neues Album Pierce June 17th ebenfalls auf dem Label veröffentlichen. Es ist eine Aufzeichnung von Bewegung und Schichtungen, vom Beobachten der eigenen Veränderung. Wir hörten das Stück June 17th. Das war eine Stunde Castro bei Z mit Christian Moosbacher. Bevor das Kultur- und Politikmagazin Stoffwechsel übernimmt, hören wir noch in das 2009 erschienene und nun wieder veröffentlichte Album Persistent Repetition of Races von Leland Kirby alias The Caretaker. Seine aus alten Shellac-Aufnahmen montierten Klanglandschaften haben zwischen Underground und Popkultur eine ganz eigene Nische gefunden. Zu seinen Bewunderern gehörte auch der Kulturphilosoph Mark Fischer. Das ist Rosie Retrospection von The Caretaker.

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Hallo und herzlich willkommen zu einer Doppelstunde vom Stoffwechsel, dem tagesaktuellen Magazin für Kultur und Politik, hier auf der 95,8 MHz bei Radio Z. Mein Name ist Timo Müller und ich begrüße euch an Ton und Technik mit der Themenübersicht für die kommende Stunde. Heute Abend zur Vernissage der Solo-Ausstellung von Quest lädt ein der Künstler Ludwig Hanisch. Heute Abend im Kulturverein in Zirndorf, Kunst um Gamification, Identität und Abenteuer. Zwei Frauen, die irgendwo in Piemont aufeinandertreffen, ein Lastwagen und zwei Dutzend Kühe. Anja Gmeinwieser hat mit ihrem Debütroman Wir Königinnen ein skurriles, komisches und nachdenkliches Buch geschrieben, das das Lesen zu einer körperlichen Erfahrung werden lässt. Morgen Abend liest sie daraus bei einer Veranstaltung in Fürth. Und aus der ersten Stunde Stoffwechsel entlässt euch meine Kollegin Maggie ins Wochenende. Die hat alle Infos zum großen Radio Z und Desi Sommerfest für euch parat. Und das waren die Themen für die kommende Stunde. Bevor wir loslegen mit dem ersten Thema, hören wir noch Du Mama von No Abiding City.

0: Gamekultur in der Malerei, das ist das Markenzeichen des Nürnberger Künstlers Ludwig Hanisch. Und vor allem für Fans von Retro-Videospielgrafik einen Blick wert. Denn seit 2012 greift er die Pixel der ersten Konsolengames in seiner Malerei auf und überträgt dabei Themen wie Gaming, Identifikation und digital-analog auf ein anderes 2D-Medium als den Bildschirm. Mit Quest, seiner neuen Solo-Ausstellung, die heute Abend am 19. Juni um 18 Uhr Vernissage im Kulturverein in Zirndorf hat, geht Hanisch dabei einen weiteren Schritt in Richtung klar definierte Aussage seines Werks. Denn hier schickt er seinen immer wieder auftauchenden Avatar, einen Pixelaffen, auf seine Mission und nimmt die Besuchenden gleich mit. Meine Kollegin Ida Hinterholzinger war im Voraus im Gespräch mit Ludwig Hanisch über seine neue Ausstellung.
1: Ich bin Ludwig Hanisch und bin 1984 in Halle an der Saale geboren, aber noch vor der Wende, also 1986, nach Nürnberg gekommen. Und dort dann habe ich von 2006 bis 2012 freie Malerei an der Kunstakademie studiert und bin seitdem, also seit 2012, selbstständig und freischaffender Künstler. Und mein Themenschwerpunkt ist Gamification in der Malerei bzw. die Verbindung von Gamekultur mit analoger, haptischer Malerei zu verbinden und daraus eben Bilder zu extrahieren.
2: Wenn jetzt jemand das Wort Gamification nicht kennt, wie erklärst du ihm das?
1: Das ist quasi, dass man Situationen, Gegebenheiten mit spielartigen Elementen verbindet. Man kennt es immer ganz gut so vielleicht vom Einkaufen mit einer Art Bonuspunktesystem, das natürlich dann auch animiert weiter einzukaufen, weil man dann zum Beispiel Punkte sammelt, die dann Vorteile wie vielleicht Vergünstigungen oder sowas. Und jetzt speziell bei Malerei, also wenn ich Gamification mit Malerei verbinde, ist es in erster Linie das, dass es Computerspiele-Welten gibt, die hoch interaktiv sind, die mit gewissen Begriffen gekoppelt sind und die überführe ich quasi, transportiere ich in die Malerei über. Das heißt, wenn ich zum Beispiel jetzt figürliche Malerei mache und man sieht dort Figuren, wie sie in irgendeinem Hintergrund irgendwas tun, jetzt ganz blöd ausgesprochen, ganz neutral, dann könnte man sagen, dass diese Figuren nicht Figuren oder Protagonisten sind, sondern Characters, Main Characters oder PC, NPC, also Player Character oder Non-Player Character. Und das Schöne an diesen Namen zum Beispiel oder an diesen Begriffen, die aus der Computerspielwelt kommen, die sind auch gekoppelt an so bestimmten Eigenschaften, die diese Figuren dann bekommt. Ne? Also ein Main Character ist quasi die wichtige Figur, ein NPC, ein Non-Player Character, die ist beschränkt auf gewisse Aktionen, darf aber quasi gar nicht richtig aktiv sein in dieser Welt. Und so entsteht durch meine Malerei, in meinem Fall sind es ja so verpixelte Affen, die ich mal, die tragen diese digitalen Eigenschaften mit in ein analoges Bild, das man dann betrachten kann. Einfacher konnte ich es jetzt nicht erklären. Genau.
2: Alles cool. Ich finde, man hat schon gut Einblick auch bekommen. Man kann sich schon so ein bisschen vorstellen, wie deine Kunst vielleicht auch aussieht, aber vor allem, womit sie sich beschäftigt oder womit du dich beschäftigst in deiner Kunst. Wir sprechen ja aus einem sehr bestimmten Grund gerade auch.
1: Ja.
2: Ein sehr aktuelles Thema. Und da wollte ich doch mal mit der netten Frage reinstarten. Was ist denn deine aktuelle Quest?
1: Meine aktuelle Quest? Naja, gut. Also ich habe morgen die Einzelausstellungseröffnung. Das ist ja schon eine Quest, eine Herausforderung an sich, eine Einzelausstellung auf die Beine zu stellen, mit einem Konzept quasi zu finden, das auch einem zuspricht. Und das dann auch gut zu verpacken, gute Bilder zu malen, die dann auch eine Wirkung haben und das dann ansprechend eben in einen Ausstellungsraum zu hängen. Das ist in dem Fall der Kunstverein Zirndorf. Und meine persönliche Quest, wie sie durch meine Bilder, sage ich mal, wirkt und spricht, ist quasi, man könnte sagen, die Menschen an ihre eigene Quest zu erinnern. Also meine Figuren, die ich male, diese Affenfiguren, manchmal sind es Ritterfiguren. Man hat auch schon den ein oder anderen verpixelten Baum in meinen Malereien gesehen. Die sind quasi auf einer Reise. Sie haben eine Aufgabe. Und meistens kommen sie auch mit verpixelten Objekten. Das können irgendwelche magischen, mystischen Flammen bis hin zu Powerpilzen, wie man aus Super Mario kennt, oder Schwerter oder sowas Ähnliches sein, kommen sie einher. Also sie bringen Items mit, die einen eben auch auf der eigenen Quest begleiten. Und so hoffe ich, dass auch diese Bilder quasi daran erinnern, hey, ich habe ja auch irgendwie meine Aufgabe, in der ich bestärkt werden möchte und welchen Weg gehe ich gerade oder auf welcher Quest bin ich, auf welcher Reise befinde ich mich, wo möchte ich eigentlich hin? Und das Coole ist aber, ich habe ja schon davon geredet, dass ich ja so aus Computerspielwelten komme und wenn ich eben so Szenen aus Computerspielen nehme, beziehungsweise diese Gegebenheiten und sie in echte Malerei überführe, ist das ja auch schon eine Quest, die diesen Bildern inneträgt, dass sie ja von ins Digitale, ins Analoge eben kommen. Und was passiert da eigentlich? Und das ist quasi die Quest, ja, so digital-analog die Reise und die Reise, die die Bilder an sich nehmen, an sich machen, da sie ja in Material gegossen sind und auf einmal ganz andere Eigenschaften besitzen, weil sie aus Farbe und Papier in meinem Fall bestehen, als jetzt zum Beispiel digital in einem Bildschirm erscheinen. Also es sind sehr vielschichtige Queste, wenn das die Mehrzahl ist, die in der Malerei bei mir passieren.
2: Mhm. Und ja, jetzt auch eben unter dem Titel Quest in einer Ausstellung in Zirndorf, wie du gerade schon erwähnt hast. Beim Einladungstext in deinem Newsletter, den ich auch gelesen habe, teasst du so ein bisschen an, oder dass es deine erste zusammenhängende Avatar-Serie ist. Was bedeutet das jetzt für jemanden, der vielleicht auch nicht so krass in der Game-Sprache oder Gaming-Sprache drin ist?
1: Also Avatare, der Begriff ist eigentlich super interessant, weil er wird eben dafür genutzt, zum Beispiel unsere Profile in Social Media, in Computerspielen zu beschreiben. Also wenn man jetzt ein Computerspiel spielt und man spielt dort einen Charakter, sei es irgendwie, es ist ja meistens immer so ein Heldending, man spielt die Heldin oder den Held, dann ist das dein Avatar, also ein Stellvertreter in dieser Welt, den du führen darfst, um deine Quests zu bestreiten, deine Mission, deine Aufgabe, die Story zu erleben. Und in Social Media ist es nichts anderes, als wenn du jetzt zum Beispiel in Facebook für diese Generation und auf Instagram oder sonst was, wenn du dein Profilbild hast und dein Content, also die Inhalte, die du da erschaffst, das ist so, wie du quasi auftrittst, das ist dein Avatar, dann hast du ja meistens noch irgendwie die Möglichkeit, dir ein Profil zuzuschreiben in Form von, wie alt du bist, was deine Interessen sind, was für Leute du vielleicht erreichen willst. Und das bildet dein Profil und das ist dein Stellvertreter für dich selbst. Und der wird aber ganz schön inflationär benutzt auch, dieser Begriff innerhalb dieser digitalen Welt, weil er kommt ja eigentlich, ist ja eigentlich so ein göttlicher Begriff aus dem Hinduistischen, das Sanskrit für der, der vom Himmel herabfiel. Und es wissen auch viele nicht, dass das so ein doch sehr gehaltvoller Begriff ist, dass es eben diese Hülle, diese Stellvertretende meint. Und in meinem Fall ist es so, ich habe angefangen 2012 meinen ersten Affen zu malen, der über so ein verregnetes Feld trottet. Und ich war mir da selber noch nicht bewusst, was das eigentlich bedeutet, außer dass es für mich so ein Zusammenschluss aus dem, genau aus dem Gefühl kam, hey, ich will mal genau die Bilder malen und die Figuren, die wirklich einen Eindruck in mir hinterlassen haben. Da war ich eben ganz schnell in meiner Kindheit bei Computerspielen, bei meinen Brüdern, mit denen ich diese Spiele auch gespielt habe, Zeichentrickfilme, die ich mit ihnen angeschaut habe. Und was passiert da? Wir haben immer einen Protagonisten oder irgendeine Figur, vor allem bei Sachen, die uns gefallen, mit denen wir uns identifizieren. Also keine Ahnung, wenn es nicht bei Herr der Ringe Frodo ist, dann ist es vielleicht Aragorn, mit dem ich mich identifiziere oder irgendeine andere Person. Und so ist es auch bei jedem solcher Filme und so weiter. Und das ist quasi, also man projiziert sich da hinein. Und in meinem Fall sind das Affen, die sehr offen gemeint sind. Also das könnten selber so eine Art Stellvertreter für ein Selbst sein, also eine Identifikationsfigur, können aber auch so als Begleitfiguren gemeint sein, könnte aber auch genauso gemeint sein, dass das vor allem unseren spielerischen Persönlichkeitsanteil zum Ausdruck bringt in Form eines Affen eben. Und die fallen sozusagen in meine Bilder hinein und sind Hauptprotagonist oder wie ich vorhin schon so schön gesagt habe, Main Character dieser Malereien, mit dem man sich dann identifizieren kann. Das zusammenhängend heißt, ich habe eine Serie gemacht und mehrere Bilder, die insgesamt 4 Stück, die dann nacheinander quasi, wenn man sie nebeneinander hängen würde, eine Art Geschichte erzählen oder 4 verschiedene Stationen, die eine Quest eben betrifft.
2: Das heißt, deine Affenbilder, die hast du ja auch schon öfter ausgestellt, die kriegen diesmal, sag ich mal, noch ein bisschen einen, ja, verbundeneren Charakter miteinander, wenn du sagst, es ist jetzt eine Serie in dem Fall und die werden hier nochmal explizit bei der Ausstellung Quest so in dieser Zusammensetzung gezeigt? Oder warum ist das das erste Mal?
1: Okay. Meistens war es so, die Jahre über, dass ich vielleicht 1 oder 2 Malereien hatte und der Rest war dann noch unterschiedliche Sujets, Motive, die ich gezeigt habe, wenn ich ausgestellt habe und mehrere Bilder zeigen durfte. Und mit der Quest war so jetzt auch eine Entscheidung, hey, ich möchte jetzt wirklich fast schon wie eine Marke auftreten, zu sagen, hey, ich treffe die Entscheidung, ich gehe jetzt die Quest. Diese Affenfiguren sind quasi auch das, dass ich wiederhole und immer wieder neu anpacke, dieses Thema. Dass ich dieses Mal sage, hey, ich will vor allem nur Malereien zeigen, die zusammenhängen und mit denen ich rausgehen kann und eine zusammenhängende Serie zeigt, wofür man mich auch wiedererkennt. Das war so mein Ansatz für diese Ausstellung, weil ich vorher, wie gesagt, doch immer Unterschiedliches gezeigt habe Und ich arbeite gerade sehr eben an einer Aussage, die auch verständlich ist.
0: Da hören wir gleich noch mehr zu Avataren und welche virtuellen Spuren denn Ludwig Hanischs Lebensquest so inspiriert haben. Vorher hören wir Musik, The Narrator mit Whistle Spirit featuring Abi Assisa.

0: Zurück im Stoffwechsel, dem Kultur- und Politikmagazin hier bei Radio Z. Ja, in seinem Newsletter schreibt der Nürnberger Maler Ludwig Hanisch: Malerei gleicht einer Quest, der immerwährenden Suche nach dem nächsten Bild, das alle vorherigen in den Schatten stellt. Zugleich beschreibt die Quest meiner Kunst die Reise von der digitalen, sozusagen scheinhaften Bildwelt in die analoge, materielle Bildwelt. Die Frage bleibt, welche virtuellen Spuren prägen unsere persönliche Quest? Und teast damit seine neue Ausstellung Quest im Kunstverein Zirndorf an, die heute Abend am 19. Juni mit einem Gespräch zur Vernissage eröffnet. Ida Hinterholzinger hat ihm im Voraus einige Fragen dazu gestellt und hier hört ihr seine Antworten dazu.
1: Steht ja auch nochmal dabei, dass sich sozusagen die Besuchenden sich selbst fragen können, welche virtuellen Spuren unsere persönliche Quest prägen. Und das, die Frage würde ich auch gerne an dich zurückgeben. Welche virtuellen Spuren prägen denn deine Quest?
2: Einerseits, dass ich durch virtuelle Welten eben geprägt bin und sie in meiner Kunst vorkommen, in Form von teilweise Pixeloptik, von den Charakteren und Codes, die dabei teilweise auftauchen, von Items und Loot und so weiter und so fort. Aber das ist auch so eine allgemeine Beobachtung, dass wir ja so halb im echten Leben und halb inzwischen eben in digitalen Welten abtauchen und sei es nur der Social-Media-Feed oder Doomscrolling oder auch immer, was man damit sagt, aber das ist so eine Beobachtung, das prägt uns ja auch wieder zurück. Also diese digitalen Welten, die so frei und offen erscheinen, ja, sprechen auch ganz bestimmte Persönlichkeitsanteile in uns an. Ne? Dann werden auch Menschen, leider Gottes, zum Teil frei und offen. Auf einmal wird negative Gefühle sehr verbreitet oder negative Aussagen getroffen, um es jetzt mal so neutral wie möglich anzusprechen, weil auf einmal man vielleicht eine Freiheit erspürt, die man sich nicht mehr verstecken muss, weil man versteckt ist, so blöd wie es jetzt klingt. Und man muss sich nicht zeigen. Und es geht eigentlich eher um diesen Umstand, hey, ich habe eigentlich genauso Verantwortung mit meinem Stellvertreter, mit meinem digitalen Avatar, müsste ich eigentlich genauso menschlich umgehen. Aber es ist ja, ne, es ist, wir treffen uns in einem virtuellen Raum auf eigentlich ganz viel Abstand, aber treffen uns genauso emotional. Und da gibt es ein ganz tolles Buch von Eva Lewis, Die Zukunft der Gefühle. Und da wird das eben angesprochen, wie die ausgebeutet auch genau dieses eigentlich pur mit Gefühlen oder durch Gefühle im digitalen Raum miteinander kommunizieren und wie krass das auch fast schon ausgenutzt wird, damit ein Geschäft zu machen. Und was bei mir vielleicht tatsächlich, ja, okay, meine Kindheit ist geprägt einfach von den frühen technologischen Mitteln, Computerspiele, also Immersionsräume darzustellen, Welten, die mich abtauchen lassen. Und wenn sie auch nur aus 10 Pixeln bestanden haben, haben sie ja trotzdem in mir die Gefühle und die Neugier geweckt, dass ich mich damit identifiziere, dass ich das erfahren will und sich das sehr nach außen trage. Und genau, und ich glaube, es geht vielen Leuten so, die durch Computerspiele und Ähnliches so stark geprägt sind, dass das ein Teil ihrer Identität ist. Aber wie löst man eben genau diese virtuellen Gefühle und virtuellen Grafiken in die echte Welt ein? In meinem Fall ist es ja, dass ich eben Kunst daraus mache und in Form von Ausstellungen auch hoffentlich, dass wir also dann zusammenkommen und uns da austauschen können und auf Augenhöhe treffen, auf Herzenshöhe treffen.
1: Auch in echt treffen, ha?
2: In echt treffen, ja. Es ist ja auch so in Computerspiele abtauchen oder in so, ja, selbst kann ja auch Social Media sein, es vereinsamt auch. Also es ist ja auch ein Prozess, auf dem man verloren geht und den man aber auch auf der anderen Seite für sich entdeckt. Und es ist so, klar gibt es so Chatrooms und dass man miteinander spricht und sowas, aber in erster Linie ist ein Bildschirm für dich.
1: Meine andere Frage ist ein bisschen simpler. Das ist ja eigentlich deine erste Ausstellung, aber auf was freust du dich denn jetzt hier besonders?
2: Bei der Ausstellung? Mhm. Ich freue mich sehr, dass sie auch jetzt, dass ich sie präsentieren darf, dass ich vieles zusammenbringe, dass sie sehr klar ist. Sie ist sehr, sehr klar. Man darf auch, jeder, der ein bisschen Super Mario oder Minecraft kennt, wird gleich in der Mitte des Raumes da etwas wiedererkennen. Das ist sehr spannend und das Unverwundbarkeit verspricht. Und ich freue mich sehr, dass ich ganz exklusiv Bilder zeigen kann, die man vorher in echt noch nie gesehen hat. Aber am meisten, am allermeisten freue ich mich natürlich auf die BesucherInnen und auf das Gespräch mit Lukas Pulst. Das ist ein junger Kunstvermittler, der wirklich mit großer Vorbereitung und Leidenschaft mit mir dieses Gespräch führt. Und dieses Feuer, das er schon mitbringt, das animiert mich auch sehr. Und ich bin ihm da unglaublich dankbar. Ganz eloquenter junger Mann, der wie die Faust aufs Auge für diese Ausstellung passt und auch für das Thema brennt. Der hat sich sogar extra ein mittelalterliches Buch besorgt, das eben das Thema der Quest ist, ja auch so ein bisschen zur Artus-Sage geht ja dieser Begriff überhaupt zurück. Und dann hat er sich total informiert und hätte ich nie erwartet. So, okay, cool.
1: Möchtest du noch die Basics mal kurz zusammenfassen? Wann geht's wo los? Was kann man da sehen? Wer kann alles kommen? Und wo finde ich dann noch ein paar Infos, wenn ich jetzt nicht ganz schnell mitschreiben kann?
2: Also morgen findet am 19. Juni um 18 Uhr die Vernissage im MUK Kunstverein Zirndorf von mir statt, also von mir, Ludwig Hanisch. Und die Ausstellung, Einzelausstellung wird Quest heißen. Und willkommen ist natürlich in erster Linie jeder. Wiederfinden werden sich Leute, die ihre digitale Quest irgendwie mal begonnen haben, in Computerspiele oder anderen digitalen Formaten abgetaucht sind und sich fragen, hey, wie kann ich das, was ich dort erlebt habe, eigentlich in die Realität mitnehmen und umsetzen und welche Fähigkeiten kann ich dort auch quasi, welche Bildwelten kann ich quasi materialisiert sehen und für mein Leben mitnehmen, dann kann man dort tatsächlich einen Ansatz finden in dieser Ausstellung. Aber es ist auch für Leute, die sich vor allem einen Unternehmergeist in sich tragen und sagen, hey, ich bin auch unterwegs und habe eine innere Quest, eine innere Aufgabe, der ich folge, einen Nordstern, den ich suche quasi, denn auch ich möchte etwas unternehmen und das, also quasi die digitalen Gefühle in die analoge Realität zu bringen. Für die ist das, ganz, glaube ich, ganz witzig. Und die würde ich auch gerne kennenlernen. Aber in erster Linie sind natürlich alle herzlich willkommen. Und es, noch ein kleiner Fact, um 18 Uhr ist dann auch ein ungefähr 20- bis 30-minütiges Künstlergespräch mit dem Kunstvermittler Lukas Pulst angesetzt.
0: Die Ausstellung Quest im Kunstverein Zirndorf von Ludwig Hanisch läuft vom 19. Juni bis zum 26. Juli und kann jeden Samstag und Sonntag immer zwischen 14 und 17 Uhr besucht werden. Wer weitere Infos sucht, der findet die auf der Homepage des Künstlers www.ludwig-hanisch.de oder noch aktueller auf Instagram unter @ludwighanisch. Hier geht's gleich weiter mit dem nächsten Thema. Vorher Memotone mit Round the Bend.

0: 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Dieses Zitat aus Wir Königinnen steht hinten auf dem Klappentext des Buches. Zwei Frauen treffen in diesem Buch in einer kuriosen Situation aufeinander. Die Ich-Erzählerin, bei der eigentlich alles gut sein müsste, aber irgendwie doch gar nichts gut ist, und die hofft, Antworten in der Stille Piemonts zu finden oder zumindest für einen Moment aus dem Leben auszusteigen. Und Anna, pragmatisch und direkt, die 24 Kühe von Frankreich in die Türkei transportiert. Obwohl sich beide nicht verstehen können, auf ganz unterschiedlichen Ebenen, fahren sie ein Stück Strecke gemeinsam und entwickeln eine wertvolle Beziehung zueinander. Darum geht's in Wir Königinnen, dem Debütroman von Anja Gmeinwieser. Morgen Abend beim Stadtlesen in Fürth wird sie das Buch vorstellen, um 16.30 Uhr an der Dr. Konrad-Adenauer-Anlage in Fürth. Und wir hören sie jetzt nochmal.
1: Liebe Anja, ich freue mich sehr, dass du heute bei uns hier im Studio bist. Wie geht's dir denn so ein paar Stunden vor deiner Lesung im Literaturhauscafé und so mit allem im Gepäck, was du so in den letzten Wochen und Monaten erlebt hast?
2: Ich sage auch erstmal Hallo Bernadette, danke für die Einladung. Es ist super schön, wieder hier zu sein. Vielleicht muss man auch irgendwie sagen, ich habe auch mal bei Radio Z gearbeitet in dieser Sendung. Das heißt, das Full Disclosure. Mir geht's gut. Ich bin so ein bisschen am Rumhasseln. Immer wenn ich irgendwie in der Stadt bin, habe ich das Gefühl, ich muss noch 20 andere Dinge erledigen und bin jetzt aber mit den Lesungen auch irgendwie schon sehr unaufgeregt auf eine gute Art, weil ich einfach, glaube ich, jetzt die 11. mit dem Buch, genau. Und dann, ja, schleicht sich eine Routine ein, die man irgendwie auch immer mal wieder durchbrechen muss und neue Lesestellen aussuchen muss, damit man sich selber nicht irgendwie fad wird. Und genau, also an sich bin ich einfach frohgemut gespannt und freue mich auf heute Abend.
1: Du hast jetzt schon gesagt, das ist ja auch nicht deine erste Lesung und ist auch nicht deine erste Lesung generell, auch jenseits des Buches. Hat es trotzdem was Besonderes, würdest du sagen, in Nürnberg zu lesen? Oder ist das einfach ein weiteres To-Do auf deinem Plan gerade?
2: Das weiß ich, wenn ich das Publikum sehe, weil, also besonders wird es quasi immer, wenn ich Menschen kenne. Und Menschen, die ich kenne, finde ich schlimmer als fremde Menschen. Also nicht schlimmer, aber es macht mich aufgeregter, weil ich irgendwie so das Gefühl habe, also wenn ich ein Buch schreibe, ich mache mich da auf so eine komische Art und Weise irgendwie ein bisschen nackt. Und wenn ich dann quasi bekannte, verwandte FreundInnen da sitzen habe, dann ist es dadurch irgendwie komischer. Die haben dann so ein, okay, damit hast du dich jetzt die letzten Jahre beschäftigt, während ich bei fremden Menschen so das Vorurteil habe, dass die dann schon akzeptieren, ach, das ist die Autorin, die hat ein Buch geschrieben. Ja, mei. Und heute könnte es natürlich schon sein, dass ich bekannte Gesichter im Publikum sehe.
1: Von Radio Z werden auf jeden Fall Leute da sein.
2: Ja, ich weiß, ja. Ich wurde gewarnt.
1: Ja, vielleicht, wenn wir auf Wir Königinnen zu sprechen kommen. Was war zuerst da, die Idee, so eine Road Novel zu schreiben oder der Tiertransporter?
2: Der Tiertransporter war zuerst da und noch vor dem Tiertransporter war da, dass ich, also das Buch ist ja in drei Teile eingeteilt, Gebirge, Straßen und dann die Grenze zwischen der EU und der Türkei. Und die Berge waren zuerst da und ich habe mal selber auf einer Wanderung im Piemont, was eine sehr, sehr verlassene Gegend ist, nicht ganz so verlassen wie im Buch, aber ja, man trifft da jetzt nicht viele Leute. Man trifft Kühe, man trifft Rinder, die sind aber in der Regel alleine unterwegs und haben jetzt nicht so Menschen dabei. Und da habe ich eben so einen Tiertransporter gesehen, mitten in den Bergen. Da war quasi gerade noch so eine Asphaltstraße und das war so die einzige Infrastruktur und so eine Hütte und dann eben dieser Laster und die Rinder außenrum. Und für mich war das das totale Rätsel, was ich da sehe. Und diesem Rätsel habe ich hinterhergeschrieben und dann befand ich mich auf einmal in der Geschichte über einen Tiertransport. Und wenn ich mich in Europa in der Geschichte über einen Tiertransport befinde, ist es, war es dann für mich sehr folgerichtig, die diese Road Novel über die ganze EU quasi, die fahren ja dann irgendwie von Italien nach Slowenien, Ungarn, Rumänien, Bulgarien, was auch die normale Route von so einem Tiertransport in Europa ist. Genau, das war dann einfach für mich folgerichtig. Und ich habe mal Jahre vorher schon eine Anhalterfahrt durch Osteuropa gemacht und habe da so ein bisschen die, wie so eine Faszination für die Autobahn bekommen. bei aller Hässlichkeit, weil ich das irgendwie so schräg fand, dass das wie so der Maschinenraum der Gesellschaft ist. Ne? Man ist dann immer wieder irgendwie in Prag in der wunderschönsten Wunderschönigkeit mit 1000 TouristInnen und alles ist Gold, alles glänzt, alles ist das Kopfsteinpflaster, ist poliert. So. Und dann steht man wieder am Autobahnzubringer neben der Müllaufbereitungsanlage. Und das fand ich irgendwie so einen schrägen Kontrast. Und ich fand es auf eine eigenartige Art so gut in meinem, ja, es war eigentlich ein Urlaub, so auch diese Seiten meiner Reise zu sehen. Dass, ja, dann habe ich angefangen, so die Autobahn auch schon mal so mitzuschreiben, was ich sehe. Und dann dachte ich, das würde sich ganz gut fügen irgendwie, diese Rinder und der Transporter und meine Autobahnnotizen von 2015.

0: Wir haben gerade schon ein langes Interview mit Anja Gmeinwieser gehört. Sie hat das Buch Wir Königinnen geschrieben, das schon vor der Veröffentlichung mit dem Literaturpreis der Stadt Fulda für das beste Prosadebüt des Jahres ausgezeichnet wurde. Anja ist aber nicht gegangen, ohne uns noch eine kleine Stelle aus ihrem Buch vorzulesen.
1: Ich lese eine Stelle aus relativ vom Anfang, wo sie losgefahren sind. Und eigentlich hat die Protagonistin Anna gebeten, sie zu einem Bahnhof zu fahren, entweder Turin oder Mailand. Und da sitzen sie nun also im Laster, beziehungsweise die eine liegt so ein bisschen gekrümmelt auf dem Beifahrersitz. Nach einer halben Stunde Zappeln habe ich eine Position gefunden, in der nur wenig wehtut. Ich horche mit geschlossenen Augen in meinen Sitz hinein, gleichmäßige Fahrgeräusche. Die Bremse klingt laut, wir fahren, glaube ich, nicht besonders schnell. Der Motor wird lauter und wieder leiser, lauter, leiser. Es erinnert an ein tiefes Atmen und macht müde. Okay, Milano is next to us. Ich liege noch immer zusammengekrümmt da und drücke die Augen zu. Do you want to get off here? Ich atme extra ruhig, glaube mir fast selbst, dass ich schlafe. Dazu das taube Körpergefühl von Gliedmaßen, die mit zu wenig Blut versorgt sind. Es kribbelt, ich halte still. Anna berührt sanft meine Schulter. Ich atme einmal tiefer, so wie ich denke, dass ich es tun würde, wäre ich tatsächlich im Tiefschlaf unaufweckbar. I do not believe you are sleeping. Ich versuche zu verschwinden, gebe jede gefühlte Präsenz einfach auf. Stelle mir vor, in Mailand am Bahnhof zu stehen und eine Entscheidung treffen zu müssen. Könnte die Entscheidung würfeln, habe keine Würfel. Könnte in den nächstbesten Zug einsteigen, an der nächstbesten Station aussteigen, in die nächstbeste Richtung loslaufen, in das nächstbeste Hotel einchecken. Geld habe ich. Könnte eine Weile in einem Hotel wohnen. Ich schmatze ein bisschen, so wie ich denke, dass ich es im Schlaf manchmal tue. Anna lacht leise. Why are you doing this? Ich könnte es auch da nicht sagen, würde ich mich nicht schlafen stellen. Frage mich, wann es eigentlich zu spät ist, um Richtung Mailand abzubiegen. Etwas Staub steigt mir in die Nase, ich unterdrücke ein Niesen. Der Sitz verströmt einen eigenartigen Geruch, wahrscheinlich von meinem Schweiß, von der Straße und dem Schweiß aller, die vor mir dort gesessen haben.
0: Und das war eine Stelle aus Wir Königinnen von Anja Gmeinwieser, gelesen von der Autorin selbst. Wenn ihr neugierig geworden seid und mehr hören möchtet, morgen Abend am 20. Juni stellt Anja ihr Buch in Fürth vor, beim Stadtlesen im Pavillon der Dr. Konrad-Adenauer-Anlage in Fürth. Der Eintritt ist frei, los geht's um 16.30 Uhr. Und es wird im Juni und Juli auch noch weitere Lesungen von Anja in der Umgebung geben. Mehr darüber erfahrt ihr auf den Seiten des Berlin Verlags unter www.pieper.de. Hier hören wir nochmal Musik, bevor wir mit unserem Sommerfest weitermachen. Wir hören Unsere Dat 1000 mit Sunny in Mi Cabeza.

0: Ihr seid immer noch beim Stoffwechsel hier bei Radio Z auf der 95,8. Ja, noch einmal schlafen, dann ist es soweit. Die Desi und Radio Z feiern Sommerfest. Wir hoffen, ihr habt euch euer Outfit schon bereitgestellt. Es ist ein besonderer Anlass. Die Desi und Radio Z verbindet eine langjährige Freundschaft. Beste Voraussetzung, um zusammen ein Fest zu feiern. Was euch alles morgen am Samstag in der Desi ab 14.30 Uhr erwartet, das hören wir von unserer Kollegin Maggie aus dem Stoffwechsel. Die ist gerade schon vor Ort beim Aufbau.
1: Wir bauen auf für das Radio Z und das Desi Sommerfest. Das ist am Samstag und damit wir morgen, also am morgigen Samstag, nicht ganz so viel zu tun haben. Mehr haben wir das jetzt ein bisschen aufgeteilt in zwei Schichten. Und denn ja, wie du schon sagst, es ist ein bisschen heiß und genau, da muss man gut mit seinen Kräften einteilen.
2: Du sitzt ja gerade im Garten auf der Hollywood-Schaukel, lässt dir ein kaltes Getränk schmecken. Kann man sich das denn so morgen auch vorstellen?
1: Richtig, so, hier ist es ja doch viel Schatten. Also die Desi hat zum Glück ganz, ganz viele alte Bäume, die das ein bisschen noch runterkühlen. Also da kann man es dann schon auch einigermaßen aushalten. Und wir werden auch ein bisschen für Abkühlung sorgen. Also wie gesagt, ich hoffe, es ist auch einigermaßen erträglich durch die vielen tollen, schönen Bäume. Aber wird natürlich auch ein bisschen was zum Planschen geben. Und was auch ganz wichtig ist, es gibt auch noch eine Farbschleuder für die Kiddies zum schönen Deko-Dingen machen. Also da ist einiges dabei.
2: Morgen am Samstag öffnet sich also nicht nur der Desi-Garten, der ja auch schon ein Besuch wert ist. Ihr habt jetzt auch noch Bühnen aufgebaut, Stände aufgebaut, denn es ist ja ganz schön was geboten ab 14.30 Uhr morgen am Samstag. Hast du denn einen Überblick für mich?
1: Genau, um 14.30 Uhr werden wir die Tore unten aufmachen und dann spielt um 15 Uhr ein wunderbares Kindertheater, das Purzeltraumtheater. Da geht es auf eine Schatzsuche zusammen mit den Schauspielerinnen. Das wird, glaube ich, ganz süß, so für ja wirklich die kleineren Kinder ist es, aber ja, so, das sind dann die Eltern können dann oben sitzen und die Kinder unten in der Arena und ein bisschen Spaß haben. Und danach spielt eine Newcomer-Band, möchte ich fast sagen, die hier ihren ersten Auftritt haben und die aber vor allem Coversongs spielen und hier in der Desi verortet sind. Also ich glaube, die proben hier nämlich immer und wagen es jetzt quasi mal vom kleinen Proberaum hier in die Arena.
2: Die Rede ist von The Freaks, glaube ich. Von denen redest du. Das ist ein Trio 16-Jähriger, die, wie du schon sagst, alternative Hits neu interpretieren und dann auf die Bühne bringen werden. Und danach gibt es ja ebenfalls etwas mit Desi-Bezug im Musikprogramm.
1: Ja, das ist sind die Desirinen. Das ist ein hochprämierter Frauenchor, der jetzt schon ja vielfach ausgezeichnet wurde auch. Und die haben aber, weil Chöre gerade irgendwie einen Hype haben, sich jetzt fürs Desi-Sommerfest auch noch mit anderen Chören zusammengetan und machen dann ein ganz besonderes Programm und singen hier, ich glaube, es sind 80 Sängerinnen, also das sind alles drei, also das sind drei verschiedene Chöre, die dann jetzt hier so zusammenfinden und dann sind es 80 Sängerinnen, die da einiges an Liedgut parat haben.
2: Einiges an Liedgut parat haben ist gut. Ich glaube, das Gleiche kann man über die Band, die dann im Anschluss folgt, sagen, wenn auch die in der Anzahl etwas begrenzter sind. Ich rede von Conny Kohle und die Cabin Crew.
1: Die sind quasi Flugbegleiterinnen bzw. auch Pilotinnen, die dann auf der Desi Arena echt eine lustige Show und sehr unterhaltsam bieten, sind zu dritt und machen einfach richtig, richtig Spaß und haben deutsche Texte und sind eben ein bisschen unsere lokale Band, die wir noch mit eingeladen haben.
2: Es kommt nämlich dann danach jemand aus München vorbei, eine Rapperin und Sängerin.
1: Die heißt Gündalein Und genau, macht eben ganz klassischen Rap mit einer DJ, kommt die. Und die kommt aus München, ist so auch da, ja, eigentlich möchte man fast gar nicht mehr Newcomerin sagen, aber sie ist noch relativ jung, aber hat schon im letzten Jahr über 200 Konzerte gespielt und ist also damit sehr bühnenerfahren und macht richtig guten Hip-Hop. Und die leitet dann ein in die Abschlussband sozusagen.
2: Genau, Schlusslicht im Außenbereich ist passenderweise Bahnhof Motte. Die machen dann den fulminanten Abschluss. Drinnen geht's weiter, darüber sprechen wir gleich noch. Aber Bahnhof Motte, da hast du doch sicher noch auch ein, zwei Stichworte zu.
1: Ja, die kommen aus diesem Umfeld. Vielleicht sagt es manche von euch was, die toten Crackhuren im Kofferraum. Das ist, die könnte man kennen und quasi Bahnhof Motte ist so ein Side-Projekt und wurden schon ganz oft eingeladen in die Desi und es waren immer irgendwelche Umstände, warum es dann doch nicht geklappt hat und jetzt hat es endlich mal geklappt, kommen so aus dem Stuttgarter Raum, spielen ja Punk, aber nicht zu punkig. Also es ist sehr melodisch und aber natürlich auch politisch und auch ja eine ziemlich coole Band, würde ich mal sagen.
2: Das ist ja ein wahnsinnig breites Angebot beim Sommerfest von Radio Z und der Desi. Und wem das nicht genügt, der unbedingt sagt, ja, ich muss meine eigene Musik hören, für den gibt es ja sogar auch noch was in der Desi-Kneipe, lese ich jetzt hier.
1: Ja, da macht der gute Frank, der unser Vorstand ist, mit dem Marco, denke ich, zusammen. Die helfen sich da aus. Und die machen, wenn Umbaupausen sind und wenn hier mal kurz ein bisschen Ruhe einkehrt, dann kann man in der Desi-Kneipe Karaoke singen. Und da ist man auch überhaupt nicht festgelegt. Also der Frank hat einen riesen Repertoire und ist eher unwahrscheinlich, dass es das Lied nicht gibt, das ihr dann da vielleicht sogar selber singen wollt. Und ja, da kann man dann einfach mal selber auch zum Mikro greifen in den Pausen quasi dazwischen.
2: Selber machen, Mitmachangebote, das gibt es ja zuhauf auch noch neben dem ganzen Bühnenprogramm. Wenn man da so im Garten herumstreift durch die Desi, was kann man da alles finden?
1: Also es sind verschiedene politische Gruppen auch wieder mit dabei, die einfach ihre Infomaterialien dabei haben. Also die AIDS-Hilfe ist dabei, dann ist Vegan Vernetzt dabei. Dann ist auch natürlich der Bürgerentscheid vom 28. Juni für einen Stopp der Planungen zum Frankenschnellweg dabei. Und die haben auch alle Aktionen mit dabei, dass es nicht nur Flyer gibt, sondern dass man auch irgendwas an den Ständen machen kann und basteln kann und dann gut informiert wird dabei. Fürs leibliche Wohl ist auf jeden Fall gesorgt. Die Fahrradwerkstatt wird wieder grillen und der Stoffwechsel und die Spätzünder haben wieder kräftig gebacken. Also es wird Kaffee und Kuchen geben, aber es gibt noch viele andere Essensstände mit Pizza und Burger.
2: Wunderbar. Dann Biergarten, Kneipen,

0: Willkommen in der ersten Stunde Stoffwechsel. Für euch geht's jetzt gleich weiter mit einer aktuellen Ausgabe von Radio Phase. Ansonsten wünsche ich euch schon mal viel Spaß mit dem restlichen Programm hier auf der 95,8. Vielen Dank fürs Zuhören und bis zum nächsten Mal. Vom Mikro verabschiedet sich Timo Müller.
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0: Herzlich willkommen zu Radio Face. Pünktlich zum Start des Pride Month haben wir in unserer Juni-Sendung Fabi und Markus vom Nürnberger Queer Garden zu Gast. Bevor wir dieses tolle Projekt vorstellen, möchten wir natürlich unsere Gäste ein bisschen besser kennenlernen. Vielleicht wollt ihr am Anfang ein, zwei Sätze zu euch sagen.
2: Ja, hallo und danke, dass wir hier sein dürfen. Ich bin der Fabi, ich wohne in Nürnberg und freue mich auf die Sendung jetzt.
3: Ja, hi, ich bin der Markus. Ich bin auch seit einiger Zeit jetzt in Nürnberg, bin Künstler und in meiner Freizeit muss ich noch Vollzeit arbeiten, um das Ganze zu finanzieren und freue mich, dass wir heute bei euch sein dürfen.
0: Ja, das ist auch so eine Frage, die wir unseren Gästen gerne stellen. Ihr habt jetzt beide gesagt, ihr seid schon länger in Nürnberg. Was gefällt euch denn besonders an der Stadt oder was hält euch hier in Nürnberg?
2: Ich fange mal an. Also ich komme aus der Gegend und wohne seit 2011 mit einer kurzen Unterbrechung in Nürnberg. Ich finde, Nürnberg hat viel zu bieten. Also es gibt zum einen viel Kultur, Museen. Allgemein finde ich die Leute ziemlich nett. Gute Restaurants, Kneipen, Bars und insgesamt ist es eine schöne Stadt mit kurzen Wegen.
3: Ja, ich wohne jetzt seit, glaube ich, 2017 hier aufgrund meines ersten Jobs. Und dachte eigentlich, ich bin nach dem Vertrag nach 2 Jahren wieder weg. Ich bin aber immer noch hier, weil es dann doch hier sehr schön geworden ist. Man hat natürlich Freunde gefunden und ich liebe die Innenstadt, also die Kultur in der Stadt selber. Und bin jetzt mittlerweile auch ganz gut so in der Szene vernetzt, auch aufgrund des Jobs. Und sehe jetzt erstmal keinen Grund, die Stadt zu verlassen.
0: Und ihr seid ja auch beide sehr engagiert im Queergarden. Das ist eine ganz tolle Veranstaltungsreihe, die jetzt auch wieder gestartet hat im Sommer. Und dass wir da so einen Eindruck bekommen, hören wir erstmal einen kurzen Einspieler mit O-Tönen.
4: Ja, also ich bin heute zum ersten Mal hier. Ein Freund hat mich mitgebracht. Ich kannte das tatsächlich noch gar nicht. Und mir gefällt es richtig gut. Heute ist der Saisonauftakt. Wetter ist mega schön. Man hat wirklich bis zum Schluss den Sonnenuntergang. Und im Hintergrund laufen noch ein paar Hühner rum und legen Eier. Also wirklich tolle Atmosphäre hier.
5: Ja, ich kenne einen von den Veranstaltern und der hat mir schon super, super viel davon erzählt. Und ich wollte schon immer mal hin. Hat sich aber irgendwie nie ergeben. Jetzt hat es einfach mal gepasst. Ich bin hergekommen und ich finde es mega nice. Es sieht aus wie Berlin in Nürnberg, nur fast noch cooler. Und ich würde auf jeden Fall wiederkommen.
6: Ich bin drauf gekommen, indem in meiner Freundesgruppe jemand reingeschrieben hat, der würde heute hier hingehen. Und ich mir gedacht habe, oh, gutes Wetter, da kann man hier ganz gut feiern und eine gute Zeit haben. Und hier ist echt ganz nett und coole Leute, ist auch mega viel los für heute.
7: Ja, also ich bin jetzt schon zum zweiten oder dritten Mal hier und ursprünglich hat mich einfach ein Freund mal gefragt, ob ich mitkommen mag. Und coole Location, gute Musik, Drinks, nette Leute, lässt sich auf jeden Fall gut aushalten.
8: Meine Partnerin hat mich auf die Veranstaltung aufmerksam gemacht und die hat dann

0: gebracht zu unserem Freundeskreis und habe das da weitergetragen, dass das hier ist und eine coole Location ist, dass wir mal hinschauen sollen. Also es ist jetzt auch mein erstes Mal dann hier heute.
1: Ja, also ich folge dem Queergarden eigentlich schon seit letztem Jahr und ja, habe mich schon direkt gefreut, als ich gesehen habe, dass es wieder losgeht. Und ja, mir gefällt es wieder super, heute hier zu sein und einfach die ganze queere Community wiederzusehen.
2: Ich habe das von der Instagram-Seite mitbekommen und ich freue mich immer, wenn ich hier komme. Alle sind so offen und so herzlich miteinander und es ist wirklich beeindruckend.
3: Ja, ich bin heute schon zum 10. Mal hier. Seitdem es den Queergarden gibt, bin ich dabei. Und ja, nicht nur, weil die Veranstalter hier einen ganz, ganz tollen Job machen und das Publikum so schön bunt und queer und gemischt ist, sondern vor allem auch deswegen, weil wir jetzt als Queer Culture e.V. auch am Queergarden oder mit dem Queergarden kooperieren und da gemeinsam auch versuchen, die queere Szene in Nürnberg weiter voranzubringen.
4: Das waren Stimmen aus dem Queergarden. Vielleicht erzählt ihr erstmal ein bisschen mehr zu dieser Veranstaltungsreihe. Wie ist die entstanden? Wie lange gibt es den Queergarden schon? Wer hatte die Idee dazu? Das würde uns als erstes mal ganz brennend interessieren.
5: Das war ein totaler Zufall vor eigentlich genau 4 Jahren. Den Queergarden gibt es nämlich erst seit genau einem Jahr. Denn vorher sind wir aus der sogenannten Queer-Kurve entwachsen. Und das war, wie gesagt, ein totaler Zufall. Da war eine Ausstellung und wir haben den damaligen oder den jetzigen Besitzer gefragt. Es gab ja hier mal andere Veranstaltungen vor Corona eben, ob man das nicht in irgendeiner Form wiederbeleben könnte. Und zwar so, dass es den gesamten queeren Bereich abdeckt und jetzt nicht nur auf eine spezielle Gruppe gemünzt ist. Und dann hieß es so, ja, wir probieren es ganz einfach mal. Der meinte dann eben so, ja, er kennt mich jetzt zum Beispiel durch die Ausstellung schon ein bisschen länger. Das heißt, dann soll ich da mit dabei sein. Und dann war es eben so, dass ich plötzlich davor vor den Tatsachen gestellt wurde und ich war plötzlich in so einer Initiative mit drinnen, was ich jetzt eigentlich gar nicht fokussiert hatte. Und dann dachte ich mir, ja, warum nicht? Kann man ja mal probieren. Und es ist ja etwas, was Sinn gibt und irgendwie vielleicht eine tolle Sache werden kann. Und und aus dieser Queerkurve ist sozusagen letztes Jahr dann über ein weiteres Teammitglied, die dort zweite Vorständin ist, der Kontakt über den Queergarden entstanden. Dort finden ja auch verschiedene Veranstaltungen, also auch Kunstworkshops und so weiter statt. Und da bestand auch der Kontakt schon. Genau, und sozusagen ist dann letztes Jahr der Queergarden aus der Feuertaufe gehoben worden.
4: Du hast auch schon gesagt, ihr wollt euch an ein breiteres Publikum richten. Wer ist denn so die Zielgruppe so ganz grob von euren Veranstaltungen?
5: Also grundsätzlich alle. Also wir sind jetzt nicht so, dass wir sagen, es gibt hier einen abgeschlossenen Raum oder eine exklusive Community-Veranstaltung, sondern uns ist wichtig, dass alle Menschen daran teilhaben können, dass auch Barrieren abgebaut werden. Und es ist total egal, welches Geschlecht, sexuelle Orientierung oder Herkunft. Wir wollen sozusagen, dass alle daran teilhaben können.
6: Genau, und deswegen haben wir den Zugang auch relativ niederschwellig angelegt. Es kostet keinen Eintritt. Die Getränke sind alle auf Spendenbasis, also man kann geben, so viel man möchte. Und niemand wird aufgrund von einer finanziellen Situation ausgeschlossen.
5: Und ich finde es auch nochmal ganz wichtig, also ich bin ja auch noch nicht so lange in Nürnberg und dann kam Corona dazwischen. Und wenn man halt so fast niemanden kennt, finde ich, ist es ein wunderbarer Ort, um anderen Menschen zu begegnen, um sich zu vernetzen, zu connecten, neue Leute kennenzulernen. Und man lernt ja jemanden kennen und dann der kennt wieder oder die kennt wieder jemanden. Und sei es jetzt nur, dass man einen neuen Friseur findet und nette Leute und nette Gespräche hat. Und es ist auch eine Plattform, die vor allem jungen KünstlerInnen aus dem queeren Bereich oder aus der queeren Szene eine Plattform bietet, um dort ihre Kunst zu zeigen, aufzutreten und sich auch weiter zu vernetzen.
4: Mhm. Könnt ihr zur Kunst noch ein bisschen mehr erzählen? Also worum geht es da genau? Ist es dann... Du hast schon gesagt, Ausstellungen, es geht aber auch viel um Musik bei euch. Wer legt da so zum Beispiel auf? Wer kommt zu den Veranstaltungen? Welche KünstlerInnen habt ihr da?
5: Also wir haben zum Beispiel jetzt sehr bald, Mitte Juni, unsere Pride-Veranstaltung über ein Wochenende, Freitag, Samstag. Und da kommen unterschiedliche Acts. Also wir starten zum Beispiel am Nachmittag an beiden Tagen mit Kunstworkshops, die von der Kunstrampe 36 betrieben werden. Da bin ich unter anderem auch mit dabei und eine weitere Kollegin, die auch mit dabei ist und ein dritter Kollege, der auch im Team ist. Abends finden unterschiedliche Live-Acts statt. Da magst du was erzählen?
6: Genau, da kommen, wenn man sich ein bisschen in der Nürnberger Queer-Szene auskennt, dann kommen, das sind ein paar bekannte Gesichter. Also zum Beispiel Max Malwer wird die Moderation wieder übernehmen und auch live singen. Es kommen die Arschlöcherinnen und Miss C, aber noch weitere Drag-PerformerInnen. Es gibt einen kurzen Poetry-Slam-Auftritt. Und weiter gibt es dann noch einen DJ, der auflegen wird.
5: Genau, also wir versuchen halt weitestgehend alles abzudecken, was es gibt. Und jetzt nicht nur einen DJ oder eine DJ zu haben mit einer Playlist und so, sondern wir wollen halt wirklich ein breites Angebot zeigen für alle, die kommen. Und natürlich auch unterschiedlichen KünstlerInnen aus der queeren Szene diese Plattform bieten. Mhm.
4: Das ist ja alles, also es hört sich schon sehr aufwendig an, quasi das Booking zu machen. Ihr braucht Leute, die Getränke verkaufen, die da irgendwie am Abend vor Ort sind, die das alles organisieren. Wie groß ist denn euer Team und wer ist da alles so involviert in die Vorbereitungen?
6: Also das Kernteam sind so 8 Leute plus minus. Wir teilen uns ein bisschen die Aufgaben auf. Also zum Beispiel eine Person oder 2 Personen sind für die Getränkebestellung zuständig. Jemand anders übernimmt dann das Booking von unseren KünstlerInnen. Und wieder jemand anders kümmert sich um die Musik oder um den Barbetrieb. Und wir sprechen da vorher drüber und teilen uns das dann einfach fair auf.
5: Genau, also wir haben eine WhatsApp-Gruppe mit vielen Unter-WhatsApp-Gruppen, also ein bisschen wie eine kleine Company organisiert und dass man halt dann auch weiß, wer was macht und dass es transparent ist. Und da passieren ja sehr viele Dinge im Hintergrund, die getan werden müssen. Und vieles weiß man ja auch erstmal gar nicht, dass es irgendwie eine Versicherung geben muss, ein Security geben muss und das muss man auch erst einmal alles erfahren. Und da versuchen wir halt die Arbeiten weitestgehend aufzuteilen, also auch wenn es um Flyer gestalten und drucken geht. Also da fällt schon einiges an und das versuchen wir halt unter uns aufzuteilen und ja, bisher hat das ganz gut geklappt.
4: Das ist ein großes ehrenamtliches Engagement auf jeden Fall, das ihr da betreibt. Ist das dann wirklich eher wie so eine Freundesgruppe oder seid ihr auch als Verein organisiert? Gibt es auch Strukturen, die dann hinter dem Queergarden stehen?
6: Also ich bin tatsächlich über einen Freund dazugekommen, habe die meisten, die sich da beteiligen, aber vorher nicht gekannt. Aber wir sind seit letztem Jahr, glaube ich, auch mit einem Verein verbandelt. Also das ist der Queer Culture Verein Nürnberg, den gibt es schon seit 2006. Also gibt es auch schon seit 20 Jahren jetzt. Die haben ursprünglich Lesungen und verschiedene Filmauftritte und so weiter organisiert. Und wir hatten vor 1,5 Jahren ungefähr die Überlegung, dass wir uns zusammenschließen könnten, Synergien nutzen können. Und das ist jetzt im Ende letzten Jahres passiert. Dadurch haben wir einfach viele verschiedene Vorteile, können voneinander Nutzen ziehen aus zum Beispiel den Versicherungen oder allgemein die Gemeinnützigkeit, die der Verein mit sich bringt. Also es hat schon sehr viele Vorteile.
5: Ja, also wie gesagt, der Hauptvorteil war halt wirklich, dass wir auch rechtlich abgesichert sind, weil letztes Jahr mussten wir bei den Veranstaltungen ja dann privat unterschreiben, was ja jetzt vielleicht auch nicht ganz so optimal ist, aber das federt jetzt sozusagen der Queer Culture Nürnberg e.V. ab und wir sind ja auch noch im Go-Garten, wo das Ganze ja outdoor stattfindet. Das ist ja auch der Go-Kultur e.V., bei dem sind wir jetzt zwar nicht dabei, aber wir sind ein Programm des Gesamtprogramms sozusagen, wo wir auch ein bisschen Unterstützung natürlich bekommen, aber hauptsächlich jetzt eben durch Queer Culture sind wir safe sozusagen.
4: Mhm. Jetzt haben wir viel über eure Veranstaltungen gesprochen und ich denke, jetzt wird es Zeit für ein bisschen Musik von Flamingos, einem queeren Künstler aus Nürnberg, die man auch auf den CSD hier in der Region erleben kann. In Number One Fan rechnet er mit einem Hater ab, der ihn online regelmäßig beleidigt und diffamiert. Und mit dem Song Number One Fan schafft Flamingos ein Stück musikalische Selbstermächtigung und lässt die Opferrolle, in die er durch die Hasskommentare gedrängt werden soll, weit hinter sich. Aber hört selbst!

0: Willkommen zurück bei Radio Face. Wir haben heute zwei ganz tolle Gäste in der Sendung vom Queer Garden in Nürnberg. Queere Orte haben es in Deutschland ja gerade nicht leicht. Ein konservativer Backlash ist wahrnehmbar, der sich unter anderem dadurch äußert, dass zum Beispiel im Mai in Aschaffenburg vom jetzt neu amtierenden CSU-Bürgermeister die Regenbogenflagge abgehängt wurde. Die CDU-Politikerin Julia Glöckner hat veranlasst, dass die Regenbogenflagge am Deutschen Bundestag während des Pride Month gar nicht erst aufgehängt wird. Spürt ihr da ganz persönlich Veränderungen, auch so bezogen auf die Stimmung?
1: Ja, also ich kann jetzt mal aus meinem persönlichen Umfeld berichten. In den letzten 2-3 Jahren würde ich schon sagen, dass es auffällt, dass die Gewalt zunimmt. Also in meinem Freundeskreis haben jetzt schon mehrere Leute sowohl physische als auch verbale Gewalt erfahren auf der Straße von irgendwelchen Fremden. Und ich bilde mir ein, dass es das vor 10 Jahren in dem Ausmaß noch nicht so gegeben hat.
2: Ja, dem stimme ich auf jeden Fall zu. Also ich hatte schon das Gefühl, dass vor 10 Jahren sich echt sehr viel getan hat, dass es sehr positiv geworden ist. Aber so die letzten paar Jahre merkt man halt schon immer stärker, dass es sehr konservativ geworden ist, sehr kühl und dass halt auch immer mehr Angriffe passieren. Und das ist sehr deutlich zu sehen, ja.
0: Mhm. Was bedeutet für euch in dem Kontext der Queer Garden und einfach auch so queere Orte hier in Nürnberg zu haben?
1: Also wir sind ein Safe Space für die queere Community. Es sind alle bei uns willkommen, also sowohl queere als auch nicht queere Menschen. Aber uns ist ganz wichtig, dass jede Person so kommen darf und auch soll, wie sie das möchte. Und wenn es vielleicht auch zum ersten Mal jemand ist, der oder die zum Beispiel trans ist und sich noch nie getraut hat, sich in den Klamotten von dem eigentlichen Geschlecht in der Öffentlichkeit blicken zu lassen, dann sind die Leute bei uns absolut willkommen und wir freuen uns auch darüber.
2: Ja, und wir sind auch sehr froh und sehr stolz darauf, dass wir das Queer als Konstante in unseren Namen haben, ob schon jetzt als Queer-Kurve und jetzt eben als Queer-Garden. Also dafür stehen wir mit unserem Namen sozusagen und das ist uns schon ganz wichtig.
0: Also ihr würdet sagen, queere Veranstaltungen sind 2026 immer noch besonders wichtig, auch wenn man zum Beispiel argumentieren könnte, ja, es gibt ja jetzt eine Gleichstellung vorm Gesetz oder ein Selbstbestimmungsgesetz für Transpersonen. Aber ihr spürt schon auch deutlich, dass diese queeren Orte wichtig sind und dass es die einfach braucht.
1: Absolut. Und meiner Meinung nach gibt es auch nicht genügend davon. Also Nürnberg ist meiner Meinung nach ganz okay aufgestellt für queere Orte, also sei es jetzt Bars oder sonstige Veranstaltungen. Also für die Größe von der Stadt ist es, finde ich, ganz okay, aber es könnte natürlich noch viel mehr sein.
2: Ja, genau, also dem stimme ich auch zu. Es ist immer noch sehr wichtig, dass es solche Veranstaltungen gibt und es gibt teilweise immer noch zu wenig davon. Und vielfach werden die auch nur als Partymöglichkeit wahrgenommen und gar nicht mehr so stark, was jetzt das Politische anbelangt. Also das sollte man auch vielleicht nochmal stärker unterstützen, dass die Wahrnehmung vielleicht auch ein bisschen sensibilisierter ist. Und es braucht, glaube ich, so lange Pride-Veranstaltungen, bis es wirklich keine mehr braucht, sozusagen.
0: Und dann braucht sie es vielleicht einfach, weil sie schön sind und Spaß machen. Und, aber es wäre natürlich auch toll, wenn dann diese Notwendigkeit gar nicht gegeben wäre, sondern wenn es wirklich nur ums Feiern gehen würde, ums Vernetzen. Ihr habt es auch sehr betont, eben, dass euch das Queer im Namen wichtig ist. Es gibt ja auch in der Politik die Tendenz, also zum Beispiel jetzt ein Jens Spahn oder eine Alice Weidel, die sich da ganz klar davon distanzieren und quasi sagen, sie würden zwar gleichgeschlechtlich lieben, aber möchten mit diesem Label Queer nichts zu tun haben. Ihr habt es im Namen. Geht für euch da auch so eine Verantwortung mit einher für besonders marginalisierte Gruppen und die es ja auch unter der Regenbogenfahne gibt? Also ihr habt jetzt schon Transpersonen angesprochen. Seht ihr da den Queer Garden auch als einen Ort, wo so Solidarisierung stattfindet oder wo ihr vielleicht auch eben eine Verantwortung habt, da einen Raum zu schaffen, wo Menschen sich sicher fühlen können?
2: Ja, es war im Grunde genommen auch der Grund, warum wir die Initiative überhaupt gestartet haben. Und wenn solche Aussagen von PolitikerInnen kommen, das widerspricht sich ja in sich selbst irgendwo und es hat natürlich sehr viel mit deren Parteizugehörigkeit zu tun. Auch da merkt man ja auch, dass der Wind immer kälter wird und das spüren wir dann natürlich alle weiter und deswegen muss man da eigentlich was dagegen tun und das stärker hervorheben, dass das eine das andere eben nicht ausschließen kann. Also
1: ja, und generell sind wir als Queer Garden, also queer ist ja ein Überbegriff für die gesamte Community von marginalisierten Menschen, also schwul, lesbisch, trans, inter, non-binär, asexuell, was auch immer. Wir wollen eben ein Ort sein, wo alle willkommen sind, wo sich niemand ausgeschlossen fühlen braucht. Und deswegen ist mir das Projekt auch so wichtig persönlich.
0: Ja, nach diesen etwas schwereren Themen brauchen wir auf jeden Fall wieder eine Musikpause. Heute hören wir vor allem queere KünstlerInnen aus der Region, die mit ihren Texten viele Menschen berühren. Dazu gehört auch Nico Abrell. Wir hören ihn jetzt mit seinem Song »Nicht verdient«.

0: willkommen zurück bei Radio Face, heute mit Fabio Markus vom Queer Garden. Wir wollen uns jetzt gemeinsam die Queer-Szene in der Region und ihre Angebote noch ein bisschen genauer anschauen. In Berlin hat zum Beispiel im vergangenen Jahr der Schwutz seine Türen geschlossen. Damit ist ein Dinosaurier unter den Clubs der queeren Szene verschwunden. In Nürnberg eröffnen neue Orte wie der Queergarten. Es gibt auch einen queeren Aktionsplan. Würdet ihr sagen, Nürnberg ist eine besonders queere Stadt? Wie empfindet ihr das so aus eurer Sicht?
1: Ja, also ich habe es vorhin schon gesagt, ich finde für die Größe, wir haben ja knapp 500.000 EinwohnerInnen, ist Nürnberg da relativ gut aufgestellt. Also es gibt Treffpunkte in der Stadt für verschiedene Sachen, also Restaurants, Bars und so weiter. Es kann natürlich immer mehr sein. Ich denke aber auch, dass der Vergleich mit den größeren Städten, also Köln, Berlin oder so, weiß ich jetzt nicht, ob der uns da so viel weiterbringt. Wir sind einfach viel kleiner und ich bin der Meinung, dass Nürnberg ganz gut aufgestellt ist, aber wie gesagt, Luft nach oben ist immer noch da.
2: Ja, ich sehe das genauso. Also man sollte sich nicht immer mit Berlin, München und Köln vergleichen. Das macht Nürnberg ja immer sehr gerne, macht sich da auch immer ein bisschen schlechter, als es eigentlich ist. Und ich glaube schon, es haben natürlich einige Bars und Kneipen geschlossen, die es lange gab. Ich denke aber schon, dass es gerade in den letzten paar Jahren nach Corona zu mehreren Veranstaltungen gekommen ist. Also gerade temporäre Veranstaltungen, zu denen wir ja auch zählen. Also uns gibt es ja einmal im Monat, am letzten Donnerstag vor allem, plus noch ein paar andere Veranstaltungen, auf die wir bestimmt noch ein bisschen näher eingehen werden. Und ich glaube schon ganz gut, dass der Queergarten sich da perfekt einordnet, weil wir sind wahrscheinlich einer der wenigen Outdoor-Veranstaltungen mit Sonnenuntergang. Das gibt es, glaube ich, jetzt nicht überall. Und da reihen wir uns, glaube ich, ganz gut ein als ein besonderes Juwel.
1: Und was man auch noch sagen muss, die Leute in Nürnberg sind einfach super nett und nahbar.
2: Das stimmt, darum bin ich immer noch hier.
0: Das ist schön, auch dass ihr das so seht. Gibt es trotzdem irgendwie so eine Lücke, wo ihr sagt, das fehlt noch? Also vielleicht auch so vom musikalischen Genre her oder Angebote für bestimmte Alters- und Zielgruppen, wo ihr sagt, da sehen wir eine Lücke, da könnte in Nürnberg noch mehr Angebot geschaffen werden? Oder ist das für euch eigentlich so, dass für alle was da schon?
1: Naja, so sind wir ja letzten Endes auch entstanden. Also wir hatten so das Gefühl, dass es eine gewisse Marktlücke eben gibt. Also zum Beispiel eine Veranstaltung, wo moderne Musik läuft, vielleicht jetzt nicht nur Schlager, sondern einfach mal ein bisschen was Fetzigeres. Und außerdem außen gab es auch, soweit ich weiß, nicht viel. Und diese Lücke füllen wir jetzt zumindest einmal im Monat.
2: Genau. Ja, und es ist, ich glaube, Wünsche gibt es immer. Man kann sich immer mehr wünschen. Vor allem wünschen wir uns auch mehr ein weiblicheres Publikum. Das hatten wir auch vorher schon mal angesprochen, weil oft oder immer noch kommen Leute zu uns und fragen, oder gerade Frauen, dürfen wir eigentlich hier reinkommen? Ist es jetzt nur für Männer? Ich so, nein, es ist für alle da. Also wir sind für alle da. Und das muss man, glaube ich, komischerweise auch immer noch sagen, dass es jetzt nicht nur für dich und oder nur für dich und für dich nicht ist, sondern es ist halt, also wir sind für alle da sozusagen.
1: Wir freuen uns auch, wenn nicht queere Menschen vorbeikommen. Die sind natürlich immer willkommen. Also es ist auch schon ein paar Mal passiert, dass jemand einfach zufällig in der Nachbarschaft wohnt, vorbeigelaufen ist. Wir haben außen immer unsere Flaggen hängen, also die Progress-Flagge, also das ist quasi der Regenbogen, erweitert noch um verschiedene andere Minderheiten. Und manchmal sehen das eben Leute, laufen vorbei, schauen mal kurz rein, fragen uns, was wir hier so machen, ob sie sich auch dazusetzen dürfen und ein Getränk trinken dürfen. Und das freut uns eigentlich jedes Mal.
0: Ja, an der Stelle möchte ich gerne nochmal einen Song abspielen, und zwar von Troy Sivan, der mit seiner Musik schon lange queere Themen im Pop platziert und vielleicht auch passend zu dem Wunsch nach einem noch breiteren weiblichen Publikum bei den Veranstaltungen hören wir jetzt.

0: Ja, heute zu Gast bei Radio Face sind Fabi und Markus vom Queer Garden, eine ganz tolle Veranstaltungsreihe in Nürnberg. Und ihr habt ja sehr regelmäßig quasi diese Outdoor-Veranstaltungen mit Musik, wo queere Menschen oder eigentlich alle Menschen, haben wir ja schon festgehalten, zusammenkommen, die gerne draußen feiern möchten im Sommer. Welche Hürden und Herausforderungen gibt es denn bei der Planung und Durchführung dieser Veranstaltungen?
1: Also eine Sache, die natürlich sehr schwer ist und unvorhersehbar, ist das Wetter. Dadurch, dass wir, du hast schon gesagt, außen sind, ist es einfach schwer zu planen, wie wird das Wetter nächste Woche am Donnerstagabend zwischen 19 und 22 Uhr. Das ist halt so ein bisschen eine Glückssache. Dieses Jahr hatten wir zum Glück immer super Wetter. Also in den letzten zwei Veranstaltungen Ende April und Ende Mai war echt Bombenwetter. Aber das ist natürlich ein bisschen schwierig. Also wir haben so ein bisschen Plane zum Überdachen, aber die hält vielleicht einen leichten Nieselregen ab, aber wenn es jetzt mal richtig schüttet, dann wird es schon ein bisschen schwieriger.
2: Ja, und du musst natürlich dann auch, wenn das Wetter jetzt nicht so super optimal ist, aus Sicherheitsgründen die Leute natürlich auch aus dem Garten lassen, weil es kann natürlich auch zu Problemen führen, wenn da jemandem was passiert. Grundsätzlich ist es natürlich so, das ist ja auch in irgendeiner, oder was heißt in irgendeiner Form, es ist ja an sich ein Kulturprojekt und da geht es natürlich auch um Finanzierung, um Organisation, ehrenamtliche Kapazitäten und. Ich meine, die meisten arbeiten ja wahrscheinlich Vollzeit so in ihrer Freizeit und haben noch Hobbys und Freunde oder sonst jemanden. Und dann kommt sowas wie der Queergarten noch mit dazu, der natürlich sehr viel Spaß macht, aber natürlich auch sehr viel Arbeit und Zeit kostet.
0: Du hast die Finanzierung schon angesprochen und ihr habt auch schon erwähnt, dass es gar nicht so eine kommerzielle Veranstaltungsreihe ist. Also Eintritt ist frei, Getränke auf Spendenbasis. Und trotzdem habt ihr ja hochkarätige KünstlerInnen da und müsst die Getränke vorab irgendwie anschaffen. Wie finanziert ihr euer Konzept oder eure Veranstaltungsreihe?
1: Ja, ganz genau so ist es. Also am Anfang war es auch so, vor unserer ersten Veranstaltung sind wir alle persönlich in Vorschuss gegangen, also haben jeder und jede von uns ein bisschen Geld reingesteckt, um die Getränke anzuschaffen, haben natürlich gehofft, dass sich das irgendwann amortisiert, dass wir unser Minusgeschäft auf Null wieder ausgleichen können. Das hat auch zum Glück geklappt nach ein paar Veranstaltungen, ich glaube nach 2 Monaten oder sowas, aber wie du schon gesagt hast, wir sind komplett nicht kommerziell. Wir haben keinen Konsumdruck, geht in beide Richtungen. Wir wollen natürlich jetzt keinen Minus machen, sondern einfach nur unsere Kosten decken. Und das funktioniert hauptsächlich über Spenden für die Getränke. Das heißt, wir haben verschiedene Getränke, also bei uns gibt es Bier oder auch nicht alkoholische Getränke, alkoholfreies Bier, Limos, wir haben den Wein. Und dafür liegt dann eine Liste aus, wo unsere Spendenempfehlung draufsteht. Und viele Leute geben sogar freiwillig mehr als auf der Spendenempfehlung ist. Also da jetzt vielleicht nochmal ein großes Dankeschön an unsere Gäste. Das ist immer sehr lieb und ermöglicht dann auch anderen Menschen, die vielleicht einen kleineren Geldbeutel haben oder nicht so die finanziellen Möglichkeiten, ein bisschen weniger zu zahlen, aber trotzdem halt unsere Veranstaltung genießen zu können und auch ein Getränk sich da zu gönnen.
2: Und seit kurzem kann man bei uns auch mit Karte bezahlen. Das hat der Fabi angeschafft.
1: Stimmt, ja.
2: Ja, genau. Und klar, wir wollen natürlich schon ohne Eintritt dafür sorgen, dass so viele Leute wie möglich kommen. Die Kosten müssen natürlich in irgendeiner Form gedeckt werden. Und auch gerade bei den ganzen KünstlerInnen und so, da wird ja oftmals verlangt, ja, Künstler machen das ja so gerne, deswegen machen sie es ja auch immer umsonst und so. Ich weiß ja selber, wie das ist. Und es ist halt nicht ganz fair. Und wir wollen natürlich gerade den aufstrebenden Jungen da ein bisschen Geld zufließen lassen, weil die haben natürlich auch ihren Aufwand, ihre Kosten, die Kostüme und die sollen ja nicht nur dafür zahlen, dass sie spielen, singen, tanzen dürfen, sondern sie sollen ein bisschen was dafür bekommen und dafür sorgen oder wollen wir sorgen. Und wir haben jetzt zum Beispiel auch letztes Jahr von der Stadt mit einem Förderantrag ein bisschen Zubrot bekommen, um ein bisschen was abzufedern. Und dieses Jahr warten wir noch drauf, ob wir was bekommen. Es hat sich jetzt alles ein bisschen verzögert. Ja, und so versucht man halt verschiedene Töpfe irgendwie anzuzapfen und hier und da die Türklinken zu polieren und die Hände aufzumachen und hoffen, dass wir über die Runden kommen sozusagen.
1: Und was man auch nicht vergessen darf, wir sind ja über den Queer Culture Verein aufgehängt und haben dadurch quasi so ein Polster, auf das wir fallen können. Also nochmal ganz kurz zu Queer Culture. Das ist ein Verein, der verschiedene Veranstaltungen organisiert für die queere Community oder auch interessierte Menschen, also zum Beispiel Lesungen oder es werden Filme gezeigt. Und der Verein ist spendenfinanziert, also durch Mitgliedsbeiträge. Und sollte mal eine größere Anschaffung sein, dann können wir das einfach durch das Konto von Queer Culture schon mal vorstrecken und müssen jetzt nicht mehr privat unser Konto leerräumen, um die nächste Veranstaltung zu ermöglichen.
0: Kann man euch dann auch noch irgendwie unterstützen durch Vereinsmitgliedschaften? Oder ihr habt jetzt schon gesagt, klar, bei den Getränken vielleicht ein bisschen mehr oder über die Spendenempfehlung gehen. Aber gibt es noch andere Möglichkeiten, wie man euch und eure Veranstaltungen finanziell unterstützen könnte?
1: Also prinzipiell, Queer Culture Verein freut sich natürlich immer über neue Mitglieder. Und wir haben uns jetzt auch überlegt, ab diesem Sommer so eine Unterstützungsmitgliedschaft für den Queergarten zu ermöglichen. Wir haben schon viele Stammgäste, die uns auch immer sagen, wie toll sie das finden und dass sie uns gerne unterstützen wollen. Und da wollen wir eben eine quasi so eine Mitgliedschaft light für den Queer Culture eingetragenen Verein ermöglichen, wo die Mittel dann mehr oder weniger zweckgebunden für den Queer Garden, also für unsere Veranstaltung, auch aufgewendet werden können.
2: Genau, ja.
0: Die Stadt habt ihr schon so ein bisschen erwähnt. Es ist ja mit so Förderanträgen auch immer oft eine zähe Geschichte, das dauert lang. Man ist oft so ein bisschen unsicher, geht's durch oder geht's nicht durch. Habt ihr Wünsche an die Stadt, so ganz konkrete Wünsche, wie euch die Stadt Nürnberg noch mehr unterstützen könnte?
2: Ja, klar, natürlich, dass solche Förderanträge durchgehen und man gibt ja bestimmte Beträge an und in der Regel kriegt man entweder nichts oder man kriegt halt nur einen Teil dessen. Also, man muss das ja vorher alles kalkulieren, man schreibt das ja genau auf und so, dass man da zum einen vielleicht ein bisschen mehr Unterstützung bekäme oder auch dann natürlich, weil wir eine Outdoor-Veranstaltung sind und im Winter oder bei schlechtem Wetter vielleicht nicht immer da draußen sein können, gibt es ja bestimmt die Möglichkeit, Nürnberg, Innenstadt wird immer leerer, die Geschäfte und die Läden machen zu und bevor es schon wieder einen 24/7 Kaugummiladen gibt, wäre es vielleicht auch ganz nett irgendwie für die queere Community ab und an die Möglichkeit zu schaffen, Pop-up-Läden oder Räumlichkeiten zu organisieren. Das würde uns unter anderem auch weiterhelfen. Und da kann man natürlich auch dann neue Kooperationen machen oder andere Veranstaltungen, wo dann vielleicht dann wieder andere Leute kommen. Also, dass man einfach ein bisschen mehr wächst und bekannter wird.
0: Habt ihr da schon konkrete Ideen auch für den Winter? Weil euer Ort ist ja sehr sehr jahreszeitenabhängig, der jetzt gerade da ist. Gibt es da schon eine Idee, was passieren kann, wenn dann das Wetter wieder schlechter wird? Hat die Stadt da vielleicht auch schon was angeboten an den Ort?
2: Yes, also nicht die Stadt, aber wir.
1: Und zwar, wir haben, das ist jetzt auch schon eine Tradition, hatten wir in unserer alten Location auch schon, wir haben im Winter immer ein Glühwein-Spezial, das ist im November, meistens so Anfang, Mitte November, kurz bevor die Weihnachtsmärkte alle losgehen. Und dann gibt es wie der Name schon sagt, es gibt eben Glühwein, wird eine Außenveranstaltung sein, genauso wie die Weihnachtsmärkte auch. Und da kommen ja auch immer massig Leute. Und dann zieht man sich halt mal ein paar Handschuhe an und ist vielleicht noch nicht so genervt von dem nasskalten Wetter. Also die sind immer wirklich gut, haben die funktioniert, diese Winter Queer Garden Events nenne ich es jetzt mal. Aber danach geht es in die Winterpause und da haben wir jetzt leider aktuell noch nichts. Vielleicht lohnt es sich auch noch mal kurz zu sagen, wann wir eigentlich operieren. Und zwar sind wir eigentlich nur in den schönen Monaten eben von April bis September. Immer der letzte Donnerstag im Monat ist es von 19 bis 22 Uhr. Also der nächste Termin. Der nächste reguläre Termin wird der 25. Juni sein und dann im Winter gehen wir eben wetterbedingt in die Pause mit Ausnahme von dem gerade von mir erwähnten Glühwein-Spezial, das dieses Jahr am 13. November dann stattfinden wird. Es ist ein Freitag, ist auch ein bisschen anders als unsere normalen Veranstaltungen und dadurch ist es auch zieht es nochmal ein bisschen andere Leute an, ist vielleicht ganz nett.
0: Mhm. Ihr dürft uns nachher auch gleich noch an den Ort entführen, wo jetzt dann im Sommer sozusagen die Magie passiert. Und Winter ist zum Glück noch ein bisschen hin, aber es stehen ja ganz tolle Veranstaltungen vor der Tür. Bevor wir dann uns noch von euch erzählen lassen, was da alles geboten ist, wo die überhaupt genau stattfinden, hören wir noch einen Song von Flamingos letzten Sommer.

0: Das war Flamingos mit seinem Song Letzten Sommer. Und vielleicht an der Stelle ein ganz kurzer Werbeblock. Der Künstler Flamingos hat am 5.6. sein neues Album released. Wenn euch das gefällt, was ihr heute in der Sendung gehört habt, dann hört euch vielleicht auch dieses Album an. Maybe. Ja, und wir haben zu Gast Fabi und Markus vom Queer Garden. Da stehen jetzt ein paar sehr schöne Veranstaltungen an im Sommer, die man in Nürnberg besuchen kann. Vielleicht nehmt ihr uns jetzt mal ganz kurz mit in den Queer Garden und beschreibt uns den Ort, an dem man da feiern kann, vielleicht auch, wie man da hinkommt und was einen da erwartet, wenn man einen Queer Garden besucht.
1: Also am besten kommt man mit der U-Bahn oder mit dem Fahrrad oder zu Fuß. Wir sind nämlich mitten in Gostenhof in der Ausstraße 101 im Go-Garten, heißt der Veranstaltungsort. Und zwar sieht man von außen eigentlich relativ wenig. Das ist gleich am Bahndamm oder an der Bahnanlage, geht es durch eine kleine Tür rein. Auf der linken Seite ist dann die Bühne, wo unser DJ spielt oder wo unsere Artists dann ihre Auftritte erledigen. Auf der rechten Seite gibt es ganz viele Stehtische oder Sitzmöglichkeiten. Man kann wunderbar auf die Züge schauen, die da vorbeifahren, wen das interessiert. Und was ganz toll ist, ist, dass der Ausblick von diesem Garten, also es geht quasi auf die Bahngleise drauf, da ist nichts verbaut, man kann richtig weit schauen und dadurch haben wir auch extrem lang Sonne und man kann den Sonnenuntergang bei uns richtig gut genießen.
2: Genau, und nicht zu vergessen den Hühnerstall. Es gibt natürlich auch Toiletten, alles klar, also und wie vorhin ja auch schon mal jemand gesagt hat in diesem Einspieler, dass man sich ein bisschen wie in Berlin fühlt. Und es ist ja auch ein bisschen so, das ist alles ein bisschen anders. Und Gostenhof, sagt man ja auch ganz gerne, ist so das Little Berlin von Nürnberg. Und das sieht man auch am Publikum. Das ist grundsätzlich etwas diverser und vielleicht etwas bunter und auffälliger. Und genau diese Leute kamen eigentlich bis jetzt. Und wir müssen auch sagen, jedes Mal, egal bei welcher Veranstaltung, wir haben zwar mittlerweile eine feste Fanbase, aber wir sehen immer wieder neue Leute und immer wieder unterschiedliche Leute durch alle Altersgruppen hindurch, durch alle Bereiche. Und es ist halt sehr schön, das immer wieder aufs Neue zu sehen.
1: Das stimmt. Man muss auch wirklich, also ich kann dazu sagen, das Feedback, was ich bekomme, ist, also zu mir sagen die Leute meistens natürlich nur, was sie gut finden, aber wir haben viele Stammgäste, wir haben Leute, die wirklich, das haben sie mir neulich erzählt, ihren Stammtisch bei uns abhalten. Das finde ich total schön und das freut mich einfach.
2: Ja, es gibt auch eine Gruppe, die hatten vorher immer, also als wir noch in der Queerkurve waren, da gab es Gläser, jetzt benutzen wir Becher aus Sicherheitsgründen, ist auch ein bisschen besser abzuspülen. Die brachten dann am Anfang, weil es nur noch Plastikbecher gab, ihre eigenen Weingläser mit, damit sie halt wie vorher, wie gewohnt, aus ihren Gläsern trinken dürfen. Und die kommen auch jedes Mal und es ist auch eine feste Fanbase oder ein Teil dessen. Und das ist dann schon schön. Und wir fragen ja auch immer mal wieder, wie bist du hergekommen, woher bist du oder wie bist du darauf aufmerksam geworden? Und wir merken es dann schon, dass sehr viel Mund-zu-Mund-Propaganda eigentlich läuft, aber natürlich auch über unseren Instagram-Account und die Flyer, die wir jetzt fleißig produziert haben, so das letzte Jahr. Und Fabi betreut ja auch den Instagram-Account, wenn du da noch was dazu sagen magst.
1: Genau, ihr könnt uns gerne auf Insta folgen und zwar unter queergarden-nbg, also queergarden-nbg. Da posten wir immer alle Neuigkeiten, wann der nächste Termin ist. Und ganz kurz noch an Markus anzuknüpfen, ihr braucht eure Weingläser nicht mitnehmen. Wir haben das geregelt und jetzt gibt es Plastik-Weingläser, aber mit Stiel.
0: Schön, ja, und der Sommer hat ja gerade erst angefangen, das heißt, es stehen uns noch einige Termine bevor. Wann sind denn die nächsten Veranstaltungen bei euch geplant? Und vielleicht könnt ihr auch schon so ein bisschen erzählen, was da so geboten sein wird, welche KünstlerInnen wir das sehen können.
1: Die nächste Veranstaltung ist tatsächlich unsere Summer Pride. Man kann es eigentlich nennen wie so ein Sommerfest, das wir jetzt zum zweiten Mal schon ausrichten. Das wird anders als unsere normale Veranstaltung nicht am Donnerstag stattfinden, sondern an einem Freitag und einem Samstag, und zwar den 19. und den 20. Juni. Los geht's am Freitag, das erzählt vielleicht der Markus.
2: Genau, am Freitag und am Samstag geht's jeweils schon nachmittags um 14 Uhr bis 18 Uhr los mit den Kunstworkshops der Kunstrampe 36. Da kann man für Bauzäune eine Kunstinstallation bauen. Die Materialien sind natürlich umsonst. Ihr müsst also nicht eure Pinseln und Farben mitbringen oder Geld bezahlen. Ihr dürft einfach kommen. Ihr müsst nicht unbedingt kreativ und künstlerisch sein. Einfach, wenn ihr Lust und Bock habt, kommt da schon mal vorbei. Und wenn wir dann gegen 18 Uhr dann abbauen, geht's los mit einem kurzen Übergang. Und ab 19 Uhr geht's jeweils los mit dem Programm. Und unser Host ist immer der Max Malwe, der moderiert das gesamte Bühnenprogramm. Am Freitag geht's dann bis 22 Uhr mit der Musik, mit DJ und der Nora mit Liveband. Und am Samstagabend ab 19 Uhr bis 23 Uhr haben wir das ganz große Programm. Und das hatten wir vorher schon ein bisschen erwähnt, wer so alles kommt. Die Arschlöchinnen Camilla Spiller, Chris Ortega, Miss C, Dolly Rotten, Lumen de Luna, Riri Lagatz, Luminara Mugler und DJ Poffy.
1: Genau, also insgesamt wird es ein bunter Abend mit viel Musik, ein bisschen oder viel Drag auch, ein bisschen Poesie auch. Wir freuen uns auf jeden Fall drauf. Also es ist am 19. und am 20. Juni. Ich sage vielleicht nochmal ganz kurz wo. Das ist in der Ausstraße 101 im Go-Garten. Am besten kommt man mit den Öffis hin, U-Bahn, das ist die U1 bis Bernschanze und dann sind es noch ungefähr 5 Minuten zu Fuß. Und ganz wichtig, es kostet natürlich keinen Eintritt.
2: Und man kann mit Karte zahlen.
0: Ja, schön. Jetzt sind wir eigentlich schon fast wieder am Ende unserer Sendung. Wir fragen immer ganz gern bei Radio Face nach Wünschen und euch steht ja jetzt eigentlich diese Veranstaltungsreihe erst so richtig bevor. Ihr seid da beide mit sehr viel Herzblut dabei. Das hat man jetzt wirklich gemerkt in der Sendung. Ihr steckt da ganz viel Energie rein. Was ist denn für euer Wunsch jetzt für die kommenden Termine? Habt ihr irgendwas gesagt, so das wäre so unser Wunsch, wie es laufen soll, wer alles kommen soll?
2: Also an erster Stelle wünschen wir uns tolles Wetter. Das ist schon mal ganz wichtig. Letztes Jahr war es ein bisschen feucht gewesen, gerade am Freitag. Also das Wichtigste ist natürlich, dass das Wetter gut wird und dass ganz viele Leute kommen, ganz viele unterschiedliche Leute kommen, das Ganze weitertragen, damit wir halt auch sehen, dass der Queergarten weiterhin bestehen bleiben soll, muss, darf, kann. Dass es einfach gut ankommt, auch dass die KünstlerInnen, die performen, glücklich da rausgehen, dass Publikum da ist und dass sie weiterempfohlen werden. Ja, ganz viel einfach, dass sozusagen alle glücklich gemacht werden, wenn wir das in irgendeiner Weise schaffen.
0: Ja, lieber Markus, lieber Fabi, vielen Dank, dass ihr heute bei uns in der Sendung wart. Es war ganz toll, euch zuzuhören und euch zu also erzählen zu hören über den Queergarten. Ich freue mich jetzt selber schon voll drauf und muss zu meiner Schande gestehen, ich war noch nie da, aber das wird auf jeden Fall sehr baldigst nachgeholt. Also ich habe richtig Bock, muss ich an der Stelle sagen. Das war's mit Radio Face. Wir verabschieden uns mit dem Song Everyone is Gay von A Great Big World.

0: Ja, also ich bin heute zum ersten Mal hier. Ein Freund hat mich mitgebracht. Ich kannte das tatsächlich noch gar nicht. Und mir gefällt es richtig gut. Heute ist der Saisonauftakt. Wetter ist mega schön. Man hat wirklich bis zum Schluss den Sonnenuntergang. Und im Hintergrund laufen noch ein paar Hühner rum und legen Eier. Also wirklich tolle Atmosphäre hier.
1: Ja, ich kenne einen von den Veranstaltern und der hat mir schon super, super viel davon erzählt. Und ich wollte schon immer mal hin, hat sich aber irgendwie nie ergeben. Jetzt hat es einfach mal gepasst. Ich bin hergekommen und ich finde es mega nice. Es sieht aus wie Berlin in Nürnberg, nur fast noch cooler. Und ich würde auf jeden Fall wiederkommen.
2: Ich bin drauf gekommen, indem in meiner Freundesgruppe jemand reingeschrieben hat, der würde heute hier hingehen. Und ich mir gedacht habe, oh, gutes Wetter, da kann man hier ganz gut feiern und eine gute Zeit haben. Und hier ist echt ganz nett und coole Leute, ist auch mega viel los für heute.
3: Ja, also ich bin jetzt schon zum zweiten oder dritten Mal hier und ursprünglich hat mich einfach ein Freund mal gefragt, ob ich mitkommen mag. Und coole Location, gute Musik, Drinks, nette Leute. Lässt sich auf jeden Fall gut aushalten.
4: Meine Partnerin hat mich auf die Veranstaltung aufmerksam gemacht und die hat dann mal Flyer mitgebracht zu unserem Freundeskreis und hat das da weitergetragen, dass das hier ist und eine coole Location ist, dass wir mal hinschauen sollen. Also es ist jetzt auch mein erstes Mal dann hier heute.
5: Ja, also ich folge dem Kühlgarten eigentlich schon seit letztem Jahr und ja, habe mich schon direkt gefreut, als ich gesehen habe, dass es wieder losgeht. Und ja, mir gefällt es wieder super, heute hier zu sein und einfach die ganze queere Community wiederzusehen.
6: Ich habe das von der Instagram-Seite mitbekommen und ich freue mich immer, wenn ich hier komme. Alle sind so offen und so herzlich miteinander und es ist wirklich beeindruckend.
7: Ja, ich bin heute schon zum 10. Mal hier. Seitdem es den Queergarten gibt, bin ich dabei. Und ja, nicht nur, weil die Veranstalter hier einen ganz, ganz tollen Job machen und das Publikum so schön bunt und queer und gemischt ist, sondern vor allem auch deswegen, weil wir jetzt als Queer Culture e.V. auch am Queergarten oder mit dem Queergarten kooperieren und da gemeinsam auch versuchen, die queere Szene in Nürnberg weiter voranzubringen.

0: Ja, und hallo und herzlich willkommen zu einer Stunde Zellophan. Wer da draußen noch jetzt bis jetzt geschlafen hat, ist jetzt auf jeden Fall wacher.
1: Ja, und hier drinnen ist auch einer noch wacher als ihr alle, weil ich so heiße. Die haben jetzt den Witz nicht gecheckt bestimmt, aber der Track war richtig groovy, richtig dancey, ne? Das war von Kino und Viktor Zöbling, neu mastered oder?
0: Ja, neu aufgenommen, also die alte...
1: Neu Mitglieder aufgenommen, auch sein Gesang oder?
0: Kamen zusammen im Studio und haben dann die alten Lieder praktisch neu verarbeitet.
1: Und Zeug kam auch?
0: Ja, digitalisiert.
1: Digitalisiert.
0: So wie ich meine Dealers zu Hause digitalisiert habe, haben sie die Stimme auch digitalisiert.
1: Okay, wie Sie schon verstanden haben, es ist eine Sendung über Indie-Musik aus Osteuropa mit Sascha und Wacher auf Radio Z95,8 oder online streamen. Und ja, das hat mir richtig gefallen. Sascha spielt öfters was von Kino, ist cool, aber das groovt auch noch zusätzlich und ist neu für mich. Hat mir sehr gefallen. 10 von 10.
0: Schön.
1: Und gehen wir weiter so und über Ostanders sprechen wir später. Ne?
0: Okay, was spielen wir jetzt?
1: Super Bässe. Auch eine Band, wo die Bassline große Rolle spielt. Ne?
0: Auf jeden sagen. Fall. Ne?
1: Eine Band, jetzt
0: mittlerweile zu Hause in Berlin ist. Ne?
1: Ja.
0: Belarussische Band.
1: Belarussische.
0: Jo, los geht's. Band.

0: Also wir haben kleine technische Probleme, wie gesagt. Also super besser habe ich vor einem Jahr bei Horst Anders live bei dir.
1: Und jetzt live im Radio Zell.
0: Und jetzt wollte ich das auch irgendwie so digitalisiert. Meinst du, soll ich das?
1: Ja, es ist ready.
0: Und okay, versuch mal nochmal.

0: Ja, das war Super Bässe.
1: Super Bässe, die Band, die auf Ostanders Festival 2025 in Nürnberg gespielt hat, die sich auch teilweise neu erfindet. Das ist mehr elektronisch, am Anfang fast so House Music in dem Track, dann geht es wieder in Richtung so Indie, Postpunk, wie immer das heißen soll. Gefällt mir auf jeden Fall, aber wir wollten jetzt über Ostanders sprechen, oder?
0: Wir wollten auf jeden Fall nicht über die Erfahrungen von dem Bassisten damals im Schallplattenladen sprechen, wenn du das noch weißt. Weißt du noch?
1: Bassist im Schallplatten?
0: Na, der Bassist von der Super Bässe, wo er in Nürnberg war, war er dann im Plattenladen und hat dann so House Music Platten erworben, die so mit weißem Stoff bestreut
1: waren. Ah, okay. Nice. Nürnberg lebt noch. Nürnberg.
0: Und hat dann nach dem Plattenladen dann die Hände nochmal im Regen gewaschen.
1: Ja, das ist. Da wird ihm unser Festival und unsere Stadt in Erinnerung bleiben, oder? Da kann man stolz drauf sein.
0: Auf jeden Fall.
1: Ja, und ja, dieses Jahr findet es dann das. Oh, Überraschung, nochmal statt. Dieses Jahr im Mutz Club übrigens, Musikzentrale in Gostenhof. Wir haben uns gefunden.
0: Adresse.
1: Ist eine gute Adresse und ich denke, das wird eine coole Zusammenarbeit. 15. bis 17. Mai, das Wochenende fährt nirgendwo hin und kommt ein paar Ostanders Bands auch zu hören, die aus der Szene kommen, die einen Bezug zu Osteuropa haben, vielleicht migrantisch sind oder einfach nur sich dadurch inspirieren lassen. Und einer davon am Freitag, den 15.05. im Mutz Club wird Scotto Bass sein oder Scotto Bass. Klingt schon hart, ist aber ein sehr interessanter Rap-Künstler aus München, den ich auch persönlich kenne. Kommt ursprünglich aus der Ukraine, aus Donetsk und rappt psychedelische, aber trotzdem irgendwie reelle Texte. Auf geht's, Bankett von Scotto Bass.

0: Yeah, yeah, yeah. Das war der Track Bankett von Scotabase, der wird auf Ostandes Festival am 15.05. im Mutzkub performen. Und zwar der Freitag, 15.05. wird mir so ein bisschen Street Art bzw. Hip-Hop lastig und sind mehrere Hip-Hop-Acts, die da auftreten. Und als nächster Hip-Hop-Act kommt da auch unser bekannter Nürnberger Produzent und Rapper Costa, auch mein guter Kumpel, der vor kurzem 2 Alben rausgebracht hat, einen auf Russisch, anderen auf Deutsch, also er ist sowieso mehrsprachig, Ukrainisch, Russisch, Deutsch, Englisch, alles, Spanisch, alles Mögliche. Und ein Track von uns in Nürnberg recorded, würde ich noch voll vorspielen, nicht Eigenwerbung, einfach so ein bisschen Hip-Hop. Leute, Indie-Rock kommt noch, jetzt noch einmal Hip-Hop.
1: Ja.
0: Ich hoffe, wir können das noch vertragen.
1: Ja.
0: 333333 heißt der Track. Wir mögen Tracks mit Ziffern im Namen. Hat alles eine Bedeutung, kann ich bei Bedarf erklären.
1: Läuft okay. Schon.

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1: Also das war Costa, Scalapendra und Kendulaki aus New NBG City 333. Was meinst du, was bedeutet das hier? 3333?
2: Das ist die Geschwindigkeit, die Schallplatte.
1: Okay. Andere Version, liebe Zuhörerinnen und Zuhörer, könnt ihr uns anrufen am Handy und sagen, was ihr meint mit 333 oder ihr fragt uns beim Konzert, den wir am 15.05. im Mutz Club haben werden, unter anderem mit Costa und anderen. Ja, und am Samstag, den 16. ist auch ein Programm mit Workshops und so, übrigens alles auf ostanders.de oder auf Instagram Ostanders Festival nachzuschauen. Am Samstag wird dann mehr instrumental, mehr nachdenklich, melodisch vielleicht, und da klingt, tritt eine interessante Künstlerin aus Regensburg auf, Alassia, mit polnischen Wurzeln, auch mit Liedern auf Polnisch. Okay. Von der habe ich jetzt leider nichts da, aber ich habe noch eine coole Indie-Band aus polnische Indie-Band gefunden, die gerne, ja, die mir einfach gefallen hat, heißt Snakes, Snakes, Snakes, und der Track T.
2: Die.
1: Ich gehe davon aus, dass das du bedeutet.
2: Hey,
1: also hören wir.
2: Okay.

0: Das war polnisch, ne?
1: Snakes, T aus Polen. Und richtig geiler Track, meiner Meinung nach. Okay, geht jetzt so ein bisschen Richtung, ja, Psychedelic Rock. Und vielleicht willst du einen Künstler ansprechen.
0: Ja, ein Künstler, der nicht mehr unter uns ist. Das ist der Pjotr Mamonov. Und ich habe diese Woche über Facebook mitgekriegt, dass er wäre dann 75 Jahre alt geworden. Und das wurde auch in den Medien auch gefeiert. Es gab eine neue Platte mit Remixen, die ich dir auch zugeschickt habe. Und es gab eine Platte mit Covern. Da wird dann Pjotr Mamonov, also der Frontman der Band Zvuki Mu, gecovert. Und zwar, ja, und ich fand eigentlich viele Tracks auf diesem Album sehr gut. Ich habe die Band damals in der Sowjetunion nochmal live in Novosibirsk gesehen. Oh. Ich fand es großartig. Also diese Band hat mich auf jeden Fall beeinflusst, so wie ich bin. Und lass uns was von dieser Platte spielen. Also
1: das zwar, ist jetzt ein Cover oder
0: das
1: ein
0: ist, Remix? Das ist ein Cover, ja.
1: Cover. Okay.
0: Und das ist jetzt von einem Künstler, der heißt Melekes. Also Anton Starostin steckt dahinter. Und das ist so Dark Ethno Hop aus St. Petersburg. Mhm. Und also Folkmusik mit Beats unterlegt. Und ich fand das interessant. Хорошие оба да хорошего гроба. Lass uns das spielen.

0: Хорошая песня, ein gutes Lied von einer Cover-Version auf Zvukimu, Петр Мамонов. Und ich habe die damals live in Novosibirsk 1990 gesehen, nach ihrem Tournee durch Europa und Amerika, was Musiker und Producer Brian Inner für die organisiert hat.
1: Echt? Okay.
0: Und das war wirklich also super, muss ich sagen.
1: Okay. Und Prodigy hat in Moskau gespielt.
0: Ja.
1: Ich vor kurzem auch mich erinnert, wie krass das war, 96 glaube ich, oder 97.
0: Sowas
1: da war ganz anderes Russland.
0: Also heute kann man sowas überhaupt nicht vorstellen.
1: Kann man nicht verstehen, ja. Wie gesagt, nicht nur Prodigy, aber nur Prodigy noch hier. Genau. Okay, aber es gibt auch immer noch Musik.
0: Es gibt Musik, genau, weil ich durch diese Compilation mit Coverversion wurde ich jetzt wieder an die anderen Lieblingsband von mir und von dir erinnert und an so wie zum Beispiel Curara, und da habe ich dann jetzt mit dir zusammen jetzt einen Track vorbereitet, was wir hier noch nicht gespielt haben von ihrer Platte, die letztes Jahr erschienen ist. Curara mit dem Lied, wie heißt es?
1: Buddha.
0: Buddha, das wird euch gefallen.
1: Das heißt Buddha, nämlich.

0: Ja, er sagt auch ähnlich was wie Mamonov, ich werde ruhig, jung und richtig sein wie Buddha. Ja, also, nicht gut und nicht böse.
1: Also weder böse noch gut, ja. Die moderne Version von Buddha, ja. Sagt er. Ne?
0: Ja, Texte sind sowieso noch ein anderes Thema. Man kann, ja, weil ich habe, ja, jetzt spielst du ein Lied, ich habe ein Lied, das Gegenteil von Mamonov aussagt.
1: Einverstanden.
0: Weil Mamonov hat gesagt, lass den Samstag so schnell wie möglich vergehen, ich will Montag, ich will auf die Arbeit. Ironisch gemeint natürlich. Aber ich habe das Gegenteil. Also schon wieder Montag und so. Aber jetzt hast du einen Track. Ja,
1: ja, ich habe eigentlich mehrere Tracks.
0: Okay.
1: Jetzt muss ich mich entscheiden, wir haben nicht so viel Zeit. Ne?
0: Ja.
1: Ich werde dann so eine Art Hitparade. Also zuerst das, was mir dann lieber ist und dann vielleicht.
0: Okay, natürlich. Solange der Vorrat reicht.
1: Wenn es klappt. Auf jeden Fall, es gibt noch Bands, die ich dann wieder durch diese Compilation von Peter Mamonov dann wieder für mich neu entdeckt habe. Aber das spiele ich vielleicht später heute. Ich spiele jetzt das, was ich jetzt vor kurzem als Video gerne angeschaut habe. Das ist so eine Band, die ich so nicht kenne. Ich habe über die auch nicht viel gefunden. Eine russische Band, die heißt Polarnost. Und das Lied heißt Prosto Tak. Und das ist so eine Art Liebeserklärung. Also das gefällt mir ganz gut. Also das wird euch draußen bestimmt jetzt auch gefallen. Polarnost, Prosto Tak.

0: Ja, so eine musikalische Liebeserklärung.
1: Okay, und um nicht Zeit zu verlieren, machen wir weiter.
0: Ja.
1: Wir haben heute noch keine ukrainische Sprache gehört und das machen wir jetzt mit Blumskorda aus Kiew und einem sehr optimistischen Songtitel «Повертаюсь до життя». Okay. Komme zurück zum Leben.
0: Okay.

0: Ja, mit Bassline angefangen und mit Bassline läuft es gegen Ende. Das war Blumskorda aus der Ukraine. Ja, und sie haben viele Alben gehört, das mal irgendwo, wo er Möglichkeit hat, Musik zu hören. Blumskorda. Ja, und wir bleiben so ein bisschen bei funky Sachen. Und es ist auch noch eine Band aus Russland, St. Petersburg. Und zwar, ich habe schon letztes Mal einen Track von denen gespielt. Finde ich genial einfach. Also erstens, alle Texte sind einfach auf Wortspielen aufgebaut. Also wie ich finde, es soll auch bei funky Musik so sein, dass es nicht, ja, alles ist so scheiße, früher war alles besser und keine Ahnung, ich habe Fernweh oder Liebeskummer, sondern es soll funky sein, es soll positiv sein, es soll mit Humor sein und das macht die Band, denke ich, perfekt. Sowohl was Texte als auch was Musik angeht. Und das Track, was ich heute spiele, heißt Techno.
1: Von wem?
0: Von Ludmila Ogurchenko.
1: Alles klar.

0: Ja, das war Lyudmil Ogurchenko.
1: Lyudmil Ogurchenko.
0: Und er singt Oma mag kein Techno, leider.
1: ja, gut, und das war, so wie es ausschaut, unsere Stunde mit dir, oder?
0: Mhm.
1: Ich denke, wir sehen uns wahrscheinlich dann spätestens beim Ost-Andres-Festival im Musclub am 15. Mai, hast du gesagt?
0: 15. bis 17. Mai, 15. und 16. im Mutz und 17. gibt es noch Smooth Sunday mit Sostanders Festival in der Mitte Soundbar mit elektronischer Musik, wo ich auch übrigens ein Live-House-Set spiele.
1: Sehr gut, sehr gut. Gut, also dann sagen wir, sagen wir Tschüss, Paka, bis zum nächsten Mal und spielen jetzt eine Band aus Serbien, die Band heißt Sansara. Früher hieß so die Band aus Jekaterinburg, aber diese Künstler sind jetzt nach dem Kriegsbeginn nicht mehr quasi zu Hause, sondern in Belgrad zu Hause und machen weiter Musik. Sansara, мы все уйдем по одному. Tschüss, bis zum nächsten Mal, Paka.

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Y seguimos pensando en Latinoamérica. Wir denken weiterhin an Lateinamerika hier bei Onda Latina. Ich hatte versprochen, dass ich ein paar Interviews aus dem Comic Salon bringe. Había prometido que iba a traer un par de entrevistas más del Salón del Cómic en Erlangen, del Comic Salon. Y las tengo hoy aquí, pero antes de eso vamos a escuchar una pieza musical para calentar el fin de semana. Vor den Interviews hören wir ein Musikstück, um das Wochenende anzuwärmen, hier bei Onda Latina. Rubén Blades, Buscando Guayaba. Auf der Suche nach der Guave, sagt Rubén Blades.

Wir werden in einem der kommenden Programme ein Interview mit einem großartigen Künstler bringen, José Muñoz. En el próximo programa les presentaré entonces la entrevista con un artista fabuloso, José Muñoz. Und bevor wir mit der nächsten Überraschung, die ich für euch habe, habe ich hier eine wichtige Ankündigung. Antes de seguir con la sorpresa que les tengo hoy, vamos a hacer un aviso importante. Hay un grupo, un dueto, que se llama Alma Latina, de Tamara Goitia Drega, de Venezuela, y Stefano Renzi, italiano. Es un grupo acústico precioso y tienen un programa que se llama Cantos y Boleros. Se van a presentar en Hintermeierstrasse 28 en Nuremberg, en Aire Flamenco, el 4 de julio a las 19:30. La entrada cuesta 8 euros. Alma Latina, dieses fantastischen Duett aus Tamara Goitia Drega aus Venezuela und Stefano Renzi aus Italien, werden einen Auftritt haben in Nürnberg, in Aire Flamenco, in der Hintermeierstraße Nummer 28 am 4. Juli um 19.30 Uhr. Der Eintritt kostet nur 8 Euro und der Titel des Auftrittes ist Cantos y Boleros, also Gesang und Boleros. Es lohnt sich, die beiden zu hören, die sind fantastisch. Es una buena ocasión de escuchar buena música porque los dos son excelentes. Leider habe ich keine Aufnahme von den beiden, aber zum Einstimmen hätte ich hier einen schönen Bolero für euch. No tengo desgraciadamente una grabación de los dos, pero para que se vayan entrando en el tema, les tengo aquí un bolero bonito aquí en Onda Latina. Esto no lo consigues ni en botica, ni con receta. Das könnt ihr nirgends wo sonst finden. No, hier bei Onda Latina, dein Programm, das Wochenende anzuwerben. Desde México, el grupo Los Panchos, o el trío Los Panchos y Eddie Gourmet, con el tema Sabor a mí. Das ist aus México, den trío Los Panchos, zusammen mit Eddie Gourmet, und das Thema Sabor a mí, Geschmack nach mir.

Das waren Eddie Gourmet und Los Panchos mit dem Thema Sabor a mí, also Geschmack nach mir, sagte Eddie Gourmet und die Trio Los Panchos. Und gleich noch ein Bolero von Los Tres Diamantes. Bésame mucho, ein sehr bekanntes Bolero. Küss mich viel. Antes de seguir con otro bolerito aquí de Los Tres Diamantes, Bésame mucho.

0: de junio.
1: Bueno, da müssen wir kurz eine Unterbrechung machen, damit es auch auf Deutsch etwas in Informationen kommt. Ihr kennt schon mein Programm, das ist auf Spanisch und Deutsch. ¿Quieres contarlo en alemán?
0: Ich kann probieren. Also, am 13. sind wir im Lengo, am 14. Juni in Hanau. Am 21. Juni singen wir in den Villa León in der Fête de la Musique. Am 27. Juni machen wir ein wunderschönes Konzert in der Waldorfschule in Wendelstein, wo ich selber arbeite.
1: Das ist eine Arbeitsstelle, ja.
0: Genau. Und ja, von den Kollegen habe ich eine Einladung bekommen. Und das ist das erste Mal, ich arbeite dort seit 8, 9 Jahren, glaube ich, in der Waldorfschule. Und dann ist das erste Mal, dass ich dort singen kann, als offiziell, ne, mit den Band.
1: Und so in diese ganze Konzerte ist Sergio mit dabei und Sergio andere Mitglieder von der Wanda del Tunnel.
0: Genau. Ja, mit der ganzen Band ist es ein bisschen schwierig zu schaffen, weil wir sind insgesamt 7 Leute. Aber die gute Freundin von Schwabach, die Sandra Hoffmann und dem Kulturamt von Schwabach, hat uns eine wunderschöne Einladung gemacht und deswegen singen wir das erste Mal auch in dem Festival Ritmos Latinos de Schwabach. Das ist im Juli, das 3., 4. und 5. Juli in Schwabach. Sí,
1: eso también te lo iba a preguntar justamente, porque lo he anunciado aquí. Ya anuncié que estos conciertos que habías mencionado ahora ya los habíamos anunciado. Y este del 3 de julio es uno que me interesa muchísimo también, porque es la apertura del Festival Ritmos Latinos en Schwabach. 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Das ist das Eröffnungskonzert für das Festival Ritmos Latinos in Schwabach. Ein Riesenfestival für 3., 4. und 5. Juli.
0: Ganz genau.
1: El Festival dura del 3 al 5 de julio y estará entonces la banda del túnel con Renato allí inaugurando el festival. Es una cosa que me parece muy, muy, muy, muy buena. Es, ya muestra el éxito que estás teniendo en la región, justamente.
0: Muchas gracias. Sí, es un verdadero honor y estamos preparando un espectáculo pues a la altura de las circunstancias y del evento tan grande, tan bonito que es. Yo hace unos años asistí como público, que este festival siempre suele traer una orquesta grande, de salsa importante, de Cuba. Hace un par de años vinieron unos muchachos que estaban asentados en Barcelona, creo. Este año tienen a la banda Mercado Negro, que tocará el sábado 4. El domingo está un ensamble de profesores de música, varios de ellos que trabajan en Schwabach, grandes músicos, y el ensamble se llama Sonidos Latinos, que lo dirige, creo que Yara Lins, una brasileña que tiene una voz preciosa y canta lindo. Y nosotros estamos el día de la inauguración, el viernes 3 de julio, con la banda del túnel al completo, ¿no? Y con unas sorpresas más que estamos preparando para esa noche.
1: Ya, du hattest gerade erzählt, also, dass du auch ein paar Mal in den Festival warst als Zuhörer. Und das ist tatsächlich ein fantastisches Festival. Ich war ein paar Mal auch dort. Die bringen immer große Bands, große Gruppen, die da spielen. Normalerweise versuchen sie, international Gruppen herzubringen. Du hattest erwähnt, auch einmal aus Barcelona kam eine große Gruppe. Und diesmal sind auch zwei Konzerte, die fantastisch sind, neben deinem oder euren.
0: Sind drei fantastische Konzerte.
1: Ja, der erste Konzert ist die Eröffnung, das ist fantastisch, Renato und la Banda del Tunnel. Und am zweiten ist Mercado Negro.
0: Mercado Negro ist am Samstag.
1: Das ist ein Ensemble, der am Samstag, am 4. spielen wird. Und am 5. ist eine Agrupation, eine Gruppe von den ganzen Lehrern, Musiklehrern aus Schwabach, dirigiert von einer Brasilianerin, hattest du erzählt, ne?
0: Ja, Yara Lins heißt sie. Die Band heißt Sonidos Latinos. Und die ganzen Info können Sie finden in schwabach.de. Oder einfach suchen.

0: 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Aquí para que la gente que no lo ve pueda saber más, Renato en la guitarra, Sergio en la percusión y la canción se llama Libre, entre otras es una canción de Nino Bravo y no sé si conoces la historia de esa canción. Ich weiß nicht, ob du
1: Sí,
0: die Geschichte von diesem Lied
1: klar.
0: kennst. Das Lied ist von Nino Bravo, aus der 60er Jahren ist dieses Lied. Und das ist ein Lied über das erste Opfer an den Berliner Mauer. Es una canción que habla sobre la primera víctima en el muro de Berlín. Un hombre, y es una situación espantosa porque fue un muchacho de la Alemania Democrática, pues de la DDR, que se escapó. Y le dispararon en el medio de la zona y cayó en medio de la frontera y se desangró en la zona entre las dos Alemanias, por decirlo así, y las fuerzas de ambos lados estaban viéndolo desangrando, muriendo, y murió allí. Ninguno de los dos le ayudó, ni los del lado de los americanos y los aliados, ni del lado de la DDR. Este muchacho falleció en el muro de Berlín. Es una historia monstruosa y lo
1: Sí.
0: cuenta Nino Bravo en esta
1: De
0: canción.
1: una
0: Es una
1: forma
0: canción.
1: maravillosa, a lo mejor, de una forma maravillosa contada, con una metáfora preciosa,
0: Es
1: cuando dice flores carmesí brotaban de
0: brotaban
1: su
0: sin
1: pecho,
0: cesar.
1: sí, increíble,
0: Y
1: ¿no?
0: esa frase con la que comienza, que dice que se con su amor por frontera se
1: Sí,
0: marchó.
1: sí.
0: Es decir, él no tenía fronteras en su corazón. Es
1: Sí.
0: una cosa espantosa, pero muy, muy, muy sentida.
1: Sí,
0: Jetzt muss
1: bueno,
0: ich auf
1: un
0: Deutsch
1: regalo.
0: erzählen, warum wir geredet haben. Also, ich wollte gerade auch erzählen, ich habe euch erwähnt, also, ihr seht das hier nicht. In live ist diese Aufnahme gemacht worden. Renato an der Stimme und die Gitarre und Sergio an der Perkussion mit dem Lied Libre, ein Lied von Nino Bravo. Übrigens ist der gleiche Sänger, der das Lied Amerika, mit dem ich mein Programm jedes Mal beginne, singt. Nino Bravo hat dieses Lied komponiert, als er erfuhr über den ersten Opfer an der Berliner Mauer. Und das ist die Geschichte, ist sehr bekannt, also von dem jungen Mann, der geflohen ist aus der DDR und auf ihn erschossen wurde und in der Zone zwischen den beiden Mächten gefallen ist und dort erblühte er und starb mittendrin. Von beider Seite hat niemandem ihm geholfen. Das war eine brutale Geschichte, aber auch in einer sehr poetischen Form erwähnt, also sehr, ja, sehr bewegend erzählt von Nino Bravo. Muchísimas gracias. Es una canción que me fascina realmente y que aprecio muchísimo. Y ha sido una sorpresa muy agradable. Es una sehr schöne Überraschung, dieses Lied hier zu haben. Bueno, ¿y por dónde
1: Encantado.
0: seguimos?
1: 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Si tú me ayudas a traducirlo, yo quisiera agradecer a los alemanes que apuestan por la cultura latinoamericana. Empezando por Sandra y por la gente del área de cultura de Schwabach, pero no son los únicos. En el Bar den Treffen, en Nuremberg, también está Rainer, que apuesta mucho por la cultura latinoamericana. Y yo quisiera tomarme unos momentos para agradecerles a estas personas alemanes que aman el idioma español, la cultura americana, y que en sus posiciones hacen esfuerzos denodados para que nos den a nosotros un lugar para reconocernos, para encontrarnos, para escuchar nuestro idioma, nuestra música. Y yo creo que nosotros, como americanos, tenemos que responder a ese esfuerzo y asistir a los conciertos y apoyar y elegir tomarnos una cerveza en un lugar donde nos apoyan, que somos más queridos, en vez de otro lugar, ¿no? Yo creo que
0: Es
1: tenemos que ser recíprocos con ese esfuerzo.
0: cierto, ¿cierto? Sí, sí. Voy a intentar traducirlo. Du hattest erwähnt, also du wolltest einen Moment nutzen, um dich zu bedanken. Und diesen Dank werde ich selbstverständlich auch mittragen. Es ist ein Dank an die deutschen Menschen hier in der Region oder die deutschen Menschen, die von unserer Kultur überzeugt sind und die unterstützen, diese lateinamerikanische Kultur hier zu verbreiten. Hat es zwei Personen, die ganz besonders in diesem Bereich sind. Sandra in Schwabach, die diese Projekt Ritmos Latinos führt, also und die da sehr viel für die lateinamerikanische Kultur mitmacht. Und Rainer in Nürnberg, der in den Bardentreffen die Vorstellungen, die Beitritte, die Auftritte der Lateinamerikaner auch mit unterstützt. Übrigens nicht nur in den Bardentreffen, sondern auch in der Semana Latinoamericana, in der Lateinamerikanischen Woche in Nürnberg. Und die auch mit dem Villa León sehr viel mitmachen, also für die Lateinamerikaner. Also diese beiden Persönlichkeiten, ich, wie gesagt, danke auch für mich selbst und nutze deinen Dank auch aus, um diese Menschen zu danken, die uns ermöglichen, unsere Kultur darzustellen und die tatsächlich lieben unsere Kultur fast manchmal mehr als die Lateinamerikaner selber. Und dein Aufruf finde ich auch sehr wichtig, dass wir Latinos, die hier in der Region sind, dorthin gehen zu diesen Events und unterstützen mit unserer Präsenz, mit unserem Konsum auch, weil es tatsächlich die Events leben davon, genau, dass wir dahin gehen und unsere Musik genießen, unsere Kultur genießen und miteinander teilen. Das ist ein sehr schöner Aufruf und das mache ich gerne hier von Onda Latina auch mit. Es realmente es una dicha tener gente así en los alrededores, porque ellos han contribuido a que muchos artistas hayan podido surgir aquí en la región y que hayan podido tener éxito en la región, dándoles un apoyo muy grande. Es tatsächlich sehr wichtig, diesen Menschen zu danken, weil sie mit ihrem Werk unterstützt haben, dass viele Künstler hier auch sich entwickeln könnten und weiterhin eine Bühne gehabt haben, um sich zu zeigen.
1: Sí, era importante para mí, das war ganz wichtig für mich, zu Danke zu diesen Leuten sagen, weil sie sind ganz wichtig für uns und auch für unsere eigenen Leute, auch zu empfehlen, sie so, Amigos, sie auch gehen, wo wir sind geliebt. Ja. Weil wenn eine deutsche Person macht etwas extra, weil sie hatte Liebe vor der lateinamerikanischen Kultur, müssen wir auch Antwort oder, wie soll ich sagen,
0: sie... Ja, wir müssen auch unterstützen mit unserer Präsenz, genau, mit unserer Beteiligung.
1: Dankeschön, an diesen, ganz genau. Das ist auch wichtig für beide Seiten. So können wir uns besser leben und sie auch, können wir auch unsere Kultur zeigen. Und das, ich glaube, macht unsere Welt ein bisschen besser.
0: Ja. Sí, eso también es cierto, con eso contribuimos a que este mundo se mejore y que haya mejor entendimiento entre los pueblos y lo que lleva a la paz también.
1: Exactamente.
0: Sí. Das ist das Verständnis zwischen den Völkern, die wir dadurch erreichen und auch den Weltfrieden wir dadurch unterstützen. Sí, me pareció muy interesante este llamado. Y ahora pongámosle algo de música.
1: Cómo no.
0: Ich mache euch, ich gebe euch immer Arbeit weiter.
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0: Exactamente. A propósito del disco, este disco lo produjiste tú, ¿no? 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Ich habe heute eine Kopie von dem CD von Renato bekommen und das ist etwas ganz Besonderes, weil es eine Eigenproduktion ist. Und es ist eine Eigenproduktion mit dem Titel Renaciendo. Zusammen mit der Gruppe spielst du teilweise alleine, teilweise mit Unterstützung. Und das sind 7 Lieder, die original von dir sind. Diese ganzen 7 Lieder und die werden da auch in den Schwabach, in den Rhythmus Latinos präsentiert. In der Möglichkeit, die ihr da habt, nicht nur diese Lieder von Renaciendo zu hören, sondern auch andere Lieder, die du spielst, also die nicht alle deine eigenen Lieder sind, sondern von anderen Autoren auch. Ich habe den Genuss bekommen, dieses CD zu geschenkt zu haben. Für euch ist leider nicht geschenkt. Es wird gekauft.
1: Kann man auch im Konzert
0: kaufen. Und wir machen zusammen ein schönes Foto. Yo tuve la dicha que me regalaran este disco aquí, pero ustedes no esperen que se lo regalen a todos, porque hay que apoyar a los artistas. Entonces a comprar el CD también, Renaciendo, de Renato Tejada. Y de ese CD tengo una canción aquí que voy a ponerles. Una canción que me gusta mucho, además. Ich werde euch abspielen einen Lied aus den CD, natürlich. Ein Lied, das mir sehr gut gefällt, ist auch an dem CD und ist auch ein Originallied von Renato Tejada. Alquimista de Amores, ein Liebesalchemist, ist der Titel dieses Liedes von Renato Tejada. Das hört ihr jetzt in Onda Latina. Donde si no?

0: Perfecto, con eso es una canción ideal para terminar nuestra parte del programa. Das war ein sehr schönes Lied und dieses Teil vom Programm zu beenden mit der Glück, euch hier gehabt zu haben, con la dicha de haberlos tenido aquí en
1: Dankeschön für die
0: nuestro programa en
1: Einladung.
0: vivo. Ha sido una dicha. Todavía algún comentario. Todavía nos queda 1 minuto, así que si quieren decir algo todavía, aprovéchenlo. Abren ahora o callen para siempre, como dicen en los matrimonios.
1: Un minuto para agradecerte a ti, José Luis, por tu labor aquí en la radio, en este programa, y a todos tus colegas que también se toman el tiempo y el trabajo, muchas veces no reconocido, y invierten su tiempo y sus recursos en fomentar la cultura americana, que yo creo que tenemos que defender ese término americano. No solo latino,
0: Claro.
1: hispano, sino americano, porque nosotros venimos de América y yo creo que esa es la palabra que nos representa y nos unifica. Y como americano te agradezco y te felicito por tu labor.
0: Muchísimas gracias. Und vielen Dank für deine Wörter zu den Kollegen und Kolleginnen, die hier in Radio Z die lateinamerikanische Sendungen vorbereiten und durchführen. Ich fand es sehr wichtig, auch deine Bemerkung in Bezug auf Amerika, dass wir alle Amerikaner sind und dieses uns einnehmen müssen. Wir sind nicht nur Lateinamerikaner, wir sind Amerikaner. Und wir sollen nicht lassen, dass der Begriff Amerika sich nur auf einen kleinen Bereich bezieht. Amerika ist in der Tat viel größer, geht von Alaska bis zu dem Feuerland und wir gehören alle dazu. América realmente va desde la Tierra del Fuego hasta Alaska y todos somos parte de ello. Muchas gracias. Vielen, vielen Dank euch beide für diesen Besuch. Das war eine Freude. Und wie gesagt, also die Aufnahme machen wir heute, den Freitag, den 12., aber das wird am 19. dann in der Luft sein. Und jetzt geht es weiter mit Fiesta in Onda Latina. 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Johnny Pacheco, esencia del guaguancó.

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Nos despedimos por hoy, pero volvemos con Onda Latina el próximo viernes de 7 a 10 de la noche. Y entre tanto, los dejamos aquí en Radio Z con el programa que sigue. Zeit ist um. Hier verabschieden wir uns bis zum nächsten Sendung am kommenden Freitag von 19 bis 22 Uhr. Und jetzt lassen wir euch hier mit den folgenden

0: 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Herzlich willkommen bei diesem wunderschönen Freitagabend. Wie bestellt haben wir geliefert für euch nur das beste Wetter. Und hier sind wir wieder. Hier ist der Schwarzfunk. Wie immer mit den besten Sommerhits für euch. Mit den aktuellen Dance-Charts. Und den leckersten Cocktails der ganzen Stadt. Das alles und noch viel, viel mehr gibt es die nächsten zwei Stunden hier auf der 95,8 beim Schwarzfunk. Und für euch heute hier im Studio und am Mikro voll motiviert
1: die Simone

0: Und ich natürlich.
1: Na, das hoffe ich doch. Ja? Grüße gehen auch in die Bretagne an unseren Urlauber, ja?
0: Genau.
1: Der uns einfach sitzen gelassen hat hier in diesen
0: subtropischen
1: Temperaturen.
0: Ja. Ja. Viele Grüße an Taube und Veronika. Schönen Urlaub.
1: Ja.
0: Nichtsdestotrotz, es muss weitergehen, Simone. Wir müssen das hier rocken.
1: Wir müssen jetzt schauen, wie wir das ohne den Taube hinkriegen. Also,
0: ja, wir geben unser Bestes. Wir wünschen euch viel Spaß die nächsten 2 Stunden hier beim Schwarzfunk. Wir legen los.
1: Mit was?
0: Ab die Post. Ja, mit der besten Musik für den Freitagabend. Oh.

0: Ja, der Freitagabend hier beim Radio Z Schwarzfunk und Simone, wir haben super Musik jetzt schon gehabt
1: hier. Ja, ich habe auch gedacht, Topographies ist immer wieder nice, war ein tolles Konzert und ich finde auch, man kann manchmal auch ein thematisches Lied reinwerfen.
0: Heatwave.
1: Wir haben ja kaum eine gerade draußen. Kaum. Also, Grüße gehen jetzt auch weiterhin raus, diesmal unsere Zuhörer,
0: ja, genau,
1: die uns freundliche Bilder von Stränden schicken, wo sie sich gerade aufhalten.
0: Grüße und nach Nizza.
1: Unsere Sendung anhören, Grüße nach Nizza. Hallo.
0: Ich hätte jetzt auch gern
1: ein Plastikweinglas am Strand, aber nein, ich bin hier und unterhalte euch mit Musik.
0: Genau, und wir haben einiges wieder vorbereitet für euch heute. Lasst euch mal überraschen, wir haben noch ein bisschen was vor mit euch die nächsten zwei Stunden. Wir haben Veranstaltungstipps, ganz viel neue Musik und wir haben als nächstes was, Simone?
1: Ah ja, wir haben neue Straßen, weil nämlich, es hat mich ja sehr erfreut, dass Stanze Frede mal wieder einen Sampler rausgebracht hat. Und von diesem Sampler werde ich so ein paar Lieder spielen heute.
0: Du musst dazu sagen, dass das vielleicht
1: ein Label ist. Ja, ne? Es ist ein Minimal-Label. Ja, ich wollte gerade den Bogen schlagen, bevor du mich so abgewürgt hast, aber ich wollte jetzt mehr als einen Satz nehmen. Also Stanze Frede, ein Label aus Turin, Italien, in dem Minimal-Bereich tätig. Und eigentlich ist der Besuch der Bandcamp-Seite eigentlich immer was wert. Und deswegen spiele ich von diesem wunderbaren Sampler Nummer 3 heute so ein paar Lieder und wir starten jetzt mit Neue Straßen und, ach Gott, Nostalgia del Futuro.

0: Ja, die Sommerausgabe vom Schwarzfunk, heute schon im Juni. Normalerweise haben wir immer im Juli dicke Luft hier im Studio, aber Simone, ich glaube, geschätzt.
1: Ja, also wir hatten schon mal heißer
0: Saunatemperatur.
1: Hier. Wir hatten es aber schon mal heißer hier, das weiß ich. Daran kann ich mich erinnern, ja, dass es mal um einiges heißer hier drin war. Vielleicht lag es auch einfach nur, ja, vielleicht haben wir noch hottere Musik gespielt, keine Ahnung.
0: Vielleicht sollten wir auch mehr Cold Wave spielen.
1: Ah, glaubst du, das kühlt uns dann runter?
0: Wer weiß, keine Ahnung. Wir probieren es jetzt mal mit schwedischer Musik, würde ich mal vorschlagen.
1: Glaubst du, das kühlt uns gleich runter?
0: Es sind jedenfalls in Skandinavien immer angenehmere Temperaturen im Sommer als wie in Südeuropa. Ah. Ja, wir probieren es jetzt mal mit Sjöblom. Der hat auch einen neuen Song am Start. Release war auch erst gerade eben, also brandheiß, brandneu der Song. Und der heißt auf den schönen Titel Time Stand Still. Soweit sind wir zwar noch nicht, aber hier ist der Song.

0: Ein weiterer Sommerhit in unserem Repertoire, das war Olga mit Baller. Und wem es gefallen hat, Olga tritt im Oktober beim Bunker Rituals Festival auf, 24.10. Bis dahin ist uns allen wieder etwas kühler. Festival findet in der DC statt, 2 Tage, 7 Bands, Aftershow-Party.
1: Fett.
0: Alles drumherum. Mhm. Wir machen sicherlich irgendwas Special, gibt's auch noch. Getränke-Special, Personen-Special.
1: Alles.
0: Alles.
1: Wahnsinn.
0: Luftballons.
1: Ja.
0: Keine Ahnung.
1: Flyer-Poster,
0: alles. Luftballons, Taschen.
1: T-Shirts.
0: Na, T-Shirts vielleicht nicht. Na, T-Shirts machen wir nicht. T-Shirts machen wir nicht. Für Spiel, Spaß und Unterhaltung ist dann gesorgt. Vielleicht Seifenblasen.
1: Auch.
0: Vielleicht. Konfettikanonen.
1: Auch.
0: Egal. Jedenfalls, Olga wird dort auftreten, wird gut werden, kommt vorbei. Das ist im Oktober. Bis dahin schwitzt keiner mehr, ist keiner mehr im Urlaub. Nicht in Nizza, nicht in der Bretagne, alle da.
1: Perfekt.
0: Ja, perfekt. Um die Sache etwas runterzukühlen, haben wir noch ein Lied. Oberst Panizza mit November.

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1: 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Kommt rum. Simone, machen wir weiter mit Musik?
2: Ja, also du hast ja jetzt mehr so die Oldie-Runde gerade. Du hast jetzt einen vollen Lauf gehabt in 1996 oder sowas.
1: Ich bin
2: oder?
1: Völlig abgedriftet in meine alten Gothic-Zeiten.
2: Aber sowas von, ne? Ach. Du bist ja durchs Studio gegroovt wie ein junges Reh.
1: Ja, ja.
2: Hast dich dann wieder wie 20 gefühlt, ne?
1: 25.
2: Nein, viel zu alt. Nein, das war wie ein junges Reh.
1: Wahnsinn.
2: Ich würde jetzt einfach mal wieder mit neuerer Musik.
1: Zurück in die Gegenwart,
2: ne? Ja, ich würde eher mal so in die Gegenwart wieder kommen. Also... Ja, ja.
1: Ja, Simone hat Hipstermusik mitgebracht.
2: Ja, Hipstermusik, ja. Es schalten alle aus, weil du Hipstermusik gesagt hast. Das sagen wir nicht hier, ja.
1: Okay.
2: Also, die Cosi Müller hat ein neues Album rausgebracht.
1: Stimmt.
2: Ja, und da spielen wir doch gleich mal den Titeltrack.
1: Der heißt, ach du.
2: Embodiment of. Was war das andere Wort? Ich habe es vergessen. Ich hab's
1: Daniel.
2: Denial.
1: Denial.
2: Das üben wir nochmal. So heißt Denial. Embodiment of Denial. Ne? Ja,
1: richtig.
2: Das
1: Wort,
2: spielen wir jetzt.
1: Das Wort ist auch noch sehr, sehr wichtig für zukünftige.
2: Ja, das kommt später nochmal, merkst du ja. Okay. Und danach?
1: Und danach?
2: Ich glaube, eine Buddy von ihr, die Güna Künya. Mhm. Mal mit einem nicht-türkischen Lied.
1: Downtown.
2: Ja.
1: So, die beiden Mädels.
2: Die beiden Frauen, nicht Mädels. Die beiden Frauen kommen jetzt hintereinander und ballern euch mal eins auf die Ohren.
1: Auf geht's.

0: kurz und knapp war die Kynia war jetzt dran mit Downtown. Eins, glaube ich, der ersten englischsprachigen Lieder, was sie rausgebracht hat. Die anderen sind fast alle auf Türkisch, wenn ich mich nicht täusche. So, jetzt haben wir noch ein bisschen Programm. Eigentlich, das Programm steht darin, dass wir euch sagen, was ihr noch am Wochenende tun könnt oder in den nächsten Wochen.
1: Die Veranstaltungstipps.
0: Genau, der Markus macht Hintergrundgeräusche und versucht ab und zu mal.
2: Ich suche noch die passende Musik,
0: Du kannst doch einfach so gegenseitig so Glasflaschen aneinander schlagen, dass es so wirkt, das würden wir auf einer Party sein. Also, wenn ihr morgen irgendwie Biergartenhopping machen wollt, kann ich euch noch empfehlen, in den Kulturgarten zu gehen. Und dort macht nämlich Dancing with Tears in My Eyes von 17 bis 22 Uhr die Biergartenbeschallung.
1: Ja.
0: Und falls ihr heute jetzt nicht wisst, wo der Kulturgarten ist, das ist der Biergarten beim Softspot. Beim früheren K4, Kulturquartier. Ach. Ich weiß schon gar nicht, wie das jetzt alles heißt, ja. Da gibt es einen Biergarten, da gibt es DJing, da könnt ihr morgen hingehen zwischen 17 und 22 Uhr. Und wenn ihr dann noch irgendwie voll abhotten wollt, könnt ihr zur We Want Revenge ins Nugget gehen.
1: Ja.
0: Das ist dort gerade im Exil für morgen.
2: DJ Micha macht morgen am Samstag das Gold
0: Micha
2: Nugget
0: macht unsicher. Morgen, es gefällt mir, jetzt habe ich kein M mehr. Niemand mehr Mensch.
1: Niemand mehr Mensch.
0: Ja, das wäre das Programm für morgen, glaube ich. Fällt dir für morgen noch was ein?
2: Nee, ich bin durch für morgen.
0: Du bist durch für morgen?
2: Ja, völlig.
0: Durch.

0: Das reicht ja jetzt heute. Ja gut, dann haben wir dieses Wochenende geschafft. Nächstes fällt mir erst recht nichts ein.
1: Nee.
0: Aber dann, der 4.7.
1: Obacht, aufgepasst.
0: Obacht, aufgepasst. Da müsst ihr vorher gut ausgeschlafen sein. Das Bunkersyndikat macht den Nachmittalo und den Sintalo. Was bedeutet, wir starten, ich würde mal sagen, so 16 Uhr bei gutem Wetter und hören vielleicht um 4 oder um 5 in der Früh wieder auf. Also wer 12 Stunden Party möchte, letztes Jahr haben wir es geschafft, mit reichhaltiger Hilfe. Freuen wir uns wieder sehr. Nachmittags im Biergarten, Beschallung, 80s, High Energies. Ach, was alles so in diesen hüpfigen Vierviertelbereich fällt. Italo-Disco. Was sagt ihr denn noch so dazu? Was können wir noch spielen? Alles, was hüpfig ist.
1: Alles.
0: Alles, was hüpfig ist.
1: Ja, fancy.
0: 12 Stunden lang. Euch wird am Sonntag das Gehirn immer noch im Viervierteltakt hüpfen, ja. Das wäre das, was ich jetzt bis zum 4.7. hätte.
1: Naja.
0: Hast du noch was?
1: Ja, ich habe dann eigentlich nur noch den Schwarzfunk. Den gibt es wieder am 17.7. Wie immer live von den Farbe, 22 Uhr hier bei Radio Z auf der 95,8. Und wir sind alle schon gespannt, ob wir den Hitzerekord von heute Abend dann brechen werden.
0: Aber dann spielen wir nur Urlaubshits, ne?
1: Ey, nur.
0: Also wenn es dann noch wärmer ist als heute, dann gibt es nur Urlaubshits, ja?
1: Ja.
0: Also
1: ja.
0: Unsere.
1: Unsere. Genau.
0: Ja, dann machen wir doch irgendwie so ein fröhliches Lied.
1: Du hast noch ein fröhliches Lied, ja genau.
0: In Gedenken an den Sintalo und an den Nachmittalo spiele ich jetzt zwei Lieder, die der Markus gar nicht leiden kann, aber dem
1: Super.
0: Rudi freut.
1: Ja.
0: Machen wir das mal so.
1: Genau, was kommt jetzt, Simone?
0: Nuovo Testamento mit dem passenden Lied Heat.

Ja, Freitagabend hier beim Radio Z Schwarzfunk. Eine fantastische Italo-Runde von Simone. Drei Top-Hits nacheinander. Ja, und wir wechseln das Genre. Wir kommen auf ein ganz anderes Level jetzt. Es steht Großes bevor. Am 17. Juli kommt das neue Blutengel-Album raus. Der Titel wird noch streng geheim gehalten. Aber Chris Pohl lässt uns natürlich nicht im Regen stehen. Nein, ganz im Gegenteil. Bei diesem Wetter hat er sich gedacht, schicken wir euch eine Vorab-Single raus. Und die nennt sich Schwarzer Engel. Und die muss natürlich auf alle Fälle bei uns laufen hier beim Schwarzfunk. Blutengel mit ihrem brandneuen Song Schwarzer Engel hier beim Radio Z Schwarzfunk.

Ja, die Radiopremiere hier beim Schwarzfunk, die brandaktuelle Single von Blutengel, Schwarzer Engel. Das neue Album, wie gesagt, am 17. Juli. Titel noch streng geheim, aber bestimmt mega gut, das neue Album. Ja, wir hören jetzt gleich Musik hier aus unserer Region. DJ Rick hat mit seinem Projekt Symptom Eskalation einen alten Bronski Beat Song geremixed und dazu dann auch noch eine kleine EP gebastelt. Und den Song wollen wir euch natürlich auch nicht vorenthalten. Symptom Eskalation hier mit dem Song Junk.

0: Ja, der Schwarzfunk hier mit einer kleinen IBM-Runde. Orange Sector haben wir zuerst gehört mit Ein neues Kleid. Das wurde jetzt 2026 mal ein bisschen geremaked. Im neuen Kleid, im neuen Gewand, das neue Kleid. Und Tension Control mit Der Sheriff. Und ja, wir haben noch für euch fantastische Neuigkeiten. Falls ihr ja, im September noch nichts vorhabt, könnt ihr am 26.09. in die Mutz kommen. Wir haben da für euch was organisiert. Und zwar haben wir zwei fantastische Bands. Einmal aus Berlin, Non-Human und Simone.
1: Dann haben wir noch Years of Denial.
0: Aus Frankreich.
1: Wohnen in Frankreich, ne?
0: Ja, die wohnen in Frankreich.
1: Sind aber keine Franzosen, glaube ich. Ah, ich glaube Tunesisch und... Oh Gott, wo kommt denn die Bakusina her? Zagreb? Ich weiß es nicht mehr. Ich weiß es tatsächlich nicht, ja.
0: Ja.
1: Bevor ich jetzt Müll erzähle, genau. Also...
0: Auf alle Fälle zwei Top-Bands. Vielleicht genau. Haben wir auch noch eine dritte. Das verraten wir euch in der nächsten Sendung.
1: Wir kochen und kochen und kochen.
0: Ja,
1: und genau. Ich habe noch was anzumerken.
0: Was denn?
1: Du hast mein Lied unterschlagen. Du hast jetzt großmundig deine zwei IBM-Hauer angeboten.
0: Ach.
1: Und hast mein Block-Control vollkommen unterschlagen.
0: Block-Control war auch noch dabei.
1: Block-Control war auch noch vor dabei, ja.
0: Ja, volle Kanne.
1: Also was euch alles gefallen hat und was nicht, könnt ihr dann morgen auf der Playlist nachlesen.
0: Ja, die stellen wir online.
1: Morgen? Machst du das morgen schon?
0: Ja, natürlich.
1: Ah, wir werden es auf allen Kanälen bekannt geben. Da könnt ihr alles Mögliche nachlesen.
0: Da steht dann auch Block Control dabei.
1: Da spielt dann auch Block Control mit dem Liedertitel, den ich eh nicht aussprechen kann.
0: Ja.
1: Und das haben wir nachher, vielleicht kommen wir noch ein paar Lieder, die wir nicht aussprechen können. Aber vielleicht. Die könnt ihr dann alle nachlesen und rauskopieren.
0: Genau. Zurück ja. Zum September.
1: Zum September.
0: Tolle Bands bis jetzt. Vielleicht kommt noch was dazu. Und wer Non-Human noch nicht kennt,
1: hier,
0: wir haben da was vorbereitet. Maybe Late.

0: Ja, unsere Konzertempfehlung für den September dürft ihr euch schon mal in den Kalender notieren. 26.09. Non-Human und
1: Years of Denial.
0: Ja, und die hören wir gerade noch hier im Hintergrund ein bisschen. Wird eine fette Party, also legen wir euch ans Herz.
1: Wir werden es noch die nächsten Monate, werden wir euch die Werbung um die Ohren blasen.
0: Genau, da kommt ihr nicht herum. Drum. Das war der Schwarzfunk für den Juni.
1: Aus dem heißen Juni, aus dem heißen
0: Hot
1: Studio.
0: Juni, genau. Schön, dass ihr zugehört habt und mitgemacht habt. Ich hoffe, ihr hattet ein bisschen Spaß. Den letzten Song, der kommt jetzt von Shadows Hold. Und wir hören uns dann wieder am 17.07. hier bei Radio Z. Gleiche Welle, gleiche Stelle.
1: Mit den Sommerhits.
0: Mit den Sommerhits im Juni. Bis dahin wünschen wir euch eine gute Zeit, schönes Wochenende. In diesem Sinne, gute Nacht. Tschüss.
1: Gute Nacht. Tschüss.

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Y seguimos pensando en Latinoamérica. Wir denken weiterhin an Lateinamerika hier bei Onda Latina. Ich hatte versprochen, dass ich ein paar Interviews aus dem Comic Salon bringe. Había prometido que iba a traer un par de entrevistas más del Salón del Cómic en Erlangen, del Comic Salon. Y las tengo hoy aquí, pero antes de eso vamos a escuchar una pieza musical para calentar el fin de semana. Vor den Interviews hören wir ein Musikstück, um das Wochenende anzuwärmen, hier bei Onda Latina. Rubén Blades, Buscando Guayaba. Auf der Suche nach der Guave, sagt Rubén Blades.